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2: Ja, und Stefan, bevor wir unseren Gast begrüßen mit einem bei ihm zu Hause typischen Hola, müssen wir für unsere Hörer eine wichtige Frage klären. Wir bekommen von euch ganz viele Mails unter rhierundimsen@gmx.de und zum Beispiel unsere Hörerin Sabine aus Hannover möchte wissen, ihr hattet schon so viele tolle Gäste, Paul Panzer, Olli Dittrich, Sebastian Fitzek und viele mehr. Machen die das eigentlich umsonst? Und wer war euer Lieblingsgast? Also die erste Frage werde ich gleich mal vorweg beantworten. Ja, ist es tatsächlich umsonst?
3: Ja, sowas. Also hoffentlich nicht umsonst, sondern nur kostenlos.
2: Genau, das ist nur kostenlos. Und die haben alle Spaß und sind total gerne dabei. Und wenn es dann nach 4 Stunden zu Ende ist, sagen sie, schade, schon vorbei.
3: Schade, schon fertig. Darf ich morgen nochmal? Ja.
2: Und wer war bis jetzt, Stefan, dein persönlicher Lieblingsgast?
3: Ich finde es ganz schwer. Mein ganz persönlicher Lieblingsgast ist, glaube ich, wirklich der Olli Dittrich bisher gewesen. Einfach, weil er Kindheit auch ein bisschen ist. Ich hatte es ja im Podcast schon gesagt, Pubertätszeit, Olli war dabei und es war immer wieder nach Samstagnacht, Montagmorgen auf dem Schulhof wurde Samstagnacht RTL mit 2 Stühle eine Meinung durchgekaut, ja. Und wir haben die ganze Pause uns krüppelig gelacht.
2: Ja gut, jetzt hast du die ganzen anderen Gäste gerade total verprellt, ne? Das ist ja auch ärgerlich.
3: Schade,
2: ja.
3: Oder? Alle, die noch kommen.
2: Also ich finde es wirklich schwierig, weil es waren so viele tolle Leute dabei und ich fand Olli Dittrich auch toll. Ich fand auch den Raphael Herzog spannend, der uns so Einblicke in das Hotelleben gegeben hat vor 2 Wochen. Und heute bin ich ganz besonders stolz und wahnsinnig glücklich, dass Dani Wulitsch heute dabei ist. Dani, hallo!
4: Hallo Dani. Hallo ihr Lieben. Dani. Hi Stefan, hi John. Ja. Du, ich bin jetzt total entsetzt, wie man macht das umsonst. Ja. Kleiner Scherz.
2: Ja, hätte dir auffallen müssen, dass wir gar nicht über die Gage gesprochen haben.
3: Oh ja, Gott. Jetzt bist du aber schon, kommst du auch nicht mehr raus.
2: Mach ich
3: genau
2: jetzt.
3: Wie ich nicht mehr aus der Nummer rauskomme mit meinem Lieblingsgast.
2: Ja, das ist jetzt durch das Ding. Dani, uns verbindet seit vielen Jahren eine unendlich tiefe

0: und wahre und echte Freundschaft. Darauf bin ich sehr, sehr stolz.
1: Du bist auf Honorarbasis.
2: Ich auch.
0: Unter anderem Geschäftsführer vom Inselradio Mallorca, Sunshine Radio. Du bist ja eigentlich geborener Düsseldorfer, aber eigentlich dann doch Mallorquiner. So gut 30 Jahre und mehr auf der Insel, auf Mallorca, auf der schönsten Insel der Welt. So viel Sonne immer, Dani, 300 Sonntage. Hat man da nicht mal irgendwann die Schnauze voll und sagt, Sonne, verpiss dich jetzt mal?
2: Also überhaupt nicht. Ich habe ja keine esoterische Ader. Das ist wahrscheinlich, wenn man im Journalismus tätig ist, auch ein bisschen schwierig. Aber ich muss sagen, wenn ich morgens aufstehe und mir scheint die Sonne ins Gesicht, ich habe diesen strahlend blauen Himmel und diese Farbe des Blaus, das ist ja auch hochinteressant, ändert sich ja immer nach Monaten, nach Jahreszeiten, das Blau in den verschiedensten Facetten. Und ich gehe dann raus vor die Tür und sehe dann die Palmen im leichten Wind hin und her wedeln. Also da muss ich sagen, da geht mir das Herz auf, auch nach 30 Jahren. Ich habe das ist großartig und ich gehe einfach dann mit viel Freude zu der nächsten leidenschaftlichen Begegnung, die ich jetzt seit 28 Jahren betreibe. Das ist das Inselradio Mallorca, weil ich finde, Radio ist das tollste Medium der Welt und Audio-Podcast ist so schön, Geschichten zu hören von Menschen und die Stimme. Es ist so authentisch. Die Authentizität kommt da einfach raus bei diesen Dingen. Man kann sich, glaube ich, schlecht verstellen akustisch. Man kann das eine Zeit lang, aber ich glaube, bei einem Podcast hört man das sehr gut raus und bei Radio ja sowieso. Und John, das verbindet uns ja auch und Stefan dich auch. Wir lieben ja alle Radio. Das großartigste Absolut. Medium der Welt, ne?
0: Ja, Radio ist, also ohne Radio geht's gar nicht. Radio ist einfach Heimat. Radio ist nach Hause kommen. Radio sind Gefühle, aber auch Emotionen, ne? Das ist so beides mit dabei.
1: Und jetzt habe ich dir zugehört, Dani, und ich muss sagen, ich glaube dir jedes Wort von dem, was du gesagt hast. Du bist nach wie vor, glaube ich, ungebremst begeistert für deine Wahlheimat Mallorca.
2: Das stimmt. Ja. Also meine Frau und ich, wir reisen recht gerne. Wir machen zweimal im Jahr immer schöne große Reisen, also so weit wie möglich weg, weil wir einfach sagen, irgendwann hat man vielleicht mal das Alter und dann ist es vielleicht mühselig, irgendwie 12, 14, 16 Stunden im Flieger zu sitzen. Und wir sehen wirklich tolle Dinge, die wir uns angeschaut haben. Letztes Jahr die Antarktis, dann waren wir in Chile, in Peru, auf dem Machu Picchu. Wir waren jetzt in Südafrika. Also es ist alles wunderbar und wir genießen das. Aber jedes Mal, wenn ich wiederkomme, wenn ich aus dem Flieger aussteige, sage ich, und das ist nicht nur gesagt, das spüre ich auch so und das ist für mich so, Mallorca ist für mich die schönste Insel der Welt. Jetzt kann man natürlich sagen, hey, die Seychellen und die Karibik im Allgemeinen und ja, das ist ja auch alles toll und ich genieße das anzuschauen, aber so dieses Gesamtpaket, ich meine, das ist der europäische Kulturkreis auf der einen Seite, dann trotzdem die Nähe noch zu Deutschland, wenn man mal dahin möchte oder wenn man irgendwas zu tun hat. Wir sind ja hier so, diese Balearische Insel, also Mallorca ist ja eigentlich im Zentrum Europas und von hier bist du fast überall innerhalb Europas, innerhalb von 2-3 Stunden.
0: Ich glaube, das, was du einfach machst und was du seit vielen Jahren erfolgreich machst und das ist einfach auch, glaube ich, etwas, was jeder kennt, der schon mal auf Mallorca war und sich da sau wohl gefühlt hat, das Inselradio, deutschsprachiges Radio, aber auch viel spanische Musik natürlich und immer die Regionalnachrichten. Also ich höre zum Beispiel Inselradio total gerne über die App und bin dann immer mal dabei und fühle mich dann, so wie man das hört, ist man ja auch gleich auf der Insel. Das ist ja das Tolle am Inselradio. Und du hast da ja auch ein sehr schlagkräftiges Team um dich herum geschart, Dani.
2: Genau, wir sind mittlerweile 20 Leute und das sind wirklich alles Leute, die auch mit viel Herz und Leidenschaft das Positive der Balearischen Inseln, insbesondere Mallorcas, versuchen tagtäglich zu transportieren, weil Mallorca hat einfach so viel zu bieten. Also entschuldigt, wenn ich so schwärme, aber das meine ich ganz ehrlich. Ihr müsst überlegen, du hast hier in den Sommermonaten viele Plätze für Familien. Wir haben über 256 Badebuchten, die alle traumhaft sind. In den Herbst-, Frühjahrs-, Wintermonaten kannst du hier auf über 24 Golfplätzen Golf spielen. Es kommen viele Fahrradteams auf die Insel, weil wir in relativ kurzen Abschnitten relativ viele Höhenmeter haben. Du fährst durch Weinanbaugebiete. Es gibt über 140 Bodegas, also wie sagt man, Wein...
0: Bars so, ne? So eine Art Weinrestaurants?
2: Nee, nicht Restaurants, sondern Weingüter.
0: Weingüter?
2: Weingüter, ja. Und da hat sich einfach eine Menge getan. Also du hast eigentlich für alle etwas. Palma als Hauptstadt hat sich auch sehr aufgehübscht in den letzten Jahren, wird viel als City-Hopping-Ort genutzt. Palma hat zum Beispiel pro Quadratmeter und pro Einwohner die höchste Galeriendichte Europas. Also das sind alles so Dinge, die machen Mallorca so vielseitig. Und jeder findet hier irgendetwas, was ihn dann begeistert.
1: Und trotzdem ist es nach wie vor so, wir gehen ja sehr gerne nach Mallorca. Wir haben es die letzten Jahre in den Oktoberferien gemacht, weil erstens die Temperaturen stimmen. Es ist nicht so drückend heiß wie doch in der Hauptsaison und nicht mehr ganz so voll die Insel. Aber dennoch, es hängt nach, wenn du sagst, du gehst nach Mallorca, dann kommt natürlich als erstes Kommentar, ja geil, schön Ballermann. Nein, eben nicht. Es ist sicherlich, hatte auch das seine Berechtigung und hatte auch seine Zeit, als wir jünger gewesen sind, mal einen Abend, länger ging das nie. Aber die Insel hat so viel mehr zu bieten und sie wird nicht langweilig. Das kann ich voll unterstreichen.
2: Ja, das ist so, Stefan. Also ich meine, selbst diese Zone des sogenannten Ballermanns, das ist ja die Umgangsform vom Balneario, das sind ja diese, das sind ja keine Hütten, sondern das sind diese Strandbars, die es ja gibt in regelmäßigen Abständen. Auch das hat seine Berechtigung. Also ich persönlich gehe einmal im Jahr in den Bierkönig oder in den Megapark, setz mich in eine Ecke, esse eine Currywurst, trinke ein Bier und schau mir das bunte Treiben an, weil ich finde immer, wenn du mitreden möchtest, dann musst du das auch erleben und sehen, ne? Weil viele erzählen ja vom Hören sagen etwas. Und was ich sehe, sind fröhliche Gesichter, das sind Leute, die singen Lieder, die meisten Songs habe ich noch nie in meinem Leben gehört, aber nach 30 Sekunden kann ich die auch mitsingen oder mitgrölen. Ne? Also singen bei mir, ich habe viele Dinge, die ich vielleicht gut machen kann, aber singen sicherlich nicht. Aber das fällt da gar nicht auf. Und das ist bei den 10.000 anderen, die da vielleicht auch mit anfeiern, genauso. Und das ist alles fein. Also wie gesagt, das ist nicht meine Art von Urlaub. Die Leute gehen dahin, die machen 3-4 Tage irgendwie geballt mit den Kegelclubs, Fußballclubs oder wie auch immer. Und die fühlen sich wohl. Und ich finde, gegen Wohlfühlen und fröhliche Gesichter und eine gute Zeit haben, kann man nicht sagen. Das Einzige, wo ich Einspruch dann erheben muss, ist, wenn das Ganze ein bisschen überzogen wird. Das heißt, Leute, die dann vielleicht in den Sommermonaten auch dann mit nacktem Oberkörper, ja gut, wir müssen mal nach Palma gehen, dann gehen wir mal in die Kathedrale. Weißt du, so viele vergessen da auch ihre guten Manieren, die sie sicherlich haben, lassen sie zu Hause. Und das ist da der Punkt, wo ich auch sage, passt nicht ganz. Dann könnte man jetzt sagen, gut, der Alkohol ist da schuld. Das mag so sein, ist aber trotzdem keine Entschuldigung, seine guten Manieren irgendwie wegzulassen.
0: Also du meinst, ich sollte mir in Zukunft was anziehen, wenn ich nicht
2: mehr dran bin? Entschuldigung.
1: Ich hab's auch gleich gemerkt, es kann nur John sein.
0: Wenn ich dann für 400 Euro mit der Postkutsche einmal um in die Kathedrale fahre, ist das bestimmt nicht zu teuer, oder? Dani, wir lieben Mallorca und wir werden in diesem Podcast, Erhi und Imsen, von dir garantiert auch noch den einen oder anderen Geheimtipp bekommen, der dann keiner mehr ist, aber das ist ja völlig in Ordnung, weil wenn wir schon jemanden haben, der Mr. Mallorca ist und sich so gut auskennt wie du, dann wollen wir das natürlich rausnutzen. Wir haben ein Konzept in dieser Show, das ist ungewöhnlich, aber es gibt eins, wir beginnen Sätze, unser prominenter Gast beendet die Sätze und ich weiß ja, du bist ein Radiomensch durch und durch und deswegen wäre Folgendes für dich mein erster Satz. Wenn du, lieber Dani, AC/DC mit Highway to Hell bei dir im Inselradio anmoderieren müsstest, weil der Song auch gleich kommt, dann würdest du Folgendes sagen.
2: Jetzt kommt ganz besinnliche Musik.
0: Würde schon reichen, ne?
1: Ja, ist super. Ja. Da weiß jeder, was kommt. Kann nur AC/DC sein.
2: Also ich habe das noch sehr präsent, weil ich darf einmal im Jahr moderieren. Das ist immer an Heiligabend, am 24. Dezember. Da schicke ich fast alle nach Hause. Ich brauche nur immer einmal die Unterstützung für die ganze Technologie, die natürlich so sophisticated ist, dass ich sie nicht mehr so toll beherrsche, wie ihr das macht oder könnt. Und das ist dann immer von 13 bis 18 Uhr eine tolle Sendung und das ist absolut Rock'n'Roll. Also wir machen eigentlich alles das, was wir das ganze Jahr lang nicht machen. Einfach um dem der Besinnlichkeit einen gewissen Ausdruck dann zu geben.
1: Sehr, sehr cool. Das ist wunderbar, Dani. Ja. So, und nach so einer Saison, Dani, nach der Saison ist das für mich die perfekte Erholung.
2: mein Mountain-E-Bike zu nehmen und die Via Verde lang zu fahren. Das ist von Manacor nach Arta oder von Arta nach Manacor in der Mitte der Insel. Das hat man mal ausgebaut. Da sollte eine Eisenbahnstrecke entstehen. Und das war mir vorher nicht bewusst. Man baut das sozusagen alles aus. Dann werden die Eisenbahnhäuschen gebaut in den verschiedenen Dörfern. Und dann erst kommen die Schienen. Und bis zu den Schienen hat man es dann nicht geschafft, weil es gab dann einen politischen Wechsel. Und dann haben die gesagt, brauchen wir nicht, nützt nichts. Und es gibt diese Eisenbahnhäuschen. Und dann hat die Folgeregierung eigentlich was sehr Schönes gemacht. Die haben daraus einen Wander- und Fahrradweg gemacht. Und erstaunlicherweise nutzen den ganz wenig Leute. Und ich
1: bis kann jetzt.
2: Nur... Bis jetzt. Mhm. Und ich kann nur jedem empfehlen, macht das. Man kann sich auch in Manacor, wo es losgeht oder wo das Ende ist, oder in Arta, dann auch bei Fahrradverleihen dann eben Räder mieten. Und das ist so ein Traum. Du fährst mitten durch Mallorca und hast so gut wie keine Menschen da. Überall gibt es so kleine Picknickplätze, wo man sich noch hinsetzen kann. Also wunderschön. Und das ist nach so einer Saison, wenn wirklich viele Menschen hier waren und es so ein bisschen entspannter wird, auch von den Temperaturen her, dann ist das, was ich gerne mache.
1: Ja, klingt spannend auf jeden Fall. Dani, wir kommen wieder ein bisschen zurück zu deiner Tätigkeit auf Mallorca. Mhm. Wenn ich mir einen Ort außer Mallorca vorstellen könnte, wo ich lebe mit meiner Familie, dann wäre das...
2: Mallorca? Okay, dann würde ich sagen, also es gibt so viele traumhafte Plätze auf der Welt. Wie gesagt, Mallorca ist einfach Nummer eins und dann kommt einfach ganz, ganz, ganz lange nichts. Aber was mir sehr gut gefallen hat, war Neuseeland. Die Menschen sind wahnsinnig freundlich und natürlich diese ganze Kulisse oder Teil der Kulissen von Herr der Ringe zu sehen, das hat mich schon emotional auch
1: sehr gefasst. Und schon kommt John mit.
0: Ja. Warst du in einem Haus von Bilbo Beutlin? Bist du drin
2: natürlich.
0: Gewesen?
2: Natürlich.
0: Echt?
2: Ja, also du kannst aber nur, du musst dich bücken, ja?
0: Ja,
2: dann gehst du in, dann ist diese Tür und mehr ist da nicht. Das heißt, du gehst da einmal kurz rein, das ist wie so eine kleine Aushöhlung und dahinter gibt's nichts. Aber was, wo du reingehen kannst, ist die Bar. Und da gehst du rein und trinkst dann irgendwie dein Bierchen und
0: zum tänzelnden Pony.
2: Genau, und hast diesen schönen See auch. Also das ist wirklich sehr, sehr, sehr authentisch. Und die schauen auch immer, dass sie das reduzieren. Du musst rechtzeitig vorher dafür einen Timeslot kaufen, was ich richtig finde. Und es wirkt dann auch nicht überbevölkert in dem Moment, wo du da bist. Aber das ist toll. Und wenn ich vielleicht noch ein Land sagen darf,
0: ja, klar.
2: wo ich mir... Wahrscheinlich kann man da nicht leben, aber es war sowas von anders. Das war Japan. Also ich war da zweimal und meine Erlebnisse dort in einer Stadt wie Tokio zu sein, ich glaube eine der größten Städte der Welt und so gut wie keine Geräuschkulisse zu haben. Ich glaube, die Autos haben gar keine Hupen, zumindest benutzt die keiner. Du findest keinen Müll auf der Straße, alle Leute sind sowas von nett. Und die Toiletten, ein Traum. Du setzt dich auf eine warme Toilette.
0: Wo hoffentlich nicht vorher dann aufgesetzt.
2: Nein.
1: Gruß an Gerlinde Jeneke an der Stelle.
2: Nein, also wirklich, also entschuldigt, aber diese Toiletten sind spektakulär. Die reinigen sich immer, bevor du da irgendwie reingehst. Dann läuft immer irgendwie Vögelgezwitscher irgendwie im Hintergrund, weil die Japaner mögen es anscheinend nicht, wenn man irgendwelche Geräusche hört, die man vielleicht macht, wenn man auf Toilette ist. Dann hast du irgendwie Geruchsambiente in diesen ganzen Toiletten. Und und hast dann eine Wasserspülung und einen Föhn. Also fand ich sensationell.
0: Da bist du doch Tokio eigentlich in Klokio umbenannt.
1: Ja, Dani, genau. Ich weiß gar nicht, ob ich krieg gerade meine Gedanken nicht aus dem Kopf zu deinem Kommentar, dass man im Hintergrund so Vögelgeräusche hört. Lassen wir so stehen.
0: Weiß schon, ne? Die Kieferhitze, ne? Weiß schon, ne? Ja. Dani, wir kommen zurück von Tokio über Neuseeland zurück nach Mallorca. Mhm. Dani, deine drei Tipps auf der Insel gegessen haben, muss man unbedingt.
2: Ja, also natürlich die Fisch- und Meeresfrüchte sind hier sensationell, auch wenn sie nicht alle unmittelbar irgendwie aus dem Mittelmeer kommen, sondern teilweise auch etwas weiter angeschifft werden. Aber eine Fisch- und Meeresfrüchtenplatte in einem meiner Lieblingsfisch- und Meeresfrüchte-Läden, das ist das La Parada del Mar. Das ist nämlich schräg gegenüber vom Marivent-Palast. Das ist da, wo die Königsfamilie und der König von Spanien, wenn sie denn Urlaub machen, die kommen nämlich meistens so zweimal im Jahr auf die Insel. Das ist einmal um die Osterzeit und einmal in den Sommermonaten im Juli, August. Mhm. In diesem Lokal, das ist so sensationell, man muss sich da anstellen, man kann da gar keine Plätze reservieren und dann kommt man sozusagen rein und hat wie in einem Markt Fisch und Meeresfrüchte auf dem Eis präsentiert. Das heißt, du siehst die Qualität, dann sagst du, du möchtest dieses, jenes, solches haben. Dann wird das gewogen, dann setzt du dich hin und dann wird es an den Tisch gebracht. Also kein Shishi, sondern wirklich in echt nur Fisch, Meeresfrüchte. Und wenn man möchte, kann man, glaube ich, noch ein paar Pommes und ein bisschen Salat irgendwie dazu bestellen. Das ist ein traumhafter Laden, also das würde ich machen auf jeden Fall. Dann, wer Schnecken mag, also Schnecken sind anders, als wir sie in Deutschland, Österreich und der Schweiz kennen. Die kommen in einem großen Behälter, haben diese spezielle Soße, diesen Sud. Und wenn man dann nicht gebratenes, sondern wenn man dann getoastetes, dieses Graubrot isst mit Aioli entweder fertig oder das, was die Mallorquiner machen, ein sogenanntes Pamboli, das ist getoastetes Brot, dieses dunkle, dieses graue Brot. Dann macht man, schneidet man eine Knoblauchzehe auf und reibt die auf dem warmen Toast dann aus. Und dann nimmt man eine Tomate, da gibt es diese speziellen Ramayets-Tomaten, die schneidet man in der Mitte auf, dann wird das auch ausgequetscht auf dem Brot und dann macht man noch kaltgepresstes Olivenöl von Mallorca drauf und das ist schon auch ein echtes Highlight. Ne? Das wäre Nummer zwei.
0: Gibt es da ein Restaurant, ein spezielles, wo das besonders gut serviert wird?
2: Also eins der Lokale, wo ich das immer empfehlen kann und was wirklich ein tolles Lokal ist, das Meson Can Pedro, das ist in Genova, also Genova geschrieben. Mhm. Das ist auf dem Berg, wenn man also in Palma ist, gibt es eine große Anhöhe und da sieht man eine Statue und dort etwas unterhalb dieser Statue ist das Meson Can Pedro. Das Schöne an diesem Lokal ist, die haben, und daran merkt man einfach, ich glaube, es funktioniert seit 40 oder seit 50 Jahren, die haben immer zwei Gänge zum Abend hin. Einmal sind es die Touristen, die es gewohnt sind, früh Abendessen zu gehen. Das heißt, man kann prima da ab 18 Uhr, 18.30 Uhr einen Tisch reservieren und dann zu Abendessen. Und dann ab 21 Uhr kommen die Mallorquiner, die Spanier, die immer traditionell etwas später essen gehen. Und der Laden ist immer pickepacke voll. Und dort, also wie gesagt, die Schnecken oder die sind auch spezialisiert. Das wäre jetzt mein dritter Tipp. Da kann man sozusagen zwei Fliegen mit einer Klappe schlagen in dem Lokal. Das wäre die Lammschulter. Die haben eine geschmorte Lammschulter. Ich glaube, die ist bei Niedrigstemperatur 4 Stunden lang im Ofen. Und die kommt dann so mit ein bisschen Zwiebelchen und mit ein bisschen Knoblauch drüber. Also auch ein echter Traum. Also das sollte man unbedingt machen.
1: Also ich merke schon, Knoblauch muss man mögen auf Mallorca. Ansonsten geh lieber zu McDonald's. Ja, ist so, ja, natürlich.
2: Ja, ja. Also muss nicht sein, aber es ist gesund und schmeckt auch. Nein, und ist in jedem Ambiente passt das auch super rein.
1: Absolut. Mhm. So, Dani, sage mal, das Peinlichste, was mir im Sender jemals passiert ist, war?
2: Ich hatte vor vielen, vielen Jahren, ich glaube, es muss vor 20 Jahren gewesen sein, mal Boris Becker in unserem Sendestudio. Und das war total schwierig, den zu uns zu kriegen. Und dann hat das irgendwie geklappt und er kam. Und wahrscheinlich hat er keinen guten Tag gehabt. Er war schon so ein bisschen so unpässlich. Ja, jetzt mach mal hin. Und dann hatte ich ihn, wir haben einen Sonntagstalk aufgezeichnet. Das ist so ein Format, was wir in unregelmäßigen Abständen sonntagabends machen, von 19 bis 20 Uhr mit einem sehr hohen Wortanteil, also mindestens eine halbe Stunde oder mehr. Und dann haben wir geredet und hin und her und er wurde dann auch langsam, ging es dann mit ihm, er wurde auch dann ein bisschen freundlicher. Mhm. Und das hat dann etwas über eine halbe Stunde gedauert und dann habe ich auf meinen Computer geschaut und gesehen, dass ich die Aufnahmetaste nicht gedrückt habe.
0: Nein!
2: Ja, nein. Und dann habe ich das gesagt. Ich wusste jetzt nicht, wie ich da raus sollte, weil ich musste ja dem Management dann alles schicken und hin und her. Also danach, ne? Nach,
0: ja, klar.
2: Und dann ist er wirklich ausgerastet in diesem kleinen Studio, rot geworden und hat dann, ich weiß gar nicht mehr, was er gesagt hat. Aber dann, da hast du gemerkt, da war er dann Profi genug, hat mal tief durchgeatmet, hat gesagt, okay, kann ja mal passieren, komm, dann fangen wir jetzt nochmal an. Das fand ich total nett, aber es war wirklich das Peinlichste aus dem
1: Podcast. Ja, aber das ist cool.
2: Und seitdem nie mehr wieder.
1: Ja, seitdem nie mehr diese, wieder. Diese Frage haben wir ja nicht das erste Mal und es ist auch immer wieder erstaunlich. Es kommt meist wie aus der Pistole geschossen. Also es sind dann wirklich Geschichten, die so prägend sind, dass du auch nach 20 Jahren immer noch sagst, das war einfach das Peinlichste. Ja, aber da ist auch nichts rangekommen.
0: Da wirst du einmal so richtig durchbeleidigt von Boris Becker. Genau. Muss alles gepiept werden. Und dann reißt er sich am Riemen und das ist natürlich dann auch, und du hast natürlich erstmal, boah, hattest ja dann doch noch deinen Stoff, ne, den du brauchtest fürs Inselradio.
2: Ja, das stimmt. Das war gut.
0: Dani, wenn ich an die Anfänge, also wenn du an die Anfänge 1996 Inselradio bis heute zurückdenkst, Februar 2025, dann ist das Inselradio dein Leben und Lebenswerk. Weil?
2: Weil ich Mallorca liebe, weil alle, die mir lieb und wichtig sind, hier sind oder gerne oft auf die Insel kommen, mein lieber John.
0: Mhm, ich weiß.
2: So und weil Radio wirklich, ich wiederhole mich da, entschuldigt, aber einfach das tollste Medium der Welt ist. Und für mich auf der schönsten Insel der Welt, das tollste Medium der Welt zu machen, ist einfach, also mehr geht nicht. Wenn es heute vorbei wäre, was hoffentlich noch ein bisschen jetzt irgendwie noch weitergeht, würde ich sagen, hey, was für ein Ritt, das war so toll. Vielen Dank, liebes Leben, dass du mir das alles gegeben hast. Also mehr geht nicht. Und ich habe eine traumhafte Frau. Wir haben unser 25-jähriges Hochzeitsjubiläum. Wow. Ich habe wunderbare Kinder, 28 und 30 sind die alt, die sind hier geboren. Und ich habe ein ganz tolles Enkelkind, meinen kleinen Leo mit 4 Jahren. Also ich bin einfach nur glücklich und dankbar.
1: Das ist schön zu hören, wenn man so dankbar sein kann. Wirklich toll, Dani.
0: Ich bin gerade komplett in deiner Stimme und dem, was du erzählt hast, versunken und fand das so schön. Das ist so, so zweimal den Euro-Jackpot gewonnen. Ne? Einmal Inselradio und einmal Mallorca zu finden als Heimat. Ursprünglich aus Düsseldorf kommen, dann zu sagen, ich widme mein Leben dieser Insel, diesem Medium, das ist einfach richtig gut.
1: Das ist richtig gut. Und du hast sicherlich auch schon ganz, ganz vieles erlebt bei dir im Sender. Und damit bin ich bei meiner nächsten Frage. Mein abgedrehtester Gast im Inselradio war?
2: Ein wirklich außergewöhnlicher Künstler, der kommt aus Düsseldorf, lebt aber seit vielen Jahren hier in Santa Ponsa. Das ist der Markus Tollmann. Sein Vater war Professor an der Düsseldorfer Kunstakademie und er war in seinen Sommerferien bei Miro im Sommercamp und dementsprechend so zeichnet er auch, also er zeichnet ganz, also mit schönen, lebensbejahenden, positiven Farben und es geht auch so ein bisschen in die Richtung Miro rein. Mhm. Wir sind in einem neuen Sendezentrum seit 2020 und in meinem Büro, was ich habe, ist alles voller weißer Wände gewesen und ich wollte irgendwas haben mit bunten Farben und er kam zum Interview, hat sich dann zu mir gesetzt und wir haben dann eben kurz über Farben und Kunst gesprochen und dann habe ich gesagt, ich muss jetzt gleich, wenn wir das Interview mit dir gemacht haben, muss ich noch kurz zu IKEA fahren, um mir hier ein schönes Bild zu kaufen, was ich mir an die Wand hänge. Dann ist der kam also erstmal Künstler eben, aber auch sehr authentisch. Der kam in einem Bademantel, in der rechten Hand eine Weißweinflasche und saß dann eben so bei mir am Tisch mit so ganz wilden Haaren, die sahen aus, also wie auch eben gerade jemand die Haare total verwuselt hat und sprang auf und schrie, nein, das geht nicht und rannte raus. Und wir hatten das Interview noch gar nicht gemacht. Und ich habe gedacht, oh mein Gott, was habe ich jetzt bloß gemacht? Oh, ja. Und dann war er weg und das Team fragte, was ist jetzt mit der Aufnahme? Ich sage, ich weiß es nicht, der Mann ist weggelaufen. Und ich habe ja gar nichts gesagt. Also mir war gar nicht bewusst, dass das in Zusammenhang mit IKEA war. Und dann kam er wieder und dann hat er ein Bild aus seinem Atelier geholt. Mit einem Hammer, mit einem Nagel, kam hier an meine Wand, hat es reingehauen, das Bild hingehangen und hat gesagt, das bleibt jetzt hier hängen.
1: Oh ja, so kann man.
2: Also, ich würde mal sagen, das war abgedreht.
0: Ne? Ziemlich. Das ist ziemlich mehr als abgedreht, Also, das habe ich auch noch nicht gehört.
2: Aber es ist ein schönes Bild. Ich kann euch das ganz kurz beschreiben.
0: Ja, bitte.
2: Da sind ungefähr 20 Fische drauf auf, ich würde sagen, das ist eine Frau in der Mitte. Und das Bild hatte eben den Namen Hey Man, There Is No Fish Today. Ich fand das irgendwie cool. Also
0: ach, das ist ja schön. Okay, also ich merke mir, wenn ich das nächste Mal zum Inselradio komme, im Bademantel mit einer Weißweinflasche in der Hand.
1: Aber ein Bild musst du nochmal.
0: Ja, genau. Das ist richtig, richtig cool. Dani, wenn dich einer fragt, wir kommen so langsam zum Ende unseres Podcasts, aber das ist so
2: Nein.
0: wichtig. Doch, das ist, aber es ist Nein. so wichtig, du musst unbedingt noch einen raushauen.
2: Ich habe doch noch gar nichts gesagt.
0: Fast nichts. Wenn dich einer fragt, wo sind die schönsten Orte auf Mallorca, die vielleicht auch noch nicht so überlaufen sind, dann sind das.
2: Also es sind natürlich viele Plätze. Ein besonderes Highlight finde ich, und das kann ich auch jedem nur mal ans Herz legen, das unbedingt zu machen, das ist in der Nähe von Felanitx, auch so, naja, etwas fast im Zentrum der Insel. Das ist ein Berg, der heißt San Salvador. Und wenn man da hochfährt, da ist auch eine Klosterkartause, die man besuchen kann. Ganz klein und wirklich ganz ursprünglich. Aber wenn man auf diesem Berg steht und wenn man jetzt einen Tag hat, einer der 300 Sonnentage, die wir haben, hat man fast einen kompletten Ausblick über die ganze Insel. Man kann sogar bis nach Menorca schauen, einer der Nachbarninsel. Und das ist ein auch ein magischer Ort. Also wie gesagt, ich bin nur esoterisch, aber manchmal, wenn ich so meine Gedanken sortieren muss, dann fahre ich da hoch, stehe da alleine, es ist immer irgendwie Wind und guck mir die Insel von oben an und fühle mich dann total geerdet. Also das ist etwas, was ich jedem mal ans Herz legen würde, das zu machen. Und ein wirklich auch schöner Ort, auch wenn er in den Sommermonaten relativ viel besucht wird. Und da gibt es ja auch die Einschränkung, dass man, glaube ich, von April bis Oktober mit dem eigenen Fahrzeug nicht hinfahren darf. Das ist das Cap Formentor.
0: Ja.
2: Auch ein wunderbarer Platz. Man hat diese Weite, man sieht das Tramuntana-Gebirge, ist ein Traum. Kloster Juk möchte ich nicht außen vor lassen. Das ist auch im Tramuntana-Gebirge. Und dort gibt es eine Gesangsschule. Das ist wie ein Wochen, wie heißt es nochmal, wo Kinder eine ganze Woche immer bleiben.
0: So ein Internat.
2: Nicht so ein Internat, genau. Ist ein Internat. Und dort gibt es den zweitältesten Kinderchor der Welt. Das sind die Blavets, das ist Mallorquin und bedeutet die Blauen, weil die haben so eine blau-weiße Uniform an. Und auch wenn man sagt, ihr wisst, John, du weißt, dass ich natürlich AC/DC, großer Fan, aber diese Kindergesänge zu hören in diesem sakralen Ort ist auch traumhaft. Also das hat was. Ist was Besonderes und ist vielleicht nicht das Typische, was man so von Mallorca erwartet. Und dann, wir müssen ja langsam auch zum Schluss kommen, Valldemossa ist sicherlich auch ein ganz besonderer Ort. Das ist dort, wo Chopin mit seiner geliebten Jeanson einen Winter verbracht hat. Und die Mallorquiner feiern ihn natürlich ab. Ist ja auch besonders, er hat ja hier auch Musikstücke geschrieben. Und es gibt ein Buch, das heißt Ein Winter auf Mallorca. Aber das ist nicht so, wie man das vielleicht erwartet, dass gejubelt wird, dass es so toll war, wie schön Mallorca ist, sondern man muss überlegen, das war, ich glaube, um 1800 noch was. Er hat diesen Winter in Valldemossa verbracht, in den Bergen, und das war ein sehr regenreicher Winter. Und mit der Luftfeuchtigkeit, und damals hatte man ja das Thema mit den Heizmöglichkeiten noch nicht so clever, wie man das heute hat, denen ging es wirklich schlecht und dann haben die dieses Buch geschrieben, Ein Winter auf Mallorca. Aber der Ort selber ist wunderschön und meine ehemalige Programmchefin, die mit mir damals den Sender fast zeitgleich ja irgendwie aufgebaut hat, die Bettina Burgschen, die hat dort eine ganz, ganz tolle Eisdiele, die heißt Gelatimossa. Also da hat sie gespielt mit Gelato, weil sie auch Italien liebt, und dann von Valldemossa Mossa die beiden Begriffe zusammengebracht, und sie macht Natureis. Also sie nimmt wirklich die Orangen aus dem Orangental aus Soyer, sie nimmt die Mandel von den Mandelbäumen und macht daraus dann eben richtig tolles, authentisches Mallorca-Eis.
0: Also bessere Tipps können wir wirklich nicht bekommen, als hier bei Erhi und Imsen, Valldemossa. Wir haben vom Kloster Juk gehört, Cap Formentor. Wir haben, glaube ich, eine der schönsten Fahrradstrecken mit dir kennengelernt. Wir wissen drei Restaurants, wo wir auf jeden Fall hingehen. Wir wollen nach San Salvador, weil wir wollen unbedingt einmal den gesamten Blick über die Insel haben. Dani, eine Frage müssen wir dringend noch klären.
2: Ja.
0: Ich durfte ja ab und zu auch mal Gastmoderator sein beim Inselradio, und das Wichtigste für mich war, als Gastmoderator immer rechtzeitig im Sender zu sein, um alles vorzubereiten, weil man ja auch die Wochenmärkte erzählt und die möchte man ja nicht falsch aussprechen, und da bin ich natürlich bei dir richtig und frage immer, wie wird das richtig ausgesprochen. Ich habe zum Beispiel auch gelernt, und das wissen ja ganz viele von unseren Hörerinnen und Hörern auch, ein doppeltes L wird immer wie ein J ausgesprochen.
2: Genau,
0: und nicht Mallorca. Meine Frage wäre jetzt, heißt es denn auch statt Nutella Nutella?
2: Nein, das ist eine tolle Frage, aber tatsächlich sagt das keiner. Die sagen tatsächlich Nutella.
0: Lieber Dani, das Inselradio, möge es lange leben, es hat es verdient, es macht so einen Spaß, euch zu hören über die kostenlose App und alles, was ihr so sendet und was so viel Heimat vermittelt. Du und deine Frau Esther, du hast es schon gesagt, ihr seid im Juni 25 Jahre verheiratet, das ist natürlich auch fantastisch, das muss natürlich gefeiert werden auf der schönsten Insel der Welt.
2: Mit dir?
0: Und wir sind natürlich auch dabei, das ist ja...
1: Und die anderen 18 Millionen.
0: Genau. Meine Ehefrau Nicola und ich, willkommen, das ist ja ganz klar, wir wollen dich hochleben lassen, euch vor allen Dingen. Ich bedanke mich ganz herzlich an dieser Stelle für die vielen, vielen tollen Tipps, für den Blick ins Inselradio, für den Blick auf die schönste Insel der Welt. Das kann niemand besser als du und ich wünsche dir noch ganz viele tolle Jahre auf der schönsten Insel der Welt. Wir sind gerne dort und kommen auch gerne immer wieder dahin. Und ich übergebe jetzt mal für die quasi letzten Worte an meinen Partner und Pfleger.
1: Die letzten Worte.
2: Dann ja. Vielen Dank. Ich war dabei.
1: Ja. Ja. Danke, mein ältester noch lebender Freund John Mann. Lieber Dani, ganz herzlichen Dank auch von meiner Seite. Ich hatte noch eine Frage, die erklärt sich von selbst, die beantwortet sich von selbst. Wenn ich nochmal 20 wäre und wenn ich dir so zugehört habe, glaube ich, würdest du einfach alles nochmal ganz genauso machen. Denn es ist einfach ein Jackpot, so wie es läuft bei dir.
2: Dem kann ich nur zustimmen. Ja. Ich würde das ganz genauso machen. Und all die Dinge, wie wir alle wissen, ist der Weg ja oftmals das Ziel. Das heißt, gewisse Wegunebenheiten, die ich erlebt habe, auf dem Schritt hierhin und natürlich auch mutig zu sein, etwas zu wagen, all das gehört ja mit dazu. Ich glaube, irgendetwas einfach ein gerader Weg, der nur nach oben geht, wäre vielleicht langweilig und wahrscheinlich wird man das gar nicht irgendwie so zu schätzen wissen. Ich hatte viele hoch und runter, muss aber sagen, das gehört einfach mit dazu, weil jetzt das, was ich eben mache und was ich genieße, kann ich deswegen so gut genießen, weil ich weiß, woher ich komme und was ich alles erlebt habe auf dem Weg. Und natürlich würde ich das jederzeit genauso wieder machen, auch wenn ich wieder 20 wäre.
0: Schöner kann man das nicht sagen, Stefan.
1: Schöner kann man das nicht sagen. Und jetzt bleibt mir nur noch zu sagen, und wieder ein Tag näher an der Rente.
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11: Wer moderierte die meiste Zeit die Sendung Nur die Liebe zählt? Nur die Liebe zählt war eine deutsche Fernsehshow, die von 1993 bis 2011 von Kai Pflaume moderiert wurde. Im Jahr 2014 startete dann eine Neuauflage mit Wayne Carpendale als Moderator.
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1: Und das heute nochmal mit Isabel Straub, leidenschaftlich unterwegs beim SVK und zwar Fitnessliebhaberin. Schön, dass du da bist. Hi.
3: Hallo Michi.
1: Isa, seit 2023 beim SVK und wir sprechen über das Kursprogramm, an dem du sehr, sehr gerne teilnimmst. Wie schaut denn das aktuell so aus? Welche Bereiche interessieren dich am meisten?
3: Also mich interessieren am meisten eher so Auspowerkurse, gerade wie Jumping oder auch das Power Hour. Sowas interessiert mich am meisten. Das Power Pump, Krafttraining eigentlich ist das, genau, aber ist auch mega. Also im Endeffekt bist dann schon auch sehr gut ausgepowert danach.
1: Und du hast mir vorab gesagt, Sport und Fitness ist absolut für jeden was.
3: Auf jeden Fall.
1: Wie meinst du das genau?
3: Ja, weil es gibt ja so viele unterschiedliche Kurse, was man machen kann. Es gibt Yoga, es gibt was zum Ausbauen, also ein Jumping-Intervall. Also es gibt wirklich für alle etwas dabei, also wirklich für jung und alt und auch ob du lieber der Mensch bist, wo sich auspowert oder einfach was anderes machst. Es ist wirklich für immer für alle was dabei.
1: Jetzt hast du in der ersten Folge ja schon gesagt, ich soll mal zum Jumping mitkommen, bin da eingeladen, habe da noch gar keine Erfahrung. Bin eher der Tennisspieler und gehe ins Fitnessstudio immer mal wieder, auch in die Sauna natürlich, das ist die Motivation. Aber ich stelle mir das so vor, ich komme jetzt dahin. Ihr seid alle auf einem mega professionellen Level schon und ich stehe da als kompletter Anfänger.
3: Nee, also so kannst du dir das nicht vorstellen. Es kommen immer mal wieder neue dazu oder es sind mal wieder welche nicht dabei, die setzen einen Kurs aus und kommen beim nächsten Mal wieder. Also du kannst da wirklich dein Fitnesslevel durchziehen, so wie du das willst. Es gibt meistens unterschiedliche Stufen und dann kannst du hier raussuchen, welche Stufe du willst. Du musst ja nicht die härteste Stufe nehmen.
1: Erstens, das Fitness machen ist was, was dir gefällt. Also da bist du absolut Feuer und Flamme. Wie sieht's da so im digitalen Bereich aus? Informierst du dich auch über YouTube, Instagram und so weiter, was es so Neues auf dem Markt gibt? Oder gibt's da vielleicht irgendwie Tipps und Tricks? Oder wie läuft das bei dir ab?
3: Also ich bin sehr viel auf Instagram unterwegs und schaue mir da halt so Fitness-Videos an. Und da sieht man auch immer wieder neue Sachen, was auch mal interessant ist, sowas vielleicht mal aus zum Testen. Genau, also sowas, also auf Instagram relativ viel unterwegs.
1: Wie schaut's da aus? Ernährung und Sport sollten ja auch oft immer so ein bisschen zusammenpassen. Hast du da auch schon mal irgendwelche Infos mitgenommen, wo du gesagt hast, hey cool, probiere ich mal aus, wusste ich so noch gar nicht, damit kann ich was anfangen?
3: Also mit Ernährung habe ich jetzt so Instagram jetzt noch nicht so viel mitgenommen, aber so mit Sportsachen nimmt man schon viel mit. Also auch wie man sieht dann, wie man einfach manche Übungen vielleicht, also wie man die richtig macht. Und dann denkst du dir, machst du die auch so oder mach ich die anders?
1: Ja. Da ist, denke ich, auch die Steffi Sommer, Fitness-Expertin, hier beim SVK, eine absolute Hilfe und kann da wahrscheinlich auch viel sagen, ist ja auch Ernährungsberaterin jetzt. Wie fühlst du dich so mit ihr bei den Kursen? Sie macht ja auch für Lieber Firmensport, aber wie geht sie so mit den Mitgliedern um?
3: Super. Also ich finde, also mir macht ein Sportkurs bei der Steffi immer richtig viel Spaß. Meine Steffi ist eine Person, die motiviert einen. Und die steht auch neben dich hin und macht zum Beispiel, wenn du keine Squats mehr machen kannst, steht sie neben dich hin, macht mit dir Squats, motiviert dich nochmal, dass du voll durchziehst. Also ich muss wirklich sagen, Sportkurse bei ihr sind wirklich mega.
1: Also großes Lob an sie, wenn sie ja, zuhört, dann hat sie es jetzt sofort bekommen. Und Ehrenamt ist ja so das Thema, auch hier bei uns im Podcast, ein Hoch aufs Ehrenamt. Du bist beim SVK Mitglied und das leidenschaftlich, aber auch noch ein paar Dörfer weiter in einem anderen Verein, richtig ehrenamtlich unterwegs. In welchem Verein und was machst du da genau?
3: Genau, ich bin im Fanfarenzug Zell bei Rot an der Rot. Ich bin da im Ausschuss tätig und ich bin da Instrumentenwart. Das heißt wirklich, wenn jemand irgendwas an einem Instrument hat, kümmere ich mich drum oder bestelle ein Mundstück, Trommelschläger. Sowas.
1: Also genau. Ja, auch was richtig Cooles wie ihr. Bist du da dazu gekommen?
3: Eigentlich bin ich da durch meinen Bruder hinkommen. der war da schon ewig und dann haben sie Mitglieder gesucht und dann hat er gemeint, meinst du, das wäre nicht was für dich? Hab das mal austestet und dann habe ich festgestellt, ja, das ist definitiv was für mich.
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5: Hier ist das Daily Update vom 19. Juli 2026, damit einen schönen Sonntag zusammen. Heute richtet sich der Blick der Fußballwelt nochmal nach New York. Das Finale der Fußball-WM 2026 steht an und in diesem spielen Spanien und Argentinien um den Weltmeistertitel. Für Spanien wäre es übrigens der zweite Titel. Argentinien ist da schon ein bisschen erprobter und hat heute Abend Chancen auf den vierten Titel. Mehr Fußball geht also nicht. Heute schreibt die WM damit ihr großes Finale. Und für Fußballbegeisterte beginnt danach aber eine, naja, fußballfreie Zeit. Aber die Fußball-Bundesliga-Saison 2026-2027 ist ja schon fast in greifbarer Nähe. Wer mit Fußball heute so gar nichts anfangen kann, für den gibt's eine schöne Alternative. Pitbull bringt den Open-Air-Park in Düsseldorf zum Beben. Mit Welthits wie Give Me Everything, Timber oder auch Fireball verspricht Mr. Worldwide eine riesige Party unter freiem Himmel. Grab's

Also statt Stadion heute vielleicht doch eine Konzertbühne. Es ist übrigens das einzige Deutschlandkonzert. Stimmung ist garantiert heute Abend, egal für was man sich entscheidet. Es war damals ein echter Rock'n'Roll-Moment. Heute vor 21 Jahren sorgten Rammstein nämlich nach einem Konzert in Schottland für Schlagzeilen. Statt nur die Bühne abzureißen, soll die Band dort auch die gesamte Garderobe komplett zerlegt haben. Der Schaden war zwar beträchtlich, doch die Konzerthalle nahm es mit Humor. Und der Ruf der Berliner als kompromisslose Rockband war damit endgültig zementiert. Von hartem Rock geht's jetzt zum deutschen Schlager, und zwar zu einem echten Klassiker. Juliane Werding wird heute 70 Jahre alt. Mit Am Tag, als Conny Kramer starb, schrieb sie damals Musikgeschichte, und später folgten Hits wie die

0: Ihre Songs erzählen nach wie vor Geschichten und gehören bis heute zu den bekanntesten des deutschen Schlagers. Wir sagen Happy Birthday zum runden 70. Und das war das Daily Update vom Fußball-WM-Finalsonntag. Übrigens, heute ist Tag der Eiscreme. Passt doch perfekt, oder? Schön beim Finale heute Abend einen Eis schlecken. Und egal, wer heute Abend gewinnt, am Ende heulen doch sowieso alle. Die einen vor Freude und die anderen, weil die Kugel Stracciatella schon wieder runtergefallen ist. Sven Weikam, Daily Redaktion.
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1: Jawohl, raus aus dem geistigen Minus, rein in das unterhaltsame Plus. Dafür sind wir da für euch heute, Freitag, 29. Mai 2026. Er hier und Imsen, der Big Mac unter den Podcasts mit eurem Gastronom aus der Schweiz, Stefan Mund ist da.
3: Und eurem Radiomoderator von Radio Hamburg, John Ment.
1: Ja, folgt uns bei Insta unter Er hier und Imsen und schreibt uns doch mal, wie ihr reagieren würdet. Folgendes ist mir tatsächlich passiert, ist schon ein bisschen her, es war direkt vor Ostern ein Tag, an dem man auf keinen Fall einkaufen geht. Wirklich gar nicht. Ich aber schon, ich war einkaufen, direkt vor Ostern. Es war knallevoll bei Rewe, die Autos standen schon Schlange vor dem Parkplatz. Ich hätte eigentlich da schon abdrehen müssen. Ich war dann irgendwann drauf, stand hinter dem Getränkemarkt und habe dann gewartet, blinkt, um einen Parkplatz zu bekommen, auf den ich lange gewartet hatte. Und dann fuhr das eine Auto da raus und ich freute mich schon, dass ich da reinfahren kann. Und zack, fuhr von der anderen Seite einfach jemand da rein.
3: Ja.
1: Also auf meinen Parkplatz.
3: Ja, da fuhr der einfach besser als du.
1: Ja, möglicherweise. Ich hatte dann auch zwei Optionen. Also entweder mich trollen und wegfahren und warten auf den nächsten Parkplatz. Oder, ihr merkt schon, wo das hinführt. Oder ich peter mich dermaßen hoch. Ich steige aus, suche die Konfrontation. Ich habe mich dann, um mein Ventil zu entleeren, für Variante B entschieden.
3: Tatsächlich.
1: Und zum Glück ist alles gut gegangen.
3: Hätte aber auch schief gehen können.
1: Hätte schief gehen können. Es war, ich sag nur eins, es war maximal unwürdig. Wie hättet ihr entschieden? Also ich musste mich für Variante B entscheiden. Ich bin dann rüber an dessen Auto, hab an die

0: Fahrerscheibe geklopft. Das war eigentlich schon sehr übergriffig von mir. Macht man eigentlich gar nicht. Er hat dann seine Tür aufgemacht, das war ein Handwerker. Mhm. Und ich habe ihm gesagt, Sie wissen schon, dass Sie auf meinem Parkplatz gefahren sind. Er sagte, ja, aber da hinten ist auch noch einer frei. Ich sage, nee, aber ich wollte schon diesen hier haben. Ja. Ich merke so, wie das in eine Richtung ging, die jetzt nicht so richtig gut war. Wir haben uns dann irgendwann nur noch angepöbelt mit allen Schimpfwörtern, die euch jetzt so einfallen. Wirklich. Und noch mehr. Und am Ende wollte er dann eine Schlägerei. Und ich habe mich dann da gepflegt zurückgezogen, Rückzug, hat mir mein Körper gesagt, weil ich habe mich noch nie geprügelt, mein ganzes Leben nicht. Aber wie hätte unser heutiger Gast, Bestseller-Autorin Sabrina Rizzo, das gelöst da auf dem Parkplatz?
1: Ja, hallo liebe Sabrina.
2: Hallo, moin, ich freue mich.
0: Sabrina, wie wärst du umgegangen mit der Situation? Hättest du dich auf die Konfrontation eingelassen und hättest das gepflegt, geschickt, charmant gelöst oder hättest du einfach gewartet, bis der nächste Parkplatz frei wird?
2: Du, John, das kommt auf den Tag an. Mhm. Also erwischt man mich, ich habe ja auch zwei Füße, ne? erwischt man mich auf dem falschen Fuß, wäre ich auch Plan B gelaufen.
1: Ja, okay. Ne? Kann auch wahnsinnig befreiend sein.
2: Ja, also man darf ja auch durchaus mal anderen sagen, dass was nicht funktioniert. Ne? Man muss nicht immer High-Kommunikationslevel sein. Bin ich ja auch nicht, ne? Sondern ja. wenn man das abruft bei mir, dann kann ich das sehr gerne. Aber privat gibt's auch mal einen guten und einen schlechten Tag, ne? Und dann suche ich auch die Konfrontation. Warum nicht?
0: Ja, ich muss ehrlich sagen, also ich habe es dann ja auch gemacht und ich war hinterher auch ganz froh. Ich bin dann zu Edeka gefahren. Das hat sich das aufgelöst. Aber ja, ich hatte dann auch keinen Bock, den Typen nochmal zu sehen. Aber
1: John, ich kann das übrigens ebenfalls von mir behaupten, ich habe mich in meinem Leben noch nie geprügelt. Ich weiß also auch gar nicht, wie das geht. Und das ist die absolute Wahrheit. Sabrina, du kannst mich nicht sehen, aber du musst mir einfach glauben. Ich sage die Wahrheit. Ich habe mich noch nie geprügelt, denn ich habe mal eine Situation erlebt mit einem meiner besten Freunde im Auto. Da war eben auch jemand sehr unschön und der hatte so einen kleinen Fiat 500. Und an der Ampel, als wir dann wild gestikulierten, wie doof er ist, dann stieg er nicht nur aus, eigentlich hat er sich das Auto ausgezogen. Das war so ein 2 Meter Hühne, hoch wie breit. Und dann waren wir doch recht froh, dass wir da nicht jetzt auf dicke Hose gemacht haben, weil das wäre absolut in die Hose gegangen. Anschließend. Ja, da sollte man auch immer ein bisschen aufpassen.
0: Ich glaube, ehrlich gesagt, dann wird es auch diesen Podcast heute nicht geben.
1: Nee, wahrscheinlich nicht. Und da sind wir auch schon wieder beim Thema. Liebe Sabrina, dein aktuelles Buch, das Rizzo-Konzept, zum zweiten Mal heute in unserem Podcast. Du bietest Lebenshilfe, sagst den Menschen, was sie wissen müssen, um andere Menschen zu durchblicken. Unser Konzept kennst du bereits, Sätze beenden. Dein erster Satz heute. Menschen sind im Grunde relativ leicht zu durchblicken, denn
2: im Grunde genommen haben wir alle das gleiche Verhalten und die gleichen Bedürfnisse.
1: Ist das so? Kann man das so pauschalisieren, dass man sagt, dass eigentlich egal wie empathisch oder nicht empathisch, wie abgebrüht jemand ist oder von Berufswegen her vielleicht auch nichts zeigen darf von seinen Emotionen, kann man trotzdem sagen, dass es so ein Patentrezept gibt, um Menschen zu durchblicken?
2: Ja, ich habe ein Verfahren entwickelt tatsächlich. Das geht einher mit meinem Rizzo-Konzept. Das ist das sogenannte EFIT-Verfahren. Wurde auch an einer deutschen Hochschule bereits als hochschulgeprüfter Studiengang akzeptiert. Mhm. Das heißt, das Herzstück dieses hochschulgeprüften Wirtschaftskriminologen ist mein EFIT-Verfahren. Und in diesem erkläre ich, wie man 10 unterschiedliche Typen von Menschen anhand ihres Verhaltens und ihrer Wirkweise entlarvt.
0: Oh, das ist so unglaublich spannend. Ja, das ist so geil. Und Sabrina, wenn ich nicht durchblickt werden will, dann muss ich?
2: Dann musst du dich ziemlich lange anstrengen bei mir, denn irgendwann bröckelt die Fassade.
0: Ach, geil. Okay.
1: Das wäre ja.
0: Ich bin froh, dass es ein Podcast ist jetzt.
1: Richtig ja, schön. Ja, du bist ja nicht nur Verhaltensexpertin, Analystin und Autorin, sondern, und jetzt kommt der Teil, den ich so wahnsinnig spannend finde, sondern auch Polizeicoach und Profilerin. Somit hast du schon mal in die tiefsten Abgründe der Seelen der Menschen geschaut, schauen müssen, wie auch immer. Dein wichtigstes Instrument, die Dinge, die du auf Arbeit erleben musst, nicht mit nach Hause zu nehmen, dass sie dich nicht beschäftigen, ist
2: das Ziel, solche Menschen mit Hilfe natürlich der Arbeit der Kriminalpolizei hinter Gitter zu bekommen.
1: Und dann, das kannst du dann auch, ist es für dich dann so, dass du sagst, ich schalte jetzt ab, Arbeit ist für heute getan, ich gehe jetzt nach Hause und es wirkt wirkt es nach? Also beschäftigt dich das? Bist du, ich meine, es gibt ja sicherlich Dinge, wo man sagt, das kann sich der normale Mensch gar nicht vorstellen, zu was ein menschlicher Verstand fähig ist. Kann man das einfach als Arbeitsvorgang ablegen und sagen, so, jetzt war es das für heute?
2: Also wenn es tatsächlich um extreme Dinge geht, wie Kindermorde zum Beispiel, ja, die beschäftigen mich so lange, bis der Fall dann tatsächlich geschlossen werden kann. Mhm. Das ist aber, wie soll ich das sagen, wenn ich weiß, ich kann daran weiterarbeiten und das, mein Ziel ist es ja, die Kriminalpolizeien darin zu unterstützen, dass es zu einem Geständnis kommt. Das heißt, für mich ist das Arbeiten dann eigentlich eher eine Erleichterung, jetzt arbeiten zu können, weil ich ja weiß, worauf es hinausgehen soll. Und ist der Fall abgeschlossen, gibt es nichts Schöneres für mich, als zu wissen, dass dieser Mensch die nächste Zeit an einem anderen Kind nichts antun kann. Ja.
1: Ja, das habe ich in einem Podcast, wo du auch zu Gast gewesen bist, habe ich das schon gehört. Das ging es um einen Fall, der schon 27 Jahre später nochmal aufgerollt wurde, wenn ich das richtig im Kopf habe, wo es um einen Mädchenmord ging, wo du auch aktiv dann zu Rate gezogen wurdest und ja dann auch endlich dann es zu einer Verurteilung gekommen ist.
2: Ja.
1: Das genau. Ist ja dann schon, glaube ich, auch sehr befriedigend, ne, dass es halt jemand noch seine gerechte Strafe bekommt, sofern man davon sprechen kann.
2: Ich hatte tatsächlich am nächsten Tag in der Stadt Jena eine Schulung. Also vorher war ich noch bei der Kriminalpolizei und wir hatten den großen Erfolg. Bin dann am nächsten Tag bei einer Akademie zu einer Schulung gebucht gewesen. Da ging es eben auch um Menschenlesen. Und bin dann über den Marktplatz, weil ich früh eben so über den Marktplatz schlendern wollte, waren ja viele Sachen im Kopf, und habe so meinen Kaffee geholt und sah dann den typischen Zeitungsständer, und auf dem stand dann eben Täter nach 27 Jahren gefasst und überführt. Das ist ein Gefühl, das kann man sich dann nicht vorstellen. Ne? Ja. Das ist schon, also das bleibt für ein Leben, dieses Gefühl.
0: Ja, das ist fantastisch. Das ist wirklich unglaublich. Also, und da kann man dir ja nur in jeder Beziehung dankbar sein, sicherlich auch die Familie, wo also Dinge geklärt wurden, die vielleicht sonst offen geblieben wären. Ich gehe mal so ein bisschen zurück in den Unterhaltungsbereich, auch wenn das jetzt vielleicht ein bisschen merkwürdig klingt, aber wenn ich mich mit dir beschäftige und Profilerin und höre, wie du Menschen liest, da muss ich so ein bisschen an den Film Das Schweigen der Lämmer denken, mit Clarice Starling, Jodie Foster, die ja versucht, Hannibal Lecter, den Hannibal the Cannibal zu lesen. Mhm. Ist das so ein bisschen, geht das so ein bisschen auch bei dir in die Richtung, dass du auch mit so merkwürdig kranken Menschen zu tun hast, die du dann lesen musst für die Polizei?
2: Ja. Ja, also so ist das. Also ich stehe nicht, ich persönlich kontaktiere diese Menschen nicht. Also ich darf jetzt auch nicht aus der
1: Nein, schon klar.
2: Ne, aus irgendwelchen Bereichen reden. Klar. Ich darf auch nicht über alle Fälle reden, aber so ein Fall, so in etwa in die Richtung ging das schon, weil er eben hochpsychopathisch war. Und das sind natürlich Menschen, die sind extrem schwer zu knacken.
0: Ja, ne?
2: Weil da ist ja überhaupt kein Wertesystem. Also wo setzt man da an? Da gibt es natürlich auch Hebel, die möchte ich jetzt auch nicht
0: umdrehen. Ja, logisch, klar.
2: Aber das ist reine Kommunikation. Das hat nichts mit Manipulation zu tun, sondern ich erkenne bei einem Menschen seine Achillesferse und gebe ihm das, was er braucht, um mit uns zu kooperieren. Das ist aber auch das Herzstück des EFIT-Verfahrens. Ne? Also wie mache ich das? Und das kann man tatsächlich grob in zehn Typen einsortieren. Und die spiegeln sich dann im Gespräch, spiegelt sich der ein oder andere Typ raus. Und dann weiß man auch, ja, hier Attacke, das ist die Kommunikation, die braucht der Mensch.
0: Also als ich die Serie Harry Hole gesehen habe, ich dachte immer, der heißt Harry Hole, aber Harry Hole ist ja eine nordische Serie von Joe Nesbø, da geht's ja auch im Grunde um Profiler, Harry Hole halt. Und ich habe mir das immer vorgestellt, deine Arbeit ein bisschen so wie im Film, so, weißt du, da bist du in so einem Raum mit so ganz vielen Fotos, die dann mit Strichen verbunden werden und so. Aber das ist ja dann im Grunde eine ganz andere Arbeit, die du machst, ne?
2: Also ich hatte einen Wirtschaftsfall. Auch, da musste ich tatsächlich auch so arbeiten, um Strukturen zu erkennen, wer mit wem, und die Seilschaften dann im wahrsten Sinne des Wortes zu erkennen, um dann aber einen bestimmten Täter, also Innentäter, sagt man dazu, in dem Bereich zu analysieren. Aber im Grunde genommen ist es so, dass den Schwerpunkt machen die Leute bei der Sonderkommission, die erarbeiten den Fall, die arbeiten den Modus operandi raus. Und dann komme ich, wenn es den Beschuldigten gibt oder mehrere Beschuldigte gibt, dann komme ich erst ins Spiel. Also ich bin nicht diejenige, die das Ganze mit ermittelt. Ich habe mit
0: Okay.
2: Ermittlungsarbeit überhaupt nichts zu tun. Ne? Das meint man aber immer, dass der Profiler dann
0: Genau.
2: an den Tatort geht und mitguckt. Nee, das sind die typischen Fallanalytiker in Deutschland. Das sind hervorragend
0: Ah, okay.
2: ausgebildete Menschen bei der Kriminalpolizei, die auch Jahre auf dem Buckel haben müssen, um überhaupt als Fallanalytiker ausgebildet zu werden. Also das sind die Profis, ja, ihr Axel Petermann, ganz typisch, ne?
0: Ja.
2: Das ist wirklich, das ist so der typische Profiler, das ist der Fallanalytiker. Der
0: Aha,
2: macht
0: ja.
2: das, ne? Das ist ein Unterschied zu den amerikanischen Profilern. Das verstehen wir nur in Deutschland nicht so.
1: Dann hat
2: Aber wenn
1: sich.
2: man sagt,
1: Ja, nein,
2: ja,
1: nein, Entschuldigung, red weiter, ja.
2: wenn man sagt Profiler, dann heißt es ja, also ich nenne mich, oder ich nenne mich eigentlich nicht aktiv Profilerin, das machen andere für mich, aber das heißt so viel wie, ich schaue mir den Menschen an und analysiere, wie man mit ihm jetzt in die Kommunikation treten muss, dass er kooperiert. Das ist mein Job.
1: Jetzt, okay, dann hat sich ja hier,
0: Spannend.
1: mein nächster Satz hätte sich, oder meine nächste Frage hätte sich dann auch schon fast erledigt. Ich habe das nämlich auch so verglichen. Es gibt ja immer diese Jobs, diese klassischen, wo man einfach nur hoffentlich Glück hat, dass man jemanden hat, der es erstens lange genug macht, aus einem riesen Erfahrungsschatz schöpfen kann. Stichwort Anwälte, schwierige, knifflige Fälle oder Herzchirurgen. Einfach mal so was gesagt. Und jetzt habe ich vielleicht, jetzt bin ich vielleicht Verdächtiger in einem Kriminalfall. Und eine Profilerin kommt, die jetzt vielleicht ihren ersten Fall hat und analysiert mich und ist der Meinung, jo, er war's. Und ich bin jetzt aber vielleicht einfach eine unsichere Persönlichkeit, die schon nervös wird und rot wird, wenn man ihr eine Frage stellt, die eigentlich ich richtig beantworte, wahrheitsgemäß beantworte, aber aus Angst, ich könnte, man könnte mir das nicht glauben, vielleicht Signale sende, die missverstanden werden können, die du als Profi schon längstens durchschaut hast. Aber in dem Fall bist du ja gar niemand, der sagt, der ist schuldig, der ist nicht schuldig, sondern du hilfst nur dabei rauszufinden, wie man die Nuss knackt.
2: Richtig. Also ich muss mich darauf verlassen, dass die Kriminalpolizeien so gut gearbeitet und ermittelt haben, dass sie den Richtigen vor sich sitzen haben. Ne? Also ich hatte auch schon den Fall, wo ich mir nicht sicher war, wo ich gesagt habe, hier stimmt was nicht. Der ermittelnde Beamte kam dann auch eine Zeit lang also kam dann eben aus dem Vernehmungsraum zu mir hinter den Spiegel und sagt, Sabrina, bin mir nicht sicher, dann waren wir uns beide nicht sicher, weil er hat zwar Indizien gezeigt, das ist ja das, was ich sehe. Ich sehe Indizien, aber nicht auf den Fall bezogen, den wir eben hatten. Ne? Er wurde ja beschuldigt einer Sache, hat also Indizien aufgezeigt, aber nicht in dem Fall, wegen dem er eben in der Vernehmung saß. Und dann hat sich tatsächlich hinterher herausgestellt, dass er tatsächlich nicht der Beschuldigte für den Fall war, aber dennoch ein Täter war. Denn in der Zeit, als wir die Vernehmung durchgeführt hatten, hat eine Durchsuchung bei ihm stattgefunden. Und während der Durchsuchung hat man Material gefunden, auch Videomaterial und so weiter, das ihn als Täter zwar nicht für den Fall, sondern für andere Fälle enttarnt hat. Also war klar, die Indizien, die man gesehen hat, wenn einer schuldig ist, die habe ich wahrgenommen. Aber dass das ein anderer Fall ist, das kann ich natürlich nicht sehen.
0: Das ist ja
2: Ich kann
0: spannend.
2: nur sehen, hier
0: Wahnsinn.
2: stimmt was nicht.
0: Ja. Sabrina Ritz im Podcast bei Erhi und Ihm sind Sabrina, unsere Hörer und Hörerinnen haben dich schon gesehen in der ARD, beim ZDF, bei Vox, SWR, viele Fachmedien auch zum Lesen. Dein spannendster Fernsehauftritt bisher war.
2: Bei der NDR Talkshow, weil die NDR Talkshow das erste Format im deutschen Fernsehen war, das den Mut hatte, zu sagen, es gibt einen Menschen, der anhand eines Gesichtes herauslesen kann, ob es sich hier um einen, ich sag mal, ich überspitze das jetzt,
0: Ja,
2: damit man das kontrastiert, das jetzt bewusst, damit man das versteht, an dem man erkennen kann, ob das ein Wirtschaftsverbrecher ist oder ein Sexualstraftäter ist. Und das
0: Okay.
2: kann ich aus Gesichtern rauslesen. Wenn ich Gesichter sehe, kann ich erkennen, in welche Richtung geht die kriminelle Energie.
1: Wahnsinn.
2: Das kann man erkennen.
1: Ja, das fand ich, Entschuldigung, ich habe schon wieder unterbrochen, oder?
0: Alles gut.
1: In meinem Kopf überschlägt sich schon wieder. Ich habe nämlich auch in einem, ich weiß gar nicht, ob es der gleiche Podcast war oder wieder ein weiterer Podcast, wo du zu Gast warst. Da ging es darum, dass du gesagt hast mal, dass du aus einem Bild mehr erkennen kannst als aus einem Video bei einer Person und hast das dann auch recht schön erläutert anhand der jeweils trainierten Gesichtsmuskeln, die unterschiedlich ausgeprägt sind bei den unterschiedlichen Menschen. Und das ist alles so nachvollziehbar. Und eben, jetzt stelle ich mir vor, ich bin ein wahnsinniger Serienverbrecher und verfolge, was jemand, eine Analytikerin wie du, Profilerin, wie auch immer, was die so macht und überlege jetzt muss ich halt einfach mal den sympathischen Gesichtsmuskel ein bisschen trainieren, damit man mir das alles nicht mehr ansieht. Das ist einfach unfassbar. Und trotzdem hat es bisher immer funktioniert. Du bietest auf deiner Website an schnelle Beratung plus Mimikmustererkennung mit Handlungsempfehlungen. Es gab bisher keinen Fall, wo das nicht funktioniert hätte, weil...
2: Weil die Muskulatur im Gesicht nicht lügt.
1: Das ist verrückt.
2: Also die trainierte Gesichtsmuskulatur. Ich habe natürlich auch eine temporäre Muskulatur. Das ist dann das Zucken.
1: Ja.
2: No? Ich glaube, Tietjen hat mich gefragt in der NDR Talkshow, was ist das, wenn das so am Auge zuckt? Habe ich gesagt, das ist Magnesiummangel. Diese Runde gebrüllt.
0: Bettina Tietjen auch sich totgelacht, ja.
2: Ja. Aber es ist ja auch so, ne? Man muss schon unterscheiden. Ist das jetzt ein emotionales Zucken, weil es hier um Verachtung geht, um Freude geht, die ich nicht zeigen darf? Oder geht es hier um Magnesiummangel und die Muskeln zucken halt? Das muss man, den Unterschied muss man dann schon erkennen. Aber ich mache das, wie gesagt, ich mache das seit mittlerweile fast 15 Jahren. Also wenn ich da nicht sattelfest bin in der Analyse, dann weiß ich auch nicht. Und es ist tatsächlich so, dass die Leute dann buchen, mir dann ein Bild zeigen und ich gar nichts wissen will von dieser Person, sondern ich eintauche in diese Emotion, die sich da abzeichnet, ob das jetzt Trauer ist, Wut ist, weil da irgendwas noch nicht aufgeräumt ist. Und das differenzieren kann. Und ich treffe da halt wirklich den Nagel auf den Kopf, weil die Leute sagen, das ist unfassbar genau. Aber das mache ich nicht, weil ich irgendwie die Glaskugel habe, sondern weil ich ein Gesicht habe und dessen Muskulatur mir verrät, in welchem Gedanken der Mensch permanent kreist.
0: Ich wollte schon sagen, das ist ja nichts für den Hamburger Dom. Ne? Also da brauchst du ja keine so eine fahrende Attraktion, wo noch Medikamente verkauft werden. Das ist einfach richtig, richtig toll, was du da machst. Und wenn jemand so gut Menschen lesen kann wie du, Sabrina, wirst du überhaupt noch privat eingeladen? Du musst doch alle Angst haben.
1: Ja, aber wirklich.
2: Ja, an der Stelle sage ich auch immer, ich habe keine Freunde mehr.
1: Ja.
2: Sehr einsam.
1: Alle im Knast.
2: Sind alle im Knast.
1: Ja.
2: Nein, die Menschen, die, ich sag's mal so, mit denen ich sehr, sehr viel zu tun habe, die sehen mich auch nicht permanent als die. Ich bin ja auch eine Privatperson, ne? Und ich kann den Schalter schon umschalten dann, wenn ich weiß, okay, jetzt habe ich einen Fall oder es gibt irgendwie eine schwere Beratung, die ich jetzt habe, dann mache ich die Türe zu, wenn ich dann zu zweit bin oder auch zu dritt bin, mache ich die Türe zu, dann weiß man, okay, ich brauche Ruhe oder ich ziehe mich ganz zurück und bearbeite Fälle, dann bin ich drin. Aber ansonsten bin ich die private Person und habe auch alle Emotionen, die man sonst so... fühlt. Ja.
1: Ne? Ich würde trotzdem sicherheitshalber eine Sturmmaske aufziehen, wenn wir beide essen gehen.
0: Von deinem letzten Banküberfall.
1: Sicher. Gut.
0: Genau. Sabrina, am 19. November erscheint dein neues Buch Gegengift. Es geht um toxische Dynamiken und das Buch muss ich unbedingt kaufen, weil?
2: Weil das ein Kompendium ist der Mechanismen, die bei uns bewusst, aber auch unbewusst wirken und uns zu Handlungen nötig, die wir gar nicht machen wollen oder in toxischen Kreislauf hängen lässt, das uns nicht gut tut und wir nicht rausfinden. Und die Frage ist, warum?
0: Ja, Wahnsinn. Also Sabrina, ich höre schon, wir lesen das Rizzo-Konzept und bereiten uns vor auf dein neues Buch Gegengift, dann am 19. November. Und freuen uns, dass du diesen Podcast unfassbar bereichert hast. Ja, schon vor 2 Wochen. Hört euch das bitte unbedingt an, wenn ihr Teil 1 verpasst habt. Teil 2 heute, vielleicht ja irgendwann mal Teil 3, wenn wir dürfen. Sind einfach wahnsinnig dankbar und hoffen, dass es dir bald besser geht. Du hast ja eine leichte Erkältung. Auf jeden Fall nochmal gute Besserung an dieser Stelle.
1: Genau.
2: Dankeschön, Dankeschön.
1: Und ich freue mich jetzt schon auf Gegengift, dann komme ich vielleicht irgendwann aus dieser toxischen Beziehung mit meinem Podcast-Partner John raus.
2: Ja? Oder und könnte ich noch eine Rubrik reinquetschen? Ich bin ja gerade dabei zu schreiben.
1: Ja,
2: danke für die Anregung.
1: Sehr, sehr gerne. Ich helfe doch, wo ich kann.
0: Und irgendwas mit dem Blasrohr, bitte.
1: Und wenn ich das nicht auf natürlichem Wege schaffe, dann finde ich einen anderen Weg und dann sehen wir uns vielleicht mal face to face. Wer weiß das schon, liebe Sabrina. Ganz herzlichen Dank, dass du Gast bei uns im Podcast Erje und Iemsen gewesen bist. Und ich beende wie immer den Podcast ein bisschen abgewandelt. Wieder ein Tag näher am Knast.
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6: Wie viele Bundesländer hat Deutschland? 16 Bundesländer. Und nein, Mallorca zählen wir nicht dazu.
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1: 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Der SVK wünscht einen guten.
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1: Und das heute nochmal mit Chris Kobler, stellvertretender Vorsitzender Finanzen beim SVK. Servus.
3: Hi Michi.
1: Wir sprechen heute nochmal über das Ehrenamt, aber auch wie du den Verein so in den nächsten 5 Jahren siehst, wie er dastehen sollte. Das ist ein großes Thema und Anekdoten. Irgendwas richtig Cooles, Witziges, was du sagst, es muss in die Geschichtsbücher, in die Podcast-Bücher sozusagen, eine Story, an die du dich erinnerst, seit du angefangen hast beim SVK. Mit der fangen wir gleich an.
3: Okay, mit der Geschichte. Ja, musste ich jetzt kurz überlegen. Ich hatte den Break von der letzten Session. Vorneweg gesagt, es gibt, glaube ich, hier etlichen Anekdoten, die man hier aber wahrscheinlich nicht in der Öffentlichkeit unbedingt ganz teilen möchte.
1: Bitte genau die brauchen wir.
3: Nee, also eins fällt mir da ein, weil wir früher mal, also ich, wie gesagt, aus dem Bereich Fußball, waren wir immer sehr legendär unterwegs, wenn man die großen Auswärtsspiele hatte. Und wir haben ja auch in meiner Zeit auch zweimal wirklich den Aufstieg gefeiert, was ein Riesenevent war, was man nicht so schnell vergisst. Und ja, wenn man auswärts immer unterwegs war, dann war das immer meistens irgendwie eine längere Geschichte und man hat immer dann, vor allem wenn man gewonnen hat, ist man an den anderen Sportplätze, die auf dem Weg lagen, noch vorbei und in den Sportheim rein. Und da ist man halt immer relativ euphorisch rein und hat gesagt, so, wir gewinnen gegen euch. Und die haben gesagt, ja, hey, ihr spielt doch gar nicht in unserer Klasse. Und dann haben wir gesagt, ja doch, nächstes Jahr dann. Da sind wir dann schon mit großer Vorschusslorbeeren vor dem Aufstieg schon sehr bekannt gewesen in der Ecke.
1: Du setzt dich richtig ein für den Verein, bist ein leidenschaftlicher Fußballer, machst ganz, ganz viel drumherum, dass der Verein gut dasteht. Wenn wir mal ins Dr. Hans-Liebherr-Stadion schauen, für die Kinder hast du da sensationell was erbauen lassen sozusagen oder dich dafür eingesetzt. Was ist es?
3: Ja, das ist unser Spielplatz, da sind wir ganz stolz drauf. Ja, wenn man mal so guckt, am Sonntagnachmittag, dann ist zwar immer irgendwie Kreisliga-Fußball angesagt, was sich jetzt vielleicht im ersten Schritt ganz nicht so spannend anhört, aber das ist mittlerweile tatsächlich ein Treffpunkt geworden von Familien, wo kleine Kinder mitkommen und dann vorher dann immer so in der Weitsprunganlage Sandkasten gespielt haben und ja, also die hatten nicht so richtig ein Betätigungsfeld und dann haben wir gesagt, komm, das wäre doch ganz cool, wenn man da so einen Spielplatz hinstellen würde. Und da hat man dann sehr, sehr viele helfende Hände in der Gestaltung, aber auch, wir haben da so eine von der Raiffeisenbank unterstützte Crowdfunding-Plattform genutzt, die dann extrem viele Spenden dazu gebracht haben und die Gemeinde auch noch, die uns da hier beim Aufbau und vor allem jetzt beim Betrieb unterstützt. Das ist echt Wahnsinn, wenn man mal reinguckt, was so ein Spielplatz alles für Vorschriften genügen muss. Klar, ist eine wichtige Sache, aber so als Verein tut man sich da echt schwer. Da hat man hier wirklich super Unterstützung vom Herrn Langenbacher und dem Bauhof der Gemeinde. Ja, und seit 2, 3 Jahren steht das Ding. Das ist sehr, sehr beliebt und ich kann jedem nur empfehlen, mal am Sonntagmittag, wenn das Wetter schön ist, bei uns vorbeizuschauen. Das ist wirklich was für die gesamte Familie geboten.
1: Also der Place to be in Kirchdorf an der Iller.
3: Ja, genau. Also natürlich müssen wir auch zugeben, dass das Stadion an sich, das ist jetzt, glaube ich, 52 Jahre alt, das hat seine Blütezeit eigentlich schon gehabt. Da haben wir jetzt auch eine Bürde zu tragen, da versuchen wir da momentan gerade das Beste draus zu machen. Aber das ist schon was, wo wir auch die nächsten paar Jahre nochmal Hand anlegen müssen und auch eine Lösung finden müssen. Weil so schön, wie es vor 50 Jahren war, so schade wäre es, wenn man das jetzt so ein bisschen verkommen ließe.
1: Wie müsste das Dr. Hans-Liebherr-Stadion in Kirchdorf ausschauen, dass du auf ein Spiel beim FCA im Stadion verzichtest?
3: Das ist ein guter Vergleich. Also vielleicht mal vorneweg, wie wir jetzt beim Fußball auch unseren Verein sehen. Man sieht ja auch immer, dass auch in niedrigeren Klassen manchmal schon damit sehr, sehr viel Geld hantiert wird und Spieler von anderen Vereinen abgeworben werden. Und man spricht ja auch schnell von so einer Söldnermentalität. Also das alles gibt es beim SRK nicht mal im Ansatz. Also unsere Philosophie dort war immer auf eigene Leute zu setzen. Klar, wenn jetzt jemand da hier wie ich vom Nachbarort irgendwie zur Community gehört und da persönlich gut reinpasst, dann machen wir das. Aber da gab es jetzt auch nie großartige finanzielle Unterstützungen. Und deswegen wird man natürlich immer so ein bisschen den Charakter von so einem eigenen Verein auch tragen. Also das ist super wichtig. Also das identifiziert uns und da ziehen wir sehr, sehr viel Kraft auch raus. Trotzdem wäre es natürlich so, dass wenn man mal da ist und die Sonne scheint, ist es eine super coole Ecke da draußen. Es gibt ja auch so ein Elfmeter-Turnier und ein paar andere Veranstaltungen. Da kann man richtig gut Party machen und richtig schöne Zeit verbringen. Allerdings müssen wir halt einfach das ganze Dings nochmal, ja, so eine Art Kern sanieren, da mal vielleicht einen neuen Style reinbringen, vielleicht auch einen kleinen Anbau. Uns fehlt als SAK gesamtheitlich Räumlichkeiten. Wenn man da draußen wieder die Sportstätte macht, die man halt benötigt, um da weiterhin erfolgreich und qualitativ auch den Sport anbieten zu können, den wir wollen, da muss man noch ein bisschen was in die Hand nehmen.
1: Und da brauchst du auch dafür einen Haufen Ehrenamtliche. Es sind Gott sei Dank schon einige hier im Verein aktiv über viele, viele Jahre. Aber man kann natürlich immer noch neue gebrauchen. Was denkst du, in welchen Bereichen, wenn jetzt jemand zuhört, wer bedarf da?
3: Ja, also generell mal Bedarf gibt's an allen Enden. Jetzt wollen wir da keinen irgendwie ausschließen. Das ist immer sehr, sehr gern willkommen, wenn Leute reinkommen und einfach sagen, hey, ich habe da Lust, ich mache da mit. Gab's auch eine interessante Geschichte. Wir hatten da irgendwie zeitweise auch ein bisschen Personalmangel und dann ging's so langsam los. Einer kommt, dann kommt der Nächste und wir hatten dann auch in unserer Mitgliederversammlung ja auch mal, da es einfach Leute gesagt haben, hey, das hört sich so super spannend an, ich mache da gerne mit. Wenn man jetzt mal genau dediziert drauf guckt, was uns speziell vielleicht fehlt, wir wollen ja ein Verein sein für alle Altersklassen. Und jetzt sind wir natürlich so in dem Mittelbau sehr, sehr stark unterwegs. Allerdings wäre es auch sehr, sehr gut, wenn man mal jüngere Mitstreiter bekäme, gerade so ein Jugendausschuss zum Beispiel, wäre ganz interessant. Oder auch vielleicht die etwas ältere Generation, wenn man jetzt irgendwie so an die Pensionäre denkt, dass man da die Interessen und Angebote auch da als Verein gut gestalten kann. Wenn man das alles mit abdecken könnte, wäre super.
1: Wie soll der Verein in den nächsten Jahren sich entwickeln, so wenn es nach dir geht, so in den nächsten 3 bis 5 Jahren? Wie soll der SVK da ausschauen?
3: Ja, also ich glaube, wir sind da jetzt schon auf einem ganz guten Weg. Wir sind finanziell stabil, können jetzt wie gesagt keine großen Sprünge machen. Das ist immer die Basis. Wir haben einen sehr, sehr guten Zulauf. Also wir sind im Ausschuss, glaube ich, 14, 15 Leute, was eine ordentliche Gruppe ist. Unsere Mitglieder gehen gut nach oben, sind da jetzt irgendwie auch wieder über den 1000 angelangt. Was wir machen wollen, unser Satzungszweck, das hört sich immer so ein bisschen formal an, aber das stimmt eigentlich, dass wir Bewegungssport in der breiten Masse anbieten wollen und fordern wollen. Dem wollen wir nachkommen. Da gibt es natürlich jetzt wahrscheinlich zukünftig auch ein paar neue Angebote, sei es irgendwie was mit Klettern zu tun hat oder auch solche Sachen wie Dart, was halt irgendwie gerade in der Mode ist, wollen wir versuchen aufzubauen. Und ja, das wäre eigentlich so der Bereich, wo wir dann die nächsten paar Jahre rein wollen. Ein paar Mal schon gestresst, das Thema Räumlichkeiten, das wollen wir in der Zeit in den Griff bekommen oder zumindest mal aufgegleist. Das wird die große Challenge. Wenn wir das dann geschafft haben, dann stehen wir wirklich wieder super da.
1: Hast du den Vereinswandel im Prinzip schon angesprochen, wo die Reise hingeht? Wo siehst du dich beim SVK in den nächsten Jahren weiter in dem Amt als stellvertretender Vorsitzender Finanzen? Oder sagst du, du willst auch noch in anderen Bereichen aktiv werden?
3: Ja, das ist so eine Frage. Ja, ich glaube, wenn man ins Ehrenamt einsteigt, dann...
1: Erster Vorstand, oder?
3: Erster Vorstand, ja. Da träume ich nachts davon. Nee. Ich glaube, was so eine wichtige Voraussetzung ist da dafür, wenn man ins Ehrenamt einsteigt, dann möchte man ja was zurückgeben. Ist ja nicht so, dass man da was nimmt. Man möchte was der Gesellschaft zurückgeben. Das ist ganz, ganz wichtig. Und dann ist es eh schon so eine selbstlose Tat. Und dann sagt man, okay, man macht halt das, wo einem der Verein irgendwie am meisten Mehrwert von Alter rein bekommt. Stand heute würde ich halt sagen, wenn ich jetzt die Finanzen da angucke und ich meine Kompetenz, die ich halt so beruflich da erworben habe, mit einbringen kann, dann ist dem Verein da am meisten geholfen, dann mache ich das. Und dann ist halt nur noch wichtig, dass es halt ein gutes Team ist, mit dem man das gerne macht, wo es dann, wo man Hand in Hand da geht und nicht irgendwie viele Querelen hat. Das ist gegeben und das wird auch in Zukunft so sein. Von dem her ist das Amt eigentlich ehrlicherweise nicht so wichtig.
1: Chris, dann sage ich vielen Dank, dass du da warst, auch in der Folge. Schlusswort noch von dir. Der SVK bedeutet was?
3: Ja, also SVK ist blau und weiß. Das sind unsere Farben und das ist mehr als nur die Farben. Das ist wirklich Identität. Also das trägt bei uns jeder im Herzen und verkörpert es auch gerne. Wenn man mal die Zeit sich nimmt und guckt, wenn so ein Derby ansteht, hier gerade gegen meinen Wohnortverein Erolsheim, dann sind da ein paar hundert Leute am Sportplatz und die Spieler rennen da um ihr Leben, um einfach ihre Vereinsfarben zu vertreten und die Gemeinschaft nach vorne zu bekommen. Und da erkennt man halt, wenn Identität mit dem Verein funktioniert hat, und das haben wir beim SVK wirklich auch sehr gut geschafft.
1: Dann nochmal, danke dir, Chris Kobler.
3: Ja, danke dir, Michi.
1: An der Stelle danke an unseren Sponsor. 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
2: Hier ist das Daily Update vom 19. Juli 2026. Damit einen schönen Sonntag zusammen. Heute richtet sich der Blick der Fußballwelt nochmal nach New York. Das Finale der Fußball-WM 2026 steht an und in diesem spielen Spanien und Argentinien um den Weltmeistertitel. Für Spanien wäre es übrigens der zweite Titel. Argentinien ist da schon ein bisschen erprobter und hat heute Abend Chancen auf den vierten Titel. Mehr Fußball geht also nicht. Heute schreibt die WM damit ihr großes Finale. Und für Fußballbegeisterte beginnt danach aber eine, naja, fußballfreie Zeit. Aber die Fußball-Bundesliga-Saison 2026-2027 ist ja schon fast in greifbarer Nähe. Wer mit Fußball heute so gar nichts anfangen kann, für den gibt's eine schöne Alternative. Pitbull bringt den Open-Air-Park in Düsseldorf zum Beben. Mit Welthits wie Give Me Everything, Timber oder auch Fireball verspricht Mr. Worldwide eine riesige Party unter freiem Himmel.

Also statt Stadion heute vielleicht doch eine Konzertbühne. Es ist übrigens das einzige Deutschlandkonzert. Stimmung ist garantiert heute Abend, egal für was man sich entscheidet. Es war damals ein echter Rock'n'Roll-Moment. Heute vor 21 Jahren sorgten Rammstein nämlich nach einem Konzert in Schottland für Schlagzeilen. Statt nur die Bühne abzureißen, soll die Band dort auch die gesamte Garderobe komplett zerlegt haben. Der Schaden war zwar beträchtlich, doch die Konzerthalle nahm es mit Humor. Und der Ruf der Berliner als kompromisslose Rockband war damit endgültig zementiert. Von hartem Rock geht's jetzt zum deutschen Schlager und zwar zu einem echten Klassiker. Juliane Werding wird heute 70 Jahre alt. Mit Am Tag, als Conny Kramer starb, schrieb sie damals Musikgeschichte und später folgten Hits

0: Ihre Songs erzählen nach wie vor Geschichten und gehören bis heute zu den bekanntesten des deutschen Schlagers. Wir sagen Happy Birthday zum runden 70. Und das war das Daily Update vom Fußball-WM-Finalsonntag. Übrigens, heute ist Tag der Eiscreme. Passt doch perfekt, oder? Schön beim Finale heute Abend einen Eis schlecken. Und egal, wer heute Abend gewinnt, am Ende heulen doch sowieso alle. Die einen vor Freude und die anderen, weil die Kugel Stracciatella schon wieder runtergefallen ist. Sven Weikam, Daily Redaktion.
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2: Ja, hier ist er. Nur für euch. Der Podcast für alle, die sich, wie wir, keine Namen merken können.
3: Er hier.
2: Ja, und Imsen. Wobei es euch da vermutlich genauso geht wie uns. Manchmal wissen wir natürlich auch nicht so genau, wer ist eigentlich er hier und wer ist Imsen. Und erlebt habt ihr das garantiert auch schon. Wenn ihr zum Beispiel einkaufen seid, jemanden trefft, der stellt sich vor euch und sagt, na, kennst mich? Na, wer bin ich? Und ihr wisst, kenne ich, ist er hier oder Imsen, aber irgendwie... Ja, irgendwie fällt euch natürlich der Name nicht ein in dem Augenblick, ne?
3: Ganz genau. Kennen wir alle. Und falls ihr doch versucht, euch unsere Namen zu merken, wir sind Stefan Mund
2: und John Ment. Ment mit Mund, der Untertitel.
3: Falls quasi ihr mögt. Ein Moment.
2: Ja. Wir haben was vor, Stefan.
3: Ja, wir haben jetzt in jeder Folge einen Promi und das Konzept ist wirklich simpel und einfach. Wir geben einen Satz vor und unser Gast bringt ihn zu Ende.
2: Ja, und wir machen euch das gleich mal vor, ehe wir unseren ersten Gast vorstellen. Er ist tatsächlich die Stimme der Zentralschweiz im Radio. Wir nutzen das Konzept und ihr überlegt mal, was ihr so antworten würdet. Stefan, wir fangen mal an. Jeder kriegt fünf Sätze und ergänzt ihn einfach, ne? Das ist das simple Konzept der Show.
3: Genau.
2: Dein erster. Wenn ich nicht gerade Podcaster bin, macht dies mein Leben aus?
3: Oh, in allererster Linie bin ich Dienstleister aus Leidenschaft. Lange, lange hat mich der Tanzsport durch mein Leben begleitet, dann das Tanzlehrer-Dasein, den Fußgängern das Tanzen beibringen und seit inzwischen guten 7 Jahren bin ich am schönsten See der Welt, am Vierwaldstätter See, im Gastgewerbe tätig, im Hotel Rigi in Vitznau. Und das aus vollem Herzen. Und jeder Gast bei uns steht im Mittelpunkt und somit im Weg, wie ich immer liebevoll sage.
2: Ich glaube, es ist wahnsinnig gefährlich, dir einen Satz vorzugeben, weil du brauchst ungefähr 8 Sätze, um ihn zu Ende zu bringen.
3: Ach ja, richtig. Ja, Punkt und Komma war ja noch nie so meins.
2: Ja, macht nichts. Zuletzt sehr gelacht habe ich.
3: Zuletzt gelacht habe ich tatsächlich einfach am Ende des Tages mit unserem Chef, dem Linus, zusammen haben wir da gesessen und den Tag Revue passieren lassen. Da gibt es so viele Sachen, was die Gäste wollen und fragen, ist es immer wieder ein Erlebnis.
2: Ja, es sind ja oft Kunden und Gäste, die mit Auftrag drohen. Ne?
3: Ja,
2: sei es
3: auf
2: ein Zimmer oder was zu essen.
3: Ja, furchtbar. Und beides manchmal sogar.
2: Ja, furchtbar. Ja, ja. Maximal unwürdig.
3: Ja.
2: Das letzte Mal weinen musste ich.
3: Als ich aufs Konto geschaut habe.
2: Kenn ich irgendwie.
3: Ich bin ein sehr emotionaler Mensch. Ich weine recht schnell. Meine Frau lacht immer. Ich weine sogar bei der Werbung, meint sie. Und sie muss mich bei emotionalen Filmen immer trösten.
2: Ja, ich,
3: das ist aber kein Witz, das ist wirklich so.
2: Du, wenn ich den Guido Maria Kretschmer sehe, wie er so diesen Kaffeefleck auf seinen Pulli kriegt, dann muss ich auch immer weinen. Ich
3: denke,
2: der arme Mann.
3: Ja,
2: was soll er machen?
3: Ja, das muss auch meistens operiert werden. Dann.
2: Ja. Wenn mich etwas aufregt, dann?
3: Dann muss ich mir Luft machen. Das muss raus.
2: Wo
3: wenn
2: denn?
3: Ich eins
2: wo
3: in meinem Leben, wenn ich eins in meinem Leben nicht bekomme, dann sind es Magengeschwüre, weil ich Ärger runterschlucke. Es muss raus und dann gewitterreinigt die Luft.
2: Ja. Ungerechtigkeit ist, wenn.
3: Wenn Leute das Gefühl haben, auf Kosten anderer ihren Erfolg unbedingt nach außen tragen zu müssen.
2: Okay. Ja, das waren die 5 Sätze, die hast du beendet. Perfekt.
3: Habe ich gut gemacht.
2: Ich will auch.
3: Du willst auch?
2: Ja.
3: Lieber John, bevor ich Radiomoderator wurde, wollte ich.
2: Wollte ich tatsächlich Fluglotse werden. Und ich glaube, es hat Millionen Leben gerettet, dass ich es nicht geworden bin.
3: Ja, in allererster Linie deins wahrscheinlich, weil du hättest ja jedes Mal den Kopf gestoßen am Flugzeug, wenn
2: natürlich
3: du da runtergestanden hättest. Ne?
2: Mit diesen Tischtennisschlägern, ne? Ja.
3: Das mit Abstand peinlichste Erlebnis in einer Live-Sendung war.
2: Oh, ja, da gibt es natürlich viele, eigentlich jeden Morgen. Was war denn am peinlichsten? Am peinlichsten war ich wahrscheinlich selber, als ich vor ganz vielen Jahren einmal eine Sendung nackt moderiert habe, auf vielfachen Wunsch der Radiohörer. Und ja, das war nicht gut. Also es war sehr, also ich habe wahrscheinlich ein paar Kilo abgenommen noch, aber es war der Wunsch der Hörer. Wir haben abstimmen lassen. Es ging um Nacktheit in der Werbung und die Hörer wollten das dann auch, dass der Moderator das macht. Und dann habe ich mich hinreißen lassen und habe halt Dinge gezeigt, die niemand sehen wollte. Aber ich glaube, das war mit Abstand das peinlichste Erlebnis in einer Live-Sendung.
3: Aber was hatten die Hörer davon? Es ist ja eh nur zu hören.
2: Es war natürlich, doch es war schon Fernsehen dabei. Unter anderem RTL.
3: Ah, schön.
2: Und die haben ja dann auch 3 Zuschauer und ich glaube, die 3 hat es sofort gerissen.
3: Ja, ja, ja.
2: Ist auch schon ein bisschen her. Das war tatsächlich Ende der 80er Jahre. Da haben die meisten unserer Hörer noch gar nicht gelebt.
3: Da warst du noch in Shape. Wunderbar. Glück ist?
2: Zu zweit.
3: Oh, schön. Wenn ich nur noch einen Tag zu leben hätte.
2: Oh, dann würde ich nicht mehr mit einem Stephen King Buch anfangen, weil das würde ich nicht mehr schaffen. Da brauche ich mindestens 2.
3: Ja, gut. Und ich würde nur unter Zwang
2: AfD wählen.
3: Sehr gut.
2: Also das schreibe ich. Ganz klare Aussage. So, und jetzt haben wir ihn aber auch lange genug zappeln lassen. Denn wir haben einen prominenten Studiogast in eurem Podcast bei Er hier und Imsen. Er ist der Samstagsmoderator bei Radio Pilatus hier in der Zentralschweiz. Seine Stimme kennt hier wirklich jeder. Du kannst mit ihm nicht an der Kasse stehen. Er wird sofort erkannt. Er macht nur den Mund auf. Zack, ist Feierabend. Mensch, das ist doch der Andi Wolf. Hi Andi!
4: Ja, das geht's ja gar nicht. Ist einfach der Schweizerdeutsch nicht so wie im richtigen Leben. Hervorragend. Ja, guten Tag.
2: Ja, herzlich willkommen in unserem Podcast.
4: Was für eine Ehre.
2: Ja, was für eine Ehre für uns, dass du dabei bist. Mensch mit Mund. Und beschreib dich doch mal selbst, so lange wie du brauchst.
4: 1,88. Mhm. Unglaublich gut aussehend, darum arbeite ich beim Radio. Familienvater, zwei Kinder, Ehefrau, Freude am Leben und viel Herz mit auf dem Weg.
2: Großartig.
4: So
2: kennen wir dich, so lieben wir dich.
3: Sehr sympathisch. Und das lief. Wenn man ins Luzerner Parkhaus fährt, dann kriegt man dich ja auf drei gleich schon auf dem Ticket.
2: Genau, stimmt.
4: Zum das ist noch spannend. Also habe ich sehr viele Reaktionen. Echt, die haben nicht mehr gezeichnet auf diesem Parkticket. Und lustigerweise jetzt schon 2-3 Jahre her und trotzdem noch sehr viele Reaktionen. Das spricht für den Zeichner und für meine unglaubliche Jugend, die ich behalten konnte.
2: Also wenn ihr mal in Luzern parkt, im Bahnhof unten, dann achtet mal, da sind so Kassierhäuschen und links daneben steht ein großer Aufsteller mit dem vom Leben gezeichneten Andi Wolf. Ist wirklich großartig. Ich bin mal stolz, wenn ich da stehe und mein Parkticket bezahle, weil ich sage, den kenne ich.
4: Ich verdiene apropos dann keinen einzigen Schweizer Franken.
2: Das ist selbst schuld.
4: Nee, also, ja, nein. Nur, dass es auch geklärt wäre.
2: Okay. Ja. Stefan, du hast
3: den
2: Start.
3: Schon los,
2: es geht schon los.
3: Ja, wir haben jetzt für dich 10 Sätze. Jeder von uns 5 Sätze für dich. Und ich darf anfangen an der Stelle. Lieber Andi, bist du bereit?
2: Nein. Das war schon der erste.
4: Nein.
3: Wenn ich nochmal 20 wäre.
4: Uiuiuiui, das fängt ja sehr tief an. Würde ich vielleicht probieren, besser 3-mal, 4-mal zu jonglieren als nur einmal. Dann hätte ich vielleicht die Chance bekommen, beim FC Luzern durchzustarten und vielleicht sogar in die Nationalmannschaft zu kommen. Und überhaupt, nein, ich denke, es ist okay, so wie das die letzten 35, 36 Jahre liefen, wenn man die 20 dazu nimmt.
2: Also du wärst eigentlich gerne Fußballer geworden, ne?
4: War mein großer Traum, ja. Entweder Fußballspieler oder Sportreporter. Und weil ich dann nur 1-2 Mal jonglieren konnte, hieß es dann relativ schnell, sprich doch über den Fußball, das kannst du besser als das selber machen. Und genau, das war dann mein Weg.
2: Okay, aber du bist ihn ja dann hervorragend gegangen.
4: So weit, so gut, ja.
3: Hätte schlimmer kommen können, denke
4: ich. Das ist wahr. Über das Ballett könnte ich nicht diskutieren, weil da habe ich jetzt keine Ahnung.
2: Die wenigsten von uns dreien hier.
3: Ja, doch. So, nein, gar nicht eigentlich. Mein Idol in der Jugend.
4: Um euch zuliebe würde ich jetzt sagen Kevin Keegan, weil der war beim HSV.
2: Natürlich.
4: Und das war der
2: Grund.
4: Dann
2: sag es doch.
4: Ja, dann sag ich doch. Kevin Keegan, weil ich sah ihn da mal beim HSV. Das waren noch Zeiten, als der HSV auch europäisch groß spielte und irgendwie Felix Magath das Siegestor schoss irgendwo in einem Europacup-Final.
2: Großartig, natürlich.
4: Und die 7 habe ich fasziniert, obwohl ich als Fußballer die 11 hatte. Aber Kevin Keegan hatte die 7 und die fand ich irgendwie noch sexy.
2: Großartig.
3: Sehr schön.
2: Kevin Keegan, toller Spieler.
4: Später wurde es Roger Federer.
2: Apropos. Und dann ich.
4: Und dann John. Und jetzt ist es Stefan.
3: Du bist so bescheiden, John, das macht dich halt aus. Dürfte ich eine Sache ungeschehen machen, wäre das?
4: Boah, ihr zwei, du, hä? Jetzt, okay.
2: Ja, dass es hier Tacheles bei Ari und Imsen.
4: Ich merke es, ja. Also, wo ich nicht so stolz auf mich selber bin, in ganz jungen Jahren, habe ich so kleine Sachen geklaut am Kiosk. Und dann hat mich dann irgendwann einmal mein Vater erwischt, weil es war Topolinos. Das sind so italienische Comics-Büchlein.
2: Ja.
4: Und die waren so gut greifbar um die Ecke. Und dann hat er mich mal gefragt und ich so, dann konnte er nicht die Wahrheit, also er musste die Wahrheit sagen. Und dann musste ich mit ihm an den Kiosk und mich entschuldigen bei der Kioskverkäuferin, dass ich das geklaut habe. Und da bin ich wirklich in den Erdboden abgesunken. Und ja, das müsste nicht mehr in meiner Vita stehen.
2: Also, dass du es dir quasi bis heute auch gemerkt hast, ne?
4: Ja, ich habe es vor allem seitdem nicht mehr gemacht.
3: Das ist schon mal großartig, es hat gefruchtet. Und ja, das sind aber noch Werte, wenn man den Mut hat, dazu zu stehen, wenn man Bockmist gebaut hat, kann passieren, aber du musst einfach dann dafür gerade stehen. Ja, das ist ganz wichtig.
4: Also, es war eine Lebensschulung, ja, von meinem Papa und natürlich mit der ganzen
2: Nation. Ihr seid solche guten Menschen, ehrlich, das geht mir jetzt schon so auf die Nerven.
4: Tut mir leid.
3: Ja, aber es ist schon in Ordnung so, John. Ein bisher unerfüllter Traum ist?
4: Boah, ich wäre gerne Gastronom. Also ich hätte gerne so ein cooles Bed and Breakfast mit einer unglaublichen idyllischen, oder nein, idyllisch ist falsch ausgedrückt, mit einer Szenenbar. Ich hätte gerne so, ja, das würde mich noch erfüllen, aber ich habe gar keine Skills, um in der Gastronomie zu arbeiten. Aber vielleicht, Stefan, machen wir mal ein Airbnb.
3: Also das klingt, sehr schön.
4: Zum See natürlich, das müsste dann schon sein. Natürlich. Aber so quasi Ibiza nach Luzern bringen, das wäre das große Kino.
2: Ich glaube, das würde auch gut funktionieren hier tatsächlich. Ich glaube, es wird weltweit gut funktionieren. Das fühlt sich gerade gut an.
4: So die Vibes von Ibiza am Fivacetta-See oder wo auch immer. Mir gefällt ja auch die Nordsee oder die Ostsee. Ja, aber das würde mich reizen. Aber ja, die Ausgangslage ist natürlich suboptimal, wenn du gegen 60 bist und noch keinen Ansatz hast von dieser Idee. Aber wer weiß.
3: Ja, aber es klingt auf jeden Fall sehr, sehr schön. Und mit diesem Traum könnte ich mich auch anfreunden. Beim Gedanken an den Ruhestand, um die 60 Grad nochmal aufzugreifen.
4: Dann, ja. Also mein Treuhänder hat gesagt, ich arbeite mindestens bis 70, wenn nicht bis 75, weil meine Pensionskasse gar nicht da ist. Also daher, der Ruhestand ist noch sehr, sehr weit weg. Ich darf aber in der Eventbranche arbeiten und da bin ich wirklich gespannt, ob ich das bis 70 hinkriege. Zum Beispiel die DJ-Geschichte. Man wird ja wirklich nicht jünger, aber die Vibes und das Gespür für die Menschen, die Vibes und die Beats lieben, die habe ich noch und hoffentlich habe ich die noch lange. Daher Ruhestand. Wie schreibt man das?
3: Also, ja,
4: das kenne ich gar nicht.
3: Ja, das ist auch ein Lifestyle, eben dein Job, den du machst, denke ich. Und somit, was man mit Herz...
4: Mit Menschen zusammenarbeiten, ich denke, das ist wie bei dir oder auch bei dir, John, macht unglaublich viel Freude. Ich könnte nicht in einem Büro arbeiten und da in den Bildschirm schauen von morgens um 7 bis abends um 6. Das ist jetzt nicht so mein Ding. Ich arbeite gerne mit Menschen und bin draußen, würde gerne oder packe gerne an, umsetzen, Ideen umsetzen, Projekte umsetzen. Das ist meine Welt.
2: Und das machst du mit Herz.
4: Ja!
2: Und ich finde, wir sind übrigens, glaube ich, wir gehören zu den wenigen Ländern, wo es nicht so richtig wertvoll und so wertgeschätzt wird, wenn man etwas älter ist. In den USA zum Beispiel, wenn du da ein älterer Radiomoderator bist, die Leute lieben dich, weil du einfach Storys hast. Du hast so viel zu erzählen, du hast meistens auch noch eine geile Stimme dazu. Hello, ladies and gentlemen.
4: Wolfman Jack.
2: Ja, zum Beispiel.
4: Eine Legende.
2: Ja, und das ist, komischerweise haben wir immer so das Problem, dass wir sagen, es muss alles jünger, schneller, höher, weiter und so weiter. Und das ist eigentlich total schade, weil wir sind ja auch Menschen mit Herz.
4: Ja, so. Das höre ich jetzt schon zum dritten Mal. Das muss so sein.
2: Ja, wir haben uns vorgenommen, 10-mal das Wort Herz unterzubringen in diesem Podcast. Okay. 3-mal haben wir schon das gut.
3: Hast du mitgezählt?
2: Wenn du jetzt denkst, du bist fertig, du bist wahrscheinlich todesfertig, aber du hast immer noch 5 Sätze, die du zu Ende bringen musst. Die kommen von mir und wir sind sehr gespannt.
4: Oder schlecht.
2: Ich befürchte, es wird nicht spannender, würde ich sagen, weil die ersten 5 Sätze vom Stefan waren schon wirklich gut. Und wir haben viel von dir erfahren, Dinge, die wir auch oder die ich auch als Freund noch gar nicht so wusste. Und das finde ich ganz toll, dass du uns dann dein Leben lässt. Und das wird jetzt nicht besser, das kann ich dir versprechen. Aber wir fangen mal ganz soft an, wirklich ganz entspannt. Mein größter Fehlkauf war...
4: Ich hasse dich, mein Lieber.
3: Ist das ein Insider?
2: Ein Aufkleber, ich hasse dich, mein Lieber.
4: Mein Fehlkauf.
2: Mein größter Fehlkauf.
4: Ich kaufe immer wieder so technische... Geschichten, so Geräte, die ich irgendwo auf Instagram sehe und horte die dann zu Hause. Unter anderem so ein, was habe ich gekauft vor kurzem? Es wäre so wie ein Beamer, den du an die Wand produzieren kannst. Jetzt habe ich aber gemerkt, wir haben eine zu wenig große Wohnung. Also den Effekt wie in der Werbung habe ich mit diesem Gerät gar nicht, weil die Wohnung zu klein ist. Und das waren etwa so 250 Euro für nichts und wieder nichts. Und toll. Aber das passiert mir immer wieder, weil ich bin extrem gesteuert oder werde extrem gesteuert von der Werbung.
2: Das heißt, du bist ein Online-Käufer auch, ne? Das heißt, du lässt es dir schicken?
4: Nein, und dann? Ja, also bei solchen Geschichten, ja, sonst bin ich schon gerne vor Ort.
2: Okay.
4: Also ich liebe auch da den Kontakt mit den Menschen, das habe ich schon lieber, aber halt, ja, ich bin wirklich, ich bin ein Opfer. Ein klassisches Werbeopfer.
3: Wer ist das nicht? Meine Frau nimmt mir auch immer die Fernbedienung aus der Hand, wenn ja. Werbefernsehen läuft, weil ich finde immer alles spannend und guck doch mal, das ist doch grandios.
4: Und meistens da eine Aktion und dann kaufst du etwas
2: sofort
4: 10 Sachen und ja. Nach 5 Mal merkst du, oh, die anderen 5 sind jetzt abgelaufen.
2: Oder? Also Beamer, dein letzter oder dein größter Fehlkauf. Ich kann es nachvollziehen, soll ja auch eigentlich ganz geil sein, aber vielleicht müsstest du dann nochmal nach einer neuen Wohnung schauen, die ein bisschen größer ist. Wenn ich der liebe Gott wäre, dann würde ich.
4: Liebe für alle. Nein, was mich traurig stimmt und ich denke, da bin ich nicht allein, ist die aktuelle Weltpolitik.
2: Ja.
4: Und als lieber Gott wäre es natürlich schon schön, man müsste irgendwo da die machtsüchtigen Menschen in die Schranken weisen und ihnen sagen, hey, wir haben genug andere Probleme, Tausende, wenn nicht Hunderttausende von Menschen haben weder ein Kopf, ein Dach über dem Kopf ja. oder nicht mal Trinkwasser und solche ja. Geschichten. Die Verteilung wäre, glaube ich, schon schön. Also keine Kriege, so weit wie möglich. Und vor allem, was halt jeder Mensch mindestens die Grundbedürfnisse irgendwo auf diesem Erdball bekommen dürfte. Das wäre natürlich eine schöne Geschichte.
2: Finde ich sehr schön. Hast du mal eine Bewerbung abgeschickt als lieber Gott?
4: Noch nicht.
2: Dann kannst du ein Praktikum machen erstmal. Ne? Mach ja. erstmal ein Praktikum, ehe man lieber Gott wird.
4: Ne? Der Respekt ist so groß, weil ich habe Angst vor dem Tod. Und ich denke, zum lieben Gott komme ich erst, wenn ich dann halt nicht mehr da bin.
2: Und da ist mein nächster Satz. Wenn ich nochmal wiedergeboren werde, dann als?
4: Ja, dann natürlich als Roger Federer. Hey. Hey.
2: Ich weiß, du bist der größte Fan.
4: Unglaublich. Sonne, ne? Nein, dieser Mensch, ja, Tennis spielen kann er, aber er bringt halt auch so viele Skills mit. Und ich hatte das Glück, 2-3 Mal mit ihm auch als Journalist zu sprechen. Und dann nach 2 Sätzen hast du das Gefühl, du gingst mit ihm in die Schule. Der nimmt dich so mit und hat so eine unglaubliche Aura und Empathie für die Mitmenschen. Und der wird ja nicht nur am Zürichsee erkannt oder am Fiebersteppensee, ja. sondern auf der ganzen Welt. Und ja. trotzdem hat er es irgendwie geschafft, sein Leben so ja, abzuschirmen und trotzdem zu öffnen. Das finde ich eine unglaubliche Gabe. Also die Skills, die ihr habt, und ich kann allen nur die Netflix, nein, nicht die Amazon, ist glaube ich Amazon, glaub, nicht ja, Netflix, Amazon. Sorry. Amazon-Doc über die letzten Stunden quasi als aktiver Tennisspieler empfehlen. Da habe ich nach 10 Minuten zum ersten Mal geweint und dann am Schluss, glaube ich, 1 Stunde durch. Nein, es war so emotional.
3: Das war es wirklich. Ich habe mit Tennis nichts am Hut, gar nichts, aber natürlich kommt man, wenn man in der Schweiz lebt, nicht drum rum. Tennis zu schauen und zu der Zeit, als Roger Federer noch aktiv war und eben sein Abschied mit der Familie, und das war wirklich emotional, und da war dann wieder bei mir auch der Punkt, wo ich feuchte Augen
4: willkommen im Club.
3: Das ist wirklich, wirklich emotional.
2: Ihr seid solche Heulsusen.
4: Nein,
3: weil du kein Herz hast.
4: Ja, Herz zum 5. Mal vielleicht. Ja, genau.
3: Herzlos.
2: 6 Mal. Ja, großartig. Hast du das Gefühl, Stefan Roger Federer, wenn du ihn was fragst, dass er auch ehrlich antwortet aus dem Herzen, oder gibt er so Antworten, die er jedem gibt?
4: Das kann ich nicht beurteilen, weil ich natürlich viel zu weit weg bin. Mhm. Aber ich denke, er nimmt einfach jeden Partner, jede Partnerin, die mit ihm spricht, ernst.
2: Gut.
4: Und das ist schon mal etwas. Also Boris Becker durfte ich auch 2 Mal interviewen. Und bei ihm hatte ich das Gefühl gehabt, den nervt es jetzt, dass er da mit so einem jungen Radiojournalisten, dazu mal war ich noch jung, sprechen musste.
2: Ja.
4: Also er gab mir das Gefühl so unter dem Motto, Junge, mach weiter. Ich habe noch andere Geschichten zu erledigen. Das hast du bei Roger, oder hatte ich bei Roger nicht. Ja. Da dachte ich im Gegenteil, ah, oh, was erzählt er mir da? Oh wow, das ist perfekt fürs Radio. Und da habe ich schon, also ja, er gibt einem einfach das Gefühl, wichtig zu sein, obwohl er der Wichtige ist oder war. Das ist eine Gabe, die hätte ich gerne auch bei anderen Menschen.
2: Großartig, ja. Ich muss mal bei Roger Federer, wir haben irgendwo eine WhatsApp-Gruppe, da muss ich mal gucken, ob ich mal, oder er hat mich blockiert, die sehe ich gar nicht. Hätte ich Kohle ohne Ende, würde ich?
4: Ja, da sind wir wieder beim Thema. Ich denke schon, also eine Finca auf Ibiza wäre schon mein Ding. Also
3: mit genug Platz für den Beamer.
4: Genau. Ja. Das wäre die erste Aufgabe für den Architekten. Bitte im Wohnraum genügend Platz, dass ich den Beamer einsetzen kann. Nein, ich bin ein Ibiza-Kind, lebe unglaublich gerne hier in Luzern und bin dankbar, dass wir hier vor Ort leben dürfen, wo andere Tausende von Kilometern hinfliegen, damit sie Luzern mal sehen. Aber Ibiza so als Zweitsitz und vielleicht noch irgendwo in den Bergen auch eine kleine Wohnung, so im Winter.
2: Das ist
4: ja bescheiden. So in Zermatt oder so, wär glaube ich auch noch was.
2: Ja. Wenn ich nicht Andi Wolf wäre, wäre ich am liebsten
4: Barbara Schöneberger. Ja, die finde ich cool. Also die macht ja auch sehr viel Mediengeschichten. Die hat ein eigenes Radio, die hat eigene Fernsehsendungen, die hat eine unglaubliche Aura, auch sie.
2: Ja.
4: Ich finde sie einfach cool. Sie ist sehr auf den Punkt und lustig und steht zu ihren Qualitäten und hat ein Netzwerk. Und ja, also die finde ich cool. Barbara Schöneberger Fanclub-Präsident, inoffiziell.
3: Es gibt so Menschen, denen nimmst du einfach jedes Wort auch ab, wenn du sie siehst und hörst gleichzeitig und hast das Gefühl, der Mensch ist bestimmt genau so, wie er sich dort präsentiert.
4: Du sprichst es nicht von John, oder?
3: Habe ich ihn angeschaut?
2: Nein, natürlich nicht. Nein, ich gucke nie jemanden an beim Sprechen. Das ist mir schon aufgefallen.
4: Sie nimmt sich nicht zu ernst. Ja, das finde ich schon mal eine unglaubliche Gabe für das, dass sie doch eine Anchorfrau im deutschen Fernsehen und Radio ist, also die macht das toll.
2: Ich glaube, das Problem ist bei so Barbara Schöneberger oder auch Jörg Pilawa, vielen anderen, die wir alle so aus dem Fernsehen kennen und mögen, dass die irgendwann richtig verheizt werden. Also die moderieren ja irgendwann alles, was nicht bei drei auf dem Baum ist. Und ich glaube, das ist dann auch, willst du gelten, mach dich selten, ist manchmal auch ganz cool. Aber Barbara Schöneberger ist wirklich eine ganz tolle Frau. Ich schließe mich komplett an, ich durfte sie ein paar Mal kennenlernen. Die ist ja auch wirklich komplett authentisch. Die ist einfach so, wie sie ist. Die verstellt sich nicht. Das könnte man auf Dauer ja auch gar nicht durchhalten. Mit den Waffeln einer Frau ist natürlich auch ein sehr, sehr gutes akustisches Projekt. Also ganz stark. Vielen Dank.
4: Großartig. Sie hat mich mal zur Brust genommen. Ich hatte mal ein Interview mit ihr hier in Luzern im Grand Hotel National. Und dann irgendwo hat sie mir gesagt, nicht so schüchtern, junger Mann. Und so. Und danach hat sie mich so genommen und hat sie wirklich so auf meinen Kopf, auf ihre Brust gelegt.
2: Ja.
4: Nein. Und es war mir doch ein wenig unwohl.
2: Ja. Komisch. Aber die ist so. Die ist so einfach. Und das ist cool. Und
4: das wiederum fand ich ja dann top. Oder? Also effektiv nicht die sexistische Schiene, sondern vielmehr, dass sie überhaupt so reagiert, so unter dem Motto, komm mal in meine Arme und platsch. Das hat mich bis heute geprägt.
3: Ja, aber wenn du dieses Authentische hast, ich frage mich, jetzt stell dir vor, auch eine Barbara Schöneberger hat mal einen schlechten Tag und wird dann vielleicht plötzlich auf den falschen Fuß erwischt und dann heißt es, na, die ist aber arrogant. Sowas darfst du dir natürlich dann auch nicht leisten, eigentlich, ne? Obwohl es ja nur menschlich ist.
2: Ja, richtig.
3: Klasse, Andi, Dankeschön.
4: Ich habe zu danken. Sind wir durch?
2: Ja.
3: Wir freuen uns dann auf den nächsten Samstagmorgen mit deiner Show Andiamo bei Radio Pilatus. Und auch zu hören übrigens weltweit über die kostenlose Radio Pilatus App.
2: Ja, er hier und Imsen mit einem Promi und 10 Sätzen hört ihr wieder in genau 2 Wochen überall, wo es Podcasts gibt. Und die Schlussschleife für er hier und Imsen, Ment mit Mund, kommt vom Mund. Und das ist er hier.
3: Ja, mein Lieblingsspruch. Wieder ein Tag näher an der Rente.
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9: Wann wurde die Glühbirne erfunden? Wurde zum ersten Mal ein Metalldraht durch elektrischen Strom zum Glühen gebracht. Spätere Belege verweisen auf eine erste Glühbirne im Jahr 1820. 1835 wurde dann konstantes Licht erstmals öffentlich vorgeführt. Ein erstes Patent für eine Glühlampe liegt seit 1841 vor.
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1: Und das ist schon die zweite Folge heute. 10 Minuten SVK mit Katrin. Katrin Igel, SVK-Geschäftsführerin. Wir haben schon über die Geschichte gesprochen von dir. Kunstrad war immer so ein Thema, hat dich bewegt. Heute bist du Geschäftsführerin vom Sportverein Kirchdorf an der Iller. Und erste Frage ist, wenn du jemandem neu erzählst von diesem Verein, egal ob auf der Straße, in der Kneipe oder sonst irgendwo, wie würdest du unseren Verein beschreiben?
3: Unser Verein ist bunt. Unser Verein bietet ein umfangreiches Angebot von klein bis groß, jung bis alt. Jeder ist willkommen, ob als Sportler, Sportlerin, Trainerin, ÜbungshelferInnen. Also da gibt es so viele bunte Möglichkeiten, den Verein kennenzulernen, in den einzutauchen. Einerseits klar, auch was für die eigene Gesundheit zu tun, Sport, Bewegung. Aber gerne auch fürs große Ganze sich einzubringen, kommunal, ja, für Nachhaltigkeit sorgen, dass Kinder an Bewegung kommen, an attraktive Angebote. Und insofern ist eigentlich für jeden was dabei, ja, ob Marketing oder Social Media, also für welchen Bereich man auch Interesse hätte, den hier mit zu leben in einem coolen Team, das ist einfach gerade unser SVK.
1: Social Media, sehr gutes Stichwort von dir, ist noch gar nicht so lange her, aber mittlerweile wurde jetzt auch extra ein YouTube-Channel gemacht für den SVK und da ist was entstanden, was so eine Idee war von dir. Ja? Erstens, wie kamst du zu der Idee und wie hat die Umsetzung dann funktioniert?
3: Ja, ich habe jetzt beruflich gerade mit der Produktion von so Filmclips zu tun und wollte von der Erfahrung heraus das Ganze auch für den SVK nutzen, die Gelegenheit nutzen, die Chance nutzen und einfach unser Angebot und unser Tun sichtbarer zu machen. Letztlich sollte man auch dahin, wo sich die Menschen aufhalten, wo sich vielleicht die Jugend auch gerade aufhält, ja, auf Social Media und da noch besser verständlich machen, wie vielseitig wir sind. Ja, und auch auf der fast niegelnagelneuen Website an sich, ja. Da kommt und ploppt jetzt im Moment gerade als erstes das Ehrenamtsvideo auf, also so ein bisschen der Aufruf und die Sensibilisierung, hey, Ehrenamt ist nicht nur Schwere und Arbeit und da habe ich mich auf was eingelassen, sondern nee, das ist auch einbringen, sich selber damit auch identifizieren können, nachhaltig was schaffen können. Und je nachdem auch in leuchtende Augen blicken zu können. Und das sollte einfach so ein bisschen die Botschaft sein.
1: Unser Podcast heißt ja ein Hoch aufs Ehrenamt. Da sind wir stolz über viele, die im Verein tätig sind. Wenn du jetzt als Geschäftsführerin mal auf den SVK aktuell schaust, was sind denn so Ehrenämter, die eigentlich so erst in den letzten Jahren entstanden sind? Was ist neu so dazugekommen?
3: Also neu in unserer Struktur haben wir jetzt ja tatsächlich verändert, dass wir gesagt haben, wir müssen die Vorstandschaft insofern erweitern, als dass wir mehr stellvertretende Vorsitzende suchen mit einzelnen Themenschwerpunkten. Also wir haben jetzt 5 Stellvertreter, die jeweils einen Themenschwerpunkt repräsentieren und sich darum kümmern. Das sind der Christian Kobler als stellvertretender Vorsitzender Finanzen. Dann haben wir der Christopher Müller, der als stellvertretender Vorsitzender die Weiterentwicklung Sportanlagen und ja, so die Gebäude, Stadion und so mit ins Visier nimmt. Dann haben wir die Steffi Sommer, die macht das Thema Veranstaltungen und Kurse. Dann haben wir noch den Laurin Hummel, der als stellvertretender Vorsitzender den Themenbereich Sport als Ganzes entwickelt.
1: Also viele, viele spannende Ämter beim Sportverein hier in Kirchdorf. Es ist ein großer Verein mit 1.100 Mitgliedern aktuell. Und ein Verein, der es auch nicht immer ganz einfach hatte, vor allem auch in der Pandemiezeit. Wenn wir da auch kurz drauf schauen, auch auf unangenehme Phasen, was waren denn da so die Herausforderungen?
3: Ja, ich glaube, die Herausforderungen in einem Verein allgemein sind natürlich der Bürokratismus, der extrem sich in den letzten Jahren verändert hat. Und ja, die Anforderungen, dass eigentlich so ein Verein, man darf es ja eigentlich kaum so aussprechen, aber er ist nun mal schon fast wie ein Unternehmen zu führen. Ja, man darf sich auch nichts erlauben, man muss den Anforderungen auch nachkommen. Und so gibt es auch große Themenschwerpunkte wie Datenschutz und Kinderschutz, die dem Verein sehr wichtig sind, wo es Kümmerer braucht, wo sich der Sache annehmen und für das Thema einstehen und voranschreiten, als Mover starten und ein paar Follower suchen und dann gemeinsam auch so Inhalte angehen und dafür sorgen, dass der Verein dahingehend auch gut gerüstet ist.
1: Und das ist natürlich super, wenn man da auch ein bisschen Ahnung hat insgesamt über das Sportgeschehen, sage ich mal, jetzt vielleicht nicht nur auf der Vereinsebene in ländlichen Vereinen, sondern auch bei größeren. Du bist ja auch hauptberuflich selbstständig unterwegs mit Spitzensportlern und das passt ja wunderbar. Also das ist ja so eine super Kombination durch den Posten auch als Geschäftsführerin beim SV Kirchdorf an der Iller. Spannendes Thema Spitzensportler. Mit welchen hast du da zu tun und was machst du so eigentlich in deinem Hauptjob?
3: Ich habe in den letzten Jahren natürlich viel in Sportvereinen, Sportverbänden gearbeitet, den Einblick erhalten vom ortsansässigen Verein bis zum olympischen Spitzensport. Ich habe das Nationalmannschaftszentrum geleitet für die rhythmische Sportgymnastik. Da ging es vom Themenschwerpunkt hauptsächlich darum, eine pädagogische Vertretbarkeit in die Sportart zu bekommen. Und ja, da müssen dann alle mit anpacken und alle an einem Strang ziehen von, ja, wie gesagt, den Vereinen bis hin zum Deutschen oder Olympischen Sportbund. Und heute betreue ich unter anderem an der Uni Heidelberg die Spitzensportler, die ein Sportstipendium haben, an der Uni Heidelberg studieren und ja, so das Leben, die duale Karriere, Studium und Spitzensport, jetzt die sportlichen Höhepunkte in dem Alter ja auch abholen zu können, ja, und das trotzdem mit dem Studium gut zu kombinieren, das unter einen Hut zu bekommen. Und dafür bin ich da und sorge dafür, dass sie an der einen oder anderen Stelle den Support benötigen, den sie brauchen, ob jetzt von Seiten der Uni oder auch von deren Sportverbände und Sportvereinsseite, ja.
1: Das finde ich cool, dass du da auch hauptberuflich tätig bist in dem Sportbusiness, da auch eine Ahnung hast und letztendlich dann ja auch eine super Ansprechpartnerin bist für Kinder beim Sportverein Kirchdorf an der Iller, die sich auch interessieren, was sie beruflich noch alles machen können, die vielleicht auch eine sportliche Karriere planen und sagen, ja, vielleicht will ich noch ein Studium passend zu dem Gebiet obendrauf legen, parallel machen oder auch was ganz anderes. Und das ist ja super, wenn man sich da bei dir auch Feedback holen kann, wie es bei anderen Spitzensportlern, Sportlerinnen läuft und sich da mit dir austauschen kann.
3: Generell ist mir einfach der Athlet als mündiger Athlet, als ganzheitlich zu betrachtender Mensch entscheidend wichtig, ja, zu gucken, welche Werte, welche Stärken hat er auch außerhalb seines Sports und dass er in einem geschützten Rahmen auch aufwachsen kann und seinen Sport treiben kann. Also mir ist auch das Thema Schutzkonzepte, Kinderschutz extrem wichtig und im Rahmen meiner Selbstständigkeit betreue ich auch Sportvereine und Organisationen in der Erstellung von so Schutzkonzepten, gebe Schulungen, Trainer als Pädagoge.
1: Also so richtig professionell, ja.
3: So die Sensibilisierung, einfach auch so Sportler durchlaufen verschiedene Entwicklungsstufen und in welchem Alter brauchen sie denn auch was, ja, was ist da die Anforderung methodisch und auch pädagogisch.
1: Ich glaube, wir könnten noch 3 Stunden weitersprechen über den Sportverein Kirchdorf an der Iller und auch deine Laufbahn im Sportbusiness. Letzte Worte noch von dir. Der SVK wird in den nächsten Jahren wohin gehen? Wo geht die Reise hin, wenn es nach dir geht? Was sind so die Vorstellungen?
3: Unser Sportverein wird wachsen, wird weiterhin noch viel mehr Angebote anbieten können, von klein bis groß, mit Kooperationen in den Kindergarten, in die Schule, auch als Dienstleister für Unternehmen. Wir werden Sportanlagen entwickeln, die mit mehr Räumlichkeiten uns auch mehr Raum geben für diese Entwicklung. Und alles in allem werden wir dadurch der Kommune unglaublichen Mehrwert bieten, weil wir hier in Kirchdorf fit und sportlich und gesund und in der Gemeinschaft leben kann.
1: Katrin, vielen Dank dir für den Austausch. Das war richtig interessant. Die ersten zwei Folgen mit dir. In den nächsten zwei Folgen geht es weiter mit spannenden Menschen hier beim Sportverein Kirchdorf an der Iller. Und bis bald.
3: Dankeschön.
1: Tja, und an der Stelle Dankeschön nochmal an unseren Sponsor. 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Der SVK wünscht einen guten.
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2: Hier ist das Daily Update vom 19. Juli 2026. Damit einen schönen Sonntag zusammen. Heute richtet sich der Blick der Fußballwelt nochmal nach New York. Das Finale der Fußball-WM 2026 steht an und in diesem spielen Spanien und Argentinien um den Weltmeistertitel. Für Spanien wäre es übrigens der zweite Titel, Argentinien ist da schon ein bisschen erprobter und hat heute Abend Chancen auf den vierten Titel. Mehr Fußball geht also nicht, heute schreibt die WM damit ihr großes Finale und für Fußballbegeisterte beginnt danach aber eine, naja, fußballfreie Zeit. Aber die Fußball-Bundesliga-Saison 2026-2027 ist ja schon fast in greifbarer Nähe. Wer mit Fußball heute so gar nichts anfangen kann, für den gibt's eine schöne Alternative. Pitbull bringt den Open-Air-Park in Düsseldorf zum Beben. Mit Welthits wie Give Me Everything, Timber oder auch Fireball verspricht Mr. Worldwide eine riesige Party unter freiem Himmel.

Also statt Stadion heute vielleicht doch eine Konzertbühne. Es ist übrigens das einzige Deutschlandkonzert. Stimmung ist garantiert heute Abend, egal für was man sich entscheidet. Es war damals ein echter Rock'n'Roll-Moment. Heute vor 21 Jahren sorgten Rammstein nämlich nach einem Konzert in Schottland für Schlagzeilen. Statt nur die Bühne abzureißen, soll die Band dort auch die gesamte Garderobe komplett zerlegt haben. Der Schaden war zwar beträchtlich, doch die Konzerthalle nahm es mit Humor. Und der Ruf der Berliner als kompromisslose Rockband war damit endgültig zementiert. Von hartem Rock geht's jetzt zum deutschen Schlager, und zwar zu einem echten Klassiker. Juliane Werding wird heute 70 Jahre alt. Mit Am Tag, als Conny Kramer starb, schrieb sie damals Musikgeschichte, und später folgten Hits wie diese.

0: Ihre Songs erzählen nach wie vor Geschichten und gehören bis heute zu den bekanntesten des deutschen Schlagers. Wir sagen Happy Birthday zum runden 70. Und das war das Daily Update vom Fußball-WM-Finalsonntag. Übrigens, heute ist Tag der Eiscreme. Passt doch perfekt, oder? Schön beim Finale heute Abend einen Eis schlecken. Und egal, wer heute Abend gewinnt, am Ende heulen doch sowieso alle. Die einen vor Freude und die anderen, weil die Kugel Stracciatella schon wieder runtergefallen ist. Sven Weikam, Daily Redaktion.
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1: Er hier und Imsen. Ment mit Mund. Ihr kennt dieses berühmte Zitat von den sieben Zwergen. Welches Arschloch hat von meinem Tellerchen gegessen? Oder so ähnlich. Lenz Leslie Himmelheber, einer der erfolgreichsten Restaurantbetreiber in Hamburg, das Lenz in Duvenstedt, ist eine Reise wert. Da wird auch von Tellerchen gegessen, aber auch von größeren Tellerchen. Leslie, willkommen bei Er hier und Imsen.
2: Ja, hallo zusammen.
3: Hallo Leslie.
2: Ein gesundes neues Jahr darf man das jetzt eigentlich noch
3: sagen. Ja, das sollte man ja
2: nicht mehr.
3: Oder? Das sollte man. Ja schon irgendwann im Mai nicht mehr, glaube ich. Dann ist Feierabend, ne? Im Juni so. Dann wäre es komisch.
1: Ja, was sollten alles unsere Hörer über dich wissen, Lenz Leslie Himmelheber? Erzähl uns doch mal kurz in 35 Sätzen, was wir noch nicht wissen, aber was unsere Hörer an dieser Stelle unbedingt wissen müssen.
2: Also ich weiß nicht, ob 35 Sätze dafür lang, aber ich fange ja trotzdem einfach mal an. Ich habe 92 bis 95 meine Ausbildung im Fischereihafenrestaurant gestartet,
1: ja.
2: Bei der Familie Kowalke. So, dann bin ich so meinen Weg gegangen, war unten in Bayersbronn im Schwarzwald 5 Jahre die rechte Hand von Jörg Sackmann.
1: Als Sous-Chef?
2: Als Sous-Chef.
1: Ja.
2: Hab 22 Köche unter mir gehabt und hab halt wirklich eine tolle Küche kennengelernt und auch einen Perfektionismus und einfach Qualitätsbewusstsein.
1: Ja, und da kommt sofort meine Frage, weil ich kenne mich mit diesen ganzen Bezeichnungen gar nicht aus. Ihr kennt es vielleicht auch, die Hörer, dass man sagt, hä, was ist denn das, also ein Sous-Chef und dann noch Demi-Chef de Partie oder de Party, wie heißt das richtig?
2: Demi-Chef de Partie.
1: Was macht man da? Ist man da einfach der Boss oder wofür steht das?
2: Ja, das ist die klassische Hierarchie in der Küche. Das fängt an mit dem Kommi de Cuisine. Dann kommt der Kommi de Cuisine.
1: Okay.
2: Und danach kommt der Demi-Chef und dann kommt der Chef de Party. Chef de Party ist der Postenchef. Egal, ob es jetzt auf dem Garde-Manger ist, das ist der Vorspeisenposten, Entremetier, Saucier, Poissonnier, Patisserie.
1: Oh, wow.
2: Und dann kommt der Chef de Party und dann kommt der Sous-Chef. Und der Sous-Chef ist der stellvertretende Küchenchef.
1: Da hat man ja irgendwann mehr Leute als Gäste, ne? Weil das ist ja Wahnsinn, was es da alles an Funktionen gibt.
3: Schön wäre es. Ja. Leider haben wir es in der Gastronomie ja nicht so einfach mit dem den Fachkräften.
1: Ja, du kommst ja auch aus der Gastronomie.
2: Mhm.
1: Ja. Ja, genau. Ja, spannend. Irre. Also bist einen langen Weg gegangen, bis du dann quasi ja dein eigenes Restaurant hast.
2: Richtig.
1: In Hamburg.
2: Und ich bin vor 17 Jahren bin ich in Duvenstedt gelandet. Das passte mir auch sehr gut, weil ich bin gebürtiger Möllner. Habt ihr deshalb auch so ein bisschen den Till Eulenspiegel Schalk ein bisschen in meinem Nacken. Das schadet gar nicht, mit Humor manchmal durchs Leben zu gehen. Und habe mich dann in Duvenstedt selbstständig gemacht und damit bin ich an der Stadtgrenze von Hamburg zu Schleswig-Holstein. Und ich fühle mich da pudelwohl. Und das, was ich jetzt geschaffen habe mit dem Restaurant Lenz, beziehungsweise letztes Jahr habe ich ja auch das Leslie eröffnet, mein Weinbistro quasi als zweites Konzept in einem.
1: Ja, so ein Raumtrenner quasi, so eine Bar, da muss man sich das vorstellen, in der Mitte? So.
2: Nee, das ist eigentlich, man kommt rein und man hat erstmal ein Wohlfühlgefühl, dass man sich wie im Wohnzimmer befindet. Und ja, das ist so ein Weinbistro, das soll ein Ort der Kommunikation sein, Kleinigkeiten essen, ein bisschen Gespräche führen. Und das funktioniert wirklich sehr, sehr gut. Und parallel dazu kann man im Lenz natürlich dann ganz normal essen. Aber ich habe umgestellt, auch letztes Jahr,

0: dass ich gesagt habe, okay, wir machen kleinere Teller, kleinere Portionen und kleinere Preise. Einfach, ja, wir gestalten sehr, sehr das Preis-Leistungs-Verhältnis einfach neu hinstellen.
1: Es gibt ja vieles, was sehr verrückt und crazy sein kann, aber Pommes waren für mich bisher immer sehr ruhige Zeitgenossen. Und es ist doch echt spannend, jetzt mal zu erfahren, lieber Leslie, was macht ein Crazy Pommes? Ja,
2: Crazy Pommes mit Chili, Koriander und Teriyaki. Sind die jetzt gefüllt mit Batterien oder was ist damit los?
1: Ja. Ganz klein.
0: Ja, das sind die Duracell-Hasen. Darf man das sagen?
1: Ja, das ist logisch.
0: Okay. Also die Crazy Pommes ist, was natürlich auch zu mir passt, zum Crazy Duckman. Es ist einfach, es soll was Verrücktes im Mund passieren. Und das ist natürlich, eine Pommes ist eine Kartoffel. Kartoffeln können sehr, sehr lecker sein.
2: Ja.
0: So, und in dem Fall gerade das Knusprige und das in Verbindung mit einer Schärfe, mit Koriander, dann mit dem Teriyaki noch. Das ist einfach super lecker. Wir haben zusätzlich drauf gepickelte Zwiebeln. Gepickelte Zwiebeln bringen so ein bisschen Säure und Salzigkeit noch dazu. Und deshalb ist es halt Crazy Pommes, weil es einfach ein verrückter Geschmack ist, beziehungsweise Geschmacksexplosion im Mund.
2: Da gab es auch noch mal so einen Welthit, ne? I Pommes Myself. Wenn ich mich so richtig...
1: Ähnlich. Sehr, sehr, sehr, sehr ähnlich.
2: Ja, Lenz, Leslie, auch du kommst nicht dran vorbei. Wie alle unsere Gäste, und wir hatten schon wirklich tolle Gäste. Ich will nur noch kurz zurückblicken. Wir freuen uns über... Olli Dittrich war schon hier, Sebastian Fitzek, Paul Panzer, jetzt bist du da. Und auch für dich haben wir Satzanfänge vorbereitet. Und du sagst sie einfach zu Ende. Und ich bin sicher, ihr, unsere Hörer, werdet heute ganz viel mitbekommen. Nicht nur über Lenz, Leslie, über seine Frau und über sein Restaurant, sondern auch einfach über das Leben, wie es so ist, wenn man mit Gastronomie Tag und Nacht zu tun hat und auch davon ganz fantastisch leben kann und muss natürlich. Deswegen mein erster Satz: Wenn ich nicht Koch und Restaurantbesitzer geworden wäre, dann wäre ich heute ganz sicher
0: ein toller Gast.
1: Ja, braucht's auch. Hauptberuflich Gast, warum nicht? Ja,
2: warum nicht?
0: Ich weiß gar nicht. Also dann, ja, ich glaube, ich wäre trotzdem Gastronom. Also das ist eine Frage, jetzt, wenn das die erste Frage ist, dann will ich ja gar nicht wissen, was dann noch gleich kommt. Ja. Aber
2: also ich zum Beispiel, nur als Beispiel, also ich wäre heute vielleicht Fluglotse, was Millionen Menschen in Gefahr gebracht hätte, weil für mich war so als Wunsch damals, als ich so vor der Entscheidung war, was machst du jetzt, welche Richtung schlägst du ein, ich wollte eigentlich unbedingt Fluglotse werden. Das war so mein Traum. Das heißt, vielleicht wäre ich heute Fluglotse, aber bin ich nicht geworden.
1: Zum Glück.
2: Zum Glück, natürlich. Aber vielleicht gab es bei dir auch mal diesen einen Traum, bevor du wirklich diesen fantastischen Weg gegangen bist, bis hin zum Lenz in Hamburg, was ja wirklich über die Grenzen hinaus bekannt ist. Kann ja auch sein, dass du sagst, nö, ich wollte auch immer Gast werden sonst.
0: Nee, also es ist, ich wollte tatsächlich jetzt, aber das, ich spreche dir jetzt nicht nur nach, irgendwie wegen Fluglotse, aber ich wollte Pilot werden.
2: Ach, cool, ja, cool.
0: Aber das war einfach, weil die um die Welt fliegen, rumkommen und immer so nette Begleitung an Bord haben.
2: Mhm. Ja, klar.
1: Ja,
2: vorne sitzen, vorne links, Verantwortung. Ja. Ja, so muss das sein. Das
1: ist grandios. Ja, und in der Gastronomie, und da ich ja in der gleichen Branche tätig bin, zwar nicht in der Küche, und das ist gut für unsere Gäste, aber auch Gastronom aus Leidenschaft. Mhm. Ich habe einen sehr, sehr schönen Spruch mal aufgenommen, wenn jemand fragt, wie man das aushält in der Gastronomie. Grundsätzlich gilt, glaube ich, und da gibst du mir vielleicht recht, Leslie, Gastronomie ist ein Lifestyle. Und das ist etwas, was bei mir nachhaltig hängen geblieben ist. Denn damit kann man es wirklich ganz einfach erklären. Du suchst dir diesen Job sicherlich nicht aus, wenn du sagst, ich möchte von 9 bis 16 Uhr von Montag bis Freitag arbeiten. Und anschließend immer, wenn Schulferien sind und wenn Wochenende ist, wenn also alle anderen frei haben, dann möchte ich auf gar keinen Fall arbeiten. Denn wir leben nun mal davon, dass alle anderen frei haben.
0: Ja, das stimmt. Und es ist tatsächlich so, dass ich als Gastronom beziehungsweise Koch, ich liebe den Job. Und ich liebe die Kommunikation, die Gespräche mit den ganzen Gästen, einfach mit Menschen. Ich möchte Menschen um mich herum haben und denen eine Freude bereiten. Und das ist genauso, deshalb ist auch das Team ganz wichtig, egal ob es in der Küche oder im Service ist. Früher war es immer so, das war so schwarz und weiß, so eine Hassliebe. Aber inzwischen, es geht einfach nur zusammen.
2: Mhm.
0: Es hilft nicht, wenn er ein guter Koch ist und ein schlechter Service oder andersrum, sondern wir arbeiten alle zusammen und ziehen an einem Strang, um die Gäste glücklich zu machen.
1: Großartig. Das werde ich rausschneiden und werde das nochmal bei uns auf Arbeit, werde ich das nochmal in gewissen Situationen nochmal laut vorsprechen.
2: Ich bin jetzt wahnsinnig gespannt auf das, was jetzt kommt.
1: Ja, ich nämlich auch. Leslie. Lieber Leslie, Gäste machen mich wahnsinnig, wenn sie
0: mit mehr Personen reservieren, als sie dann eigentlich erscheinen. Ja. Also bestes Beispiel, 9 Personen sind reserviert und es kommen 4. Ja, ich hätte den Tisch anders verkaufen können, gar keine Frage. Ja. Und das finde ich einfach, das muss nicht sein. Und das macht mich wahnsinnig.
2: Also Appell wäre tatsächlich, wenn ich merke, ich habe eigentlich mit 9 Leuten reserviert, wir sind aber nur knapp 4, dann kurz vorher anrufen und Bescheid sagen, Leslie, wir sind weniger als geplant.
0: Ja, das macht Sinn. Okay. Oder das andere ist auch, ich habe das erlebt, dass ich, wenn jemand anruft bei mir im Restaurant und Tisch reservieren möchte und die fragen, können wir einen Hund mitbringen? Bei uns sind Hunde erlaubt. So, jetzt habe ich aber auch meine Erfahrung gemacht und deshalb sage ich am Telefon immer, ja, aber bitte keine Kälber, keine Ponys und keine Eisbären. Ja. Und das hat wirklich seinen Grund. Ich habe Gäste gehabt, die haben angerufen, kurzfristig, wir waren ausgebucht, ich habe noch einen Tisch für die gehabt. Ja, die wollen kommen mit dem Hund, sage ich, kein Problem, aber bitte kein Pony. So, kommen die rein, 10 Minuten später. Und da steht ein Kalb vor mir. Ja, und dann sagt der Hundebesitzer auch noch, ich habe gesagt, das ist kein Pony, ist ein Kalb. So, und das kam aus seinem Mund. Und dann sage ich, das ehrlich, aber das muss ja auch im Verhältnis stehen, auch zu den Hunden. Das muss ja auch klar. Für die Hunde vernünftig sein. Und für die anderen Gäste.
2: Ja, natürlich.
1: Ja, das ist, ich verstehe es total, was du meinst. Und wir kommen da auch oft an unsere Grenzen mit so Geschichten. Und dann muss man sich selbst mal wieder zwicken und sagen, okay, es ist aber auch nicht unbedingt die Aufgabe vom Gast, natürlich zu denken wie der Gastronom, das ist ganz klar. Aber ich denke, es gibt so ein paar No-Gos und heutzutage ist es nicht zu viel erwartet, um nochmal auf die erste Sache einzugehen. Wenn sich was ändert an dem Plan mit der Reservation, ruft doch an.
0: Richtig.
1: Sagt Bescheid.
2: Und was ist so mit Gästen? Also ich kann mir das auch vorstellen, die einen wahnsinnig machen, die dann so immer so, Herr Ober, die dann so durch den Laden brüllen oder pfeifen.
0: Das Schlimmste ist Hallo.
2: Ja, hallo.
0: Einfach hallo. Ich sag dann auch hallo zurück und geh weiter. Hallo.
1: Auch sehr sympathisch.
0: Ja. Hallo zusammen.
2: Oh mein Gott. Ja.
1: Bei uns steht der Gast im Mittelpunkt und somit im Weg.
2: Ja, genau. Ist das bei deiner Erfahrung genauso eigentlich, Stefan? Du arbeitest ja in einer Bar im Hotel Rigi in Fitznau. Was macht dich da wahnsinnig? Gibt es da grüne Gäste, wenn die nach hinten überfallen von ihrem Schemel?
1: Ja,
2: volltrunken rumgrölen.
1: Es gibt Randale. Das ist, Gott sei Dank, muss ich sagen, habe ich, glaube ich, da wirklich Glück mit unseren Gästen, mit Einheimischen oder Hotelgästen, dass es erstens wirklich human und immer schön mit Respekt alles abläuft. Natürlich gibt es auch mal Ausnahmen. Aber am meisten sind es halt wirklich ungeduldige Gäste, die in einem vollen Restaurant spontan kommen und sagen, haben Sie noch was? Ja, aber es braucht Zeit. Also wir geben den Leuten schon die Möglichkeit noch zu überlegen, bleiben wir oder gehen wir weiter? Und das sind dann meistens die trotzdem am wenigsten Verständnis und Geduld mitbringen. Und sowas ist dann wirklich, wirklich mühsam.
0: Ja, das ist schade.
1: Oder wenn sie plötzlich mit Allergien um die Ecke kommen, die unsere Küche sich dann noch trotz Stress und nicht reserviert einen abbricht, um das zu erfüllen. Dann servierst du ein Dessert dem Partner und plötzlich siehst du, wie der mit den vielen Allergien in einem Dessert rumstochert, was voll ist mit allen, wogegen er allergisch ist. Und das geht dann plötzlich.
0: Ja.
1: So, das ist dann das, wo du...
0: Ich habe das auch schon erlebt. Da habe ich ein Geburtstagsmenü gehabt. Das waren, glaube ich, 16 Personen. Und eine Person sagte, sie hat, ich weiß gar nicht mehr, welche Unverträglichkeit das war. Auf jeden Fall, sie kann das alles nicht. Und dann, okay, sind wir voll drauf eingegangen, haben uns hingestellt, noch neu gekocht, direkt an dem Mittag, wo die dann zu Gast waren. Nur für diese Person. Und dann kam die Dessert-Variation, die bestellt hatten. Ja, und das ging alles.
2: Ach was?
0: Und dann sag ich, entschuldigen Sie, wir haben doch eben drüber gesprochen und so. Ja, nee, ich habe ja jetzt eine Tablette genommen.
1: Ja, 1:1.
0: Hättest du die doch mal vorher genommen, oder?
1: Ja. 1:1, Leslie. Kann ich unterschreiben.
2: Oh mein Gott. Und wie ist es, womit wird eigentlich heutzutage mehr bezahlt? Mit Karte oder mit Bargeld?
0: Mit Karte.
2: Na, tatsächlich.
0: Okay. Ja, Kartenzahlung.
2: Also, aber mein Schwarzgeld kann ich trotzdem bei euch loswerden.
0: Jederzeit.
1: Kannst du auch mit einer Niere zahlen.
0: Ja. Und mit Bitcoin.
2: Oder mit einer Ente. Gäste sind mir dann besonders wertvoll und sympathisch, wenn sie
0: sich an meine Hausregeln halten.
2: Oh gut, das ist relativ einfach und übersichtlich. Ja,
0: nein, es ist so, ich liebe meine Gäste. Ja, also es ist dann, es ist nicht, ich finde nicht, einer ist wertvoller oder nicht wertvoll oder so. Das möchte ich gar nicht so, deshalb ist hier schwer, die Frage irgendwie nicht so zu beantworten. Aber ich freue mich, wenn die Gäste da sind und die Gäste glücklich sind und glücklich nach Hause gehen.
2: Ja, das ist schön, ich behandle alle Gäste gleich. Das ist, glaube ich, eine ganz gute Philosophie.
0: Das ist tatsächlich wichtig, weil auch wenn jetzt zum Beispiel von den Angestellten oder auch bei mir, wenn die Familie zu Gast kommt, die bekommen alle das Gleiche. Und das ist wichtig. Ich weiß ja nicht, wer da draußen sitzt und egal, ob da eine wichtig oder wichtiger ist oder so, alle bekommen das gleiche Essen.
2: Ja, wenn in geselliger Runde Leute mich als Koch und Gastronom erkennen und plötzlich wie bei Ärzten oder Anwälten so Tipps wollen, dann?
0: Bekommen sie die selbstverständlich, soweit ich Zeit habe. Also gar keine Frage. Ich stelle mich auch mal kurz hin und erkläre denen irgendwie, was die Gäste wissen möchten, wie man etwas kocht oder was am sinnvollsten ist. Und dann sage ich hinterher immer nur, ist gar kein Thema, ich habe Ihnen das jetzt erklärt, der Kochkurs steht hinterher auf der Rechnung drauf, ganz einfach.
1: Ja, ja eben. Kennst du das nicht? Also ich, das kenne ich persönlich jetzt nicht, da so weit ist es noch nie gekommen, aber wenn Herr du Dr. natürlich Mund. Koch bist und erfolgreich und bekannt, dann könnte ich mir schon vorstellen, dass du, wenn du im Urlaub bist, zum Beispiel, ihr geht gerne nach Südafrika, richtig, hattest du privat schon mal so kurz erzählt, wenn du da lustig sitzt und du willst über alles nachdenken, außer über die Arbeit. Und du kommst dann nicht drum rum, dass permanent jemand der Meinung ist, jetzt will ich noch mal wissen, wie...
2: Wie wird denn die Haut kross bei der Ente?
1: Ja, ja,
2: das ist haben wir ja geklärt vor Weihnachten zum Glück gemeinsam.
0: So, gerade im Januar, da brauche ich ein bisschen Abstand von den Enten. Da konzentriere ich mich dann eher schon mal auf Spargel. Ne, da sind die Enten abgehakt. Nee, aber ansonsten, ich spreche gerne über Essen, Trinken und übers Kochen. Das ist für mich gar kein Problem. Und auch gerade im Urlaub oder so setze ich mich natürlich mit Essen und Trinken auseinander, weil ich neue Restaurants besuche und mir auch Inspiration hole. Und von daher ist das Thema Kochen immer präsent, aber halt überhaupt nicht negativ.
1: Also in dem Fall bist du im Urlaub dann in deinem zweiten Berufswunsch als Gast sehr aktiv. Das ist doch schön.
0: Ja.
1: Das Schlimmste, was mir an einem Abend jemals passiert ist, was genau an diesem Abend auf gar keinen Fall hätte passieren dürfen, war?
0: Witzigerweise ist das gerade vor 3 Wochen passiert. Da habe ich einen Zehnertisch gehabt und ich bin ja bekannt für meine Enten und ich habe in 17 Jahren, die ich jetzt Ente mache, ist mir noch nie eine runtergefallen. Und mir ist eine runtergefallen.
2: Oh.
0: Ja.
2: Also und das ist dann, hast du schnell mit dem Fuß zur Seite gekickt?
0: Ja. So, und dann hat einer Tor gerufen von hinten und nee, das ist tatsächlich so. Sie ist runtergefallen. Ja, was soll ich machen? Und dann, aber es waren 10 Personen. Es waren aber noch andere Enten natürlich zum Trangieren da.
2: Ja.
0: Und dann bin ich gleich zum Gast gesagt, habe gesagt, eine Sekunde, ich habe eh noch andere Enten im Ofen für andere Tische. Dann habe ich die eine Ente vorgezogen. Dann 10 Minuten später, das ging alles. Aber das, da muss man auch dann einfach locker an die Sache rangehen und einfach die Ente vom Boden aufheben und sagen so, das ist die Flugente gewesen,
2: ja,
0: die Mut fliegt jetzt einmal gleich wieder weiter und dann kommt die nächste.
2: Ja. Von diesem Menüvorschlag auf meiner Karte im Lenz war nur ich überzeugt. Es gab
0: Kuddeln.
2: Oh, oh Gott. Das klingt
0: war
2: schon
0: wirklich, als ich direkt aus dem Schwarzwald nach Duvenstedt gekommen bin, habe ich Kuddeln gemacht. Kuddeln in Tomatensauce. Und ich habe die, das ist aber auch eine witzige Geschichte. Also ich habe die gekocht und das ist ja hier nicht jedermanns Sache, gerade im Norden.
2: Was ist das nochmal genau, Kuddeln?
0: Kuddeln ist Pansen.
2: Ja,
0: das ist Magen.
2: Eigentlich für Hunde.
0: Ja, auch. So, und, aber es kann echt lecker schmecken.
2: Ist das so?
0: Und ich habe das in der Karte aufstehen gehabt, in Tomatensauce mit Nudelfleckle. Und diese Verniedlichung, die kam dann auch damals aus dem Schwarzwald.
2: Mhm.
0: Und dann habe ich ein Pärchen da sitzen gehabt. Sie sagte, ich habe das, also sie wollte das bestellen und dann sagte sie irgendwie zu ihrem Freund, du, mag ich das? Und dann hat er gesagt, ja. So, aber er wusste auch nicht, was das ist. Und dann hat sie das gegessen und dann hat sie dann irgendwie dem Service gesagt, das schmeckt dir irgendwie gar nicht. Und dann bin ich an den Tisch, hab gefragt, was denn los sei. Sagt sie, das schmeckt nicht, was ist denn das? Und dann habe ich ihr erklärt, dass das Pansen ist. Und dann kam es ihr einmal kurz hoch, und aber ihr Freund war ja schuld, weil er gesagt hat, das magst du, aber er wusste ja nicht, was das ist.
1: Sind die noch zusammen? Was meinst du?
0: Keine Ahnung, lange her.
2: Er ist jetzt im Kuddelclub.
0: Aber das ist ein Gericht, das habe ich dann direkt von der Karte genommen. Das wurde irgendwie 5-mal bestellt und ich kann das nicht immer alles selber essen, das war dann zu viel. Und dann habe ich gesagt, sowas hat keinen Sinn auf der Karte in Duvenstedt.
2: Was ich dich fragen möchte als Gastronom und als Betreiber des Lenz, wirklich ein wunderbares Restaurant, über Hamburgs Grenzen hinaus bekannt. Wie hältst du es eigentlich, wenn du selber Gast bist in einem Restaurant und das Essen, was du bekommst, nimm mal ein Steak, ist nicht so, wie du es gewünscht hast? Lässt du es zurückgehen oder bist du eher die Fraktion, die sagt, okay, muss ich jetzt durch?
0: Ich lasse es in der Regel zurückgehen.
2: Okay.
0: Das Problem ist, wenn ich etwas bekomme, was nicht so passt oder wo irgendwelche Fehler sind, einfach egal, ob es handwerklich oder geschmacklich. Ich bin jetzt ja nicht als Restauranttester unterwegs, sondern möchte einfach einen schönen Abend haben und Spaß haben mit meiner Frau zusammen. Mit Ruth zum Beispiel so. Und wenn ich jetzt ich kann mir selber den Abend damit zerstören, wenn ich mich darüber aufrege und es nervt mich.
2: Ja, okay, das stimmt. Ja, das Jahr ist jetzt 10 Tage alt.
1: Ziemlich. Und jeder kennt das wahrscheinlich. Es gibt immer diese guten Vorsätze. Meine sterben immer recht schnell eines plötzlichen Todes. Aber, Leslie, meine guten Vorsätze in diesem Jahr sind für mich... Und halten wie lange?
0: Ja, genau. Also, die guten Vorsätze, die habe ich ja vor 10 Tagen schon begonnen. Einfach, also ich weiß, ich habe in dieser Winterzeit, in der Weihnachtszeit mit meinem Geschäft, ich habe einfach keine Zeit für mich. So, und die nehme ich mir jetzt im Januar, Februar auf jeden Fall, dass ich mich einfach auf mich und meinen Körper konzentriere, dass ich auch ein bisschen Sport mache. Ich habe letztes Jahr mit meiner Frau zusammen Platzreife gemacht und wir Golf spielen.
2: Ja, cool.
0: Und das konnte ich jetzt natürlich die ganze Zeit nicht, weil ich zu viel zu tun hatte. Oder was heißt zu viel zu tun? Zum Glück viel zu tun. Und wenn wir jetzt dann nach Südafrika fliegen, freue ich mich auf meinen ersten Abschlag. Und
2: du bist dann so schlecht. Der Typ, den sieht man am Abschlag. Du machst deinen Abschlag, verschwindest links im Wald, kommst dann irgendwann am Loch wieder raus.
0: Ja,
2: ne?
0: am 19.
2: Ja. Wenn wir schon mal jemand hier haben, der sich damit auskennt, dann darf diese Frage natürlich nicht fehlen. Beende bitte folgenden Satz, lieber Lenz Leslie Himmelheber. Wer beim Spargel zuerst den Kopf isst, der
0: ist bei mir auf der richtigen Seite.
2: Ja,
3: ja, ja, absolut.
2: Ja, weil das ist ja die Philosophie, ne? Erst die Stockseite oder erst das Köpfchen. Ja.
0: Von oben nach unten, von links nach rechts. Und John, es ist tatsächlich das ist das Gericht, was in den unterschiedlichsten Arten und Weisen gegessen wird. Ich sehe das immer wieder. Bei mir ist der Spargel von links nach rechts, Spitze von links und rechts liegt der Spargel auf dem Teller. Mhm. Ich esse immer zuerst die Spitzen, dann esse ich den ersten Spargel, die erste Stange ganz. Bei der zweiten esse ich zwei Drittel und dann rutsche ich immer weiter nach oben, damit ich die Köpfe zumindest alles schon mal weggegessen habe.
3: Okay. Das ist witzig, wir könnten, ja. Das ist,
0: ja, und es gibt auch die andere Seite. Also die lassen sich die Köpfe, bewahren sich die auf bis zum Schluss. Aber ich denke immer, warum soll ich mir das Beste aufbewahren, was dann nachher kalt ist?
3: Ja,
0: richtig. Und das ist doch, solange es heiß ist.
3: Und bist du eher Fraktion Hollandaise oder Butter? Oder?
0: Beides.
3: Beides.
0: Beides. Und dann toller Kartenschinken, nicht zu doll geräuchert. Mhm. Und oder auch gerne ein Schnitzel.
3: Da wäre ich wieder eingestiegen.
2: Ja. Ja. Mhm. In eine gute Küche gehört?
0: Ein Herd.
2: Also die Herdanziehungskraft.
3: Die Herdanziehungskraft.
0: In eine gute Küche gehört ein guter Koch.
2: Ja.
0: Nee, wir brauchen eine gute Küche. Ich brauche auch vernünftige Produkte, ich brauche Gewürze, ich brauche
2: Messer wahrscheinlich.
0: Töpfe, Messer, ja. Bei den Messern ist das auch so, dass ich auch bei meinen Köchen, dass wir auch, jeder hat seine eigenen Messer. Und das ist ganz wichtig, weil wenn ich jetzt ein anderes Messer nehme, als Beispiel, der Entremetier sagt, Chef, zeig mal bitte, wie die Karotten geschnitten werden sollen. Ich nehme immer meine eigenen Messer mit auf seinen Posten, um ihm das dann zu schneiden.
2: Okay.
0: Weil, um ihm das dann zu zeigen, weil meine Messer sind, ich kenne meine Messer und so ist die Wahrscheinlichkeit, dass man sich schneidet, wesentlich geringer. Deshalb sage ich auch immer, wenn die Jungs mal ein neues Messer haben, bitte, bitte vorsichtig, ne? Mhm. Weil die Hand muss sich erst an den Griff gewöhnen, jedes Messer ist anders, damit die damit vernünftig arbeiten können.
2: Ja, und Kartoffelsalat wird dann besonders lecker, wenn?
0: Brühe und ein bisschen Essig und Öl gemacht wird.
2: Ach gut.
0: Aber ich mag auch den Hamburger Kartoffelsalat mit Mayo. Also.
3: Ja. Wenn ich nach einer arbeitsintensiven Zeit in den Urlaub gehe, ist es für mich die ultimative Erholung, wenn
0: die Sonne scheint und ich am Flughafen sehe Welcome to Mother City. Dann bin ich in Kapstadt und dann ist alles fein.
2: Ja. Meine drei Top-Tipps für einen gelungenen Abend mit gutem Essen und lecker Getränken sind...
0: Die richtigen Personen, die mit am Tisch sitzen.
2: Ja, oh ja, ganz wichtig. Mhm. Top 3, Top 2. Was gehört noch dazu? Gelungener Abend, gutes Essen, lecker Getränke. Die Gäste ganz wichtig natürlich.
0: Die Weinauswahl. Muss auch zu den Gästen passen, die man mit am Tisch hat. Mhm. Dann gibt es auch, es gibt halt Saufweine und es gibt halt Trinkweine. Ne?
3: Schön gesagt.
2: Ja. Ich bin, glaube ich, eher so die Saufwein-Fraktion.
0: Man kann mit den Trinkweinen anfangen und dann auf die Saufweine übergehen.
3: Ja, irgendwann ist dann auch egal.
2: Da gibt es doch diese Typen so wie mich, die dann da so tun, als hätten sie echt die Ahnung, 6 Semester Ahnung studiert und machen den Wein und ihr schenkt den dann ein und dann hält man den so ins Licht und guckt, wie es so perlt und hat im Grunde jede Sekunde gar keine Ahnung. Solche Leute gibt es doch reichlich, oder?
0: Ja. Ja, denke ich. Aber das macht nichts. Lass sie doch alle damit spielen. Ist doch in Ordnung.
2: Man kann so tun, als
0: ja, genau. Ja. Und das ist, aber generell auch bei einer Weinverkostung oder so ist es, jeder riecht und schmeckt das, was er riecht und schmeckt. Also das ist, da gibt es keine Vorschriften. Und dann nur, weil da drauf steht, irgendwie riecht nach Brombeere oder so.
2: Ja.
0: Wenn ich jetzt irgendwas anderes rieche, dann ist das so.
2: Ne? Sehr gut, finde ich gut. Sonst muss man nämlich ganz doof sagen, ach ja, Brombeere. Ja, genau. Wollte ich gerade sagen, es riecht nach Brombeere, natürlich.
0: Ja.
2: Es riecht eigentlich nach Holzschuh, aber es riecht...
0: Ja. Oder nach Pferdesattel.
3: Ja. Es ist ja ganz fantastisch.
2: Halt, die Top 1 fehlt noch. Wir haben Gäste, wir haben den Wein. Was ist denn noch das Wichtigste für einen gelungenen Abend mit gutem Essen?
0: Denn Musik zum Beispiel. Oh. Also auch so ein Thema. Musik im Hintergrund als Begleitung finde ich wichtig. Dann Licht ist auch etwas Gutes. Also diese ganze Atmosphäre einfach schaffen. Ne?
2: Ja.
0: Und dann natürlich das Essen, die Produkte. Okay. Also wenn ich, wenn ich zu Hause koche, dann ist das tatsächlich so, ich kaufe mir die Produkte, was ich, aber was ich daraus kochen möchte, das weiß ich tatsächlich nicht.
1: Ja, das kenne ich sehr, sehr gut. Wenn es heißt, was wollen wir am Wochenende essen? Ich bin fürs Kochen verantwortlich. Dann fällt mir immer nur das Gleiche ein. Aber wenn ich was vorgesetzt bekomme, das ist jetzt da, mach mal was daraus. Irgendwie gelingt es mir. Also das kenne ich gut.
0: Ja, also es entstehen tatsächlich die Sachen auch zu Hause, wenn ich zu Hause für Freunde koche. Ich weiß nicht genau, was ich mache manchmal, aber es funktioniert jedes Mal.
2: Und wie ist es, wenn ihr jetzt Freunde besucht, also wenn du mit deiner Frau, ihr besucht Freunde, die haben doch bestimmt Schiss und sagen, oh scheiße, die beiden kommen, die haben so viel Ahnung vom Kochen, ich kann mich hier nur blamieren. Ich kann nur verlieren, egal was ich jetzt mache.
0: Ja, weißt du was, das ist aber auch, das ist so ein Thema. Ich ziehe den Hut vor jedem, der zu Hause kocht und ich weiß am besten, wie viel Arbeit das ist. Und deshalb überhaupt gar keine Gedanken machen. Und ich weiß ganz genau, wenn ich irgendwo eingeladen bin, das Essen ist bestmöglich abgeschmeckt. Und im Gegenteil, ich lerne dann ja auch die Freunde oder die Gastgeber, wo wir eingeladen sind, sogar noch besser kennen, weil ich ihren Geschmack kennenlerne.
2: Mensch, solche Kuddeln hatte ich noch nie, die waren so lecker.
0: Ja. Dann bin ich aber irgendwo unten in Süddeutschland zu Besuch.
2: Ja, großartig. Also wir sagen ein großes Dankeschön. Wie oft wechselt die Speisekarte dieses Jahr bei dir?
0: Ja, die wird monatlich wechseln.
2: Monatlich?
0: Ja, weil wir dann immer so vereinzelt zumindest. Ne? Also wir werden immer monatlich ein Menü anbieten und dann kommt natürlich die Saison. Jetzt, guck mal, wir haben jetzt den 10. Januar. Wir fangen jetzt an mit Skrei. Das ist der Winterkabeljau. Der wird jetzt als erstes kommen. Ein sensationeller Fisch. Richtig schön schneeweißes, festes Fischfleisch. Oh, Skrei heißt, das ist übersetzt der Wanderer.
2: Ja.
0: Und der wird von Norwegen, der geht auf seinem Weg zu den Lofoten und wird von Norwegen gefangen und durch das eiskalte Gewässer und ausschließlich die Heringschwärme, die ihn begleiten, sein Futter quasi, ist das Fleisch so besonders.
2: Also man lernt doch viel dazu, ne? Wie wichtig aber auch jetzt die Grundlage für alles ist. Wir haben es schon vor Weihnachten gehört, ne? Es muss einfach, die Ware muss einfach stimmen, die du verarbeitest. Ne? Und dann geht der Rest zwar nicht von selbst, aber ist aber auf jeden Fall mega hilfreich, genau. Ja, also Lenz Leslie Himmelheber, wir sagen vielen, vielen Dank für einen wahnsinnig spannenden Podcast, für ganz viele Einblicke in das Lenz. Besucht es einfach mal. Wenn ihr in Hamburg seid, kennt ihr es wahrscheinlich sowieso. Ansonsten lohnt sich eine Reise nach Hamburg-Duvenstedt ins Lenz. Da trefft ihr dann auch den Leslie persönlich in der Küche. Er wird euch am Tisch bedienen. Ist wahnsinnig nett. Seine Frau Ruth ist in der Regel auch da. Ist ein ganz tolles Team. Und wir sagen vielen, vielen Dank. Wünschen weiterhin viel Erfolg. Jetzt natürlich auch einen guten Urlaub.
0: Ja, ich sag danke.
2: Genießt es.
0: Und hat unglaublich viel Spaß gemacht mit euch beiden.
1: Ja, gleichfalls. Ja, schön, jemanden aus der gleichen Branche zu haben, wo man sich ein bisschen austauschen kann.
0: Ja.
1: Und ich bin wieder dran mit meinem Standardspruch. Wieder einen Tag näher an der Rente.
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6: Wann zog Orkan Kyrill über Europa hinweg? Es war der 18. und 19. Januar 2007, als das öffentliche Leben in Teilen Europas zum Stillstand kam. Windgeschwindigkeiten von bis zu 225 km/h verursachten Schäden von mehr als 5,5 Milliarden Euro in Deutschland. Kyrill forderte zudem 47 Todesopfer.
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1: Ja, Fenster auf Kipp und los geht's. Er hier und Imsen. 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Genau, herzlich willkommen. Es ist Freitag, der 28. November. Schön, dass ihr dabei seid. Er hier und Imsen, euer Lieblingspodcast.
2: Ja, und ich freue mich auch wieder dabei sein zu dürfen. Ja. John hat mich wieder eingeladen.
1: Du hast eine Green Card.
2: Ich bin total begeistert. Aber du hast mich schon wieder verwirrt. Du redest einfach vor der Musik.
1: Ja, ich dachte, ich mache mal alles anders als sonst und habe euch damit wahrscheinlich auch überrascht. Hier wird ja Unterhaltung groß geschrieben, wobei Unterhaltung wird generell einfach groß geschrieben.
2: Sowieso.
1: Mit einem großen U am Anfang, das überrascht uns jetzt nicht an der Stelle. Aber trotzdem wollte ich es nochmal erwähnen und wir freuen uns sehr, dass ihr dabei seid. Wir haben natürlich einen wahnsinnig spannenden Gast eingeladen für heute und ich muss ein kleines bisschen ausholen jetzt. Also ich hoffe, ihr habt so 3-4 Wochen Zeit.
2: Ja.
1: Es geht um Folge 18. Folge 18 hieß bei uns nix zu meckern. Ne, da haben wir uns so mit diesen typischen deutschen Phrasen so auseinandergesetzt. Was man, ja, kannst ja nicht meckern, ne?
2: kannst ja nicht meckern
1: und so. Und das war wirklich sehr unterhaltsam. Und wir hatten Steffen Schumann von Hände für Kinder bei uns im Podcast.
2: Ja.
1: Du erinnerst dich vielleicht, wahnsinnig ja, nett. Er hatte ja die Idee, mit seiner Frau zu einem Urlaubsort in Hamburg-Wohldorf, zu dem Familien reisen mit sehr schwer behinderten Kindern. Die Eltern und gesunden Geschwisterkinder, die reisen dann mit, haben eine komplette Auszeit, während sich bei Hände für Kinder im neuen Kupferhof da Pflegerinnen und Pfleger ganz liebevoll um die kranken Kinder kümmern. Also eine Auszeit für die Familie, die ja nicht rund um die Uhr Kinderarzt sein kann. Das geht ja einfach nicht.
2: Das war einer der Podcasts, die mich am meisten emotional berührt haben.
1: Ja.
2: Also da hatte ich echt
1: total
2: nicht nur ein Kloß im Hals.
1: Ja, das ging mir genauso. Das war am 13. Juni, Juni, 13. Juni, es gibt ja Julo und Juni, am 13. Juni haben wir gesagt, der Mann braucht eine Medaille für seinen Einsatz. Bitte hört euch das nochmal an, Folge 18, nichts zu meckern. Ein paar Tage später kam tatsächlich ein Brief vom Bundespräsidenten. Sie bekommen das Bundesverdienstkreuz. Und ich war jetzt tatsächlich dabei im Rathaus, als Steffen es bekommen hat und habe ihn nur wenige Sekunden nach der Verleihung gefragt. Ach, hör doch am besten einfach mal selbst.
3: So, jetzt muss er aber noch mal kurz. Steffen, gerade eben Bundesverdienstkreuz, wie fühlt es sich jetzt an? Erste Worte.
4: Es fühlt sich toll an, ich bin dankbar, aber auch ein bisschen surreal. Aber es ist wirklich schön, hier im Turmsaal des Rathauses zu sein, danke.
3: Und wirst du das jetzt immer tragen, das Bundesverdienstkreuz? Gehst du auch damit ins Bett oder wie muss man sich das vorstellen bei Steffen Schuh?
4: Ja, vielleicht die erste Nacht, aber dann bestimmt nicht mehr. Nein, nein, ich werde es zu Hause in einen schönen Platz aufbewahren.
3: Herzlichen Glückwunsch auf jeden Fall.
4: Ich danke dir, John.
1: Ja, großartig. Also herzlichen Glückwunsch an dieser Stelle nochmal.
2: Einfach geil. Na? Wie oft sagt man, gebt diesem Menschen einen Orden?
1: Und dann passiert es
2: plötzlich.
1: Und jetzt
2: hört mal einer zu, endlich.
1: Ja. Wir wurden erhört und das Lustige ist ja, ich durfte dann wenige Tage später wieder im Rathaus sein. Da war dann ein Senatsempfang für 75 Jahre Verfassungsschutz in Hamburg. Und da war ein Mann, den ich gleich sympathisch fand, im großen Saal, kurz bevor es dann auch losging mit Reden und hast du nicht gesehen. Und er sprach mich dann an und sagte, Mensch, ich höre Sie ja immer im Radio und wir hatten sofort ein Thema und waren sofort mitten ins Gespräch vertieft. Eigentlich hätten wir uns die Veranstaltung auch sparen können. Armin Levy, hallo Armin.
2: Hallo Armin.
5: Moin.
1: Armin, schön, dass du dabei bist.
2: Ja.
1: Mit einem Moin begrüßt du uns. Und du bist ja jemand, der öfter mal im Rathaus ist, ne?
5: Ja, ein manchmal beruflich und manchmal auch ehrenamtlich.
1: Aber wollte ich sagen, beruflich ist nämlich das Stichwort. Jüdisches Leben sichtbar machen ist ja deine Herausforderung, deine Arbeit in Hamburg. Zukunftsorientierte Kultur, Sichtbarkeit ist ja das, was entscheidend ist. Verrat uns bitte, was machst du in Hamburg gerade auch für die Jüdinnen und Juden?
5: Insgesamt im Gesamtbereich Hamburg setzen wir uns ein, wie du gesagt hast, für Sichtbarmachung jüdisches Leben durch diverse Portale in digitalem Format, Portal Jüdisches Leben in Hamburg, Ravi als jüdisches Magazin, als Druckausgabe und auch digital und leider in vergangenen Jahren durch zunehmende Bedrohung, Rassismus und Antisemitismus. Wir müssen auch viele Jüdinnen und Juden durch WhatsApp-Gruppen und Telegram-Kanälen in so einem geschlossenen Raum auch über jüdisches Leben, über Veranstaltungen und weiter informieren und das nimmt auch wahnsinnig viel Zeit und Kraft in Anspruch.
1: Das glaube ich sofort. Wie machst du das? Also wie nimmst du jetzt jemandem die Angst? Wie gehst du da persönlich vor?
5: Ich persönlich, ich habe keine Angst. Ich bin immer,
1: ja.
5: Ich denke, gibt es kaum jemanden in Bereich in jüdische Communities und in Deutschland, wenn jemand aus Hamburg irgendwo zu Gast ist und sagt zu Menschen, ich komme aus Hamburg, erste Frage ist das, ob die Armin Levy kennen. Mhm. Ich habe selber keine Angst, ich bin immer sichtbar überall und ich rede mit Menschen. Aber auch viele Menschen haben Angst, weil die nicht nur von Nachrichten, von auch in ihrem Freundkreis mitbekommen, welche Bedrohungen gegen viele Minderheiten, dazu auch Jüdinnen und Juden gibt.
1: Ja. Ravi, hast du gerade angesprochen, ich habe das hier mal aufgemacht, es gibt nämlich auch Podcasts, das fängt dann so an. Ravi trifft, was ist das für ein Konzept? Was steht dahinter, Armin?
5: Das war so für uns so eine Art wie Uncut-Gespräch mit Menschen, dass die über alle, über ihre Leben, über was sie gemacht haben, was sie verdient haben, Wünsche, Sorgen und alles zu sprechen. Das ist auch, bei Ravi trifft, gibt es nicht nur Podcasts. Manchmal, weil viele unserer Zielgruppen, die haben keine große Dateipaket gehabt oder keine Zeit gehabt, eine Video auf YouTube schauen. Und die haben gesagt, das wäre toll, wenn wir diese nur als Audio, als Podcast haben. Das war ein Punkt davon. Das war viele Menschen, die mit dem gesprochen haben, die wollten nicht ihr Gesicht veröffentlicht werden und weiter. Wir haben das in Audioformat gemacht. Aber mehr ist es tatsächlich eine Möglichkeit für Menschen, die ich stille Helden nenne, die im Hintergrund viel tun, aber im Vordergrund, die werden nicht gesehen oder anerkannt, obwohl die selber so entschieden haben. Und das hilft uns auch sehr, ein bisschen zeigen hinter der Kulissen, wie Jüdinnen und Juden sich fühlen, wie leben und was die Wünsche.
1: Es ist schön, mit dir in einem Raum zu sein, mit dir zu sprechen, das macht richtig Freude. Wenn man Armin Levy googelt, mach das mal, werdet ihr feststellen, du bist Experte für strategische Kommunikation, öffentliches Engagement und nachhaltige Verbindungen. Das klingt jetzt, das würde ich auch für mich in Anspruch nehmen wollen.
2: Also für mich klingt das eigentlich wie ein Job im Geheimdienst. Ja.
1: Wie muss man sich das vorstellen? Es gibt ja auch eine Website, armin-levy.de, da findet man natürlich ganz viel über dich. Aber beschreib mal aus deiner täglichen Arbeit, wie stellen wir uns das vor?
5: Es geht zuerst persönliche Kontakte mit Menschen aufbauen. Das ist einen Spruch und sagen, Armin hat direkte Kontakt per WhatsApp mit jedem Politiker in Land und Bund, von Hamburgische Bürgerschaft bis Bundespräsidialamt per Du, per WhatsApp. Das ist so, muss man tatsächlich solche Arbeit, das ist nicht, was man als eine Institution machen kann oder als eine Gruppe machen kann, weil in Judentum sagt man Hand kennt Hand, auch in jüdische Geschäftsmänner nutzen auch diese. Und das geht alles um Vertrauen. Vertrauen aufbauen und Vertrauen nicht missbrauchen. Ja. Das erlaubt mir tatsächlich, egal mit welchem Mensch, aus welcher Position, welche Behörde oder welche Partei, die wir mit dem arbeiten, unretuschiert, nackt und klar über unsere Probleme reden. Manchmal muss ich auch sagen, es tut mir leid, dass ich so klar rede. Manchmal auch, wenn unverschämt klingt, ich bin Ausländer. ich mache einfach in meinen Gedanken, in meine Muttersprache, ich übersetze das auf Deutsch und sage ich. Aber das kommt häufig gut an. Menschen verstehen, wenn ich was sage, das bedeutet nicht, dass ich meine eigene Interesse und Ego folge, sondern was ich mitteile, das ist, was ich in täglicher Austausch mit einer großen Gemeinschaft mitbekomme, Sorgen und Wünsche und tatsächlich, was für uns fehlt, und ich gebe das weiter. Und meist meine Arbeit ist es, wie ich gesagt habe, auch mit jüdischen Institutionen und für sichtbar machen jüdisches Leben, aber kommt auch an manchmal, dass wir andere Klienten haben, dass wir auch diese Kommunikation für diese Menschen durchführen. Ob die gesamte Pressestelle an uns abgeben oder bestimmte Teile im Bereich Protokoll, Presse, Öffentlichkeitsarbeit. Aber was ich nicht verstecken kann, egal was ich sage und was ich mache Lobby für jüdisches Leben in Hamburg und Deutschland, unabhängig von jüdischen Gemeinden, klassischen Gemeinden, sondern für alle Menschen, die auch keine Gemeindezugehörigkeit haben.
1: Ja. Was ich auch ganz kurz, Stefan, du scharst schon mit den Hufen. Was ich so cool fand, als wir uns im Rathaus kennengelernt haben, das erste Mal bei diesem Senatsempfang, du bist ja wirklich zu jedem hingegangen, jeder ist zu dir gekommen, ob das jetzt Dr. Michael Otto war oder der Bürgermeister, ne? Ja, komm hier, der Armin, das fand ich, würde ich mich nie trauen, aber die kennt dich ja auch alle, ne? Aus deiner Arbeit und aus dem, was du machst seit so vielen Jahren. Ne?
5: 15 Jahre tatsächlich, das ist lange her. Und ich kann das sagen, ich habe 15 Jahre Freundschaft aufgebaut, ja. Vertrauen aufgebaut. Und ist es schwerer als diese 15 Jahre Netzwerk aufbauen und diese Vertrauen, um auch diese Treue bewahren und ja. auch tatsächlich diese Vertrauen nicht missbrauchen. Manchmal passiert manchmal auch, wenn eine Politiker von kommunalen Politik bewerbt sich, kandidiert sich für zum Beispiel homologische Bürgerschaft. Mhm. Und dann als eine Bürgerschaftsabgeordnete macht alles, um an unseren Veranstaltungen nicht teilnehmen. Ich sage das, aha, mhm. bei nächster Wahlkampf werden wir dich nie unterstützen. Ja. Ich meine, das, wie kann es sein?
1: Ja, klar.
5: Und wir brauchen uns gegenseitig. Ich denke, Thema Kampf gegen Rassismus und Antisemitismus ist ein gesamtgesellschaftliches Thema. Und besonders von jemandem als Mandant, wie sagt man, Haber, in homburgischer Bürgerschaft sitzt, muss zum Erst denken, wie können wir unsere Minderheiten, unsere Menschen, die benachteiligt werden, täglich einfach unterstützen und sichtbar machen und nicht einfach am, egal welche Termin mit Hashtags wie Remember, ein paar Stolpersteine putzen und sagen, mhm. okay, wir haben unsere, Pflicht erfüllt.
1: Genau, Pflicht erfüllt getan, ja.
2: Ja, das ist ja mal das große Problem, die Politik, die sich dann halt nur zum Verschönigen mit dem Thema auseinandersetzt, damit es vorne rum eben geputzte Stolpersteine zum Beispiel, ne, um das mal so salopp zu sagen. Aber wenn ich mal so direkt fragen darf, Armin, wie ist das für jemanden mit jüdischer Abstammung ausgerechnet in das Land zu gehen, wo die dunkelste Zeit für die Menschen jüdischen Glaubens überhaupt stattgefunden hat?
5: Das ist Besonderes für Israeli-Familie. Menschen aus Israel, das ist schwer, sogar die werden einfach von Verwandten geblockt. Wie konntest du das tun, dass du im Land der Täter zurückkehrst oder dahin gehst und lebst? Für mich, das war Deutschland, ich bin zuerst nach Israel und dann nach Deutschland gekommen. Ich bin besonders einfach absichtlich nach Deutschland gekommen, um in einem Land leben, wo Religion nicht erste Rolle spielt, sondern man kann zuerst Mensch sein, dann demokratische Werte berücksichtigen, am Ende, wenn man möchte, in eine Moschee oder Synagoge oder Kirche reingehen. Das ist für viele nicht einfach, einfach damit umzugehen, aber viele sind auch stolz darauf, dass in Kinder- oder Enkelgeneration, zum Beispiel viele auch Jüdinnen und Juden, die tatsächlich aus Deutschland stammen, dass sie zurückkehren und auch was hier aufbauen. Was ich immer sage, in vielen Ländern gibt es mehr als genug Juden. Ich war auch einmal tatsächlich mit Antisemitismusbeauftragten, eine offizielle Delegation. Wir haben jüdisches Leben in New York komplett, jede Institution und jede Gemeinde und Synagoge besucht, um schauen, wie die dieses vielfältige jüdisches Leben da durchführen, davon lernen und hier auch von was wir gelernt haben, auch was hier ändern.
1: Armin, wir haben in diesem Podcast ein Konzept. Mhm. Genau. Man glaubt es nicht, aber es gibt tatsächlich eins.
2: Wir sind immer wieder selber überrascht,
1: dass wir uns haben. Und zwar ist es ja folgendes, wir beginnen Sätze und unser Gast, in dem Fall bist du das, Armin Levy, beendet die Sätze. Und wir haben eben schon kurz gesprochen über Juden in Deutschland. Und ich habe ein Foto gesehen, das mich sehr tief bewegt und beeindruckt hat. Und deswegen beende doch bitte folgenden Satz. Margot Friedländer zu treffen war für dich?
5: Meine Doktorarbeit. Ich habe sie mehrfach getroffen, okay. Und viel wirklich privat mit dir gesprochen. Ja,
1: toll.
5: Und hoffentlich werden wir eine unserer Projekte an Margot Friedländer in Hamburg widmen. Aber wie sagt man, stay tuned.
2: Ja. Ich hoffe einfach, dass irgendwann ihre Worte in allen Köpfen ankommen. Vergesst nicht das Menschsein.
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7: Hier ist das Daily Update vom 19. Juli 2026. Damit einen schönen Sonntag zusammen. Heute richtet sich der Blick der Fußballwelt nochmal nach New York. Das Finale der Fußball-WM 2026 steht an und in diesem spielen Spanien und Argentinien um den Weltmeistertitel. Für Spanien wäre es übrigens der zweite Titel. Argentinien ist da schon ein bisschen erprobter und hat heute Abend Chancen auf den vierten Titel. Mehr Fußball geht also nicht. Heute schreibt die WM damit ihr großes Finale. Und für Fußballbegeisterte beginnt danach aber eine, naja, fußballfreie Zeit. Aber die Fußball-Bundesliga-Saison 2026-2027 ist ja schon fast in greifbarer Nähe. Wer mit Fußball heute so gar nichts anfangen kann, für den gibt's eine schöne Alternative. Pitbull bringt den Open-Air-Park in Düsseldorf zum Beben. Mit Welthits wie Give Me Everything, Timber oder auch Fireball verspricht Mr. Worldwide eine riesige Party unter freiem Himmel.

Also statt Stadion heute vielleicht doch eine Konzertbühne. Es ist übrigens das einzige Deutschlandkonzert. Stimmung ist garantiert heute Abend, egal für was man sich entscheidet. Es war damals ein echter Rock'n'Roll-Moment. Heute vor 21 Jahren sorgten Rammstein nämlich nach einem Konzert in Schottland für Schlagzeilen. Statt nur die Bühne abzureißen, soll die Band dort auch die gesamte Garderobe komplett zerlegt haben. Der Schaden war zwar beträchtlich, doch die Konzerthalle nahm es mit Humor. Und der Ruf der Berliner als kompromisslose Rockband war damit endgültig zementiert. Von hartem Rock geht's jetzt zum deutschen Schlager, und zwar zu einem echten Klassiker. Juliane Werding wird heute 70 Jahre alt. Mit Am Tag, als Conny Kramer starb, schrieb sie damals Musikgeschichte, und später folgten Hits

0: Ihre Songs erzählen nach wie vor Geschichten und gehören bis heute zu den bekanntesten des deutschen Schlagers. Wir sagen Happy Birthday zum runden 70. Und das war das Daily Update vom Fußball-WM-Finalsonntag. Übrigens, heute ist Tag der Eiscreme. Passt doch perfekt, oder? Schön beim Finale heute Abend einen Eis schlecken. Und egal, wer heute Abend gewinnt, am Ende heulen doch sowieso alle. Die einen vor Freude und die anderen, weil die Kugel Stracciatella schon wieder runtergefallen ist. Sven Weikam, Daily Redaktion.
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2: Schöni.
3: Jo.
2: Schöni. Das ist schon ein neues Wort. Ja, das ist ein neues Wort.
3: Also Schöni.
2: Das wollen wir unter die Hörer güntern jetzt.
3: Ja, wir sind ja schon schöni. Die Treppe hoch und da war es schon Schöni heute
2: bei dir. Alles Schöni. Manches ist es sogar wunderschöni. Freitag, 16. Mai, ein legendärer Tag. Er hier und Imsen erscheint. Und zur Feier des Tages trage ich heute meinen Sakko aus Rollrasen.
3: Ja, feinstes extra. Rollrasen, ne? Ja. Und sag mal, John, hast du eigentlich noch was machen lassen oder sahst du immer schon so unverschämt gut aus?
2: Na, ich sehe immer so aus. Weißt du ja, ne? Draufgänger-Typ, mache auch jede Darmspiegelung selbst, stelle jede Herausforderung, ist sie auch noch so klein, ist mir wurscht.
3: Ja, wir danken euch, unseren Hörerinnen und Hörern, dass ihr uns alle zwei Wochen am Freitag meistens gleich hört, wenn wir erscheinen. Ihr folgt uns da und da sagen wir natürlich von ganzem Herzen Danke!
2: Ja, und danke auch für eure Mails unter rhierundimsen@gmx.de. Jana aus Kiel in Schleswig-Holstein hat uns eine Mail geschickt und die geht eher an mich tatsächlich, weil ich ja der Einzige von uns bin, der ein Buch liest. Immer dasselbe, aber ist egal. In eurer Folge mit Bestseller-Autor Sebastian Fitzek hat er auch exklusiv gesagt und euch, dass er gerne mal eine Lesung in einem Klärwerk machen würde. Gibt es da schon einen Termin? Fragt Jana, konntet ihr da etwas fixen? Liebe Jana, ich habe nur für euch, also unsere Hörerinnen und Hörer, aus Leipzig gesehen, dass Sebastian Fitzek auf dem Wave Gothic Treffen in Leipzig liest. Das ist am Pfingstmontag, das ist der 9. Juni und das im Agrarmessepark. Und das mit dem Klärwerk muss dann halt irgendwie noch geklärt werden. Ne? Liebe Grüße auf jeden Fall an Sebastian. Hört euch den Podcast gerne mal an. Er hier und Imsen gibt's alle Folgen da, wo es Podcasts gibt.
3: Ja, und dann begrüßen wir auch schon unseren Gast, würde ich sagen, oder?
2: Beda. Hi.
4: Hallo zusammen.
2: Na, Beda, was war das letzte Buch, das du in der Hand hieltest? Vermutlich ein Kinderbuch, oder?
4: Genau, das war Globi, aber ich weiß nicht, ob ihr den in Deutschland kennt.
2: Natürlich, das ist dieser blaue Typ, ne?
4: Ja, genau, das Markensymbol des ehemals der Ladenkette Globus, aber inzwischen Kulturgut in der Schweiz, würde ich mal meinen.
2: Ja, großartig, okay. Das ist ganz süß und Beda Linus Jud Brügger heute bei uns im Podcast. Vielen Dank, dass du kannst und Zeit hast. Du kommst zu uns als Botschafter einer der schönsten Städte der Welt, Luzern in der Schweiz am Vierwaldstätter See. Du bist im Team des Luzern Tourismus. Im Ornigramm stehst du auf eurer Seite als Lead Produktentwicklung Senior Marketing Manager. Was bedeutet das für so zwei Laien wie Stefan und mich? Was machst du?
4: Oh, was ich mache? Sehr vielfältig. Ich hoffe, ich kann es auf eine Essenz reduzieren. Zum einen Marketing, einfach die Kommunikation, die Vermarktung unserer Destination, nicht nur von der Stadt Luzern, sondern von der ganzen Erlebnisregion Luzern-Vierwaldstättersee. Aber man möchte ja nicht nur darüber erzählen, wie schön es ist, sondern man hat auch Produkte oder möchte Produkte haben, die das für den Gast ist. Und da kümmere ich mich eben auch darum, dass wir Produkte haben, die konkret für den Gast auch sind, im Interesse des Tourismus.
2: Hast du da mal ein Beispiel? Was für Produkte meinst du da?
4: Zum Beispiel in Weggis Fitznau und Rigi, da gibt es ein Wellness-Package. Das ist ein Angebot für Hotels, die kein eigenes Spa haben. Okay, damit cool. Diese Hotels auch Spa-Angebote machen können. Der Gast kann dann selbst auswählen, welchen der vier möglichen Spas innerhalb von 3 Tagen sozusagen Wellness machen möchte. Ja. Das ist so ein Package, das ich in Zusammenarbeit mit den Hotels erstellt habe.
2: Das ist cool. Und Luzern ist ja auch meine zweite Heimat geworden tatsächlich. Zwei Herzen schlagen da in meiner Brust, Luzern und Hamburg. Und vielleicht kennt ihr, unsere Hörerinnen und Hörer, das auch, wenn ihr eure Heimat liebt und plötzlich so eine zweite dann dazukommt. Du selbst lebst ja in Luzern, Beda, mit deiner Frau und euren wunderbaren 2 Kindern. Wer noch nie in Luzern war, ist eine Unverschämtheit. Ja. Aber wer noch nie in Luzern war, wie würdest du dieses Paradies beschreiben, Beda?
4: Dieses Paradies würde ich beschreiben, ein bisschen etwas der Claim, die Stadt, die ist der See, die Berge. Man ist sehr nahe zwischen dem See, die Berge sehr nah und eine sehr

0: kleine Stadt. Eine sehr kleine Stadt mit an einer Flussmündung am See. Und wir haben eine Altstadt mit einem sehr bekannten, eindrucksvollen Wasserturm. Wie würde ich es beschreiben? Es ist alles sehr klein, sehr nah, aber eigentlich wunderschön. Es ist idyllisch. Die Schweiz in einer Essenz zusammen. Also man hat hier wirklich alle Attribute der Schweiz irgendwie von dieser kleinen Stadt, vom Wasser, von den Bergen und den Aussicht.
1: Genau. Ich kann das nur bestätigen. Es ist wirklich so schön. Es ist, also die schönsten Postkarten der Welt sind offensichtlich hier geschossen worden. Und ich habe mich mal schlau gemacht. 2024 hattet ihr hier in Luzern 2,4 Millionen Übernachtungen. Und dann habe ich mal geguckt, die Stadt Hamburg, wo ich ja dann auch herkomme, gelegentlich, hat nur 1,9 Millionen Einwohner. Das heißt, ihr habt mit eurem Luzerntourismus so gute Arbeit geleistet, dass 2,4 Millionen Übernachtungen in einem Jahr zustande gekommen sind.
2: Ja, und der ein oder andere mag ja auch vermuten, dass davon ungefähr 2,356 Millionen Übernachtungen von Chinesen getätigt wurden, wenn man die Leute so reden hört. Ja, aber Beda, wie kommt das eigentlich? Warum ist Luzern so attraktiv oder die Schweiz so attraktiv für den asiatischen Raum? Hast du da eine Idee oder weißt du, warum das, wird das da besonders gepusht oder ist das einfach, weil die Schweiz ein recht kleines Land ist, dass das einem mehr auffällt oder?
0: Ich würde sagen, wie oft lässt sich das nicht auf einen Faktor zurückführen. Das sind sehr viele verschiedene Faktoren. Aktuell haben wir aber gar nicht wirklich so viele Asiaten oder Chinesen. Der chinesische Markt hat sich noch längst nicht erholt nach 2019. Oh, okay. Also von dem her, nach dem Schweizer Markt kommt dann schon sehr schnell der amerikanische Markt, der viel relevanter ist, aber er fällt nicht auf, weil das sind Individualgäste. Optisch fallen diese nicht ganz so auf wie die Asiatischen oder die Chinesen. Deswegen werden vor allem halt die Asiaten und die Chinesen wahrgenommen. Aber wieso das die Zentralschweiz, also die Schweiz allgemein beliebt ist im asiatischen Raum. Das hat verschiedene Hintergründe. Sicher auch, man ist aktiv. Das heißt, nicht nur wir als Luzerntourismus, sondern auch unsere Bergbahnen sind da sicherlich auch aktiv in diesen Märkten. Hat aber auch historische Gründe, dass natürlich die Schweiz mit ihrem Image auf der ganzen Welt halt eben wirklich diese Märkte besonders anspricht. Diese Attribute mit den Bergen etc., die Klischees, die werden beispielsweise... Japan ist jetzt nicht ein riesiger Markt, aber am Beispiel in Japan kennt man Heidi besonders gut. Ja, okay. Heidi ist eine Ikone, das wurde dort auch verfilmt und von daher lebt natürlich die Schweiz auch von diesen Images, die sie in diesen Märkten teilweise hat, wo schon relativ alt sind.
1: Ach, das ist ja cool. Und in fast jedem japanischen Haushalt hängt dann aus dem Casagrande irgendwann auch eine Kuckucksuhr, ne?
0: Ich weiß nicht, die Japaner sind nämlich nicht mehr ganz so stark, wie sie vielleicht früher waren, aber ich glaube, die Asiaten, die welche hier haben, die kaufen bei Casagrande oder bei Bucher irgendwelche Andenken.
1: Später, auch diese Folge Erhi und Ibsen kommt nicht ohne Konzept aus. Wir sind da relativ gnadenlos. Du bekommst, wie unsere Gäste vorher auch, Sätze, die wir beginnen und du beendest sie. Und ihr, unsere Hörer, überprüft mal, wie ihr sie denn so beenden würdet. Und man macht ja irgendwie automatisch mit. Und Stefan?
2: Ich darf anfangen?
1: Ja,
2: ja, genau. Wir haben schon gehört, Kinderbücher liegen dir besonders gut. Du hast zwei Kinder. Das ist richtig. So, beende bitte folgenden Satz, lieber Beda. Wenn meine Kinder mit mir spielen wollen, dann spielen sie am liebsten.
0: Duplo und Kreide. Straßenkreide.
2: Ah, tatsächlich. Ah, das finde ich cool.
1: Duplo ist diese großen Legosteine.
0: Genau, oder? Das sind die großen Legosteine. Ja. Das ist so eher die ältere Tochter.
1: Genau, man muss
0: sagen, die jüngere Tochter, und die ältere Tochter dann sehr gerne Straßenkreide.
1: Okay, man muss dazu sagen, sie sind nicht 17 und 18, sondern. Wie alt sind die beiden?
0: Knapp 2 Jahre und bald 6 Jahre.
1: Ja, schön, aber Lego und Straßenkreide. Straßenkreide ist so
2: toll. Das kommt auch nicht aus der Mode.
1: Beda, du bist wie viele unserer Hörer sehr sportlich. Slalomboard, Longboard, Rollschuh, Motorrad, Schlittschuh, Eishockey, mehrere Fahrräder, einige funktionieren auch. Kein Mountainbike, nur Fortbewegungsmittel. Die Sportart, die dich auch nochmal reizen würde zu machen, ist...
0: Also was schon länger auf der Liste ist, dass ich mal auf den See gehe und Wakeboard ausprobiere. Okay. Habe ich komischerweise noch nie gemacht. Hat sich irgendwie einfach noch nie ergeben. Dann vielleicht noch etwas Zweites, was mir gleich in den Sinn gekommen ist. Ich habe früher Eishockey gespielt und seit dieser Zeit habe ich eigentlich immer den Traum, dass ich mal irgendwo im Norden oder sonst wo so auf eine Eisbahn kann, wo endlos lang ist. Also irgend so ein eingefrorener Fluss oder sowas, wo man einfach fahren kann ohne Ende. Genau, weil auf dem Eisfeld ist man ja immer sehr eingeschränkt auf dieses Eisfeld, auf die Banden, die sagen da, jetzt ist Stopp. oder ja, sonst tut's weh. Aber so eine endlose Straße oder gefrorener Fluss, das wäre mal mein Traum. Ist nicht direkt ein Sportart, aber
2: einfach um mal zu schauen, was geht von der Geschwindigkeit.
0: Genau, ja. Nicht, und einfach nicht bremsen zu müssen.
1: Ist aber eine schöne Idee. Ich habe ja für den Luzerntourismus auch schon arbeiten dürfen. Wir haben eine tolle Sendung zusammen über Luzern und die Region Veggis Fitznaurigi ins Leben gerufen. Ich durfte für eure Official Audio Tour Luzern App durch die Musikstadt Luzern führen. Und das alles ist maximal unterhaltsam für diese schöne Stadt. Du selbst, Beda, bezeichnest dich ja als Wunschminimalist. Und das bedeutet?
0: Das bedeutet, dass ich es faszinierend finde, Menschen, die mit wenig Material, mit wenig eigenem Besitz auskommen, okay, und dementsprechend wenig mit sich herumtragen. Ich finde das faszinierend. Ich würde gern auch reduzieren. Ich schaffe es aber nicht im Ansatz, weil wir haben einfach zu viele schöne Dinge zu Hause in der Tasche und sonst wo. Aber ich finde es faszinierend. Und auch die Lebensart des Minimalismus finde ich sehr spannend. Und ich versuche immer zu reduzieren. Meistens kaufe ich dann doch etwas mehr oder besorge etwas mehr, als ich dann weggebe. Und es wird immer mehr und mehr. Aber ich fände es faszinierend.
1: Die Dinge, die du nie reduzieren würdest, die Top 3, das sind?
0: Mein Cipolo, das ist ein kleiner Tag, damit ich meinen Schlüssel nicht verliere.
1: Sehr hilfreich.
0: Genau. Klingt gut. Ich habe meistens einen Leatherman in der Tasche.
1: Ja, weil worauf kann man nicht verzichten? Also ich könnte zum Beispiel...
2: Ich glaube, dass, auch wenn es keiner wahrhaben will, aber kann man auf sein Handy noch verzichten heutzutage?
1: Ja, auf jeden Fall nicht.
2: Ich würde so gerne mal mich komplett rausnehmen und wie früher SMS anrufen und mehr geht nicht, aber es ist eigentlich nicht mehr möglich. Es ist unmöglich geworden, ohne Smartphone zu existieren und zu leben. Es wird kommuniziert ohne Ende darüber und man würde auch für ganz viele gar nicht mehr erreichbar sein oder auch in seinem Job. Ich denke mal, für dich ist es auch in deinem Job ohne Handy wahrscheinlich gar nicht mehr möglich, up-to-date zu sein durch die ganzen Social-Media-Geschichten wahrscheinlich, oder?
0: Absolut nie. Also im Alltag wäre das nicht mehr möglich. Ich könnte meistens gar nicht mehr mit meinem Computer starten, weil ich mich ja noch authentifizieren muss mit meinem Handy. Ja. Das heißt, ich könnte nicht mal arbeiten, gar nichts mehr arbeiten. Mir gelingt das nur, wenn ich in meiner Freizeit mit der kompletten Familie zusammen bin, dann schaffe ich das. Dann habe ich kein Problem, das Handy komplett auf die Seite zu legen und dann vergesse ich das mal für einige Stunden. Dann geht's, weil meine Familie ist bei mir und somit auch die wichtigsten Leute sind dann rund um mich herum. Und dann kann ich es doch sehr gut weglegen und benötige es wirklich nicht.
1: Ich finde, der Wunschminimalist ist auch ein schöner Titel, ein schöner Folgentitel für diesen Podcast heute, weil das, glaube ich, etwas ist, was jeder von uns kennt. Man schleppt so viele Sachen mit sich rum und versuchen, das langsam abzubauen, das ist wirklich eine große Kunst. Ja. Aber wenn dir das gelingt, wie schön ist das, wie befreiend das denn auch ist, ne? Ja. Ist ja total schön.
2: Absolut. Jetzt hast du gerade schon gesagt, wenn du deine Familie und deine Liebsten um dich herum hast, und da passt meine nächste Frage auch ganz hervorragend. Wenn du in der Ferienzeit dich beim Sommerurlaub entscheiden musst zwischen einem typischen Family All-Inclusive Animationsresort und einem abgelegenen Ferienhaus in den Schweizer...
0: Ferienhaus.
2: Okay, ja, muss gar nicht. Eigentlich hätte ich mir so, wie ich dich jetzt erlebt habe und kennengelernt habe, aus deinen Gesprächen, hätte ich mir die Frage, glaube ich, auch schon selbst beantworten können.
0: Ja, ich habe es schon fast beantwortet, dass du von Resort und
2: Animation... War schon fertig.
0: Genau.
2: Ich habe schon gesehen, du... es ist nicht deine Welt.
1: Ein bisschen sperrig, dein Satz, Stefan. Deswegen musste auch Beda vielen Dank dafür ein bisschen eingreifen.
2: Ja.
1: Wir bleiben in Luzern.
2: Ja, das tollste Erlebnis bei meiner Arbeit bei Luzern Tourismus war?
0: Mein tollstes Erlebnis. Ich durfte mit dem U-Boot abtauchen im Vierwaldstättersee.
2: Hast du das gemacht tatsächlich?
0: Ja, genau.
2: Oh, da bin ich extrem neidisch.
0: Okay.
2: Das ist wirklich etwas, das liegt ja quasi fast vor unserer Tür.
0: Genau.
2: In Fitznau, vor dem Hotel Rigi, ist ja immer im Hafen gerade, ist dieses U-Boot auch gerade auf diesem Metallfloß, liegt da gerade so rum. Und man sagt ja, man kann sogar zu einem Wrack runtertauchen, was da im Vierwaldstättersee mal...
0: Es sind ganz viele verschiedene Wracks, die da angetaucht werden. Auch ein Flieger aus dem Jahr 1941.
2: Wow.
0: Der war aber nicht im Einsatz, also der war im Trainingseinsatz, der da abgestürzt ist. Und ich durfte einen Wrack besuchen und das bestaunen mit diesem U-Boot. Ja, das war schon ein eindrückliches Erlebnis, dass ich, ja...
1: Das ist der Philipp heißt er, ne? Der das Ganze...
0: Genau, der Philipp, das die U-Boot Subspirit, das gehört Philipp, genau.
1: 90 oder 100 Meter geht das runter, ne? Irgendwie so den Dreh?
0: Ja, je nachdem. Also ich war auch, glaube ich, auf 80 oder 90 Meter, genau. Aber ich glaube, es gibt, einige sind schon einiges tiefer, auch 200 Meter oder sowas.
1: Boah, und es ist so cool, wirklich. Und der Philipp, der ja dann auch der Pilot quasi ist, der Kapitän des U-Bootes, der hat dann auch aus Spaß mal die ganzen Lichter ausgemacht. Und da bist du wirklich ganz tief und ganz unten angekommen. Es ist mega dunkel und du denkst, hoffentlich geht's auch wieder an. Aber es war total entspannt. Es war wirklich, wie wir dann da um dieses Wrack auch rumgefahren sind, ganz langsam, mit der Taschenlampe, ich bin zu einer Taschenlampe draufgelaufen, war natürlich ein riesen Scheinwerfer wahrscheinlich. Aber das ist schon wirklich ein beeindruckendes Erlebnis.
2: Das kann man über euch auch buchen, über Luzern Tourismus? Oder?
0: Also man findet es auf unserer Plattform, aber ja. Buchen tut man es dann schon bei Subspirit selbst. Genau.
1: Ja, okay. Genau. Liebe Grüße hier aus dem Podcast Erhi und Imsen. Schön, dass ihr dabei seid. Beda ist bei uns an Bord, arbeitet bei Luzern Tourismus, darf quasi arbeiten für eine der schönsten Städte der Welt. Und Beda, die beste Anschaffung deines Lebens war?
0: Unser VW-Bus. Unser Familien-VW-Bus.
1: Ach, genau. Cool. Also ihr habt einen richtigen, so einen Bulli oder wie muss man sich das vorstellen?
0: Schon ein neuer, also nicht ein alter Bulli, aber doch ein neuer mit Aufstelldach, den wir dann zusammen selbst ausgebaut haben nach unserem Bedürfnis. Und doch, das war einer der schönsten Anschaffungen.
1: Habt ihr da so einen Westflügel mit eingebaut in den Ostflügel? Oder also so richtig so herrschaftliche Villa und so ein bisschen?
0: Nee. Einfach ganz, ganz cozy für uns, für unsere Familie. Ach, cool.
2: Ja. Weißt du, John, hättest du die Frage vorher gestellt, dann hätte ich mir meine Frage mit dem Family Resort echt klemmen können. Weil niemand, der einen Family-Bus hat, macht gerne Ferien in einem Resort.
1: Natürlich nicht.
2: Nein.
1: Aber ich wollte dich da sehr gerne mal ins offene Messer laufen
2: lassen. Vielen Dank.
1: Ich fand das einfach komplett.
2: Das ist schön, wenn man dich zum Freund hat, braucht man keinen Feind
1: natürlich,
2: mehr.
1: Natürlich, so
2: ist
1: das. Das ist toll. Aber ich finde das ganz fantastisch. Also vor allen Dingen auch, hast du selber Hand angelegt dann beim Umbau des Busses auch tatsächlich?
0: Ja, genau. Also zusammen mit meiner Frau.
1: Ja.
0: Das Aufstelldach war schon dabei, ja. Das hatten wir. Aber der Innenausbau ist ein Transporter. Von dem her haben wir den ganzen Innenbereich hinten haben wir selbst ausgebaut. Genau.
1: Was war die weiteste Strecke, die ihr gefahren seid mit dem Bus?
0: Bis zum Botnischen Meerbusen in Schweden.
1: Okay, wow.
0: Mhm. Genau.
1: Richtig cool.
2: Also es hat auch was. Also wir sind ja mehr so eben Family Resort. Das ist ganz viel nichts tun und vor allem nicht selber kochen. Aber wenn ich das immer so höre, bin ich schon ein bisschen neidisch.
1: Ja.
2: Wirklich, absolut. Beda, Luzern ist für mich die schönste Stadt der Schweiz, weil?
0: Weil es meine Heimat ist. Ich bin hier aufgewachsen. Ich darf hier leben. Das Schönste ist einfach das Lebensgefühl, das wir hier haben, direkt am See zu sein. Das ist ein Privileg mit dieser Aussicht, mit dem sauberen Wasser, See. Wir können baden gehen jederzeit. Auch im Winter haben wir sehr viele Winterbader, ich nicht. Aber nichtsdestotrotz, wir haben das Privileg, dass wir das jederzeit können. Wir haben eine wunderschöne Aussicht. Wir haben eine saubere Stadt mit eben, wie du vorhin erwähnt hast, historischen und neuen Gebäuden. Wir haben wirklich einen schönen Ort zum Leben.
1: Ja, und ihr hört es schon, dieser Mensch ist ein ganz wunderbarer Mensch mit Herz, Beda vom Luzern Tourismus. Im letzten Podcast hat uns Bernie Weisinger vom ORF Radio Wien verraten, was seine Hotspots in Wien sind. Was sind denn deine drei absoluten Hotspots in Luzern? Und vielleicht hast du auch noch einen Tipp für unsere Hörer, die jetzt Luzern für sich entdecken, wo man denn am besten so baden gehen kann, wenn man möchte.
0: Ein Hotspot würde ich mal sagen, der ist ganz nahe von meinem Zuhause, das ist die Aufschütti auf Schweizerdeutsch ausgesprochen. Das ist eine öffentliche Badewiese, die finde ich wunderschön, die hat sehr viel Platz und ja, vom Namen her sehr spannend. Das ist, weil die haben mal einen großen Tunnel durch die Stadt oder unter der Stadt durchgebaut und den ganzen Aushub haben sie dort aufgeschüttet. Deswegen hat sich diese Badewiese ergeben. Mhm. Aber die sieht wirklich schön aus. Das ist ein gepflegter Park. Das war so mein Tipp. Denn auf der Museckmauer, ist im Sommer, kann man da hochgehen und da gibt es verschiedene Türme. Von da aus hat man einfach eine grandiose Aussicht und das ist dann nicht mal wirklich so überlaufen. Also da findet man immer gut.
1: Die Stadtmauer, ne?
0: Genau, die Stadtmauern. Mhm. Und die sind kostenlos, da kann jeder hochgehen und man hat wirklich eine gigantisch schöne, wunderschöne Aussicht und Überblick auf die ganze Stadt.
1: Ja, du hast eine tolle Fotokulisse, ne? Aber ich habe genau mitgezählt, Peter. Wir haben erst zwei Hotspots, einer fehlt noch.
0: Genau, der dritte würde ich sagen, das wäre dann das Konzi. Das ist ehemals eine Villa, die ist etwas außerhalb von Luzern, auch erhöhte Lage, aber da geht fast niemand hin eigentlich, sehr selten, obwohl es wunderschön ist. Man hat da auch eine wunderschöne Aussicht auf die Stadt, auf den See und ist wirklich ein ganz ruhiger Park mit einer alten Villa und da die ist öffentlich zugänglich und da darf man hingehen. Und wenn man etwas in der Stadt, etwas Ruhe möchte oder in der Nähe der Stadt, dann finde ich das wirklich ein super guter Tipp.
1: Kommen Sie. Also das finde ich, da war ich selber auch noch nicht. Dachte, du gehst jetzt so Richtung Richard-Wagner-Haus, aber das ist ja noch ganz woanders dann.
0: Ja, das ist auf der anderen Seite auch sehr schön, ja. Sehr nahe von mir, aber da, das kennt man schon noch etwas mehr. Also das ist dann nicht kein Geheimtipp, aber auch schön, natürlich.
1: Ich war mit meinem Vater, also zu Lebzeiten, der Musiker war bei James Last im Orchester, einmal im Richard-Wagner-Haus, und was ihn da wirklich sehr beeindruckt hat, sind diese originalen Noten, die da liegen noch, ne, unter so Glas. Und das ist natürlich fantastisch, wenn man von großen Musikern, großen Meistern nochmal die originalen Noten lesen kann. Ich glaube, mein Vater hat in seinem Leben selber 4 Millionen Noten geschrieben oder mehr. Und das ist dann natürlich auch nochmal so ein ganz besonderer Augenblick für Menschen, die Musik gerne mögen, ne? Wenn man das an der Stelle noch. Also 3 wirklich richtig tolle Tipps. Sind wir wirklich mega begeistert. Und wir sind schon fast am Ende.
2: Das, was wir jetzt von dir hören durften aus deinem Leben und vor allem aus deiner Arbeit bei Luzern Tourismus, ist informativ, spannend und auf gar keinen Fall irgendwie langweilig gewesen. Kommt einfach nach Luzern. Wer noch nicht hier gewesen ist, selber schuld, aber man kann das ja nachholen. Unbedingt. Es ist, ich war schockverliebt, angekommen in Luzern, gekommen, um zu bleiben, und passt auf, dass euch das nicht auch so geht.
1: Beda, vielen Dank,
0: dass
1: du bei uns bist und gewesen bist. Hast du vielleicht an dieser Stelle noch einen Appell an unsere Hörer und Hörerinnen von R hier und Imsen?
0: Kommt nicht in der Hochsaison, nicht im Sommer, kommt im Herbst oder im Frühling. Da ist es auch wirklich sehr schön und es hat weniger Leute.
2: Ach schön. Das ist und noch Schnee auf den Bergen und Panorama. Genau. Das ist natürlich auch noch Schnee, etwas.
0: Genau. Die Bergausflüge haben dann eine andere Qualität. Herbst würde ich da empfehlen. Cool. Oder auch den Frühling.
2: Schön. Ja. Ganz herzlichen Dank. Und ich beende diesen Podcast schon mal mit dem Hinweis, dass wir in 2 Wochen am 30. Mai zurück sind mit einer Wahnsinnsfrau. Laura Hofmann wird unser Gast sein, Radio- und Fernsehmoderatorin. Unter anderem moderiert sie die Baller League.
1: Genau, die Baller League. Wir sind ja eher die Baller League. Ne?
2: Aber ja, das absolut. Ist
1: eine andere Geschichte. Folgt uns, abonniert uns und
2: wieder einen Tag näher an der Rente.
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10: In welchem Zeitraum war Karl Theodor zu Gutenberg Verteidigungsminister? Der CSU-Politiker Gutenberg war vom 28. Oktober 2009 bis 3. März 2011 Verteidigungsminister von Deutschland, legte allerdings alle Ämter nieder, als bekannt wurde, dass seine Doktorarbeit ein Plagiat war.
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2: Schöni.
3: Ja, das Wort werden wir in die deutsche Sprache güntern.
4: Schöni.
3: Schöni. Und irgendwann werden alle, die diesen Podcast hören und drüber hinaus, nur noch Schöni sagen.
4: Das aber Schöni ist in meinem Gebrauch tatsächlich schon fest verankert.
3: Ach, hör doch auf. Sprachschatz.
4: Echt?
3: Ach, das ist nicht dein Ernst?
4: Doch, ich hab's erfunden.
3: Ach, wirklich?
4: Ja.
3: Ach, okay.
4: Lies mal im Duden unter Schöni.
3: Da steht Stefan Mund.
4: Genau.
3: Okay. Mal ganz ehrlich, Stefan, Freitag, 30. Ja. Mai, das Jahr rast ganz nur verrückt. So dahin. Hast du denn schon alle Weihnachtsgeschenke?
4: Ja, selbstverständlich. Nur deins fehlt noch, John. Aber Okay. Ich habe mir eine persönliche Grenze gesetzt, ganz zwingend notwendig unter 10 Euro.
3: Okay.
4: Denn alles darüber wäre einfach zu viel des Guten.
3: Ich merke schon, Niedrigpreissegment.
4: Absolut.
3: Mehr bin
4: absolut.
3: Ich dir nicht wert. Okay. Ja, Hauptsache noch nicht abgelaufen. Ne? Herzlich willkommen zu eurem Podcast. Schön, dass ihr dabei seid. Er hier und Imsen. 20 Minuten mindestens. Das obere Achtel der deutschen Unterhaltungsindustrie. Ja, und schön, dass ihr dabei seid.
4: Ja, ich freue mich auch wahnsinnig, dass ihr wieder mit dabei seid. Mittlerweile haben wir ja schon einiges an interessanten Gästen begrüßen dürfen.
3: Absolut.
4: Und es geht einfach so weiter.
3: Ja.
4: Und du hast schon angesprochen, wir haben den 30. Mai.
3: Ja.
4: Ich finde ja übrigens der 30. Mai, das habe ich von meiner Großmutter gelernt tatsächlich, der ist noch gefährlicher als Freitag der 13.
3: Ach wirklich, warum?
4: Ja, es gibt ein uraltes Lied, das hat meine Oma immer gesungen, als sie noch ein Kind war. Am 30. Mai ist der Weltuntergang,
3: oha.
4: Wir leben nicht mehr lang.
3: Ja, dann müssen
4: wir
3: uns jetzt beeilen.
4: Das muss irgendwann, war das wohl mal voll up to date. Aber ich habe das so mit dieser fröhlichen Melodie einfach, es fand immer irgendwie so lustig.
3: Ja, das ist so schön. Ihr hört uns, ihr mailt uns unter rhierundimsen@gmx.de. Unsere Hörerin Sabine hat uns aus Luzern geschrieben und bezieht sich auf unseren Gast Raphael Herzog, den Hotelier des Jahres und Direktor des Fitzenauer Hofes in Nähe Luzern. Stefan, die Frage geht, ich sag mal eher an dich als Gastronom und Barkeeper und jemand, der da irgendwie 8 Semester Ahnung studiert hat. Raphael hat sympathisch erzählt, wie es so seine Art ist, wie wichtig jeder Gast ist. Mhm. Aber, das ist die Frage, aber wie geht man mit Gästen um, die einfach nicht gehen wollen? Das kennt ja privat jeder, das kennt ihr wahrscheinlich auch, das berühmte sogenannte Sitzfleisch. Mhm. Was sagst du zum Beispiel, wenn in der Bar im Hotel Rigi, in der du ja arbeitest, hier in Fitzenau, Nähe Luzern, mal Schluss sein soll?
4: Ja, also ich muss dir ehrlich sagen, das große Glück, was ich natürlich habe, 80-90% meiner Gäste, die kenne ich tatsächlich. Das sind entweder Einheimische oder natürlich, wenn Saison ist, auch ganz viele Gastronomen. Mhm. Und die mich kennen, die wissen, sie brauchen gar nicht diskutieren. 2 Uhr ist Schicht im Schacht.
3: Okay.
4: Es gibt Situationen, wo es auch mal länger gehen darf. Aber was ich mir bei Zeiten abgewöhnt habe, und auch das weiß man, ich mache kategorisch keine letzte Runde.
3: Oh, okay.
4: Weil es gibt immer diejenigen, da siehst du schon, die nuckeln schon seit einer Stunde an ihrem Bier rum. Und wenn du die um 14:45 fragst, ist die letzte Runde, nehmt ihr noch eins? Dann sagen die mit Sicherheit ja. Aber dann rechnest du nochmal hoch, wie lange sie bis jetzt gebraucht haben.
3: Ja.
4: Und wie lange du dann noch bis du hier rauskommst. Und deswegen ist einfach irgendwann so Feierabend, tschüss. Wenn's noch was, darf ich euch noch was bringen? Eure Jacken zum Beispiel. So. Und dann ist finito.
3: Ja, wer sitzen bleibt, dem wird einfach den Rücken geschossen.
4: Ne? Absolut.
3: Auch eine Möglichkeit. Laura, hallo erstmal.
4: Hallo Laura.
5: Hallo, ich grüße euch.
3: Laura, was machst du denn, wenn ihr fast scheintot vom Schemel fallt, aber eure Gäste so gegen 2:30 morgens noch ein Thema nach dem anderen auspacken?
5: Du, ich glaube, ich fange einfach an zu gehen und zwar so kontinuierlich alle 2 Minuten und erwähne dann, glaube ich, einfach des Öfteren, wie müde ich ja bin und dass der Tag ja schon so anstrengend und lang war und hoffe dann einfach auf Empathie zu treffen.
4: Ja, aber es gibt ja auch immer die das gekonnt ignorieren und einfach weitermachen. Es gibt ja wirklich Leute, die sind da auch nicht unbedingt mit Feingefühl gesegnet.
5: Ja, das stimmt auch wiederum.
4: Ja.
5: Da muss man, glaube ich, auch klare Worte dann finden
4: und sagen, unbedingt.
5: Okay, ich muss morgens früh raus, tschüss.
3: Genau, auf Wiedersehen.
4: Laura Hofmann, du bist heute unser prominenter Gast und ich habe recherchiert und mich natürlich bei meinem Freund John schlau gemacht.
3: Mhm.
4: Und ihr habt ja auch schon zusammen gearbeitet, wenn man davon reden kann beim Radio.
3: Ja, Laura, das haben wir. Bitte klär doch mal unsere Hörer auf, was wir im Radio angerichtet haben. Also was wir diesem Medium irreparabel angetan haben.
5: Ja, ich durfte tatsächlich eine Zeit lang in der Radio Hamburg Morning Show mitmoderieren.
3: Mhm.
5: Es war richtig cool, vor allem, weil wir den Spaß während der Corona-Zeit hatten. Und
3: ja.
5: Da war es natürlich, da ging es ordentlich ab im Studio, was wir alles für Themen hatten. Und es war eine sehr schöne und intensive Zeit. Und da haben wir uns immer morgens um 5 dann getroffen und bis 10 Uhr morgens durchgesendet, ne?
3: John? Ja, ich kann nur sagen, das war wirklich eine großartige Zeit. Laura Hofmann, Radiomoderatorin, wir haben es gerade gehört, aber auch Fernsehmoderatorin. Ihr habt sie vorletztes Jahr noch bei den Sky Sport News gesehen, zusammen mit Steven Gätjen dann unter anderem in Düsseldorf bei der Autoball EM 2024 bei ProSieben. Laura beim TV Total Promi Wrestling mit Sebastian Puffpaff und seit Januar 2024 bist du auch Moderatorin der Baller League bei Twitch Join und ProSieben Max. Ich habe dich da gesehen, du hast ein Netz auf dem Kopf bekommen, ja, wo Christoph Kramer einen Ball geschossen hat.
5: Ja, das ist, glaube ich, dann Berufsrisiko. Kann immer mal wieder passieren, dass man da einen Ball gegen den Kopf bekommt. Aber die haben, wie gesagt, jetzt, wie du es gerade schon erwähnt hast, ein Netz ins Studio gehängt, damit das jetzt nicht mehr so häufig passiert. Aber es gibt dann halt doch die Christoph Kramers der Welt, die es trotzdem probieren.
4: Ja, aber ich glaube, lieber das Netz auf dem Kopf als ein Ball von Christoph Kramer an den Kopf, ja, oder? Ja,
3: wahrscheinlich.
4: Das ist... Ich glaube, ja, wenn der durchzieht, dann...
3: Laura, wer die Baller League nicht kennt, Mats Hummels, Lukas Podolski haben das ja gestartet. Es gibt viele Fans. Verrat mal, was du da genau machst.
5: Ja, wie du es gesagt hast, ich moderiere dort und es läuft halt parallel auf Twitch, auf Join, auf ProSieben Max. Ist schon immer so eine Challenge, weil wir ja ab 17 Uhr live sind, ab 2015 dann die ProSieben Max-Zuschauer im Fernsehen noch abholen müssen und dann eben bis, so circa 0 Uhr durchsenden. Und genau, die Baller League, da geht es halt um Fußball, um Straßenfußball, um den ehrlichen Fußball. Das ist ein richtig cooles Projekt. Da kam die Anfrage Ende 2023 rein und da war ich sofort dabei, hatte ich richtig Bock drauf. Wir wussten alle nicht, was da so auf uns zukommt. Und es ist ein sehr cooles Projekt, das eben jungen Leuten die Chance gibt, die jetzt nicht den Step zum Fußballprofi geschafft haben, aber sich da eben beweisen können. Oder eben auch ehemalige Profis, die noch immer Lust haben zu kicken, denen auch nochmal die Chance geben, sich da zu zeigen.
3: Ja, klingt super. Es sieht auch toll aus. Kleinfeldfußball, viele Promis dabei. Ich glaube, Montana Black, Monte ist auch immer irgendwie dabei, ne?
5: Ja, Monte hat ein Team, genau. Es gibt prominente Teammanager. Monte hat eins, Knossi hat eins. Also so die Streaming-Welt wird da kombiniert mit den Fußballern. Christoph Kramer hast du ja auch gerade schon erwähnt. Der ist der Teammanager von Golden 11. Das ist auch ein Team. Lukas Podolski von Streets United. Und es ist eine richtig coole Kombi aus Fußball-Promis und eben aber auch so YouTubern aus der Twitch-Community, alles dabei.
3: Und ja. Es klingt so danach, als hättet ihr alle wahnsinnig Spaß. Sieht auch so aus.
4: Absolut, finde ich auch. Laura, es ist cool, dass du heute bei uns bist, bei Er hier und Imsen. Und ja, auch wenn es niemand vermutet hat, wir haben tatsächlich ein Konzept.
3: So ungewöhnlich.
4: Ja, sehr ungewöhnlich. Wir beginnen Sätze und unser prominenter Gast, in dem Fall du, darf sie beenden. Und ich darf beginnen. Mein lustigstes Erlebnis mit John in einer Live-Sendung war...
5: Oh, da gibt es einige. Ich glaube, da kann ich gar nicht diesen einen Moment jetzt nennen. Aber John ist halt einfach unglaublich wortgewandt. Und was der manchmal für Wordings aus dem Nichts raushaut, yep, wo man gar nicht mit um 6.30 Uhr rechnet. oder zum Beispiel eine Sache, die mir so hängen geblieben ist. John, jedes Mal, wenn ich den Namen Mark irgendwo höre, habe ich John Ment im Ohr, der sagt, wenn Mark.
3: Das weiß doch jeder.
4: Das ist ja.
5: Nein, nicht mehr.
4: Ja. Ja, ich
3: aber
4: weiß
3: Wortgewand ist das Stichwort. Ich trage ja auch heute mein Wortgewand, ne? Nur dass ihr wisst, was ich heute anhabe.
4: Ja, es ist. Ich weiß genau was. Ich weiß genau, was du meinst, so aus dem Nichts. Das ist wie in einem Podcast mit Paul Panzer, wo der Paul sich erkundigt hat, der Liam und ja der Sohn vom John. John, wie alt ist denn der Liam jetzt? Ja, du, inzwischen ist der älter als ich. Also das ist John live einfach.
3: Ja, das sind aber nur meine einzigen drei Gags, mehr habe ich nicht. Aber die habe ich so in der Rotation, gehe damit auch bald auf Beta-Tour.
4: Also. Ich habe ja erst vermutet, dass es Tourette irgendwie in so eine besondere Form bei dir. Ja.
3: Laura, zurück zu dir, du bist uns zugeschaltet. Und du hast angefangen bei Antenne Frankfurt, dann Energy Region Stuttgart 104.6 RTL und dann ging es in die Bergwerke von Radio Hamburg, darüber haben wir ja gerade schon gesprochen. Laura, dein Satz, Radio wird es immer geben, weil?
5: Weil Radio einfach einmalig ist und man so eben Leute erreicht, ohne irgendwie gesehen zu werden, sondern die Stimme zählt, die Emotionen zählen und deswegen glaube ich, es ist das schnellste Medium, deswegen wird es Radio immer geben. So.
3: Ach, das hast du schön gesagt.
4: Das hast du schön gesagt. Und Laura, ich will jetzt ja gar nicht chauvinistisch klingen oder Vorurteile haben, aber du bist eine Frau und ich glaube, 99,95% aller Frauen gehen gerne shoppen. Bitte beende folgenden Satz. Mein größter Fehlkauf war...
5: Wow, mein größter Fehlkauf. Berechtigte Frage. Kann ich auch jetzt sowas Komisches sagen? Zum Beispiel, ich habe letztes Jahr richtige Schrottgartenmöbel gekauft, weil ich die einfach im Internet gefunden habe und ganz schön fand. Und die haben wir jetzt schon wieder verscherbelt. Also das war ein Fehlkauf, wenn ich es mal so sagen darf, der mir jetzt gerade so spontan einfällt.
4: Du hast gerade überlegt eine Weile und ich wusste jetzt nicht genau, überlegst du gerade, weil du die ganzen Fehlkäufe durchgegangen bist oder überlegst du, weil du dir gar nicht sicher bist, ob du jemals Mist gekauft hast? Aber schön, dass du noch Gartenmöbel gefunden hast, die Rotz waren.
3: Das finde ich super mit den Garten. Ich kann das so
5: aber hey, weißt du, wisst ihr, was ich mir Sinnloses gekauft habe? Ich habe jetzt bei Amazon für 5,99 für einen Strohhalm diese coolen kleinen Gadgets gekauft. Damit kannst du den Strohhalm so zumachen. Ne? Ich habe so einen Stanley Cup natürlich, wie sich das gehört im Jahr 2025, total angesagt. Diesen Trinkbecher, mit dem du jemanden erschlagen kannst.
4: Ja.
5: Da gibt es eben für diese Strohhalme extra solche Deckel quasi aus Silikon und mit Figürchen drauf. Das habe ich mir jetzt bei Amazon bestellt. Mein Mann hat mich angeschaut und hat gesagt, was ist das zum Teufel? Was für eine sinnlose Kacke kaufst du eigentlich ein? Aber ich find's praktisch.
4: Also Amazon kann das auch. Ich dachte, so ein Mist kann nur Temu.
3: Ja? Aber Jonas streng mit dir.
4: Ja.
5: Der hat wirklich gesagt, was ist das?
3: Laura, etwas, das niemand, also wirklich niemand besser kann als du, ist...
5: Online-Shoppen, wenn wir jetzt bei dem Thema schon sind.
4: Ich wollte gerade sagen, Deckel für Strohhalme kaufen.
5: Boah, das kann ich besonders gut. Ich glaube, ich bin sehr gut im Diskutieren. Oder, John? Wir hatten ja heute morgens auch mal eine Diskussion.
3: Ja.
5: Aber
3: wenn man mitdiskutieren darf, dann geht das. Wenn du da keinen Durchmarsch legst, dann geht das. Aber ich finde das so cool zu überlegen. Tatsächlich etwas, was niemand besser kann als man selbst.
4: Ja, liebe Laura, du bist ja doch schon recht in der Öffentlichkeit. Also das, was du vorhin angesprochen hast, was vielleicht auch so ein kleines bisschen der Vorteil ist, wenn man nur beim Radio schafft, wo man nicht viel gesehen wird. Man kann relativ einfach wahrscheinlich in der Versenkung verschwinden in seiner Freizeit. Und das hat sich bei dir ja nur wahrscheinlich immer mehr erledigt. Man kennt dich, man weiß, wer du bist, man sieht dich. Und wenn du dann den wohlverdienten Urlaub irgendwann hast, dann... sieht der wie folgt aus. Wenn ich Urlaub habe, dann bin ich am liebsten...
5: in der Sonne, am Strand, am Meer. Das ist für mich Urlaub 100%. Ja.
4: Also gehörst du auch zu der Fraktion 14 Tage lang mit der Eieruhr am Strand liegen und wenn sie piept, einmal umdrehen bitte, damit der Rücken genauso gleichmäßig gebräunt wird. Kannst du das wunderbar?
5: Genau so.
4: Ja.
5: Genau so. Tanning ist das A und O. Dazu noch ein Buch lesen, eine Cola Zero bestellen und wirklich einfach gar nichts machen. Das ist für mich Urlaub.
3: Ja, herrlich.
4: Das finde ich genau richtig so. Ich weiß auch immer nicht, wie die Leute ihre Erholung finden, wenn sie sagen, oh, wir gehen jetzt in die Berge, 14 Tage wandern. Aha.
3: Ja, nee,
4: das. Und wann macht ihr Urlaub?
5: Aber John ist, glaube ich, so ein Bergtyp, ne? John, du gehst ja super gerne oder fährst immer in die Schweiz.
3: Ja, also wir nehmen ja tatsächlich diesen Podcast auch gerade in der Schweiz auf. Wir sind in Luzern in einem kleinen Studio und um uns herum sind eigentlich nur Berge. Also die sind alle größer als ich, die sind alle aus Stein, maximal unbeweglich, aber es ist schön für ein Foto.
4: Ja.
3: Das kann ich verwackeln. Und du hast völlig recht, also die Schweiz ist ja schon seit vielen Jahren sozusagen die zweite Heimat. Das war schon so, als du auch bei Radio Hamburg warst. Jede freie Minute ging es dann irgendwo Richtung Vierwaldstätter See und das ist ja auch der Ort, wo der Stefan arbeitet, in Fitznau, ein kleiner Ort, sehr kleiner Ort, aber sehr schöner Ort, auch in der Nähe von Luzern. Und wir dürfen an der Stelle kurz spoilern, wir planen für März 2026 einen Live-Podcast, wo wir mit Publikum Podcast performen. Aber das nur jetzt schon mal so ein bisschen so als kleinen
4: Appetizer, nur mal so,
3: dass wir das schon mal eingeworfen haben. Laura, wir haben gerade gesprochen über deinen größten Fehlkauf, haben etwas über Strohhalme gelernt und über Gartenmöbel, wo man Augenkrebs kriegt. Die beste Anschaffung deines Lebens ist...
5: Die beste... da kann ich euch auch was sagen. Jetzt kommt die Hausfrau aus mir heraus und zwar den Hühler. Ich weiß nicht, ob ihr schon mal da was von gehört habt. Ich vertrete den nicht, aber es ist ein Staubsauger, der extrem gut reinigt. Und ich muss sagen, das hat sich gelohnt mit den zwei Hunden.
3: Also ich kam, sah und saugte. Wie heißt das Ding? Hühler?
5: Hühler heißt das, Hühler. Genau. Das ist irgendwie auch, keine Ahnung, der soll auch irgendwie die Luft reinigen und hast du nicht
4: die
5: gesehen.
4: Luft
5: aber ich muss echt sagen, der Staubsauger ist top.
3: Und das ist aber wahrscheinlich auch so ein drahtloser, es ist so ein bisschen wie so ein Dyson, den du irgendwo reinhängst zum Aufladen und dann lädt er ein bisschen und dann kannst du damit alles reinsaugen?
5: Nee, das gar nicht, sondern da musst du echt noch klassisch an die Steckdose mit einem Kabel, aber der hat so einen Wassertank und da wird das ganze Dreck irgendwie aufgesammelt. Du brauchst keinen Staubbeutel oder irgendwas dergleichen und also das ist eine ganz abgefahrene Technik und der macht halt wirklich sauber und da muss ich echt sagen, das war ein guter Kauf.
0: Ja, schön. Ja, aber mit zwei Labradoren hat man auch viele Haare im Haus wahrscheinlich, ja?
5: Ja, das ist es halt und die tragen alles mit rein und dann ist es halt cool, wenn du einen Staubsauger hast, wo du einmal über den Teppich gehst, alles wirklich mega sauber ist und fertig.
0: Ja. Laura, wir sind bereits beim 30. Mai, das Jahr schreitet voran und dennoch... Laura, mein selbst auferlegtes Ziel für 2025 ist?
5: Ist, alles unter einen Hut zu bekommen. Also sprich, karrieretechnisch auch noch ein paar Schritte nach vorne zu machen. Auch noch jetzt in diesem Jahr noch ein paar schöne Moderationen hoffentlich zu bekommen. Und das mit dem Privatleben, mit den neuen Aufgaben, die da auch anstehen, das alles unter einen Hut zu bekommen.
3: Ja. Mhm. Und wenn jetzt das noch dazu kommt, Laura, viele von unseren Hörerinnen und Hörern, die er hier und ihm so regelmäßig und gerne hören, machen das auch. Wenn du etwas sammeln würdest und wolltest, dann wäre das...
5: Schmuck?
0: Ach, nee. Da gehörst du aber zu den seltenen Frauen, die Schmuck sammeln.
5: Ich erfülle alle Klischees. Ich finde Staubsauger toll, ich finde Schmuck toll, ich finde Handtasche toll. Ja, also
0: und Strohhalmdeckel.
5: Ehrlich sagen... Strohhalmdeckel finde ich auch super toll. Also hier ist Klischee erfüllt.
3: Ja, oh, es wird musikalisch.
0: Es ist nicht mehr lang, dann gehe ich auf eines meiner am meist herbeigesehnten Konzerte.
3: Und zwar bin Klassisches.
0: Natürlich. Ich bin in Stockholm und jetzt nicht lachen, ich gehe zum Kylie Minogue-Konzert. Meine liebe Frau hat mir das zum Geburtstag geschenkt, denn ich bin schon lange, lange, lange riesen Kylie Minogue-Fan und habe es leider noch nicht auf ein Konzert geschafft. Und die gute Frau ist auch seit... Ich glaube 2010, seit der Aphrodite-Tour, ist sie nicht mehr auf Welttournee gewesen.
3: Da muss ich dir einen kleinen Tipp geben, auch bitte. Den Hörern natürlich jetzt. Es gibt eine Serie bei Netflix, die heißt The Residence. Da passiert ein Mord im Weißen Haus und eine der Hauptrollen spielt tatsächlich Kylie Minogue.
0: Ist das so?
3: Es ist fantastisch. Und sie performt auch einen Song 8-mal hintereinander und das findet sie gar nicht gut. Aber ich will nicht zu viel spoilern.
0: Nee, hast du auch gar nicht gemacht jetzt an der Stelle. Nein, ich freue mich jedenfalls wahnsinnig. Ich weiß, viele meiner Freunde, die belächeln das immer und sagen immer, ja, es ist ja sehr, sehr heterosexuell, zu einem Kylie Minogue-Konzert zu gehen. Ist mir aber relativ schnuppe. Ich finde die Frau sensationell und freue mich. Laura, das letzte Konzert, auf dem ich gewesen bin, war...
5: Shiri David.
0: Okay.
5: Ja, jetzt erstmal Stille, ne?
3: Bauch, Beine, Po.
0: Ja. Also ich,
5: hey John, ja, genau.
0: Also für sein Alter gar nicht so schlecht, oder?
3: Ja, ja, aber auch für mein Alter. Erzähl doch mal, was geht da eigentlich ab bei so einem Shirin David Konzert? Also für alle, die noch nie da gewesen sind.
0: Also ich zum Beispiel.
5: Ich muss ehrlich sagen, sie hat sich richtig viel Mühe gegeben, was die Performance betrifft. Also erstens coole Bühnenbilder, voll abgedanced, coole Outfits und gute Songs von früher, so ein paar, die sie berühmt gemacht haben oder ja nicht berühmt gemacht haben, aber mit denen sie einfach gestartet hat in der Musikwelt. Und auch die neuen Songs, John hat es ja gerade schon gesagt, Bauch, Beine, Po, das war mega. Es war halt voll frauenlastig, alle voll am Kreischen, konnten alle den Songtext natürlich mitsingen und es hat mega Spaß gemacht. Also war aber richtig top. Also hat es so gut gemacht, wirklich
3: ja, super. Ja, muss ich auch sagen. Laura Hofmann, du hast bei Insta neulich gepostet, ich habe einen Ordnungstick und der macht sich bei dir besonders bemerkbar bei...
5: Ja, da sind wir wieder beim Thema Hühler.
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7: Hier ist das Daily Update vom 19. Juli 2026. Damit einen schönen Sonntag zusammen.
8: Heute richtet sich der Blick der Fußballwelt nochmal nach New York. Das Finale der Fußball-WM 2026 steht an. Und in diesem spielen Spanien und Argentinien um den Weltmeistertitel. Für Spanien wäre es übrigens der zweite Titel. Argentinien ist da schon ein bisschen erprobter und hat heute Abend Chancen auf den vierten Titel. Mehr Fußball geht also nicht. Heute schreibt die WM damit ihr großes Finale. Und für Fußballbegeisterte beginnt danach aber eine, naja, fußballfreie Zeit. Aber die Fußball-Bundesliga-Saison 2026-2027 ist ja schon fast in greifbarer Nähe. Wer mit Fußball heute so gar nichts anfangen kann, für den gibt's eine schöne Alternative. Pitbull bringt den Open-Air-Park in Düsseldorf zum Beben. Mit Welthits wie Give Me Everything, Timber oder auch Fireball verspricht Mr. Worldwide eine riesige Party unter freiem Himmel.

Also statt Stadion heute vielleicht doch eine Konzertbühne. Es ist übrigens das einzige Deutschlandkonzert. Stimmung ist garantiert heute Abend, egal für was man sich entscheidet. Es war damals ein echter Rock'n'Roll-Moment. Heute vor 21 Jahren sorgten Rammstein nämlich nach einem Konzert in Schottland für Schlagzeilen. Statt nur die Bühne abzureißen, soll die Band dort auch die gesamte Garderobe komplett zerlegt haben. Der Schaden war zwar beträchtlich, doch die Konzerthalle nahm es mit Humor. Und der Ruf der Berliner als kompromisslose Rockband war damit endgültig zementiert. Von hartem Rock geht's jetzt zum deutschen Schlager, und zwar zu einem echten Klassiker. Juliane Werding wird heute 70 Jahre alt. Mit Am Tag, als Conny Kramer starb, schrieb sie damals Musikgeschichte, und später folgten Hits

0: Ihre Songs erzählen nach wie vor Geschichten und gehören bis heute zu den bekanntesten des deutschen Schlagers. Wir sagen Happy Birthday zum runden 70. Und das war das Daily Update vom Fußball-WM-Finalsonntag. Übrigens, heute ist Tag der Eiscreme. Passt doch perfekt, oder? Schön beim Finale heute Abend einen Eis schlecken. Und egal, wer heute Abend gewinnt, am Ende heulen doch sowieso alle. Die einen vor Freude und die anderen, weil die Kugel Stracciatella schon wieder runtergefallen ist. Sven Weikam, Daily Redaktion.
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0: Frankfurt nach Lübeck, Wolfsburg, Berlin, Leipzig. Ja. Ach, checkt mal aus. Die Shows von Paul Panzer.
1: Ja, hallo Paul.
2: Hallo, guten Morgen, grüßt euch.
0: Ja. Hallo Paul.
1: Bis jetzt hat alles gut geklappt am Freitag, dem 13. Bist du abergläubisch?
2: Nee, eigentlich nicht, aber man kann auch das Datum so nicht komplett ausblenden und irgendwie, wenn dann irgendwas ist und wenn man so den ersten Auffahrunfall auf dem Weg zum Supermarkt hatte, dann fällt einem das wieder ein und sagt, ja klar, ne, aber das ist, so ist der Mensch, immer die Dinge so ein bisschen anpassen, wie es gerade kommt.
0: Ja. Ja, es gibt ja auch Leute, die gehen tatsächlich nicht aus dem Haus, also es gibt wirklich Leute, die setzen sich einen Helm auf, setzen sich zu Hause hin, schützen sich vor allem, was irgendwie gehen kann,
1: ja, oder Freitag der 13.
0: Dann können sie oder sitzen rausgehen. Schon im Knast, ja. Und dann ist sowieso jeden Tag Freitag der 13.
1: Paul Panzer, ja, a.k.a. Dieter Tappert. Schön, dass du dabei bist.
2: Ja, ich freue mich auch. Es ist irgendwie toll, dass ihr das da macht. Finde ich ganz gut.
1: Ja,
2: habt ja mal ein bisschen mehr Zeit als im klassischen Radio, ne? Da ist ja, läuft ja aber die Stoppuhr mit.
1: Ja, das stimmt. Und wir nehmen uns einfach auch die Zeit. Vor allen Dingen, weil du zugesagt hast, das ist natürlich ganz toll für unseren Podcast R hier und Imsen. In 11 Tagen ist Weihnachten. Morgen in Göttingen, übermorgen in Jena. Was bringt dich denn so in Weihnachtsstimmung eigentlich?
2: Ach, eigentlich würde ich sagen, das Wetter, und wenn das nicht mitspielt, dann fehlt auch so ein bisschen was. Also ich finde, es gibt ja tatsächlich Leute, die Weihnachten auch so unter Palmen verbringen und aber das ist irgendwie, das bin ich aus meiner Kindheit, da hatten wir ja noch sowas wie Schnee. Das ist ja irgendwie durch den Klimawandel, den es ja nicht gibt laut Trump, irgendwie dann doch irgendwie weniger geworden. Also ich, wenn die Sonne scheint und irgendwie wir 19 Grad haben, dann bin ich nicht so in Weihnachtsstimmung, auch wenn der Supermarkt voller Printen liegt und Weihnachtsmänner und wie auch immer.
1: Mhm. Paul Panzer ist ja Dieter Tappert. Das ist der Mann hinter dem Paul. Und von jedem von uns gibt es jetzt ja 10 Satzanfänge.
0: Ja, lieber Paul. Denn das ist ganz sicher das Konzept dieser Show. Es gibt 10 Satzanfänge.
1: Genau, wer als erster eine 6 würfelt, fängt an. Ja, pass auf, ich hab hier.
2: Ja.
1: So, ich.
0: Ja, wenn man 7 Würfel in einem Becher hat, dann,
1: dann sind auch nur 6
0: wohl eine dabei.
1: Ja. Okay. Ja, und dann stellen wir sagen Sätze, Paul. Du bringst sie einfach zu Ende. Das machen wir abwechselnd. Und wir starten am besten gleich mit dem ersten Satz. Paul Panzer, dein erfolgreicher Weg als einer der besten Comedians des Landes wäre nicht möglich gewesen ohne...
2: Ohne, oh Gott, wie das jetzt klingt, ohne meine Mutter, die immer, trotz aller Widrigkeiten und immer gesagt hat, Junge, irgendwie mach das, was dich glücklich macht und bleib auf deinem Weg, und auch wenn es nicht immer einfach ist. Klingt ein bisschen pathetisch, aber ist so.
1: Nee, aber ich finde das ganz gut. Meine Mutter hat auch immer gesagt, jeder ist für sein Glück selbst verantwortlich. Und das fand ich eigentlich einen guten Ratschlag fürs Leben.
0: Unbedingt. Und meine Mutter hat gesagt, wenn du mit Paul Panzer sprichst, dann sag ihr einen ganz lieben Gruß. Für mich klang das so, als wenn ihr euch kennt. Sie kennt dich scheinbar sehr, sehr gut. Und sie findet dich einfach... Oh, sie hat gesagt, wenn ich den schon im Fernsehen sehe, könnte ich mich totlachen. Aber das ist positiv gemeint, da bin ich mir recht sicher.
2: Ah, so, okay, ich dachte, sie hat irgendwelche Fotos von mir.
0: Und, vielleicht hat sie das auch, ich weiß es nicht. Paul, ich bin dran. Die ARD-Show, wer weiß denn sowas, ist für mich...
2: Ja, fast schon sowas wie Heimat. Ich weiß nicht, ob ich den Rekord noch anführe als häufigster Gast oder das mittlerweile abgegeben habe, aber bei denen fühle ich mich richtig mittlerweile zu Hause. Bei Kai, Elton und Bernhard irgendwie, ja, ein zweites kleines Zuhause in der wunderschönen Stadt Hamburg.
1: Ja, ist großartig. Es macht auch immer Spaß zu schauen. Ich bin ein großer Fan der Show. Und ich würde sagen, du bist mittlerweile länger da als Elton, ne? Oder öfter da als Elton.
2: Ja, okay, das weiß ich nicht, aber zumindest sehr oft, ja.
1: Ja. Am 10. Oktober 2006, da gab es für mich, Paul Panzer, den Deutschen Comedy-Preis als bester Newcomer. Das ist 18 Jahre her. Von meinem 18. Geburtstag weiß ich nur noch...
0: Nichts mehr?
1: Nee. Muss heute noch aufstoßen.
2: Nein, hör mal, jetzt hast du mich auch auf den richtigen Fuß erwischt, du. Von meinem 18. Geburtstag.
1: Ja.
2: Ja, es war bestimmt irgendwas mit Feiern und mit Filmriss und mit Schnaps und ich weiß es wirklich nicht. Das ist ja, eine erschreckend investigative Frage, hör mal.
1: Ja, da haben wir auch lange dran gebosselt hier mit 12 Leuten.
0: Ja.
1: In unserem Investigativteam.
2: Ich weiß es jetzt gerade wirklich nicht, aber das ist echt eine Frage, die man sich mal aufheben muss.
1: Ja.
2: Die jetzt vielleicht auch jeder, der gerade den Podcast hört, sich jetzt mal kurz bitte selber gerade die Frage stellt.

0: und dann werdet ihr sehen, wie schwer es ist, darauf zu antworten.
1: Ja, wir haben ja früher mal gesagt, jede Party, an die du dich nicht erinnerst, dann ist auf jeden Fall sicher, sie war gut, wenn man das so sagen darf.
2: Ja, und wenn nicht, ist es einmal die Polizei dabei. Ne?
1: Ja, genau.
2: Paul Panzer, vor Publikum aufzutreten bedeutet für mich?
0: Was ganz Tolles, ein großes Stück Freiheit, wirklich zu 100% das machen zu können, was man gerne macht, nämlich irgendwie Leute zum Lachen zu bringen. Und ja, ich sag ja immer, die Bühne ist irgendwie meine große Liebe und ja, das ist immer was Besonderes, auch wenn man so mal Tage erwischt, wo man natürlich irgendwie durch den Alltag vielleicht anders eingefärbt ist, emotional, sobald dann irgendwie man auf die Bühne tritt und irgendwie die Leute einen begrüßen. Ja, das ist Freiheit ein Stück weit.
2: Ja, gibt es bei dir eigentlich noch Lampenfieber?
0: Ja, so ganz kurz vorher, das sind so ein paar Millisekunden, das ist so, wenn der Herzchirurg kurz bevor er dann doch die rechte Aortenklappe anschneidet, obwohl er es schon tausendmal gemacht hat. Immer noch ganz kurz, aber auch direkt wieder weg.
2: Ja, der nächste Satz für dich. Zu einem gelungenen privaten Abend gehört für mich?
0: Frei von Menschen?
2: Nee, oh Gott, das klingt ja sehr nicht klar. Das klingt nach einem sehr einsamen Abend.
0: Ja, Ruhe, keine elektronischen Geräte, maximal elektronisches Licht oder elektrisches Licht.
2: Ja.
0: Ein gutes Buch, ja, Ruhe einfach, Frieden.
2: Sebastian Fitzek, hast du von dem schon mal was gelesen?
0: Ich glaube die Behandlung, ich weiß es aber nicht, der hat ja mittlerweile so viel veröffentlicht. Übrigens ein sehr netter Kerl, ich war mal zusammen mit ihm in einer Talkshow und wenn man so mit ihm spricht und so auf dem Flur dann Backstage, man hat auch nicht das Gefühl, dass er wirklich so blutrünstig ist und wenn man dann aber irgendwie... Wenn man dann seine Bücher liest und an manchen Stellen ist und retrospektiv dann sich klar macht, dass man mit dem mal zusammen alleine in einem Raum war,
1: ja,
0: kann schon so eine leichte Gänsehaut verursachen.
1: Ja, und dem gehen die Ideen ja auch nicht aus. Der ist ja gerade fertig und beim zweiten schon in der Hälfte. Also das ist ja unglaublich.
0: Ja, ja. Und ich hoffe, das ist alles nicht aus dem Leben gegriffen.
1: Ja, Erfahrungswerte. Paul, mein größter Fehlkauf war...
0: Größter Fehlkauf ist, ja, es sind immer die, ist ja auch ein großes Thema in meinem Bühnenprogramm Konsum, der mit die Welt kaputt macht und wo ich aber sage, eigentlich bin ich selber der Schlimmste, weil ich bin Amazon Prime. Und Prime, das wisst ihr nicht, das sind 7 Leute weltweit, die das haben und ich bin einer davon und
1: Dieter der andere.
0: Nee, ich kaufe dann immer so im Internet, wenn man sich in die, wie soll ich das sagen, in die Versuchung begibt, dann kann man auch nicht widerstehen. Also eigentlich, die Vermeidung von Kaufen ist eigentlich sich gar nicht dem aussetzen und sich diese ganzen Dinge angucken. Und deswegen ist jeder zweite Kauf von mir ein Fehlkauf, um auf eure Frage zurückzukommen, weil das sieht dann so toll aus und die Videos und die Beschreibungen und dann freut man sich und dann kommt der Scheiß an und meistens dann aus China und
2: ab in die Tonne.
0: So irgendwie, ja, irgendwie schon. Ne? Repariert wird ja sowieso nicht mehr.
2: Ja,
0: kann ja auch keiner mehr. ich sage immer so, meine Frau, ja, die Hilde, irgendwie letztes Jahr 7 Staubsauger gekauft, hat alles halt keinen Wert mehr. Ne? Die Dinger gehen kaputt, bevor der Beutel voll ist, wenn sie überhaupt einen Beutel hat.
2: Ja. Ich erinnere mich sehr gut, du warst ja öfter in unserer Morningshow bei Radio Hamburg am Morgen, auch 2011, ja, bei deinem Programm Harte Backbord, noch ist die Welt zu retten. Wir hatten uns in der Morningshow über Sport unterhalten und dass ich zu der Zeit die 10-jährigen Jungs und Mädels beim SC Poppenbüttel in Hamburg im Fußball trainiert habe, so als Jugendtrainer. Du hast gesagt, du sponsorst mit dem Motiv deiner Tour auf den Trikots unser Team und hast dann Wort gehalten, also alle ganz stolz dann in die Punktspiele gegangen mit Paul Panzer auf den Trikots, auch mein Sohn Liam damals dabei. Vielen Dank nochmal.
0: Ich weiß, da habe ich noch das Foto hast du mir dann geschickt.
2: Genau.
0: Wo er dann steht mit diesem Totenkopf vorne drauf.
2: Genau.
0: Und, wie alt ist denn der jetzt?
2: Der ist älter als ich mittlerweile. Der hat mich überholt.
0: Hey, das ist ja ewig her, aber ich weiß ja...
2: Der ist 24 für den jetzt.
0: Ja. Ach, das ist ja... Und das Trikot passt sich ja nicht mehr, ne?
2: Also es wäre komisch, wenn, sag ich mal so. Na, also er hat es aber in Ehren, er hat es wirklich aufbewahrt, es hängt noch im Schrank und wird ab und zu mal rausgeholt. Und das ist ein, das war wirklich stark damals. Und Paul Panzer, Dieter Tappert, wenn du an deine Jugend denkst, an deine, dann denkst du als erstes an?
0: Ja, an viel Quatsch machen, immer Ärger gekriegt, immer irgendwie jeden zweiten Tag einen Anschiss, weil irgendwie auf der einen Seite unter Freunden sehr viel Spaß gehabt und dann aber immer wieder mein strenger Vater, der dann immer gesagt hat, Mensch, irgendwie musst du immer den Clown machen, hör mal auf mit dem Mist, was soll aus dir werden. Aber ich hatte eine tolle Kindheit mit viel draußen und wenig WLAN und ja, war schön.
1: Mhm. Ja, und du bist der Oberclown geworden und dafür lieben dich alle.
0: Und ja eben, aber mein Vater ist immer noch skeptisch.
1: Ja, ja, es braucht manches, ja, braucht so einfach seine Zeit. Das ist dann halt so. Ja, Paul, viele Menschen sammeln ja irgendetwas. Die einen sammeln Knöllchen oder Bußen. Was sammelst du denn?
0: Nichts, tatsächlich. Auch ein irgendwie, ja, so ein Ding in meiner persönlichen Entwicklung, ja. Das ist irgendwie, weil ich mich wirklich lange schon mit so dem Thema Konsum und haben und die ganzen lustigen Sprüche und haben ist besser als brauchen und ich kaufe, ja, also bin ich und dieser ganze Mist. Ich habe aber gemerkt, aber das gilt nur für mich, sicher nicht für alle anderen, dass mich fast alles Sachliche irgendwie belastet. Ja, irgendwie es gibt den, das ist eines meiner Lieblingssprüche aus dem Film Fight Club mit Brad Pitt. Alles, was du hast, hat irgendwann dich. Und irgendwie, cool, das hat mich so geprägt, ja, und irgendwie, dass ich immer merke, ja, und dann habe ich das und das. Ich deswegen sammeln schon mal gar nicht, weil das wäre ja auch noch irgendwie spezifisch. Das wäre ja, würde ich ja gar nicht übers Herz kriegen, dann mir die Sachen irgendwo hinzulegen. Und ich versuche einfach so in den Tag reinzuleben und meine Frau schimpft doch immer so, weil ich irgendwie sag, Mensch, kauf dir mal eine neue Hose oder mal eine neue Jacke. Ich habe echt drei Hosen und zwei Jacken und kriegst du alles in eine Schublade, was ich so an Klamotten habe. Und weil ich einfach so, ich tue mir das schwer mit mir, was Neues zu kaufen, weil es mich persönlich eigentlich nicht weiterbringt.
2: Bist du denn auch so der Typ, der so wie ich dann in einen Klamottenladen geht und sagt, eine Hose passt, gib mal gleich zwei davon, dann bin ich's los?
0: Ja, auf jeden Fall. Also und das schaffe ich ja nur, wenn ich auf Tour bin, weil ansonsten irgendwie tatsächlich Internet, weil das finde ich ja wieder einen großen Vorteil, wenn man im Internet ja einmal eine Hose gefunden hat, die passt. Dann brauche ich ja später nur noch mal einen Warenkorb und gucke dann einfach Bestellungen im letzten Jahr, Hose, ja, Suchbegriff, dann kommt die Hose und denke ich, ja, nimmst du noch mal.
2: Klick. Ja, und Tour ist natürlich das Stichwort. Die Frage geht, glaube ich, eher an den Dieter Tappert als an den Paul Panzer. Jede Reise geht einmal zu Ende, das ist ja der Untertitel deiner aktuellen Tour. Bis Mai nächsten Jahres haben wir gehört. Wenn deine Reise mal zu Ende geht, dann...
0: Ja, dann hoffentlich nicht irgendwie... erzwungen durch mittlerweile gesundheitlich auftretende Gebrechen, die das Alter so mit sich bringt, der Zahn der Zeit, der an jedem nagt, sondern dann irgendwie freiwillig und in Frieden und sagen so, und jetzt reicht's und jetzt irgendwie das war's jetzt, und dass man dann selber so viel Mut aufbringt und so viel Kraft, dass man sagt, es muss auch mal irgendwie enden, weil letztlich endet alles.
2: Ja, das ist so. Das hat
1: endet alles passt ja jetzt, ne? Endet alles passt ja jetzt. Ja. Denn wenn ich mal wiedergeboren werde, dann als?
0: Oh, das ist wie die Frage, was hast du an deinem 18. Geburtstag gemacht?
2: Spulen wir noch mal.
0: Dann als, Fast-Reboard. Ja, dann hoffentlich als, auch wenn das jetzt so... ja, fast so ein bisschen emotional klingt, dann hoffentlich als jemand, der den Kopf auch mal abschalten kann, der sich nicht so viele Gedanken über alles macht und der sich selber auch immer wieder im Wege steht und einfach als jemand, der einfacher lebt, aber vielleicht dann noch glücklicher.
2: Ja, das ist ein gutes Stichwort. Dieter Tappert, ich habe viel über Dachschäden philosophiert. Mein größter Dachschaden ist...
0: Mein größter Dachschaden, ja, ist tatsächlich, Ja, dieses nicht zur Ruhe kommen zu können. Ja? Man, ja. Der eine nennt es rastlos, der andere sagt ständig im roten Bereich drehen. ich nenne es, lass mich da einfach mal in Ruhe. Ja. Das ist, glaube ich, mein größter, auch meine Schwäche irgendwie. Aber wir sind halt, wer wir sind und muss damit leben zu lernen. Und das mache ich ja auch.
2: Ja, wir haben zum Beispiel von Gerlinde Jenicke gehört, die war ja auch schon bei uns im Podcast zu Gast, von BB Radio, dass ihre größte Macke ist, dass sie nie die Toilettentür zumacht, weil sie Angst hat, die geht nicht wieder auf von innen.
1: Ja.
2: Das war auch ein ziemlicher Dachschaden, oder? Oder eine Dachschadin, muss man dann ja sagen. Ne? Ist ja.
0: Ja. Ja. Könnt ihr verstehen, wenn sie bei der Bank ist und sagt, darf ich mal ihre Toilette benutzen und dann so ein Safe-Raum mit so einer riesen, dicken, fetten, runden Stahltür und da die würde ich auch nicht zumachen, aber...
1: Ja, gegen die meisten Toilettentüren musst du nur eine Mütze werfen, dann ist sie wieder offen.
0: Ja,
1: also.
0: ja, genau, oder ja.
1: Dieter oder Paul, in einem Interview mit der Zeitschrift Focus hattest du irgendwann mal verraten, dass du ein riesiger Disney-Fan bist und dass der Name Paul Panzer mal in einem Donald Duck-Heft an der Tür eines Psychiaters stand. Paul Panzer, da habe ich gedacht.
0: Och, wie passend. habe ich wirklich gedacht. Wobei ich das, dieses Riesen-Disney-Fan, da muss ich, nicht verneinen, aber es wirklich auf die damaligen, auf die Comics, ne, auf die gezeichneten. Mhm. Nicht, dass jetzt jemand denkt, ich schaue mir die Schneekönigin an in dem neuen 3D-Dings oder, Disney ist ja leider die letzten 20 Jahre auch nicht mehr das, was es dann mal war, aber während meiner Kindheit war tatsächlich irgendwie diese Comics und vor allem dann die Zeichnungen von Karl Barks und
2: großartig,
0: die Übersetzungen von der Frau Fuchs.
2: Erika Fuchs.
0: War immer toll.
2: Ja.
0: Genau.
2: Großartig.
0: Und das stand, weil wirklich, das habe ich auch noch irgendwo als Foto hier irgendwie immer am Schreibtisch rumfliegen. Das fand ich echt schön. Da, Paul Panzer, guck mal da. Auch wenn es ein bisschen verkehrte Welt war, weil wenn, dann bin ich ja der zum Psychiater geht. Aber dann die Kurve zu kriegen und einen Psychiater Paul Panzer zu nennen, das hat schon eine gewisse Ironie.
2: Aber es ist, wie du sagst, also die Professor Dr. Erika Fuchs, die diese Übersetzung gemacht hat. Ich werde nie vergessen, ich hatte mal einen Lachkrampf, da waren Tick, Trick und Track am Essen und da stand in der Sprechblase Crunch, Knabber, Schmocksen.
1: Ja?
2: Das waren die Essgeräusche. Ja. Crunch, Knabber, Schmocksen.
1: Ich muss ja sagen, ich persönlich bin ja nie wirklich an Comics rangekommen. Das war nie meine Welt. Also das,
0: ja,
1: ich bin tatsächlich Disney-Fan. Also wenn du sagst, dass Disney ist nicht mehr das, was es mal war, ich denke vielleicht das Gleiche, seitdem es nicht mehr die gezeichneten Disney-Filme gibt, seitdem es viel durch Pixar entstanden ist. Auch wenn ich es urkomisch finde, aber teilweise ist das ja nicht mehr wirklich kindgerechter Humor, den Kinder oftmals ja gar nicht verstehen. Aber diese Comics habe ich nie gelesen. Für mich ist Disney Ariel, König der Löwen und wie sie alle heißen. Und ich finde, das muss man auch aufrechterhalten in seiner Familie, unbedingt.
0: Aber. Ja, und das, wie du sagst, ja, also diese Filme und Bernhard Bianca, war das auch Walt Disney?
2: Ja, Burnout und Bianca, ne?
1: Burnout und Bianca.
0: Ja. Das fand ich ja, also weiß ich nicht, irgendwie, das war ja irre, ne? Dieses Gezeichnete, wo du teilweise dann in den Zwischensequenzen dann für eine Millisekunde noch die Zeichenlinien gesehen hast und so. Gut, ich weiß nicht, ob man als Kind darauf jetzt so achtet, aber auch daran sieht man, ne, das Alter verschiebt ein bisschen den Fokus. Ja. Das fand ich auch toll, keine Frage.
2: Ja, der nächste Satz passt dazu. Als ich noch Kind war, noch nicht Paul Panzer, sondern der kleine Dieter, habe ich mein Taschengeld immer ausgegeben für...
0: Das war in der Tat für so Sachen wie Comics. Ich bin aber auch gern ins Kino gegangen und ich bin auch total gerne, das war so meine Zeit, diese Arcade-Zeit, das kennen die jungen Leute heute nicht mehr, also das, ne, die, ich weiß gar nicht, wie man das übersetzt, also diese Computer, diese Riesenkisten, die irgendwo in der Kneipe standen, irgendwie mit Frogger
2: so
0: und
2: Jukebox.
0: Pac-Man und
2: Jukebox, ne? Aber eben mit Spielen
1: drin. Ja, so Spielekonsole.
2: Ja, genau.
0: Dass ich da ein Geld versenkt hatte, das ist Wahnsinn. Da hätte ich noch so ein Ding kaufen können. Und das war ja dann damals immer eine Mark, ja. Und so ein Spiel dauerte, wenn du gut warst, irgendwie ein paar Minuten. Und ich habe mich immer gefreut. Am Sonntag ist mein Vater immer mit mir in die Kneipe gegangen. Das klingt heute natürlich
1: großartig.
0: Aber damals war das so. Und da weiß ich noch, die hatten ein Arcade da stehen, das war Donkey Kong. Und dann bin ich immer, mein Vater hat immer vorne gesessen, hat sein Bierchen getrunken und ich bin dann irgendwie alle paar Minuten immer, Papa, hast du noch eine Mark, hast du noch eine Mark, weil ich dann wieder zurück und wieder eingeworfen. Und das war so unser Sonntag. Papa trinkt Bier und Papa und der Sohn springt über Fässer und versucht irgendwie den Affen zu besiegen. Auch Therapie, ne?
2: Ja. Ja. Ja, also Paul Panzer, wir sagen an dieser Stelle ein großes, dickes Wahnsinns-Dankeschön. Vielen Dank für die vielen Einblicke, die du uns gegeben hast in dein Leben als Dieter Tappert, aber auch als Paul Panzer.
1: Gerne.
2: Und wünsche dir natürlich jetzt bis zum 29. Mai, solange geht da deine Tour noch, ganz viel Erfolg, ganz viel Spaß, dass du im Grunde auch nochmal wirklich die Liebe des Publikums spürst, die dir entgegenkommt. Und die auch ja mit dir zusammen älter werden, jünger werden, je nachdem, wie auch immer man das sehen mag. Und vielleicht nochmal die ganz wichtige Frage, also als letzten Satz von dir beendet. In 10 Jahren sehe ich mich?
0: Ja, hoffentlich noch immer auf der Welt. Nee, das war zu dystopisch, das war zu apokalyptisch. Ja. Nee, in 10 Jahren hoffentlich immer noch irgendwie gesund und irgendwie aufrecht gehen könnend und bei ausreichendem Verstand irgendwie diese schöne Welt so genießen zu können, wie sie sein kann.
2: Schöner kann man das nicht sagen.
1: Ja. Und ich bin mir sicher, dass die Kunstfigur Paul Panzer nicht so legendär wäre, wenn nicht der Dieter Tappert dahinter eine ganz, ganz fantastische Person wäre. Und es ist immer noch omnipräsent. Nein, wirklich. Wir lachen immer noch so, so viel. Ich habe ja das Glück, in einer Bar zu arbeiten und Katzen dünsten. Das ist einfach, mein Gott, wenn ich das über...
0: Hör mal, den Satz hättest du, ich hatte das Glück, in einer Bar zu arbeiten, hättest du dann schon aufhören können. Das ist schon...
1: Nein. Nein, es ist einfach immer wieder, wenn man die gemütliche Atmosphäre hat und jetzt bringen wir einen zum Lachen und dann kommt Paul Panzer, fast jeder zweite sagt, spiel mal das, das war so toll, der Anruf. Und mein Favorit ist Katzen dünsten. Ich finde es einfach, ich habe mich weggeschmissen. Es war super, großartig.
0: Super. Ja. Ich danke euch beiden, es war echt toll, dass ihr das macht, was ihr da macht und finde ja irgendwie jede Gelegenheit irgendwie schön, dann eben mal auch andere Themen besprechen zu können das und das irgendwie macht ihr toll. Also vielen
2: Dankeschön.
0: Dank, dass ich dabei sein konnte und an der Stelle dann Gruß an alle, die das dann hoffentlich bald hören.
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8: Wann veröffentlichte Apple das erste iPhone? ...2007 erschien das allererste iPhone und erweckte damit die Smartphone-Welt zum Leben. Zahlreiche andere Hersteller wie Samsung, Nokia, LG oder HTC zogen nach und entwickelten ähnliche Geräte.
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1: 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Ja, wie schön, dass ihr dabei seid. Heute ist Freitag, der 27. Juni. Es gibt da Julo und Juni. Wir haben jetzt den 27. Genau so. Juni. Und ihr habt ihn schon gehört. Er ist uns zugeschaltet aus der Schweiz. Von seinem Arbeitsplatz im kleinen Ort Fitznau in der Nähe von Luzern. Stefan Mund!
2: Einen wunderschönen guten Tag nach Hamburg. Sonne satt in Fitznau und in Hamburg, habe ich mich schon erkundigt, auch Sonne satt. So mögen wir das. Der Sommer ist da, juhu, ich schaue auf den See, lass die Beine baumeln und freue mich einfach, mit euch da zu sein und er hier und Imsen.
1: Sag mal, das ist ja Stefan Maria Mund, du klingst ja wie ein Philosoph.
2: Ja, selbstverständlich.
1: Stefan, wir haben so viel Reaktionen von euch bekommen, von unseren Hörern auf unseren Podcast vor 2 Wochen. Steffen Schumann, der neue Kupferhof, Hände für Kinder. Unser Hörer Alex hat uns gemailt unter erhi@gmx.de, dass er als Familienvater total gerührt war von dieser tollen Idee für Entlastung und Krafttanken. Steffen Schumann war bei uns und hat uns erzählt vom Haus in Hamburg-Wohldorf, wo Familien mit behinderten Kindern wohnen, für bis zu 28 Tage und sich Fachkräfte liebevoll um die behinderten Kinder kümmern, während der Rest der Familie mal ausspannen kann, Freizeit hat, sich erholt, Ausflüge macht. Der neue Kupferhof, Hände für Kinder. Hört euch das bitte gerne mal an, falls ihr es noch nicht gehört habt. Cornelia Poletto ist heute unser Gast bei Erhi und Imsen. Hallo Cornelia.
3: Hallo John, grüß dich.
1: Ja, schön, dass du da bist.
3: Und hallo Stefan natürlich auch. Ne?
2: Ja, alles gut. Hallo Cornelia. Sehr schön, dass du da bist. Es ist mir eine Ehre.
3: Danke. Ja.
1: Und wahrscheinlich auch ein inneres Blumenpflücken, wie du immer sagst.
2: Aber unbedingt.
1: Cornelia, du bist ja auch an verschiedenen Stiftungen beteiligt, was wir richtig großartig finden. So Stichwort Stiftung Lesen zum Beispiel.
3: Stiftung Lesen, ja, großartig. Ich finde, das ist eine ganz, ganz wichtige Sache. Jedes Jahr treffen wir uns zum Vorlesetag, überhaupt Bücher Kindern näher zu bringen. Ich glaube, das ist doch das Schönste. Das sind meine Kindheitserinnerungen, die meiner Tochter. Abends kurz vorm Schlafen gehen, noch eine Geschichte, ist einfach, gehört dazu.
1: Was ist für dich das beste Kinderbuch, also das Schönste?
3: Ich finde ja diese ganzen Conny-Bücher Hammer.
1: Ah, schön,
3: die habe ich geliebt. Ja, meine Tochter hat sie auch geliebt. Und das Neinhorn finde ich auch ziemlich gut.
1: Ah, ich habe ja auch ein großes Fable für Peterchens Mondfahrt tatsächlich. Auch wenn es ein bisschen gruselig ist.
3: Ja, auch toll.
1: Aber auch hier Urmel aus dem Eis und diese ganzen Kinderbücher sind natürlich so grandios richtig toll.
3: Also ich
1: toll.
3: Bin ja auch schon richtig alt. Also ich fand auch Hanni und Nanni damals großartig.
1: Da müsste ich jetzt mit der Bibel kommen, ne? So alt wie ich bin.
2: Ja, du warst bei der ersten Auflage dabei, John.
1: Ja, vielen Dank, Stefan. Dankeschön.
3: Ja, ihr versteht euch richtig gut.
1: Ja, genau. Noch. Mal gucken, wie es
2: ist. Ja, wir kennen uns vom Weggucken.
1: Ja, genau. Du bist ja auch Schirmherrin Altonaer Kinderkrankenhaus, Bildung für Kinder in Not. Also du bist ja auch, du findest noch Zeit nebenbei, neben deiner Arbeit, noch viel Gutes zu tun.
3: Ja, ich denke immer, ich habe so viel Glück in meinem Leben gehabt. Ich habe eine gesunde Tochter und wenn man ein bisschen was weitergeben kann, ein bisschen unterstützen kann, auch darüber redet, hilft ja auch übrigens sehr viel, so wie wir es auch gerade machen, dann mache ich das super gerne und kann das auch einrichten.
2: Liebe Cornelia, eine Ehre, habe ich ja gerade schon gesagt, ist es für mich natürlich, weil ich ebenfalls aus dem Gastgewerbe komme und es ist, Kochen ist Kunst, das muss man ganz klar sagen, vor allem wenn man es auf dem Niveau macht, wo du dich bewegst. Und 90% der Köche, die ich in meiner Laufbahn kennengelernt habe, sind eher weniger gern im Rampenlicht, sondern kochen einfach gerne. Und wenn es dann mal heißt, ja, der Küchenchef, wir würden uns ja gerne mal bedanken, dann kommt immer so ein kleines menschenscheues Verhalten dabei durch. Und am liebsten würden sie sich lieber in der Küche verstecken, weiter kochen und das Lob nehmen sie gerne entgegen. Aber wenn man Fernsehkoch ist, so wie du, und dann wieder zurück in seiner eigenen Küche zu Hause ist und wieder in seiner Komfortzone, dann kennst du das wahrscheinlich auch, wenn es dann losgeht. Küche gegen Service, es ist Hochsaison, die Gäste kommen und plötzlich hat man wieder das Gefühl, wenn der Service nach Änderungen fragt, dass das Menü, was man sich ausgedacht hat, ja irgendwie scheinbar für die Gäste nur ein Vorschlag ist. Verändern Sie es doch ruhig gerne. Kennst du das, dass dann auch mal so ein bisschen die Fetzen fliegen zwischen Küche und Service, dass es dann auch mal irgendwie vielleicht während des Service ein bisschen hitziger zugeht und am Ende haben sich wieder alle lieb?
3: Ja, also ich glaube, jeder, der mal in einer Küche gestanden hat, weiß genau, was das für eine stressige Zeit ist. Die Türen gehen auf, die Gäste kommen rein. Es wird manchmal kreuz und quer bestellt, nicht alle essen einheitlich ein Menü. Und der Service muss dann natürlich vermitteln an die Küche. Und da kann es unter Hochdruck manchmal schon zu kleineren oder auch größeren Reibereien kommen, ja.
2: Ja, ja. Es ist auch immer wieder erstaunlich, wie weit so Schüsseln fliegen können.
3: Ja, ich habe ja gerade mich wieder zusammengetan mit meinem Ex-Mann, also nur im Restaurant sozusagen. Und der ist jetzt wieder verantwortlich für all das, was nämlich da draußen der Service macht und unser neuer Patrone. Und da gab es eine Geschichte drüber, als wir das ganz frisch am 1. April preisgegeben haben. Und da hieß es auch, es flogen auch mal reife Pfirsiche. Also ja, man hat Momente, wo man so unter Strom steht und wenn dann noch so ein nerviger Duftkellner reinkommt und dann noch mal alles ändern will, dann ist das manchmal nicht nur schön.
1: Wir freuen uns wahnsinnig. Wir haben die berühmteste Fernsehköchin Deutschlands bei uns im Podcast Erhi und Imsen, Cornelia Poletto. Und ist ja eine Bilderbuchkarriere. Ne? Anders als beim Stefan hier, meinem Podcastpartner. Ne? Geboren im Alter von 3 Jahren, erste Busfahrt mit 18, dann ging es bergab. Bei dir, Abi, Hotelfachschule, Kochlehrer.
2: Vielen Dank.
1: Sehr gerne. Eigene Kochschule, dann die ganzen Fernsehaufnahmen. Dritte Dinnershow, Cornelia Poletto Palazzo, Zirkusprogramm mit 4-Gänge-Menü in der Wintersaison, meistens im Spiegelzelt vor den Deichtorhallen in Hamburg. Dann hast du auch noch seit 2018 ein Restaurant in Shanghai, The Twins, in einem Einkaufszentrum. Wie muss man sich das denn bitte schön vorstellen?
3: Leider gibt es nicht mehr mittlerweile. Oh. Ja,
1: okay. Ein Downer.
3: Wir haben es aber 5 Jahre betrieben. Corona hat uns dann einen Strich durch die Rechnung gemacht.
1: Oh. Okay.
3: Das war eine gemeinsame Sache mit Zwilling, übrigens eines der ältesten deutschen Unternehmen, die ja berühmt sind für ihre tollen Messer, Scheren, Töpfe.
1: Ah, okay.
3: Und wir haben dort gemeinsam ein Restaurant als auch einen sehr großen Store betrieben und das war schon eine echte Herausforderung, denn die Chinesen sind oft so, dass sie immer Ja sagen, unfassbar freundlich sind, unfassbar respektvoll, auch vor einer Köchin, aber Ja sagen und trotzdem Nein machen.
1: Oh, okay.
3: Das war manchmal ein bisschen schwierig und da hapert es manchmal an der Kommunikation, aber es war eine wirklich tolle Erfahrung.
1: Ja, klingt fantastisch und Shanghai ist ja auch nicht mal eben um die Ecke. Ne? Du kannst dich kurz in die U1 und bist dann in deinem Laden.
3: Ich kann Shanghai erleben vielleicht, ja.
1: Wir haben gehört, Fernsehen, Polettos Kochschule. Du warst Gastköchin bei Lanz kocht, Moderatorin und Jurorin, die Küchenschlacht im ZDF ARD-Buffet, Topfgeldjäger, The Taste. Was macht denn im Fernsehen eigentlich am meisten Spaß, Cornelia?
3: Am meisten Spaß macht es mir eigentlich wirklich über das Produkt erstmal zu erzählen, um den Menschen auch ein bisschen zu vermitteln, hey, was kann ich denn eigentlich alles damit machen und es dann eben auch entsprechend zuzubereiten und vielleicht auch mal anders zuzubereiten, als es die meisten Menschen kennen.
1: Ja, kennt ihr Fernsehköche euch eigentlich alle untereinander auch so? Ist man vielleicht befreundet? Ich sag mal so Stichwort Frank Rosin. Gut, Steffen Hensler ist ja auch ein Hamburger.
3: Ja, also wir kennen uns alle und wir sind ja witzigerweise fast alle ein Jahrgang, also Tim, Steffen, wir sind alle Jahrgang 71. Es gibt Freundschaften und es gibt einfach Bekanntschaften, also das ist sehr durchwachsen, aber es gibt auch richtig tolle Freundschaften.
1: Du bist ja selber Autorin, hast viele Kochbücher auch geschrieben. Bist du denn an einem anderen neuen Buch bereits dran? Was können wir da erwarten vielleicht sogar demnächst?
3: Ja, wir haben ja gerade schon so über viel Kinderengagement und so weiter gesprochen und es kribbelt mir in den Händen. Ich würde sehr, sehr gerne, und das habe ich auch schon angetreten, mal ein richtig tolles Kinderkochbuch machen.
1: Ach cool.
2: Da gab's das ist großartig.
1: Da gab es doch früher mal eins, das hatte ich als Kind, Lila Löffelstiel oder so, kann das sein?
3: Ja, also habe ich auf jeden Fall schon mal gehört.
1: Lirum Larum Löffelstiel, doch ich glaube, das war so, da war Fernsehen noch schwarz-weiß, also das ist ganz lange her. Aber das war richtig cool. Stefan, würdest du Cornelia ganz kurz mal einweisen in unser Konzept? Wir haben ja ein sehr eindimensionales, aber doch überzeugendes Konzept für diesen Podcast Erhi und Imsen.
2: Ja, also da kommt auch die liebe Cornelia nicht drum rum. Wir haben ein Konzept, das steht fest. Wir fangen Sätze an und unser Gast, in dem Fall du Cornelia, beendet ihn. Und es ist immer wieder sehr amüsant, was dabei so rauskommt. Schonungslos, ohne Vorbereitung, ohne Netz und doppelten Boden. Da musst du jetzt einfach durch.
1: Genau.
0: Ja, danke.
1: Ja, und ich darf mal anfangen. Beachclub Strand Pauli, kennst du vielleicht?
3: Ja.
1: Ah ja, als Hamburgerin sowieso. Beachclub Strand Pauli verkauft am Wochenende Eis von Nutellas, so 13 Sorten. Gibt es Kugel für 1 Euro. Hintergrund, damit der Besuch einer Eisdiele nicht zum Luxus wird und für Familien dann ja auch irgendwann unbezahlbar. Kannst ja mittlerweile für eine Kugel Eis 2-3 Euro bezahlen. Und da gibt es dann so Mango, Johannisbeere, Franzbrötchen. Für dich, Cornelia, gehört in einen guten Eisbecher?
3: Auf jeden Fall Haselnusseis.
1: Okay.
3: Liebe ich Pistazie, auch ganz weit vorne. Die klassische Vanille darf auch dabei sein und Zitronensorbet.
1: Okay.
3: Zitronensorbet auch gerne mal für Erwachsene alleine, vielleicht mit einem kleinen Schuss Wodka.
1: Ja, warum nicht? Wie ist dein Verhältnis zu Spaghetti-Eis?
3: Spaghetti-Eis ist witzig, aber eigentlich ja nur eine gematschte Vanille-Eis-Geschichte mit Erdbeersoße.
1: Okay, dann liebe Grüße an Mario an dieser Stelle, ne, in Scharbeutz. Die haben 9 verschiedene Sorten Spaghetti-Eis. Dann wisst ihr schon, was ihr da gerade herstellt. Nur, dass ihr es mal gehört habt.
3: Ich hab's nicht so gemeint.
2: Ja, der nächste Satz kommt von mir. Liebe Cornelia, am meisten beeinflusst wurde meine Art zu kochen durch...
3: Ja, eigentlich wirklich durch meinen Lehrmeister als erstes, Heinz Winkler, Südtiroler 3-Sterne-Koch, damals leider viel zu früh verstorben. Aber eben auch durch Anna Skreu, die kleine sizilianische Köchin, die hier in Hamburg sich einen Stern erkocht hat. Die hat mir beigebracht, wie man die besten Ravioli zubereitet, das beste Risotto. Wirklich die Liebe zur italienischen Küche.
1: Mich würde mal interessieren, so kleiner Sidekick an der Stelle. Hast du Leute, die dich zum Essen einladen und die sagen, oh Gott, die Cornelia kommt, die ist nun so gut und wir kochen hier auf so nicht so ganz hohem Niveau als Privatperson dann irgendwie. Gibt es da so Berührungsängste im Freundeskreis?
3: Ich gebe zu, dass ich von nicht kochenden Kolleginnen und Kollegen selten eingeladen werde. Und meistens sagen die dann auch, Conny, du magst ja so gerne Käse. Reicht doch, wenn wir nur ein bisschen Käse und Wein machen. Ja, klar, super. Oder ich muss umgekehrt, sie machen was ganz Kompliziertes und ich muss es eigentlich am Ende fertig kochen.
1: Ah, okay, ja gut. Das ist aber, wenn man weiß, dass du kommst, kann das natürlich eine große Hilfe sein. Diese Musik, die jetzt kommt, kennt ihr natürlich, unsere Hörerinnen und Hörer. Das Quizduell Olymp und Cornelia, du warst zusammen mit Christian Rach da.
3: Stimmt, das ist schon ganz schön lange her.
1: Ja, Zitat von dir, unser Wissen geht weit über den Topf und Tellerrand hinaus. Mal das komplette Gegenteil, gar nicht auskennen und so gut wie gar keine Ahnung hast du von?
3: Fußball. Fußball ist wirklich also ganz schlimm, habe ich in null Ahnung. Ich finde es gar nicht so verkehrt, ich bin gerne mal im Stadion.
1: Ja.
3: Ich frage mich jetzt nicht, ob Pauli oder HSV, aber ich weiß nichts.
1: Aber bist du denn jemand, der dann so bei gewissen Ereignissen dann auch doch mal guckt, so Europameisterschaft, Weltmeisterschaft
3: ja,
1: in Deutschland?
3: Ja, ich gucke auch gerne mal.
1: Ja.
3: Absolut, aber ich weiß halt nicht Bescheid. Also ich lasse mich dann so von der Menge mitreißen, wenn die so, oh, Tor, dann ist ja okay, alles richtig gelaufen.
1: Ich merke das auch bei meiner Arbeit beim Radio. Es gibt eben die Hälfte der Leute interessiert sich für Sport, die andere null. Und das ist ja auch völlig in Ordnung. Also ich habe zum Beispiel null Ahnung von Physik, Chemie, war ich in der Schule, habe ich gefehlt.
3: Oh, da haben wir was gemeinsam.
1: Ja, echt Sonne, Oberarme, vom Kreide holen war, also bin nie dabei gewesen.
2: Liebe Cornelia, bei diesem Gericht muss ich absolut passen. Was geht einfach nicht runter?
3: Eigelb.
1: Oh.
3: Eigelb allein.
2: Bitte? Ei?
3: Es ist unfassbar. Ich habe schon als Kind kein Frühstücksei, also das Eiweiß gegessen, aber das Eigelb nicht. Es ist auch egal, in welchem Gargrad, ob das wachsweich ist oder hart gekocht. Ich kriege Eigelb alleine, geht nicht.
1: Ah, okay.
3: Eierzubereitung von Pfannkuchen über Rührei, Soße Hollandaise, all diese Sachen, überhaupt kein Thema. Aber Eigelb geht nicht.
1: Okay, also da haben wir schon.
2: Und ich habe es als Kind geliebt, beim Spiegelei das Eigelb bis zum Schluss aufzuheben und dann im Ganzen in den Mund zu stecken und wenn es dann im Mund zerläuft, ach, herrlich.
1: Cornelia Poletto bei uns im Podcast Er, Hier und Imsen. Schön, dass ihr uns zuhört und schön, dass du dabei bist. Und beende doch bitte mal folgenden Satz und wir sind mega gespannt, was jetzt passiert. Deine größte Macke ist?
3: Unpünktlichkeit.
1: Ah, ja, okay.
3: Das ist echt, also ich habe gerade auch schon wieder so gedacht, auf dem Weg hierher, ist schon wieder knapp kalkuliert. Ich hatte es mir wirklich vorgenommen, pünktlich 15:45 loszufahren. Es war dann doch schon fast 16:05. Ich stehe auch im absoluten Halteverbot. Gucken wir mal. Aber das, ich arbeite wirklich dran. Ich bin jetzt auch schon fast 53 Jahre alt und es klappt nicht so richtig.
1: Aber das ist so sympathisch auf der anderen Seite.
2: Das wird auch nichts mehr.
3: Nee, danke. Du deiner Schweiz.
2: Ja, ich kenne das von meiner Frau. Ich sag euch, meine Frau hat mich bei der Trauung 45 Minuten stehen lassen. Die kam 45 Minuten zu spät in der Kirche.
1: Sei froh, dass sie überhaupt gekommen ist.
2: Ja, ja, du. Ich wusste ja, worauf ich mich einlasse.
1: Ja, okay. Aber daran schließt im Grunde schon der nächste Satz vom Stefan.
2: Ja, unbedingt. Jeder, der Kochsendungen schon mal geschaut hat, der kennt diesen einen Satz von Fernsehküchen. Ich habe da mal was vorbereitet. Und dann wirkt das natürlich auf jeden Laien immer so, als wenn, das kann ja jeder. Ich habe es ein paar Mal probiert, es ist mir nicht gelungen. Und ich glaube aber auch, dass jeder Koch, egal wie gut er ist, wie erfolgreich er ist, irgendetwas in seiner Karriere bereits gemacht hat, wo er dachte, um Gottes Willen, hoffentlich passiert mir sowas nicht noch einmal. Liebe Cornelia, der peinlichste Moment in deiner Karriere, den du jemals erlebt hast, war?
3: Das war die erste Sendung bei Kerner, wo ich eingeladen war und natürlich total aufgeregt, weil es war wirklich auch mein erster richtiger Fernsehauftritt. Ich war auf der Vorspeisenposition, das ist immer sehr tricky, weil man nur eine Viertelstunde Zeit hat. Ich habe mir irgendwas mit Räucheraal überlegt, war total konzentriert, hatte mich noch nicht mal vorgestellt und der erste Satz war, Entschuldigung, hat mal jemand ein Pflaster, weil ich sofort an diesem Aal abgerutscht bin und stand da mit blutendem Finger auf dieses Brett, tröpfelte das Blut und ich hatte noch nicht mal meinen Namen ausgesprochen. Das haben wir dann auch jedes Mal in jeder 50. 100. Sendung immer wieder gespielt.
1: Cornelia, der Film, ein Film, den du immer wieder sehen könntest, ist?
3: Der Pate.
1: Ah, sehr gut. Marlon Brando.
3: Oh, Teil 1. Ich finde es alle. Wenn dann bei schlechtem Wetter das passiert, ab und zu in Hamburg, dann kann man die einmal durchziehen.
2: Ja, Cornelia. Dein größter Traum ist?
3: Mein größter Traum ist irgendwann vielleicht mal, das träume ich auch schon lange, vielleicht mal irgendwo in Italien so ein wunderschönes Häuschen mit Garten, eigenem Gemüse, vielleicht auch noch ein paar Tieren, Hühner, das ist auch ein Traum von mir, zu züchten und einfach nur lecker zu kochen und alle Menschen, die da sich in der Nähe bewegen oder mich besuchen möchten, kriegen immer was Tolles zu essen. Es wird immer einen großen Tisch geben. Also wenn ich das irgendwann mal schaffe, diesen Traum mir zu erfüllen, dann bin ich, glaube ich, sehr glücklich.
1: Ja, das klingt auch so wahnsinnig entspannend. Wie entspannst du denn eigentlich am besten? Du hast ja wirklich viel Stress, du bist hier, da, du hast ganz viele Auftritte, Fernsehen dann hier und da. Wie kommst du runter? Also was macht Cornelia Poletto, vielleicht auch mal als Tipp für unsere Hörerinnen und Hörer, wie schaltest du mal richtig ab?
3: Also so im normalen Alltag ist es tatsächlich, sind es die Hunde. Ja. Mit den Hunden, um die Alster zu laufen oder auch nur zu spazieren zu gehen, macht schon sehr viel, wenn man das morgens macht, so wie ich es heute Morgen auch gemacht habe. Und was ich auch liebe, ich habe so ein ganz tolles altes Kanu und jetzt geht die Saison wieder los. Ah, morgen werde ich auch wieder draußen.
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6: Hier ist das Daily Update vom 19. Juli 2026. Damit einen schönen Sonntag zusammen. Heute richtet sich der Blick der Fußballwelt nochmal nach New York. Das Finale der Fußball-WM 2026 steht an und in diesem spielen Spanien und Argentinien um den Weltmeistertitel. Für Spanien wäre es übrigens der zweite Titel. Argentinien ist da schon ein bisschen erprobter und hat heute Abend Chancen auf den vierten Titel. Mehr Fußball geht also nicht. Heute schreibt die WM damit ihr großes Finale. Und für Fußballbegeisterte beginnt danach aber eine, naja, fußballfreie Zeit. Aber die Fußball-Bundesliga-Saison 2026-2027 ist ja schon fast in greifbarer Nähe. Wer mit Fußball heute so gar nichts anfangen kann, für den gibt's eine schöne Alternative. Pitbull bringt den Open-Air-Park in Düsseldorf zum Beben. Mit Welthits wie Give Me Everything, Timber oder auch Fireball verspricht Mr. Worldwide eine riesige Party unter freiem Himmel. Grab's

Also statt Stadion heute vielleicht doch eine Konzertbühne. Es ist übrigens das einzige Deutschlandkonzert. Stimmung ist garantiert heute Abend, egal für was man sich entscheidet. Es war damals ein echter Rock'n'Roll-Moment. Heute vor 21 Jahren sorgten Rammstein nämlich nach einem Konzert in Schottland für Schlagzeilen. Statt nur die Bühne abzureißen, soll die Band dort auch die gesamte Garderobe komplett zerlegt haben. Der Schaden war zwar beträchtlich, doch die Konzerthalle nahm es mit Humor. Und der Ruf der Berliner als kompromisslose Rockband war damit endgültig zementiert. Von hartem Rock geht's jetzt zum deutschen Schlager, und zwar zu einem echten Klassiker. Juliane Werding wird heute 70 Jahre alt. Mit Am Tag, als Conny Kramer starb, schrieb sie damals Musikgeschichte, und später folgten Hits wie die

0: Ihre Songs erzählen nach wie vor Geschichten und gehören bis heute zu den bekanntesten des deutschen Schlagers. Wir sagen Happy Birthday zum runden 70. Und das war das Daily Update vom Fußball-WM-Finalsonntag. Übrigens, heute ist Tag der Eiscreme. Passt doch perfekt, oder? Schön beim Finale heute Abend einen Eisschlecken. Und egal, wer heute Abend gewinnt, am Ende heulen doch sowieso alle. Die einen vor Freude und die anderen, weil die Kugel Stracciatella schon wieder runtergefallen ist. Sven Weikam, Daily Redaktion.
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13: In welchem US-Bundesstaat liegt Boston? Boston liegt im US-Bundesstaat Massachusetts und damit an der Ostküste der Vereinigten Staaten.
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2: Hier ist das Daily Update vom 19. Juli 2026, damit einen schönen Sonntag zusammen. Heute richtet sich der Blick der Fußballwelt nochmal nach New York. Das Finale der Fußball-WM 2026 steht an und in diesem spielen Spanien und Argentinien um den Weltmeistertitel. Für Spanien wäre es übrigens der zweite Titel, Argentinien ist da schon ein bisschen erprobter und hat heute Abend Chancen auf den vierten Titel. Mehr Fußball geht also nicht, heute schreibt die WM damit ihr großes Finale und für Fußballbegeisterte beginnt danach aber eine, naja, fußballfreie Zeit. Aber die Fußball-Bundesliga-Saison 2026-2027 ist ja schon fast in greifbarer Nähe. Wer mit Fußball heute so gar nichts anfangen kann, für den gibt's eine schöne Alternative. Pitbull bringt den Open-Air-Park in Düsseldorf zum Beben. Mit Welthits wie Give Me Everything, Timber oder auch Fireball verspricht Mr. Worldwide eine riesige Party unter freiem Himmel.

Also statt Stadion heute vielleicht doch eine Konzertbühne. Es ist übrigens das einzige Deutschlandkonzert. Stimmung ist garantiert heute Abend, egal für was man sich entscheidet. Es war damals ein echter Rock'n'Roll-Moment. Heute vor 21 Jahren sorgten Rammstein nämlich nach einem Konzert in Schottland für Schlagzeilen. Statt nur die Bühne abzureißen, soll die Band dort auch die gesamte Garderobe komplett zerlegt haben. Der Schaden war zwar beträchtlich, doch die Konzerthalle nahm es mit Humor. Und der Ruf der Berliner als kompromisslose Rockband war damit endgültig zementiert. Von hartem Rock geht's jetzt zum deutschen Schlager, und zwar zu einem echten Klassiker. Juliane Werding wird heute 70 Jahre alt. Mit Am Tag, als Conny Kramer starb, schrieb sie damals Musikgeschichte, und später folgten Hits wie die

0: Ihre Songs erzählen nach wie vor Geschichten und gehören bis heute zu den bekanntesten des deutschen Schlagers. Wir sagen Happy Birthday zum runden 70. Und das war das Daily Update vom Fußball-WM-Finalsonntag. Übrigens, heute ist Tag der Eiscreme. Passt doch perfekt, oder? Schön beim Finale heute Abend einen Eis schlecken. Und egal, wer heute Abend gewinnt, am Ende heulen doch sowieso alle. Die einen vor Freude und die anderen, weil die Kugel Stracciatella schon wieder runtergefallen ist. Sven Weikam, Daily Redaktion.
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6: Wann starb Lady Di? Die Königin der Herzen starb am 31. August 1997 an den Folgen eines Autounfalls, nachdem der Wagen mit ihr und ihrem Lebensgefährten Dodi Al-Fayed gegen einen Pariser Brückenpfeiler prallte. Elton John sang damals auf der Trauerfeier den Song Candle in the Wind.
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2: Hier ist das Daily Update vom 19. Juli 2026, damit einen schönen Sonntag zusammen. Heute richtet sich der Blick der Fußballwelt nochmal nach New York. Das Finale der Fußball-WM 2026 steht an und in diesem spielen Spanien und Argentinien um den Weltmeistertitel. Für Spanien wäre es übrigens der zweite Titel. Argentinien ist da schon ein bisschen erprobter und hat heute Abend Chancen auf den vierten Titel. Mehr Fußball geht also nicht. Heute schreibt die WM damit ihr großes Finale. Und für Fußballbegeisterte beginnt danach aber eine, naja, fußballfreie Zeit. Aber die Fußball-Bundesliga-Saison 2026-2027 ist ja schon fast in greifbarer Nähe. Wer mit Fußball heute so gar nichts anfangen kann, für den gibt's eine schöne Alternative. Pitbull bringt den Open-Air-Park in Düsseldorf zum Beben. Mit Welthits wie Give Me Everything, Timber oder auch Fireball verspricht Mr. Worldwide eine riesige Party unter freiem Himmel.

Also statt Stadion heute vielleicht doch eine Konzertbühne. Es ist übrigens das einzige Deutschlandkonzert. Stimmung ist garantiert heute Abend, egal für was man sich entscheidet. Es war damals ein echter Rock'n'Roll-Moment. Heute vor 21 Jahren sorgten Rammstein nämlich nach einem Konzert in Schottland für Schlagzeilen. Statt nur die Bühne abzureißen, soll die Band dort auch die gesamte Garderobe komplett zerlegt haben. Der Schaden war zwar beträchtlich, doch die Konzerthalle nahm es mit Humor. Und der Ruf der Berliner als kompromisslose Rockband war damit endgültig zementiert. Von hartem Rock geht's jetzt zum deutschen Schlager, und zwar zu einem echten Klassiker. Juliane Werding wird heute 70 Jahre alt. Mit Am Tag, als Conny Kramer starb, schrieb sie damals Musikgeschichte, und später folgten Hits

0: Ihre Songs erzählen nach wie vor Geschichten und gehören bis heute zu den bekanntesten des deutschen Schlagers. Wir sagen Happy Birthday zum runden 70. Und das war das Daily Update vom Fußball-WM-Finalsonntag. Übrigens, heute ist Tag der Eiscreme. Passt doch perfekt, oder? Schön beim Finale heute Abend einen Eisschlecken. Und egal, wer heute Abend gewinnt, am Ende heulen doch sowieso alle. Die einen vor Freude und die anderen, weil die Kugel Stracciatella schon wieder runtergefallen ist. Sven Weikam, Daily Redaktion.
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1: Tja, da freuen wir uns wieder drauf. Simon, was hast du heute dabei?
2: Heute gibt es einen Pilz, und zwar einen Pilz aus der Brauerei Gebrüder Meißel aus Bayreuth. Aha. Und ja, die Brauerei Meißels, die kennt man ja eigentlich eher vom Weißbier. Ja. Aber, wie du siehst, die haben auch einen Pilz.
1: Ja, aber sag mal, also wenn ich mir die Flasche jetzt hier so anschaue, buntes Etikett, ja, sieht schon so ziemlich nach 70er, 80er aus. Also ist es Retro oder hast du da in deinem Bierkeller einfach ein uraltes Bier ausgegraben?
2: Nein, das Bier ist natürlich ziemlich frisch, aber ja, du hast schon recht, das sieht ein bisschen aus wie aus einer anderen Zeit. Und ich denke, das liegt daran, dass dieses Pilz von Meißels einfach auch so ein bisschen unterm Radar fliegt. Mhm. Das wird auch hier kaum jemand kennen, denn das gibt es eigentlich nur rund um Bayreuth, so quasi frisch ab Brauerei. Das wollen die gar nicht irgendwie groß auf dem Markt verkaufen, und drum, ja, gibt es vielleicht auch gar nicht die große Notwendigkeit, da beim Etikett so mit der Zeit zu gehen. Mhm. Aber es zählt natürlich der Inhalt, und ich würde sagen,

0: die geht so Richtung Kräuter, Richtung Gras. Da kündigt sich, glaube ich, was ganz Feines an und drum sage ich jetzt mal zum Wohl.
1: Zum Wohle. Das ist schon sehr fein. Also ich mag Pils auf jeden Fall und hier muss ich sagen, schmeckt mir richtig gut. Was sagt der Biersommelier, der bekannteste Biersommelier an der Iller und der Region?
0: Ich finde es auch richtig schön, das kommt vollmundig auf der Zunge an, ist erstmal sehr sanft und weich und doch relativ schnell kommt dann so eine Herbe, die hinten raus immer mehr wird. Schönes, grasiges Kräuteraroma, so muss ein Pilz sein. Also wirklich gutes Pilz und ja, ein Pilz aus Franken von der Brauerei Meißels in Bayreuth. Und die Franken, die machen beim Bier halt keine halben Sachen. Darum auch ein richtig kräftiges Pilz, 5,4% Alkohol und natürlich auch nicht in klein, sondern gleich in der Halbliterflasche.
1: Richtig schön fränkisches Pils. Also, danke dir, Simon, auf illerlive.de. Da gibt's mehr über Biererlebnisse mit Simon Fair zum Lesen und zum Hören. Natürlich den ganzen Tag, da seid ihr schon richtig hier auf illerlive.
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1: Die Bauern in Oberschwaben, die sind ja dafür bekannt, dass sie ihre Ochsen immer so gut gefüttert haben, dass sie eine unfassbare Größe erreicht haben. Einem der Ochsen wurde ja dann auch mal der Stall zu klein.
2: Genau, dem hat es in seinem Stall einfach nicht mehr so behagt und dann ist er ausgebrochen und hat sich auf den Weg Richtung Bodensee gemacht. Und als er da am großen Schwäbischen Meer ankam, stutzte er erst einen Moment, machte sich aber dann beherzt weiter auf den Weg direkt ins Wasser hinein. Und bei jedem Schritt nahm er einen Schluck Wasser zu sich und das ging so fort und fort, bis er auf der anderen Seite am Schweizer Ufer angekommen war.
1: Ja, da kann er sich ja auch gleich die schöne Schweiz anschauen.
2: Genau, das hat er sich auch gedacht. Wenn er schon mal da ist, dann kann er sich doch auch gleich die Schweiz anschauen. Und so ganz nebenbei hatte der Ochse bei seinem Spaziergang durch das Wasser den ganzen See ausgetrunken. Und so ging er weiter Richtung Berge und als er dann einmal kurz Rast machte, um die schöne Bergkette zu bestaunen, da setzte sich ein mächtiger Vogel auf das eine Horn des Ochsens. Nach einer Weile schüttelte der Ochs ganz ruhig nur ein wenig den Kopf, worauf der Adler fortflog, um sich auf das andere Horn zu setzen. Aber um das andere Horn zu erreichen, hat der große Vogel 2 ganze volle Stunden gebraucht. Da kann man sich ja wohl denken, was das für ein großer Ochs gewesen sein musste. Der Bodensee hatte heuer ja auch so wenig Wasser wie nie zuvor. Ob da wohl wieder der Ochs am Werk ist? Ich habe ihn jetzt zumindest mal nicht gesehen. Aber wer weiß.
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8: Wer war deutscher Meister in der Bundesliga 2011-2012? Deutscher Meister in der Bundesliga 2011-2012 war Borussia Dortmund.
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2: Hier ist das Daily Update vom 19. Juli 2026. Damit einen schönen Sonntag zusammen. Heute richtet sich der Blick der Fußballwelt nochmal nach New York. Das Finale der Fußball-WM 2026 steht an und in diesem spielen Spanien und Argentinien um den Weltmeistertitel. Für Spanien wäre es übrigens der zweite Titel. Argentinien ist da schon ein bisschen erprobter und hat heute Abend Chancen auf den vierten Titel. Mehr Fußball geht also nicht. Heute schreibt die WM damit ihr großes Finale. Und für Fußballbegeisterte beginnt danach aber eine, naja, fußballfreie Zeit. Aber die Fußball-Bundesliga-Saison 2026-2027 ist ja schon fast in greifbarer Nähe. Wer mit Fußball heute so gar nichts anfangen kann, für den gibt's eine schöne Alternative. Pitbull bringt den Open-Air-Park in Düsseldorf zum Beben. Mit Welthits wie Give Me Everything, Timber oder auch Fireball verspricht Mr. Worldwide eine riesige Party unter freiem Himmel.

Also statt Stadion heute vielleicht doch eine Konzertbühne. Es ist übrigens das einzige Deutschlandkonzert. Stimmung ist garantiert heute Abend, egal für was man sich entscheidet. Es war damals ein echter Rock'n'Roll-Moment. Heute vor 21 Jahren sorgten Rammstein nämlich nach einem Konzert in Schottland für Schlagzeilen. Statt nur die Bühne abzureißen, soll die Band dort auch die gesamte Garderobe komplett zerlegt haben. Der Schaden war zwar beträchtlich, doch die Konzerthalle nahm es mit Humor. Und der Ruf der Berliner als kompromisslose Rockband war damit endgültig zementiert. Von hartem Rock geht's jetzt zum deutschen Schlager, und zwar zu einem echten Klassiker. Juliane Werding wird heute 70 Jahre alt. Mit Am Tag, als Conny Kramer starb, schrieb sie damals Musikgeschichte, und später folgten Hits wie diese.

0: Ihre Songs erzählen nach wie vor Geschichten und gehören bis heute zu den bekanntesten des deutschen Schlagers. Wir sagen Happy Birthday zum runden 70. Und das war das Daily Update vom Fußball-WM-Finalsonntag. Übrigens, heute ist Tag der Eiscreme. Passt doch perfekt, oder? Schön beim Finale heute Abend einen Eis schlecken. Und egal, wer heute Abend gewinnt, am Ende heulen doch sowieso alle. Die einen vor Freude und die anderen, weil die Kugel Stracciatella schon wieder runtergefallen ist. Sven Weikam, Daily Redaktion.
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1: Ja, da sind wir schon wieder.
2: Ja, das ist doch unglaublich.
1: Ganz verrückt, schon wieder 14 Tage um. Zack, zweimal Augen zu, wieder auf und wieder Freitag. Er hier und Imsen, neuer Podcast erscheint. Ihr konntet alle schon nicht mehr schlafen. Ich bin mir ziemlich sicher, ich konnte auch nicht schlafen, liegt aber oftmals an meinen Arbeitszeiten.
3: Natürlich. Na, du bist ja der Barman in Fitznau und wir sind immer froh, wenn wir gemeinsam einen Podcast für euch aufnehmen dürfen. Wenn ich hier in der Schweiz bin, beim Stefan Hotel Rigi, im schönen Fitznau in der Nähe von Luzern. Und eine Welle der Barmherzigkeit schwappt über uns, weil ihr uns wieder eingeschaltet habt, weil ihr uns wieder ausgesucht habt als euren Lieblingspodcast. Und heute geht's einfach mal um Musik. Und ihr liebt Musik, ihr seid wahrscheinlich auch große Fans, habt viele Gruppen, Bands, Musiker, denen ihr folgt, die ihr schon live gesehen habt. Und zu alledem gehört ja die Grundlage dazu, ein Instrument zu erlernen. Wie ist es bei dir, lieber Stefan?
1: Das hat der liebe Gott leider für mich nicht vorgesehen tatsächlich. Es gibt da zwei große Probleme. Ich bin ja Tanzlehrer in meinem ersten Leben gewesen, also habe eine dreijährige fundierte Ausbildung genießen dürfen in der Tanzschule Dieter Keller in Berlin. Eine großartige Zeit ist das gewesen. Aber was ich einfach nicht auf die Kette kriege, das sind Noten zum Beispiel. Okay. Die Notenlehre.
3: Banknoten.
1: Banknoten und ich, ja, wir stehen auch mal mehr, mal weniger auf Kriegsfuß. Aber Notenlesen ist einfach nicht meine Stärke. Ich habe bei Musiklehre, war ich Kreide holen, wie man so schön sagt. Das hat mich, ich kann die Musik zerlegen in Phrasen, in Rhythmus und Takt, kann ja alles darüber erzählen. Und ich weiß auch einen Viervierteltakt, wann es wieder auf eins losgeht, wann das eine Vier ist. Das musst du wissen, genau. Aber ich könnte zum Beispiel auch nie DJ sein. Und ich hatte mal eine Zeit, da wäre ich es gerne gewesen, weil ich das einfach geil finde. Ich weiß, was die Leute hören wollen, meine ich. Und ich weiß auch, welcher Track als nächstes reinpassen würde und wo der Übergang sein müsste. Aber ich kann mich einfach nicht auf zwei Rhythmen gleichzeitig konzentrieren, um diese Übergänge zu schaffen. Ich habe es probiert, es geht einfach nicht. Und wenn ich jetzt mal an Schlagzeugspielen denke zum Beispiel, ja, stell dir mal, wie soll denn das gehen, wenn du links und rechts nicht unabhängig voneinander benutzen kannst?
3: Da bräuchte man eigentlich vier Gehirne, ne? Pro Arm und

0: Zeiten aufgehört habe.
1: Ja, vor allem die Nachbarn.
0: Ja, vor allem die Nachbarn. Ja. Es klang einfach nicht gut und ich bin auch kein besonders geduldiger Mensch, was das angeht, schon als Kind nicht. Und das Ding hat dann recht schnell ziemlich viele Flugstunden gehabt.
1: Ja, wie so ein Boomerang, ne? Der nicht wieder zurückkommt. Ja. Also wir freuen uns, denn heute geht es tatsächlich um Musiklehre und um einen Musiklehrer, der auch nebenbei ein sehr, sehr prominenter Musiker ist, in einer sehr erfolgreichen Progressive Rock Band unterwegs ist. Es ist ja mein Klavierlehrer, auch mein einziger übrigens, der es mit mir durchhält. Das ist der Volker Söhl, Klavierlehrer aus Hamburg. Stefan, und du bist einfach derjenige, der geeignet ist. Ich kann mich so lange zurückziehen, den ersten Satzanfang für Volker vorzulegen.
0: Wie geht man damit um? Also wenn ein Schüler völlig talentfrei ist, dann?
2: Muss ich mir ein sehr gutes Konzept überlegen. Allerdings habe ich bisher noch nie Schüler erlebt, die komplett talentfrei sind. Nahe dran schon, aber nicht komplett.
1: Wie geht man da mit den Eltern um? Die glauben ja oft, ähnlich auch wie beim Sport, dass ihre Kinder eigentlich die zukünftigen Weltmeister sind und können das gar nicht glauben, wenn man merkt, oh, da gibt's doch noch ein paar Defizite.
2: Die Eltern sind tatsächlich das Hauptproblem, ja, das ist so. Also das kommt ein bisschen auf das Alter des Schülers oder der Schülerin drauf an. Mit denen kann man das immer gut vermitteln und arrangieren. Wenn sie zu klein sind, natürlich nicht, aber so ab 11, 12, 13 verstehen die Schüler das auch, wenn man ihnen ganz höflich durch die Blume mitteilt, dass eben nicht viel Talent vorhanden ist. Die Eltern sind genau da der Faktor, der das Ganze erschwert.
1: Kann man denn eigentlich fehlendes Talent durch Fleiß ersetzen? Geht das? Also wenn ich jetzt besonders viel übe, jeden Tag 10 Stunden, merkt dann irgendwann keiner mehr, dass ich jede Sekunde kein Talent habe, Volker?
2: Ersetzen? Nein, definitiv nicht. Aber zu einem gewissen Maß ausgleichen. Also ich bin ja ein großer Anhänger davon. Ich glaube, das gibt viele Leute, die es auch anders sehen, dass ich immer denke, und ich will mich jetzt nicht auf eine Prozentzahl festlegen, aber zwischen 80 und 85 oder 90% ist Fleiß und der Rest ist Talent. Das mögen andere anders sehen. Und es ist jetzt so, jemand, der ein wahnsinniges Talent hat, also so ein zweiter Mozart.
1: So ein Typ wie ich zum Beispiel.
2: Genau, exakt so. Habe ich jetzt so noch nicht so oft erlebt, also eher selten. Wenn der gar nichts tut, also 0% Fleiß, 0% Arbeit, dann nützt ihm das halt gar nichts. Man muss sich das immer so vorstellen, dass die Leute, die mehr Talent haben, einfach weniger Aufwand brauchen, die Dinge zu üben.
1: Ach, shit.
2: Und das ist das Gemeine. Und jemand, der jetzt sehr, sehr, sehr, sehr talentfrei ist, was ich so ja auch noch nicht erlebt habe, der muss einfach 15, 20, 30 Wiederholungen machen und die Dinge üben, Fleißarbeit, ne? Während die sehr, sehr talentierten Leuten halt 2, 3 Wiederholungen brauchen und genauso schnell ans Ziel kommen. So muss man sich das eigentlich vorstellen.
1: Klavierschule Alzertal, das ist deine Klavierschule. Das Schöne am Klavierlehrer sein ist?
2: Oh, also einmal natürlich, dass der Job mir wahnsinnig viel Spaß bringt, weil es einfach mit Musik was zu tun hat, weil mein Leben besteht halt aus Musik. Ich höre gerne Musik, Filmmusik und sowas alles. Aber ich glaube, der Hauptpunkt ist tatsächlich, mit den Leuten zusammenzuarbeiten. Also es ist halt ja ein Job mit Menschen, mit ganz vielen Individuen, mit ganz vielen Leuten, mit Macken, mit wunderlichen und netten Charaktermerkmalen. Also das ist, glaube ich, das Spannende.
1: Wenn ich jetzt singe, da, da, da, da, da, da, da, was fällt dir dann als erstes ein?
2: Dass das natürlich mein absolut...
1: Dass es schlecht gesungen war, natürlich.
2: Super. Nö, es war nicht schlecht. Also das, ich bin aber kein Gesangslehrer, deswegen enthalte ich mich jetzt eines Kommentars. Ja. Das ist natürlich mein absoluter Lieblingsfilmkomponist, John Williams ist, der hoffentlich bei bester Gesundheit mit 94 Jahren jetzt irgendwo in Amerika sitzt. Es ist halt Star Wars und mein absolutes Idol, ja.
1: Wenn du ihn mal treffen würdest, was würdest du ihm sagen? Du würdest sagen...
2: Ich glaube, ich würde fast keine Worte finden. Ich glaube, ich würde ganz kitschig und klischeehaft... Nein, das wahrscheinlich nicht, aber im Geiste sehe ich das so, dass ich auf die Knie sinke und mich bedanke und verbeuge und einfach für sein Lebenswerk mich bedanken möchte, dass er einfach mir und vielen anderen Leuten so viele schöne Stunden geschenkt hat. Und ich glaube, das würde ich wahrscheinlich machen.
1: Vielleicht könntest du uns ein paar schöne Sekunden schenken, Volker, weil hier steht,

0: ja zufällig auch ein Klavier. Und wenn du sagst John Williams, vielleicht gibt es ja irgendwas Schönes von John Williams, was du mal anspielen könntest an dieser Stelle. Das hatten wir nämlich auch noch nicht bei Erhi und Ibsen. Ihr seid immer noch in eurem Lieblingspodcast. Und hätten wir die Chance, irgendwas von dir zu hören jetzt hier am Klavier?
1: Das könnte man machen.
0: Genau, du hast hier die Noten rausgesucht. Ja. Was wirst du uns jetzt spielen, unseren Hörern hier von Erhi und Ibsen?
1: Eher unbekannt, weil die meisten denken natürlich, wie du schon so schön angesungen hast, an Star Wars und an
2: Indiana Jones,
1: E.T., Harry Potter und so weiter, Weiße Hai. Das hier ist eher unbekannt. Das ist eine Musik aus dem Film BFG, Big Friendly Giant. Mhm. Ich glaube, 9 Jahre alt. Und die ist wunderschön.
0: Davon wollen wir uns jetzt überzeugen. Und wehe, wenn nicht.

0: Volker Söhl plays John Williams ganz stark. Volker, vielen Dank auf jeden Fall.
1: Dafür dich.
0: Und was löst es denn in dir aus, also wenn du diese Musik spielst? Also das ist ja unglaublich schön.
1: Es ist mein absoluter Lieblingskomponist. Nicht nur, weil ich die Musik so gern mag, sondern weil ich auch kompositorisch einfach ihn absolut verehre. Weil John Williams einfach ein sehr, unter den Filmmusikern, ist ja auch schon sehr alt, ein sehr klassischer Komponist ist. Das heißt, er ist sehr nah von seiner Art zu komponieren an klassischer, spätromantischer Musik. Also es ist also die ganzen Vorbilder, Tschaikowski, Prokofjew und so weiter. Und das schätze ich einfach total. Also es gibt auch viele moderne Filmkomponisten, die halt ganz anders komponieren. Aber genau die Art von John Williams liebe ich halt total.
0: Also absolut großartig. Das Schöne daran ist, Volker, und das wusstest du vielleicht bis jetzt noch nicht, aber John Williams ist ja auch Stammhörer von Erhi und Imsen, von unserem Podcast. Kann es kaum abwarten, wenn es Freitag ist, so wie heute, und der neue Podcast erscheint. Schön, dass ihr auch dabei seid. Ihr kennt unser Konzept. Wir beginnen Sätze, unser Gast beendet ihn. Das letzte Mal, das darf doch nicht wahr sein, hast du gedacht als?
1: Das wird jetzt aber politisch, darf ich?
0: Da, unbedingt.
1: Als Jimmy Kimmel abgesetzt worden ist.
0: Ja.
1: Da habe ich gesagt, das darf doch nicht wahr sein.
0: Ja.
1: Und als er dann wieder eingesetzt worden ist, habe ich im positiven Sinne nicht, das darf ja nicht wahr sein, gesagt, sondern meine Güte, damit hätte ich nicht gerechnet.
0: Okay,
1: ja.
0: Cool. Volker, du hast eine Band, Sylvan, 1999 mit Deliverance, euer erstes Album. Das ist so progressive Rockmusik auf vielen Alben. Hört euch das unbedingt an. Es gibt auch eine tolle Live-DVD, Back to Life. Pink Floyd, so Genesis, würde man so sagen, so, dass man den Sound so ein bisschen einsortieren kann, mit vielen eigenen kraftvollen Momenten. Aber du bist ja auch solo unterwegs, machst ja auch deine eigenen Projekte.
1: Also Projekte, bisher war es nur eins leider, okay. Das wird die Zukunft...
0: Kann auch kommen.
1: Ich habe bisher eine Solo-CD gemacht, die ist vor circa 2 Jahren rausgekommen, unter dem Projektnamen oder Bandnamen Wyland Jasper, und die CD heißt Control. Mhm. Und das ist neben der Band entstanden, weil ich seit Jahren mal mit einer Sängerin zusammenarbeiten wollte. Unsere Band-Szene ist auch wahnsinnig toll, aber ne, man wollte auch mal was Individuelles, Eigenes machen. Und damit habe ich mir so ein Traum, so ein Herzensprojekt erfüllt.
0: Das klingt auch wirklich toll. Welchen Ausschnitt sollen wir spielen? Was ist am besten für unsere Hörer hier bei Erhi und Imsen?
1: Das ist echt schwierig, weil ich finde natürlich alles toll. Würde ich den Anfang von dem Song Frontiers spielen, weil das so ein bisschen auch meine Gefühlslage beim Komponieren war.

0: Ja, wow, also das ist richtig großartig. Kannst du noch mal sagen, wie das Projekt heißt und wie das Album heißt?
1: Das Projekt heißt Wyland Jasper und das Album heißt Control.
0: Ihr merkt schon, hier gibt's die lebenswichtigen Vitamine M, U, S, I und K, kurz Musik. Wir sind immer noch bei Volker Söhl, Klavierlehrer aus Hamburg. Und Volker, ich meine, wenn einer sich damit auskennt, dann bist du das. Die Top 3, wie Schülerinnen und Schüler sich entschuldigen, wenn sie nicht geübt haben. Und vielleicht nehmt ihr jetzt was mit, wenn ihr selber gerade Schülerin oder Schüler seid. Was sind denn so die Top 3 der besten Entschuldigungen, die du bisher gehört hast in deinem Leben als Klavierlehrer?
1: Also der Klassiker, dass der Hund oder jemand die Noten gefressen hat, den habe ich noch nie gehört, aber das ist ja so ein Klischee. Also der absolut an vorderster Stelle ist, und das ist bei Jugendlichen und Erwachsenen am meisten der Fall, ja, ich hatte überhaupt keine Zeit, es war Schule, / Job, so stressig, ich hatte keine Zeit zum Üben. Ansonsten, ja, es gab tatsächlich auch schon solche Ausreden, auch nicht so selten, ich habe die Noten verloren. Oder solche Sachen.
0: Und kann man das noch ernst nehmen oder schmunzelst du dann in dich hinein? So, ich meine, Schule ist ja Kreuzbube, ne? Schlägt ja alles. Wenn er sagt, du, ich hatte Schule keine Zeit.
1: Also die Sache mit dem, ich hatte keine Zeit zum Üben, egal ob Erwachsene oder Jugendliche, die lasse ich heutzutage nicht mehr gelten, weil ich ja so ein Übekonzept habe, was ich allen versuche zu vermitteln. Es ist eigentlich egal, wie viel ihr am Tag übt. Also egal ist es natürlich nicht, aber wenn man wenig Zeit hat, ist es egal. Bitte nur täglich. Und ich sage immer, ihr putzt ja auch täglich Zähne.
0: Im Idealfall.
1: Wenn ihr keine Zeit habt, dann setzt euch einfach pro Tag eine Minute hin und übt diese eine schwierige Stelle, diesen einen schwierigen Takt einfach einmal. Weil dann verlernt ihr nicht das, was ihr die vorigen Tage gemacht habt. Und diejenigen, die dann wirklich sagen, nee, ich konnte gar nicht üben, hatte keine Zeit, lasse ich deswegen nicht gelten, die Ausrede. Ich sage, wenn du jetzt verreist warst und eine Woche nicht am Klavier saßt, dann gilt es. Wenn du aber jeden Tag zu Hause bist und das Klavier traurig in der Entfernung stehen siehst, dann kannst du dich auch eine Minute hinsetzen.
0: Ja, man kann sich auch mal Mühe geben im Urlaub und das Klavier mitnehmen. Ne? Also irgendwie kriegt man so Handgepäck, kriegt man doch irgendwie hin. Volker, eigentlich hast du gar keine Zeit zum Arbeiten, weil Computerspiele sind für dich
1: immer noch eine absolut tolle Freizeitbeschäftigung. Ich bin ein alter Gamer, vielleicht nicht mehr so sehr, wie es früher war, aber ja, ist ein großes, großes Hobby.
0: Und Tipp, was spielst du am liebsten oder was hast du am liebsten gespielt?
1: Oh, das sind so viele gute Spiele.
0: Sag mal ein paar.
1: Also natürlich die Last of Us-Reihe auf der PlayStation. Ich glaube, eins meiner absoluten Lieblingsspiele ist aus der Witcher-Reihe, der Teil 3, Witcher Wild Hunt. Und ich habe tatsächlich im Unterricht auch schon aus vielen Computerspielen mit den Schülern zusammen Stücke aufgeschrieben, weil die Szene ja immer größer wird und immer mehr junge Erwachsene und Jugendliche auch sagen, Mensch, das ist so tolle Musik, können wir das mal machen? Und das ist genauso schön wie viel Musik.
0: Volker Söhl, Klavierlehrer aus Hamburg, in eurem Lieblingspodcast Er, Hier und Imsen, reiht sich ein in die Reihe von vielen anderen, Sebastian Fitzek, Olli Dittrich, Cornelia Poletto, wir hatten schon so viele tolle Gäste. Volker, du bist jetzt auch mittendrin und um eine Frage kommst du nicht herum, weil oder um einen Satz, den du vielleicht beenden kannst, weil jeder von euch jetzt, der uns hört, wahrscheinlich auch überlegt, was war's denn bei mir? Volker, dein letzter Fehlkauf war...
1: Wenn, dann ist es bei mir eigentlich eher im kulinarischen Bereich, weil ich halt gerne und gut esse und auch gerne gut koche. Und ich habe irgendwann neulich, weil ich mich immer wieder blenden lasse, im Supermarkt eine neue Tiefkühlpizza, die hochpreisig war, also über 6 €, mitgenommen, obwohl ich eigentlich schon längst seit Jahren weiß, dass das alles nicht schmeckt. Aber trotzdem hat mich so richtig primitiv werbemäßig diese Pizza so angesprochen. Und es war dann genau so, wie ich das leider erwartet habe. Ich habe sie dann zu Hause aufgebacken und gedacht, das geht ja gar nicht. Das war ein richtiger Fehlkauf. Ich sage jetzt aber nicht die Marke, das wäre unfair.
0: Nein, das müssen wir nicht sagen, das ist Dr. Oetker war. Ne?
1: Nein, Dr. Oetker ist ja billiger.
0: Volker, Klavierunterricht geben macht dir einfach großen Spaß, weil?
1: Das Arbeiten mit vielen, vielen verschiedenen Menschen in allen Altersgruppen. Der psychologische Anteil an der ganzen Sache, je nachdem, welcher Schüler er sitzt, hat Klavierunterricht auch immer zu einem gewissen Prozentsatz was mit Psychotherapie zu tun. Ich habe natürlich ärztliche Schweigepflicht, natürlich. das bringt Riesenspaß und natürlich das Vermitteln der Freude an Musik. Also die Leute, das gelingt mir nicht immer und es ist immer auch, je nachdem, welcher Charakter da sitzt und wie die Lebenssituation von den Menschen ist. Es sind tolle Momente, wenn ich sehe, wie die Leute sich begeistern für Musik und sagen, das klingt aber toll und jetzt kann ich das auch so spielen, dass es toll klingt. Das sind tolle Momente auf jeden Fall.
0: Volker, ich werde mir dann jetzt noch was Neues einfallen lassen, wieder eine neue Ausrede, warum ich denn nächsten Donnerstag, da ist ja mal unser Klavierunterricht, eine Stunde von 18 bis 19 Uhr, warum ich wieder nicht geübt habe. Aber einen Satz, den brauchen wir nicht üben und der kommt natürlich von dem Mann, der angestrengt zugehört hat und sich überlegt hat, vielleicht doch auch noch Klavier zu lernen.
2: Genau, und jedes Mal nach der Stunde mit John wirst du dir auch denken, wieder ein Tag näher an der Rente.
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5: Wie viele Wölfe lebten 2019 in Deutschland? Nach Hochrechnung des Deutschen Jagdverbandes lebten seit dem Frühsommer 2019 insgesamt rund 1300 Wölfe in Deutschland.
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1: Tja, da freuen wir uns wieder drauf. Simon, was hast du heute dabei?
2: Heute gibt's einen Pilz, und zwar einen Pilz aus der Brauerei Gebrüder Meißel aus Bayreuth. Aha. Und ja, die Brauerei Meißels, die kennt man ja eigentlich eher vom Weißbier. Ja. Aber, wie du siehst, die haben auch einen Pilz.
1: Ja, aber sag mal, also wenn ich mir die Flasche jetzt hier so anschaue, buntes Etikett, ja, sieht schon so ziemlich nach 70er, 80er aus. Also ist es Retro oder hast du da in deinem Bierkeller einfach ein uraltes Bier ausgegraben?
2: Nein, das Bier ist natürlich ziemlich frisch, aber ja, du hast schon recht, das sieht ein bisschen aus wie aus einer anderen Zeit. Und ich denke, das liegt daran, dass dieses Pilz von Meißels einfach auch so ein bisschen unterm Radar fliegt. Mhm. Das wird auch hier kaum jemand kennen, denn das gibt's eigentlich nur rund um Bayreuth, so quasi frisch ab Brauerei. Das wollen die gar nicht irgendwie groß auf dem Markt verkaufen, und drum, ja, gibt's vielleicht auch gar nicht die große Notwendigkeit, da beim Etikett so mit der Zeit zu gehen. Mhm. Aber es zählt natürlich der Inhalt. Und ich würde sagen, den schauen wir uns jetzt mal an, oder?
1: Ja, wir können es kaum erwarten. Dann schenk ein.
2: Was hier bei diesem Pilz optisch direkt auffällt, ist nicht nur die wunderschöne Schaumkrone über diesem strohgelben Bier, sondern auch, dass es leicht trüb ist. Wir haben also ein naturtrübes, unfiltriertes Pilz. Ist ja auch schon eine kleine Besonderheit. Und wenn wir jetzt reinriechen, dann kommen da so schöne, helle Getreidearomen, Malzaromen von Weißbrot und aber auch so eine gewisse Hopfenwürze, die geht so Richtung Kräuter, Richtung Gras. Da kündigt sich, glaube ich, was ganz Feines an, und drum sage ich jetzt mal zum Wohl.
1: Zum Wohle! Ja, das ist schon sehr fein. Also ich mag Pilz auf jeden Fall, und hier muss ich sagen, schmeckt mir richtig gut. Was sagt der Biersommelier, der bekannteste Biersommelier an der Iller und der Region?
2: Ich finde es auch richtig schön, das kommt vollmundig auf der Zunge an, ist erstmal sehr sanft und weich, und doch relativ schnell kommt dann so eine Herbe, die hinten raus immer mehr wird. Schönes, grasiges Kräuteraroma, so muss ein Pilz sein. Also wirklich gutes Pilz, und ja, ein Pilz aus Franken von der Brauerei Meißels in Bayreuth. Und die Franken, die machen beim Bier halt keine halben Sachen. Darum auch ein richtig kräftiges Pilz, 5,4% Alkohol und natürlich auch nicht in klein, sondern gleich in der Halbliterflasche.
1: Oh, richtig schön fränkisches Pilz. Also, danke dir, Simon, auf illerlive.de. Da gibt's mehr über Biererlebnisse mit Simon Fair zum Lesen und zum Hören. Natürlich den ganzen Tag, da seid ihr schon richtig hier auf illerlive.
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1: Die Bauern in Oberschwaben, die sind ja dafür bekannt, dass sie ihre Ochsen immer so gut gefüttert haben, dass sie eine unfassbare Größe erreicht haben. Einem der Ochsen wurde ja dann auch mal der Stall zu klein.
2: Genau, dem hat es in seinem Stall einfach nicht mehr so behagt und dann ist er ausgebrochen und hat sich auf den Weg Richtung Bodensee gemacht. Und als er da am großen Schwäbischen Meer ankam, stutzte er erst einen Moment, machte sich aber dann beherzt weiter auf den Weg direkt ins Wasser hinein. Und bei jedem Schritt nahm er einen Schluck Wasser zu sich und das ging so fort und fort, bis er auf der anderen Seite am Schweizer Ufer angekommen war.
1: Ja, da kann er sich ja auch gleich die schöne Schweiz anschauen.
2: Genau, das hat er sich auch gedacht. Wenn er schon mal da ist, dann kann er sich doch auch gleich die Schweiz anschauen. Und so ganz nebenbei hatte der Ochse bei seinem Spaziergang durch das Wasser den ganzen See ausgetrunken. Und so ging er weiter Richtung Berge und als er dann einmal kurze Rast machte, um die schöne Bergkette zu bestaunen, da setzte sich ein mächtiger Vogel auf das eine Horn des Ochsens. Nach einer Weile schüttelte der Ochs ganz ruhig nur ein wenig den Kopf, worauf der Adler fortflog, um sich auf das andere Horn zu setzen. Aber um das andere Horn zu erreichen, hat der große Vogel 2 ganze volle Stunden gebraucht. Da kann man sich ja wohl denken, was das für ein großer Ochs gewesen sein musste. Der Bodensee hatte heuer ja auch so wenig Wasser wie nie zuvor. Ob da wohl wieder der Ochs am Werk ist? Ich habe ihn jetzt zumindest mal nicht gesehen. Aber wer weiß.
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2: Hier ist das Daily Update vom 19. Juli 2026. Damit einen schönen Sonntag zusammen. Heute richtet sich der Blick der Fußballwelt nochmal nach New York. Das Finale der Fußball-WM 2026 steht an und in diesem spielen Spanien und Argentinien um den Weltmeistertitel. Für Spanien wäre es übrigens der zweite Titel. Argentinien ist da schon ein bisschen erprobter und hat heute Abend Chancen auf den vierten Titel. Mehr Fußball geht also nicht. Heute schreibt die WM damit ihr großes Finale. Und für Fußballbegeisterte beginnt danach aber eine, naja, fußballfreie Zeit. Aber die Fußball-Bundesliga-Saison 2026-2027 ist ja schon fast in greifbarer Nähe. Wer mit Fußball heute so gar nichts anfangen kann, für den gibt's eine schöne Alternative. Pitbull bringt den Open-Air-Park in Düsseldorf zum Beben. Mit Welthits wie Give Me Everything, Timber oder auch Fireball verspricht Mr. Worldwide eine riesige Party unter freiem Himmel.

Also statt Stadion heute vielleicht doch eine Konzertbühne. Es ist übrigens das einzige Deutschlandkonzert. Stimmung ist garantiert heute Abend, egal für was man sich entscheidet. Es war damals ein echter Rock'n'Roll-Moment. Heute vor 21 Jahren sorgten Rammstein nämlich nach einem Konzert in Schottland für Schlagzeilen. Statt nur die Bühne abzureißen, soll die Band dort auch die gesamte Garderobe komplett zerlegt haben. Der Schaden war zwar beträchtlich, doch die Konzerthalle nahm es mit Humor. Und der Ruf der Berliner als kompromisslose Rockband war damit endgültig zementiert. Von hartem Rock geht's jetzt zum deutschen Schlager, und zwar zu einem echten Klassiker. Juliane Werding wird heute 70 Jahre alt. Mit Am Tag, als Conny Kramer starb, schrieb sie damals Musikgeschichte, und später folgten Hits wie diese.

0: Ihre Songs erzählen nach wie vor Geschichten und gehören bis heute zu den bekanntesten des deutschen Schlagers. Wir sagen Happy Birthday zum runden 70. Und das war das Daily Update vom Fußball-WM-Finalsonntag. Übrigens, heute ist Tag der Eiscreme. Passt doch perfekt, oder? Schön beim Finale heute Abend einen Eisschlecken. Und egal, wer heute Abend gewinnt, am Ende heulen doch sowieso alle. Die einen vor Freude und die anderen, weil die Kugel Stracciatella schon wieder runtergefallen ist. Sven Weikam, Daily Redaktion.
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0: Und das heute mit dem stellvertretenden Vorsitzenden Finanzen beim SVK, Chris Kobler. Servus.
2: Hi Michi, grüß dich.
0: Wir sprechen über Ehrenamt. Großes Thema, wie es heute auch aussieht im Sportverein Kirchdorf an der Iller. Und mich interessiert erstmal, du kommst aus Wein, aber nicht der Wein, den man trinkt mit EI, sondern mit AI. Wo ist es und wie hat sich überhaupt nach Kirchdorf verschlagen?
2: Ja, gute Frage. Also Wein ist schon ein bisschen her in meiner Vergangenheit. Also ich glaube, die Kirchdorfer hier kennen das auch. Das ist so 15 Kilometer nördlich von hier. Ja, ich bin hier dort aufgewachsen, aber bin im Alter von 10 Jahren dann nach Erolzheim gezogen. Ist jetzt auch nicht direkt Kirchdorf, aber sehr, sehr nahe dran. Ist ja hier die Nachbargemeinde. Gut, und wie es halt so ist, also mit so 15, 16 Jahren, wenn man so mit seinen Kumpels so langsam zusammenfindet und so um die Häuser zieht, dann ist das Illertal natürlich da irgendwie sehr vereint gewesen und eigentlich ein Großteil von meinen Freunden, die auch heute noch großteils meine Freunde sind, die kommen da ja allesamt aus Kirchdorf.
0: In welcher Kneipe habt ihr am meisten Zeit verbracht?
2: Ja, ich glaube, das hat sich so ziemlich gedrittelt, die Zeit, weil man kennt ja hier in Kirchdorf so das Dreieck, da das auch Bermuda-Dreieck genannt wird. Der Huppi, das Kaffee und damals war das noch ein Italiener. Und ich glaube, da war so ziemlich ausgeglichen, dass man jede Kneipe gleich lang verbracht hat. Ja, das könnte auch quer hinkommen.
0: Und wer sich erinnern kann, war nicht dabei, oder?
2: Ja, genau.
0: Also deswegen. Oder gibt es eine Story, die dir sofort einfällt, wo du sagst, über die sprechen wir heute noch?
2: Ja gut, der Name Bermuda-Dreieck heißt ja schon, dass man da irgendwann mal in eine von den drei Etappen dann irgendwo hängen geblieben ist und dann irgendwie

0: super Entscheidung. Und dann bin ich hier so vor 25 Jahren zum SHK gekommen und war ich seither immer hier. Also immer hier Fußball gespielt und immer hier auch jetzt mittlerweile im Ehrenamt tätig. Ja, meine Frau kommt von hier und unser Kleiner ist hier auch im Sportverein und uns verbindet halt extrem viel mit Kirchdorf. Wir sind hier auch richtig heimisch geworden, obwohl wir jetzt hier einen Ort weiter wohnen.
1: Fußball, großes Thema. Du bist leidenschaftlicher Fußballer, schaust auch gerne den SVK an im Dr. Hans-Lieper-Stadion. Aber wenn wir in die erste Liga schauen, da schlägt dein Herz für?
0: Ja, also seit jeher, man hat ja immer so einen Verein, wo man dann von Anfang an so die Daumen drückt. Das ist bei mir bei FC Bayern. Mittlerweile, weil das zeitweise ja halt auch so ein bisschen langweilig geworden ist, die gewinnen doch auch recht viel. Auch so sehr, sehr stark von FC Augsburg drücke ich die Daumen. Ich mag den Fußball von denen eigentlich auch sehr, sehr gern. Der ist sehr, sehr ehrlich, sehr, sehr ja, kampfbetont. Verbindet mich so ein bisschen mit meiner eigenen damaligen Spielweise. Die war doch eher ein bisschen rustikaler wie technisch brillant. Und ja, für die zwei Vereine, da schlägt mein Herz.
1: Du bist, glaube ich, in ganz Fußball-Deutschland einer der wenigen FC Bayern-Fans, die mehr beim FCA im Stadion sind.
0: Ja, das stimmt. Also zum einen natürlich hier, weil das von der Entfernung her nicht so weit ist. Ja, das ist eine Stunde Fahrt und wir haben da auch seit 10 Jahren irgendwie ein paar Plätze da drin und ich bin so, ja, so bei 10, 12 Spiele im Jahr schaue ich beim FCA zu.
1: Dann schauen wir von der ersten Liga wieder zum SVK. Du bist stellvertretender Vorsitzender Finanzen. Wenn wir uns das mal ein bisschen genauer anschauen, wie schaut da dein Ehrenamt aus, so hinter den Kulissen? Wie muss man sich das vorstellen?
0: Ich mache das jetzt seit ungefähr 2, 3 Jahren hier im Vorstand. Wir haben ein sehr, sehr gutes Team mittlerweile am Start. Und ja, mein persönliches Aufgabengebiet ist halt vor allem, dass man so die Jahresplanung macht, dass man guckt, dass die Ausgaben und die Einnahmen am besten übereinander liegen, dass man das auf gute Beine stellt. Wir haben jetzt auch ein bisschen größere Challenge noch gehabt, dass wir jetzt einen neuen Steuerberater brauchen. Da sind die Vereine allesamt mit großen Mühen versehen, weil die Steuerberater müssen sich aufs Vereinsamt konzentrieren und das ist auch nicht so einfach. Und jetzt haben wir einen gefunden, der ist jetzt in Aulendorf, glaube ich, so 70, 80 Kilometer davon entfernt, aber es war für uns jetzt eine sehr, sehr gute Wahl. Aber das ist noch so Themen, die mich da in meiner Rolle umtreiben.
1: Und da hast du ja auch Know-how. Was das angeht, also du kannst gut auch kommunizieren mit Steuerberatern, mit anderen Experten, die man heutzutage auch für einen Verein, für einen professionellen Verein braucht. BWL hast du studiert damals.
0: Ja, genau. Das ist so ziemlich genau so lang her, wie ich damals zum SRK gekommen bin. Ich habe BWL in Kempten studiert und habe da auch so einen Schwerpunkt im Bereich Steuern, Rechnungswesen, Controlling. Ich bin jetzt kein Steuerexperte, aber ich denke, ich kann mit den Leuten da auf Augenhöhe sprechen. Und das braucht man auch für die Rolle. Das ist schon sehr, sehr wichtig.
1: Thema Ehrenamt, Finanzen haben wir gerade angesprochen. Was bedeutet Ehrenamt so allgemein für dich? Wie wichtig ist es für die Gesellschaft auch für so einen Ort wie Kirchdorf im Illertal?
0: Wenn man mal so dran denkt, wie man so aufgewachsen ist, vor allem in den ländlichen Bereichen, dann nimmt man das ja immer so als gottgegeben hin, dass es solche Vereine gibt und man geht da einfach hin und man überlegt gar nicht, was da alles dahinter steckt, dass das Ganze auch auf der anderen Seite aufgebaut werden muss und die helfenden Hände, die da sind und dass das ja alles irgendwie weitestgehend im Ehrenamt abläuft. Das erkennt man ja später, vor allem wenn man dann irgendwie selber eine Familie gründet und man sieht, wo kommen denn die ganzen Angebote her, wo dann die Kinder und die eigentlich alle Altersklassen hin können. Und ja, und den Schritt, den habe ich so vor 5, 6, 7 Jahren gemacht. Und ja, also ich finde es halt super wichtig, dass man der Gesellschaft auch was zurückgibt. Das ist halt so der soziale Aspekt, dass man sich im Sportverein betätigt. Ja, wenn man mal guckt, wo die Gesellschaft so hinläuft, das wird ja immer alles digitaler, irgendwie Handy, Fernseher, YouTube und so weiter. Das bestimmt ja weitestgehend den Alltag der meisten Menschen. Und wenn man da so ein Gegengewicht machen kann, dass man jetzt irgendwie mehr unter Leute ist, Sport treibt, es ist halt super wichtig auch für das gesamte gesellschaftliche Zusammensein.
1: Und heutzutage braucht es für einen Verein auch viele helfende Hände, professionell auch Köpfe, die mitdenken sozusagen in den ganzen Ämtern, dass man sich das mal vorstellen kann. Über was für Summen spricht man da eigentlich jetzt so bei so einem Verein wie im SVK?
0: Ja, ich war da selber überrascht. Also wir haben ja 1200 Mitglieder. Wir bewegen da ganz, ganz viel. Wir haben ja mittlerweile das Kursprogramm bei LIPA und auch das für alle Mitglieder, das zugängliche Kursprogramm. Wir haben jetzt im letzten Jahr so roundabout 230.000 Euro Einnahmen gehabt. Bisschen weniger an Kosten, Gott sei Dank. Aber man sieht schon, wir haben die Jahre vorher auch so ein bisschen Corona gebeutelt und wir mussten uns auch mal neu aufstellen. Wir haben da eine kleine Bredouille gehabt und naja, wenn man es mal anguckt, Wir haben ein paar so

0: Infrastrukturthemen, also ein Stadion, das in die Jahre gekommen ist, eine Turnhalle und so weiter. Und man sieht halt auch sehr, sehr schnell, dass da ganz große Investitionssummen vonnöten sind, um einfach auch das Sportangebot in der Qualität, in der wir das auch wollen, anbieten zu können. Und da macht man halt keine großen Sprünge. Also wir als Verein, wir wirtschaften das sehr, sehr gut, aber trotzdem ist da einem doch die Hände gebunden. Wir brauchen halt jede helfende Hand, zum einen als Manpower, zum anderen auch ihr Firmen und Spenden, die uns unterstützen und vor allem halt auch die Kommune. Auf die sind wir absolut angewiesen bei der Sache.
1: Wie wird das momentan gemacht? Also du bist für den Bereich Finanzen zuständig, aber hast auch ein sehr, sehr gutes Netzwerk hier in der Umgebung und drüber hinaus. Aber wie baust du auch dieses Netzwerk weiter auf für den Verein?
0: Ja gut, es fängt halt natürlich im Kleinen an, dass man jetzt irgendwie, ich komme ja aus der Fußballabteilung, dass man im Stadion Bandenwerbung macht. Da haben wir mit Sicherheit 30, 40 Partner, die uns da mit einem jährlichen Betrag unterstützen, was super ist. Jetzt auf Vereinsebene gibt es 2, 3 Stiftungen, die uns hier jährliche Sachen zukommen lassen. Mit der Kommune sind wir sehr, sehr eng im Austausch. Dort ist auch, dass der Herr Langenbacher, der Bürgermeister, ja auch jetzt ein paar Jahre bei uns in der Vorstandschaft unterwegs war. Da arbeiten wir sehr, sehr gut zusammen. Wo es natürlich jetzt irgendwie drauf ankommt und wo wir jetzt die großen Schritte unternehmen, ist bei den großen Vorhaben. Das Stadion irgendwie für die nächsten Jahrzehnte fit zu machen, die Räumlichkeiten nach vorne zu bekommen. Da sprechen wir auch mit der Firma Lieper. Da sind wir natürlich irgendwie auch auf den Gemeinderat angewiesen, dass wir da in die Mehrjahresplanung reinkommen. Ja gut, und da ist der ganze Ausschuss, der ganze Verein angehalten, da mit seine Stimme mit einzubringen. Wenn man mal sieht, wie wichtig das ist, was wir für unsere Gesellschaft einbringen, dass wir auch die entsprechenden Mittel auf der anderen Seite zur Verfügung gestellt bekommen.
1: Das ist schon mal ein Haufen richtig gute Infos von dir. In der nächsten Folge schauen wir auch, ob wir uns noch an eine Anekdote erinnern aus der Zeit, wo du beim SVK dabei bist, was auf jeden Fall in die Geschichtsbücher, in die Geschichtspodcasts sozusagen eingehen soll. Und wir sprechen über den Vereinswandel insgesamt, wo du den Verein auch in den nächsten 3 bis 5 Jahren siehst, wenn sich alles positiv entwickelt. Das sind alles Themen. In der nächsten Folge erstmal danke, dass du da warst. Chris Kobler.
0: Ja, vielen Dank.
1: An der Stelle danke an unseren Sponsor. 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Der SVK wünscht einen guten.
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10: Unsere Haare wachsen täglich, aber wie viel länger werden die Haare denn jeden Tag? Pro Monat wachsen unsere Haare rund 1 cm bis 1,5 cm. Pro Tag wächst unser Haar damit also rund 0,4 mm.
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3: Hier ist das Daily Update vom 19. Juli 2026. Damit einen schönen Sonntag zusammen. Heute richtet sich der Blick der Fußballwelt nochmal nach New York. Das Finale der Fußball-WM 2026 steht an und in diesem spielen Spanien und Argentinien um den Weltmeistertitel. Für Spanien wäre es übrigens der zweite Titel. Argentinien ist da schon ein bisschen erprobter und hat heute Abend Chancen auf den vierten Titel. Mehr Fußball geht also nicht. Heute schreibt die WM damit ihr großes Finale. Und für Fußballbegeisterte beginnt danach aber eine, naja, fußballfreie Zeit. Aber die Fußball-Bundesliga-Saison 2026-2027 ist ja schon fast in greifbarer Nähe. Wer mit Fußball heute so gar nichts anfangen kann, für den gibt's eine schöne Alternative. Pitbull bringt den Open-Air-Park in Düsseldorf zum Beben. Mit Welthits wie Give Me Everything, Timber oder auch Fireball verspricht Mr. Worldwide eine riesige Party unter freiem Himmel. Ja.

Also statt Stadion heute vielleicht doch eine Konzertbühne. Es ist übrigens das einzige Deutschlandkonzert. Stimmung ist garantiert heute Abend, egal für was man sich entscheidet. Es war damals ein echter Rock'n'Roll-Moment. Heute vor 21 Jahren sorgten Rammstein nämlich nach einem Konzert in Schottland für Schlagzeilen. Statt nur die Bühne abzureißen, soll die Band dort auch die gesamte Garderobe komplett zerlegt haben. Der Schaden war zwar beträchtlich, doch die Konzerthalle nahm es mit Humor. Und der Ruf der Berliner als kompromisslose Rockband war damit endgültig zementiert. Von hartem Rock geht's jetzt zum deutschen Schlager, und zwar zu einem echten Klassiker. Juliane Werding wird heute 70 Jahre alt. Mit Am Tag, als Conny Kramer starb, schrieb sie damals Musikgeschichte, und später folgten Hits wie diese.

0: Ihre Songs erzählen nach wie vor Geschichten und gehören bis heute zu den bekanntesten des deutschen Schlagers. Wir sagen Happy Birthday zum runden 70. Und das war das Daily Update vom Fußball-WM-Finalsonntag. Übrigens, heute ist Tag der Eiscreme. Passt doch perfekt, oder? Schön beim Finale heute Abend einen Eisschlecken. Und egal, wer heute Abend gewinnt, am Ende heulen doch sowieso alle. Die einen vor Freude und die anderen, weil die Kugel Stracciatella schon wieder runtergefallen ist. Sven Weikam, Daily Redaktion.
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9: Welche US-Basketballmannschaft schaffte es 2020 auf den ersten Platz der NBA? Das Team der Milwaukee Bucks eroberte 2020 die NBA-Spitze.
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2: Hier ist das Daily Update vom 19. Juli 2026. Damit einen schönen Sonntag zusammen. Heute richtet sich der Blick der Fußballwelt nochmal nach New York. Das Finale der Fußball-WM 2026 steht an und in diesem spielen Spanien und Argentinien um den Weltmeistertitel. Für Spanien wäre es übrigens der zweite Titel. Argentinien ist da schon ein bisschen erprobter und hat heute Abend Chancen auf den vierten Titel. Mehr Fußball geht also nicht. Heute schreibt die WM damit ihr großes Finale. Und für Fußballbegeisterte beginnt danach aber eine, naja, fußballfreie Zeit. Aber die Fußball-Bundesliga-Saison 2026-2027 ist ja schon fast in greifbarer Nähe. Wer mit Fußball heute so gar nichts anfangen kann, für den gibt's eine schöne Alternative. Pitbull bringt den Open-Air-Park in Düsseldorf zum Beben. Mit Welthits wie Give Me Everything, Timber oder auch Fireball verspricht Mr. Worldwide eine riesige Party unter freiem Himmel.

Also statt Stadion heute vielleicht doch eine Konzertbühne. Es ist übrigens das einzige Deutschlandkonzert. Stimmung ist garantiert heute Abend, egal für was man sich entscheidet. Es war damals ein echter Rock'n'Roll-Moment. Heute vor 21 Jahren sorgten Rammstein nämlich nach einem Konzert in Schottland für Schlagzeilen. Statt nur die Bühne abzureißen, soll die Band dort auch die gesamte Garderobe komplett zerlegt haben. Der Schaden war zwar beträchtlich, doch die Konzerthalle nahm es mit Humor. Und der Ruf der Berliner als kompromisslose Rockband war damit endgültig zementiert. Von hartem Rock geht's jetzt zum deutschen Schlager, und zwar zu einem echten Klassiker. Juliane Werding wird heute 70 Jahre alt. Mit Am Tag, als Conny Kramer starb, schrieb sie damals Musikgeschichte, und später folgten Hits wie

0: Ihre Songs erzählen nach wie vor Geschichten und gehören bis heute zu den bekanntesten des deutschen Schlagers. Wir sagen Happy Birthday zum runden 70. Und das war das Daily Update vom Fußball-WM-Finalsonntag. Übrigens, heute ist Tag der Eiscreme. Passt doch perfekt, oder? Schön beim Finale heute Abend einen Eis schlecken. Und egal, wer heute Abend gewinnt, am Ende heulen doch sowieso alle. Die einen vor Freude und die anderen, weil die Kugel Stracciatella schon wieder runtergefallen ist. Sven Weikam, Daily Redaktion.
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13: Womit werden immer mehr Chinesen beim Badeurlaub am Strand gesichtet? Immer mehr Chinesen tragen beim Badeurlaub einen Gesichtsbikini zum Schutz vor UV-Strahlen.
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2: Hier ist das Daily Update vom 19. Juli 2026, damit einen schönen Sonntag zusammen. Heute richtet sich der Blick der Fußballwelt nochmal nach New York. Das Finale der Fußball-WM 2026 steht an und in diesem spielen Spanien und Argentinien um den Weltmeistertitel. Für Spanien wäre es übrigens der zweite Titel. Argentinien ist da schon ein bisschen erprobter und hat heute Abend Chancen auf den vierten Titel. Mehr Fußball geht also nicht. Heute schreibt die WM damit ihr großes Finale. Und für Fußballbegeisterte beginnt danach aber eine, naja, fußballfreie Zeit. Aber die Fußball-Bundesliga-Saison 2026-2027 ist ja schon fast in greifbarer Nähe. Wer mit Fußball heute so gar nichts anfangen kann, für den gibt's eine schöne Alternative. Pitbull bringt den Open-Air-Park in Düsseldorf zum Beben. Mit Welthits wie Give Me Everything, Timber oder auch Fireball verspricht Mr. Worldwide eine riesige Party unter freiem Himmel.

Also statt Stadion heute vielleicht doch eine Konzertbühne. Es ist übrigens das einzige Deutschlandkonzert. Stimmung ist garantiert heute Abend, egal für was man sich entscheidet. Es war damals ein echter Rock'n'Roll-Moment. Heute vor 21 Jahren sorgten Rammstein nämlich nach einem Konzert in Schottland für Schlagzeilen. Statt nur die Bühne abzureißen, soll die Band dort auch die gesamte Garderobe komplett zerlegt haben. Der Schaden war zwar beträchtlich, doch die Konzerthalle nahm es mit Humor. Und der Ruf der Berliner als kompromisslose Rockband war damit endgültig zementiert. Von hartem Rock geht's jetzt zum deutschen Schlager, und zwar zu einem echten Klassiker. Juliane Werding wird heute 70 Jahre alt. Mit Am Tag, als Conny Kramer starb, schrieb sie damals Musikgeschichte, und später folgten Hits wie diese.

0: Ihre Songs erzählen nach wie vor Geschichten und gehören bis heute zu den bekanntesten des deutschen Schlagers. Wir sagen Happy Birthday zum runden 70. Und das war das Daily Update vom Fußball-WM-Finalsonntag. Übrigens, heute ist Tag der Eiscreme. Passt doch perfekt, oder? Schön beim Finale heute Abend einen Eisschlecken. Und egal, wer heute Abend gewinnt, am Ende heulen doch sowieso alle. Die einen vor Freude und die anderen, weil die Kugel Stracciatella schon wieder runtergefallen ist. Sven Weikam, Daily Redaktion.
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7: Was für eine Art Regen fällt auf den Planeten Saturn und Jupiter? Während Gewittern fallen auf den Planeten Saturn und Jupiter zentimetergroße Diamanten.
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2: Hier ist das Daily Update vom 19. Juli 2026, damit einen schönen Sonntag zusammen. Heute richtet sich der Blick der Fußballwelt nochmal nach New York. Das Finale der Fußball-WM 2026 steht an und in diesem spielen Spanien und Argentinien um den Weltmeistertitel. Für Spanien wäre es übrigens der zweite Titel. Argentinien ist da schon ein bisschen erprobter und hat heute Abend Chancen auf den vierten Titel. Mehr Fußball geht also nicht. Heute schreibt die WM damit ihr großes Finale. Und für Fußballbegeisterte beginnt danach aber eine, naja, fußballfreie Zeit. Aber die Fußball-Bundesliga-Saison 2026-2027 ist ja schon fast in greifbarer Nähe. Wer mit Fußball heute so gar nichts anfangen kann, für den gibt's eine schöne Alternative. Pitbull bringt den Open-Air-Park in Düsseldorf zum Beben. Mit Welthits wie Give Me Everything, Timber oder auch Fireball verspricht Mr. Worldwide eine riesige Party unter freiem Himmel.

Also statt Stadion heute vielleicht doch eine Konzertbühne. Es ist übrigens das einzige Deutschlandkonzert. Stimmung ist garantiert heute Abend, egal für was man sich entscheidet. Es war damals ein echter Rock'n'Roll-Moment. Heute vor 21 Jahren sorgten Rammstein nämlich nach einem Konzert in Schottland für Schlagzeilen. Statt nur die Bühne abzureißen, soll die Band dort auch die gesamte Garderobe komplett zerlegt haben. Der Schaden war zwar beträchtlich, doch die Konzerthalle nahm es mit Humor. Und der Ruf der Berliner als kompromisslose Rockband war damit endgültig zementiert. Von hartem Rock geht's jetzt zum deutschen Schlager, und zwar zu einem echten Klassiker. Juliane Werding wird heute 70 Jahre alt. Mit Am Tag, als Conny Kramer starb, schrieb sie damals Musikgeschichte, und später folgten Hits wie

0: Ihre Songs erzählen nach wie vor Geschichten und gehören bis heute zu den bekanntesten des deutschen Schlagers. Wir sagen Happy Birthday zum runden 70. Und das war das Daily Update vom Fußball-WM-Finalsonntag. Übrigens, heute ist Tag der Eiscreme. Passt doch perfekt, oder? Schön beim Finale heute Abend einen Eis schlecken. Und egal, wer heute Abend gewinnt, am Ende heulen doch sowieso alle. Die einen vor Freude und die anderen, weil die Kugel Stracciatella schon wieder runtergefallen ist. Sven Weikam, Daily Redaktion.
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11: Wann wurde das erste Buch von Pippi Langstrumpf veröffentlicht? 1. September 1945 ihr erstes Pippi-Langstrumpf-Buch in Schweden. Es wurde in 77 Sprachen später übersetzt und verkaufte sich 66 Millionen Mal.
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2: Hier ist das Daily Update vom 19. Juli 2026. Damit einen schönen Sonntag zusammen. Heute richtet sich der Blick der Fußballwelt nochmal nach New York. Das Finale der Fußball-WM 2026 steht an und in diesem spielen Spanien und Argentinien um den Weltmeistertitel. Für Spanien wäre es übrigens der zweite Titel. Argentinien ist da schon ein bisschen erprobter und hat heute Abend Chancen auf den vierten Titel. Mehr Fußball geht also nicht. Heute schreibt die WM damit ihr großes Finale. Und für Fußballbegeisterte beginnt danach aber eine, naja, fußballfreie Zeit. Aber die Fußball-Bundesliga-Saison 2026-2027 ist ja schon fast in greifbarer Nähe. Wer mit Fußball heute so gar nichts anfangen kann, für den gibt's eine schöne Alternative. Pitbull bringt den Open-Air-Park in Düsseldorf zum Beben. Mit Welthits wie Give Me Everything, Timber oder auch Fireball verspricht Mr. Worldwide eine riesige Party unter freiem Himmel.

Also statt Stadion heute vielleicht doch eine Konzertbühne. Es ist übrigens das einzige Deutschlandkonzert. Stimmung ist garantiert heute Abend, egal für was man sich entscheidet. Es war damals ein echter Rock'n'Roll-Moment. Heute vor 21 Jahren sorgten Rammstein nämlich nach einem Konzert in Schottland für Schlagzeilen. Statt nur die Bühne abzureißen, soll die Band dort auch die gesamte Garderobe komplett zerlegt haben. Der Schaden war zwar beträchtlich, doch die Konzerthalle nahm es mit Humor. Und der Ruf der Berliner als kompromisslose Rockband war damit endgültig zementiert. Von hartem Rock geht's jetzt zum deutschen Schlager, und zwar zu einem echten Klassiker. Juliane Werding wird heute 70 Jahre alt. Mit Am Tag, als Conny Kramer starb, schrieb sie damals Musikgeschichte, und später folgten Hits wie

0: Ihre Songs erzählen nach wie vor Geschichten und gehören bis heute zu den bekanntesten des deutschen Schlagers. Wir sagen Happy Birthday zum runden 70. Und das war das Daily Update vom Fußball-WM-Finalsonntag. Übrigens, heute ist Tag der Eiscreme. Passt doch perfekt, oder? Schön beim Finale heute Abend einen Eis schlecken. Und egal, wer heute Abend gewinnt, am Ende heulen doch sowieso alle. Die einen vor Freude und die anderen, weil die Kugel Stracciatella schon wieder runtergefallen ist. Sven Weikam, Daily Redaktion.
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7: Wann wurde Elton John geboren? Der britische Sänger und zweifache Oscar-Preisträger wurde am 25. März 1947 geboren.
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1: Hier ist das Daily Update vom 19. Juli 2026. Damit einen schönen Sonntag zusammen. Heute richtet sich der Blick der Fußballwelt nochmal nach New York. Das Finale der Fußball-WM 2026 steht an und in diesem spielen Spanien und Argentinien um den Weltmeistertitel. Für Spanien wäre es übrigens der zweite Titel. Argentinien ist da schon ein bisschen erprobter und hat heute Abend Chancen auf den vierten Titel. Mehr Fußball geht also nicht. Heute schreibt die WM damit ihr großes Finale. Und für Fußballbegeisterte beginnt danach aber eine, naja, fußballfreie Zeit. Aber die Fußball-Bundesliga-Saison 2026-2027 ist ja schon fast in greifbarer Nähe. Wer mit Fußball heute so gar nichts anfangen kann, für den gibt's eine schöne Alternative. Pitbull bringt den Open-Air-Park in Düsseldorf zum Beben. Mit Welthits wie Give Me Everything, Timber oder auch Fireball verspricht Mr. Worldwide eine riesige Party unter freiem Himmel.

Also statt Stadion heute vielleicht doch eine Konzertbühne. Es ist übrigens das einzige Deutschlandkonzert. Stimmung ist garantiert heute Abend, egal für was man sich entscheidet. Es war damals ein echter Rock'n'Roll-Moment. Heute vor 21 Jahren sorgten Rammstein nämlich nach einem Konzert in Schottland für Schlagzeilen. Statt nur die Bühne abzureißen, soll die Band dort auch die gesamte Garderobe komplett zerlegt haben. Der Schaden war zwar beträchtlich, doch die Konzerthalle nahm es mit Humor und der Ruf der Berliner als kompromisslose Rockband war damit endgültig zementiert. Von hartem Rock geht's jetzt zum deutschen Schlager und zwar zu einem echten Klassiker. Juliane Werding wird heute 70 Jahre alt. Mit Am Tag, als Conny Kramer starb, schrieb sie damals Musikgeschichte und später folgten Hits wie

0: Ihre Songs erzählen nach wie vor Geschichten und gehören bis heute zu den bekanntesten des deutschen Schlagers. Wir sagen Happy Birthday zum runden 70. Und das war das Daily Update vom Fußball-WM-Finalsonntag. Übrigens, heute ist Tag der Eiscreme. Passt doch perfekt, oder? Schön beim Finale heute Abend einen Eis schlecken. Und egal, wer heute Abend gewinnt, am Ende heulen doch sowieso alle. Die einen vor Freude und die anderen, weil die Kugel Stracciatella schon wieder runtergefallen ist. Sven Weikam, Daily Redaktion.
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10: Wann wurde die erste Staffel von DSDS Deutschland sucht den Superstar ausgestrahlt? Die wohl bekannteste deutsche Castingshow wurde erstmals am 9. November 2002 ausgestrahlt.
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1: Tja, Vera, du bist heute mal wieder rund um Knottenried, einem Ortsteil von Immenstadt im Oberallgäu, unterwegs. Da bist du ja ziemlich oft, oder?
2: Ja, mir gefällt es hier halt besonders gut. Und natürlich gibt es auch hier eine Sage zu erzählen. Vor langer, langer Zeit lebte hier ein junger Mann, der war ziemlich viel auf Reisen unterwegs. Und als er mal wieder in der Gegend war und in der Wirtschaft im Nachbarort saß, da prahlte er und gab er an, wie viel Geld er doch in der Schweiz gemacht hat mit Katzenfangen. Er fing die Katzen ein und überließ sie einem Fürsten zur Belustigung für ein richtig gutes Gehalt. Dummerweise saß in dieser Wirtschaft mit einem Tisch ein sogenannter Katzenlocker. Und der hat sich gedacht, diesem Angeber, dem erteile ich jetzt einmal eine Lektion. Als der junge Mann aus Knottenried sich wieder auf den Heimweg machte, da ging ihm der Katzenlocker nach, tat einen kurzen Pfiff und von allen Seiten kamen die Katzen herbei und umzingelten den jungen Mann aus Knottenried und ließen ihn bis zum Morgengrauen nicht mehr los. Erst dann ließen sie von ihm ab und mehr tot als lebendig vor lauter Angst und Schrecken kam der Mann wieder nach Hause.
1: Ah, ziemlich unangenehm für diesen Angeber. Er hätte ja die Katzen ja auch einfach einfangen können, wenn er das doch scheinbar so gut kann, oder?
2: Ja, allerdings. Und wir haben doch sicher alle schon mal unter solchen Wichtigtouren gelitten, oder? Die sie wahnsinnig aufspielen mit Dingen, von denen sie eigentlich überhaupt keine Ahnung haben. Und das wusste ich bis vor ein paar Tagen auch noch gar nicht. Da gibt es sogar eine Bezeichnung für. Das nennt sich Dunning-Kruger-Effekt. Und der beschreibt eben Menschen, die mit geringer Kompetenz in einem bestimmten Bereich ihre Fähigkeiten stark überschätzen. Sehr diplomatisch formuliert, oder? Dabei kann man diesen Leuten ja eigentlich nur zurufen, passt auf, wer in Hörweite ist, wenn ihr da am Rumprahlen seid. Am Ende geht es euch genauso wie dem armen Katzenfänger von Knottenried.
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3: Hier ist das Daily Update vom 19. Juli 2026, damit einen schönen Sonntag zusammen. Heute richtet sich der Blick der Fußballwelt nochmal nach New York. Das Finale der Fußball-WM 2026 steht an und in diesem spielen Spanien und Argentinien um den Weltmeistertitel. Für Spanien wäre es übrigens der zweite Titel. Argentinien ist da schon ein bisschen erprobter und hat heute Abend Chancen auf den vierten Titel. Mehr Fußball geht also nicht. Heute schreibt die WM damit ihr großes Finale. Und für Fußballbegeisterte beginnt danach aber eine, fußballfreie Zeit. Aber die Fußball-Bundesliga-Saison 2026-2027 ist ja schon fast in greifbarer Nähe. Wer mit Fußball heute so gar nichts anfangen kann, für den gibt's eine schöne Alternative. Pitbull bringt den Open-Air-Park in Düsseldorf zum Beben. Mit Welthits wie Give Me Everything, Timber oder auch Fireball verspricht Mr. Worldwide eine riesige Party unter freiem Himmel.

Also statt Stadion heute vielleicht doch eine Konzertbühne. Es ist übrigens das einzige Deutschlandkonzert. Stimmung ist garantiert heute Abend, egal für was man sich entscheidet. Es war damals ein echter Rock'n'Roll-Moment. Heute vor 21 Jahren sorgten Rammstein nämlich nach einem Konzert in Schottland für Schlagzeilen. Statt nur die Bühne abzureißen, soll die Band dort auch die gesamte Garderobe komplett zerlegt haben. Der Schaden war zwar beträchtlich, doch die Konzerthalle nahm es mit Humor. Und der Ruf der Berliner als kompromisslose Rockband war damit endgültig zementiert. Von hartem Rock geht's jetzt zum deutschen Schlager, und zwar zu einem echten Klassiker. Juliane Werding wird heute 70 Jahre alt. Mit Am Tag, als Conny Kramer starb, schrieb sie damals Musikgeschichte, und später folgten Hits wie

0: Ihre Songs erzählen nach wie vor Geschichten und gehören bis heute zu den bekanntesten des deutschen Schlagers. Wir sagen Happy Birthday zum runden 70. Und das war das Daily Update vom Fußball-WM-Finalsonntag. Übrigens, heute ist Tag der Eiscreme. Passt doch perfekt, oder? Schön beim Finale heute Abend einen Eis schlecken. Und egal, wer heute Abend gewinnt, am Ende heulen doch sowieso alle. Die einen vor Freude und die anderen, weil die Kugel Stracciatella schon wieder runtergefallen ist. Sven Weikam, Daily Redaktion.
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10: Wann löste sich die Boygroup Take That auf? Take That waren nach den Beatles die bekannteste englische Boyband, die ebenfalls einen vergleichbaren Hype auslöste. Im Juli 1995 verließ zunächst Robbie Williams die Band. Im Februar 1996 kam dann die offizielle Mitteilung der Auflösung. Am 4. April im gleichen Jahr fand der letzte gemeinsame Auftritt statt.
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1: Tja, und das heute wieder aus dem Iller Live Studio 2, dem Keller Bierstudio sozusagen, mit einem Bier. Ich hatte an meinem letzten Geburtstag einen Kasten davon vor der Tür stehen. Danke an meinen Nachbarn über mir.
2: Danke, danke.
1: Hat mal in Aalen gewohnt und hat ein Bier aus Aalen mitgebracht. Das bringt er mir jetzt seit den letzten 3 Jahren immer zum Geburtstag immer einen Kasten und ich stelle ihm den leeren wieder hin. Es hält nicht ein ganzes Jahr, aber zumindest mal den April. Simon, du hast es schon in der Hand und dich erinnert an was?
2: Ja, weil ich habe auch mal 6 Monate meines Lebens in Aalen verbracht und drum kommt mir das durchaus bekannt vor. Wir haben heute mit dem gelben Etikett das Wasseraalfinger Spezial. Wasseraalfingen ist ein Stadtteil von Aalen und da ist eben die Löwenbrauerei. Und aus der kommt dieses Bier, das wir jetzt probieren und das ich mal aufmache.
1: Seit 1864 ja, gibt es das von der Familienbraustätte Löwenbrauerei Wasseraalfingen. So steht es geschwungen drauf auf dem Etikett.
2: Unseres zum Glück nicht 1864 gebraut. Denn es läuft noch ganz flüssig ins Glas.
1: Ja, das hört sich immer traumhaft an.
2: Und da haben wir ein sehr helles Bier, ein offensichtlich klar filtriertes Bier, strohgelb, sehr durchsichtig und obendrauf 2 Finger dick, so richtig schöner, feinporiger, mit leichten Blasen, weißer Schaum obendrauf. Also das sieht so aus, als ob es richtig gut gegen den Durst wäre. Und wenn wir reinriechen.
1: Was riechst du da jetzt als Biersommelier, was der Otto normale Biertrinker nicht so riecht?
2: Es hat jetzt natürlich keinen extrem intensiven Geruch, aber ich finde, das hat so ja, die leichte, helle Malzigkeit, so ein bisschen Weißbrot und vielleicht sogar so ein bisschen Süße. So ein Hauch von Honig, vielleicht sogar so ein bisschen Steinfrüchte, bisschen Aprikose, aber alles natürlich sehr dezent. Also das ist jetzt hier kein Fruchtcocktail. Das ist alles nur ganz, ganz leicht zu riechen.
1: Also ich persönlich schmecke so eine, ja schon so eine Würze raus. Allerdings an sich ein sehr leichtes Bier für 5,4%, oder?
2: Ich habe noch gar nicht probiert, aber das mache ich jetzt. Und ja, ich gebe dir recht, das ist nicht so leicht, wie es aussieht. Also optisch sieht das ja sehr dünn aus, aber wenn man es dann im Mund hat, dann ist das schon vollmundig und auch würzig, ist nicht so süß, aber hat so einen breiten Körper und so eine leichte Würze. Das ist jetzt nicht sehr herb, aber hat eine angenehme Würze. Also was ziemlich Süffiges, würde ich sagen. Da kann man sich schon vorstellen, so im Biergarten oder in der Eckkneipe, das ein oder andere davon auch in etwas flotterer Taktung zu sich zu nehmen.
1: Wenn du jetzt das Bier bei einem Tasting dabei hättest, was würdest du da empfehlen dazu, also essenstechnisch? Käse, Schokolade, doch was anderes?
2: Ja, Käse geht hier auf jeden Fall. Den richtigen Käse eben, der dem Bier auch noch spielen lässt, könnte ich mir jetzt spontan irgendwie so einen Emmentaler vorstellen, der nicht zu intensiv ist, aber doch ein bisschen Eigengeschmack hat. Und was ich gerade denke, wo dieses Bier für mich herrlich dazu passen würde, wäre so eine schöne schwäbische Flädlersuppe.
1: Oh, traumhaft. Simon, dann dein Fazit als Biersommelier an der Iller und der Region zu diesem Bier.
2: Ja, wir haben das Wasseraalfinger Spezial. Spezial übrigens auch so eine baden-württembergische Sache. Im Rest Deutschlands heißt sowas gern mal Export. Und ja, wir haben hier ein einfach zu trinkendes Bier, das aber trotzdem jede Menge Geschmack mitbringt. Also kein Bier, in das man sich groß reinsteigern muss, aber dass man einfach gemütlich nebenher das ein oder andere trinken kann. Ganz gut.
1: Also ein schönes Wiedersehen, ein schönes Wiedertrinken für dich. Du hast mal in Aalen gewohnt und jetzt dieses Wasseraalfinger im Glas, hättest du wahrscheinlich auch nicht gedacht, dass das nochmal...
2: Dass mir das nochmal über den Weg läuft hier im Studio 2.
1: Und mehr Biererlebnisse gibt's auf deiner Website auf bier-erlebnisse.de. Da einfach am besten schnell mit dem Handy mal reinklicken und durchscrollen. Was ist da so im Angebot mit dabei?
2: Ja, da sind internationale Sachen dabei, belgische Biertastings, Craft-Biertastings oder es geht in die Heimat beim Allgäuer Bier. Wir können im Sommer sommerliche Biere trinken, wir können im Winter Starkbiere trinken. Also da ist wirklich fürs ganze Bierjahr und eigentlich für jeden was mit dabei.
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2: Hier ist das Daily Update vom 19. Juli 2026. Damit einen schönen Sonntag zusammen. Heute richtet sich der Blick der Fußballwelt nochmal nach New York. Das Finale der Fußball-WM 2026 steht an und in diesem spielen Spanien und Argentinien um den Weltmeistertitel. Für Spanien wäre es übrigens der zweite Titel, Argentinien ist da schon ein bisschen erprobter und hat heute Abend Chancen auf den vierten Titel. Mehr Fußball geht also nicht, heute schreibt die WM damit ihr großes Finale und für Fußballbegeisterte beginnt danach aber eine, naja, fußballfreie Zeit. Aber die Fußball-Bundesliga-Saison 2026-2027 ist ja schon fast in greifbarer Nähe. Wer mit Fußball heute so gar nichts anfangen kann, für den gibt's eine schöne Alternative. Pitbull bringt den Open-Air-Park in Düsseldorf zum Beben. Mit Welthits wie Give Me Everything, Timber oder auch Fireball verspricht Mr. Worldwide eine riesige Party unter freiem Himmel. Grab's.

Also statt Stadion heute vielleicht doch eine Konzertbühne. Es ist übrigens das einzige Deutschlandkonzert. Stimmung ist garantiert heute Abend, egal für was man sich entscheidet. Es war damals ein echter Rock'n'Roll-Moment. Heute vor 21 Jahren sorgten Rammstein nämlich nach einem Konzert in Schottland für Schlagzeilen. Statt nur die Bühne abzureißen, soll die Band dort auch die gesamte Garderobe komplett zerlegt haben. Der Schaden war zwar beträchtlich, doch die Konzerthalle nahm es mit Humor. Und der Ruf der Berliner als kompromisslose Rockband war damit endgültig zementiert. Von hartem Rock geht's jetzt zum deutschen Schlager, und zwar zu einem echten Klassiker. Juliane Werding wird heute 70 Jahre alt. Mit Am Tag, als Conny Kramer starb, schrieb sie damals Musikgeschichte, und später folgten Hits wie die

0: Ihre Songs erzählen nach wie vor Geschichten und gehören bis heute zu den bekanntesten des deutschen Schlagers. Wir sagen Happy Birthday zum runden 70. Und das war das Daily Update vom Fußball-WM-Finalsonntag. Übrigens, heute ist Tag der Eiscreme. Passt doch perfekt, oder? Schön beim Finale heute Abend einen Eis schlecken. Und egal, wer heute Abend gewinnt, am Ende heulen doch sowieso alle. Die einen vor Freude und die anderen, weil die Kugel Stracciatella schon wieder runtergefallen ist. Sven Weikam, Daily Redaktion.
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13: Wer moderierte damals die 100.000-Mark-Show? Die 100.000-Mark-Show war eine Spielshow auf dem Privatsender RTL, die von 1993 bis 1998 von Ulla Kockambrink moderiert wurde. Später übernahm Franklin, auch als Frank Schmidt bekannt, die Show.
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3: Hier ist das Daily Update vom 19. Juli 2026. Damit einen schönen Sonntag zusammen. Heute richtet sich der Blick der Fußballwelt nochmal nach New York. Das Finale der Fußball-WM 2026 steht an und in diesem spielen Spanien und Argentinien um den Weltmeistertitel. Für Spanien wäre es übrigens der zweite Titel, Argentinien ist da schon ein bisschen erprobter und hat heute Abend Chancen auf den vierten Titel. Mehr Fußball geht also nicht, heute schreibt die WM damit ihr großes Finale und für Fußballbegeisterte beginnt danach aber eine, naja, fußballfreie Zeit. Aber die Fußball-Bundesliga-Saison 2026-2027 ist ja schon fast in greifbarer Nähe. Wer mit Fußball heute so gar nichts anfangen kann, für den gibt's eine schöne Alternative. Pitbull bringt den Open-Air-Park in Düsseldorf zum Beben. Mit Welthits wie Give Me Everything, Timber oder auch Fireball verspricht Mr. Worldwide eine riesige Party unter freiem Himmel.

Also statt Stadion heute vielleicht doch eine Konzertbühne. Es ist übrigens das einzige Deutschlandkonzert. Stimmung ist garantiert heute Abend, egal für was man sich entscheidet. Es war damals ein echter Rock'n'Roll-Moment. Heute vor 21 Jahren sorgten Rammstein nämlich nach einem Konzert in Schottland für Schlagzeilen. Statt nur die Bühne abzureißen, soll die Band dort auch die gesamte Garderobe komplett zerlegt haben. Der Schaden war zwar beträchtlich, doch die Konzerthalle nahm es mit Humor. Und der Ruf der Berliner als kompromisslose Rockband war damit endgültig zementiert. Von hartem Rock geht's jetzt zum deutschen Schlager, und zwar zu einem echten Klassiker. Juliane Werding wird heute 70 Jahre alt. Mit Am Tag, als Conny Kramer starb, schrieb sie damals Musikgeschichte, und später folgten Hits wie

0: Ihre Songs erzählen nach wie vor Geschichten und gehören bis heute zu den bekanntesten des deutschen Schlagers. Wir sagen Happy Birthday zum runden 70. Und das war das Daily Update vom Fußball-WM-Finalsonntag. Übrigens, heute ist Tag der Eiscreme. Passt doch perfekt, oder? Schön beim Finale heute Abend einen Eisschlecken. Und egal, wer heute Abend gewinnt, am Ende heulen doch sowieso alle. Die einen vor Freude und die anderen, weil die Kugel Stracciatella schon wieder runtergefallen ist. Sven Weikam, Daily Redaktion.
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9: Seit wann gibt es die Suchmaschine Google? Eine Suchmaschine namens BlackRub wurde im Jahr 1996 online gestellt und ein Jahr später, im September 1997, in Google umbenannt. Seitdem ist Google mit der Suchmaschine als Marktführer bekannt. Übrigens, an der Benutzeroberfläche der Suchmaschine wurde seitdem eigentlich kaum etwas verändert.
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2: Hier ist das Daily Update vom 19. Juli 2026. Damit einen schönen Sonntag zusammen. Heute richtet sich der Blick der Fußballwelt nochmal nach New York. Das Finale der Fußball-WM 2026 steht an und in diesem spielen Spanien und Argentinien um den Weltmeistertitel. Für Spanien wäre es übrigens der zweite Titel. Argentinien ist da schon ein bisschen erprobter und hat heute Abend Chancen auf den vierten Titel. Mehr Fußball geht also nicht. Heute schreibt die WM damit ihr großes Finale. Und für Fußballbegeisterte beginnt danach aber eine, naja, fußballfreie Zeit. Aber die Fußball-Bundesliga-Saison 2026-2027 ist ja schon fast in greifbarer Nähe. Wer mit Fußball heute so gar nichts anfangen kann, für den gibt's eine schöne Alternative. Pitbull bringt den Open-Air-Park in Düsseldorf zum Beben. Mit Welthits wie Give Me Everything, Timber oder auch Fireball verspricht Mr. Worldwide eine riesige Party unter freiem Himmel. Grab's.

Also statt Stadion heute vielleicht doch eine Konzertbühne. Es ist übrigens das einzige Deutschlandkonzert. Stimmung ist garantiert heute Abend, egal für was man sich entscheidet. Es war damals ein echter Rock'n'Roll-Moment. Heute vor 21 Jahren sorgten Rammstein nämlich nach einem Konzert in Schottland für Schlagzeilen. Statt nur die Bühne abzureißen, soll die Band dort auch die gesamte Garderobe komplett zerlegt haben. Der Schaden war zwar beträchtlich, doch die Konzerthalle nahm es mit Humor. Und der Ruf der Berliner als kompromisslose Rockband war damit endgültig zementiert. Von hartem Rock geht's jetzt zum deutschen Schlager, und zwar zu einem echten Klassiker. Juliane Werding wird heute 70 Jahre alt. Mit Am Tag, als Conny Kramer starb, schrieb sie damals Musikgeschichte, und später folgten Hits wie

0: Ihre Songs erzählen nach wie vor Geschichten und gehören bis heute zu den bekanntesten des deutschen Schlagers. Wir sagen Happy Birthday zum runden 70. Und das war das Daily Update vom Fußball-WM-Finalsonntag. Übrigens, heute ist Tag der Eiscreme. Passt doch perfekt, oder? Schön beim Finale heute Abend einen Eis schlecken. Und egal, wer heute Abend gewinnt, am Ende heulen doch sowieso alle. Die einen vor Freude und die anderen, weil die Kugel Stracciatella schon wieder runtergefallen ist. Sven Weikam, Daily Redaktion.
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11: Wann wurde der erste Corona-Fall in Deutschland bekannt? In Deutschland wurde der erste Fall einer Infektion mit SARS-CoV-2 am 27. Januar 2020 gemeldet. Der erste Lockdown begann dann am 27. März des Jahres.
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2: Hier ist das Daily Update vom 19. Juli 2026. Damit einen schönen Sonntag zusammen. Heute richtet sich der Blick der Fußballwelt nochmal nach New York. Das Finale der Fußball-WM 2026 steht an und in diesem spielen Spanien und Argentinien um den Weltmeistertitel. Für Spanien wäre es übrigens der zweite Titel. Argentinien ist da schon ein bisschen erprobter und hat heute Abend Chancen auf den vierten Titel. Mehr Fußball geht also nicht. Heute schreibt die WM damit ihr großes Finale. Und für Fußballbegeisterte beginnt danach aber eine, naja, fußballfreie Zeit. Aber die Fußball-Bundesliga-Saison 2026-2027 ist ja schon fast in greifbarer Nähe. Wer mit Fußball heute so gar nichts anfangen kann, für den gibt's eine schöne Alternative. Pitbull bringt den Open-Air-Park in Düsseldorf zum Beben. Mit Welthits wie Give Me Everything, Timber oder auch Fireball verspricht Mr. Worldwide eine riesige Party unter freiem Himmel.

Also statt Stadion heute vielleicht doch eine Konzertbühne? Es ist übrigens das einzige Deutschlandkonzert. Stimmung ist garantiert heute Abend, egal für was man sich entscheidet. Es war damals ein echter Rock'n'Roll-Moment. Heute vor 21 Jahren sorgten Rammstein nämlich nach einem Konzert in Schottland für Schlagzeilen. Statt nur die Bühne abzureißen, soll die Band dort auch die gesamte Garderobe komplett zerlegt haben. Der Schaden war zwar beträchtlich, doch die Konzerthalle nahm es mit Humor. Und der Ruf der Berliner als kompromisslose Rockband war damit endgültig zementiert. Von hartem Rock geht's jetzt zum deutschen Schlager, und zwar zu einem echten Klassiker. Juliane Werding wird heute 70 Jahre alt. Mit Am Tag, als Conny Kramer starb, schrieb sie damals Musikgeschichte, und später folgten Hits

0: Ihre Songs erzählen nach wie vor Geschichten und gehören bis heute zu den bekanntesten des deutschen Schlagers. Wir sagen Happy Birthday zum runden 70. Und das war das Daily Update vom Fußball-WM-Finalsonntag. Übrigens, heute ist Tag der Eiscreme. Passt doch perfekt, oder? Schön beim Finale heute Abend einen Eis schlecken. Und egal, wer heute Abend gewinnt, am Ende heulen doch sowieso alle. Die einen vor Freude und die anderen, weil die Kugel Stracciatella schon wieder runtergefallen ist. Sven Weikam, Daily Redaktion.
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8: Wann starb Michael Jackson? Es war der 25. Juni 2009, als die Meldung über den Tod des King of Pop die Welt erreichte. Sein Leibarzt Conrad Murray hatte ihm eine Überdosis Propofol verabreicht. Er wurde später wegen fahrlässiger Tötung zu 4 Jahren Haft ohne Bewährung verurteilt.
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1: Ja, es gibt eine Sage, eine Fabel, die in unterschiedlichen Varianten in vielen Ländern und Kulturen erzählt wird. Wie kommt es denn dazu?
2: Also ich könnte mir vorstellen, das liegt daran, weil die Botschaft davon einfach so wichtig ist. Und ich habe mir die ganzen Geschichten mal angeschaut und erzähle das jetzt in meiner ganz eigenen Interpretation. Ein Bauer findet vor langer, langer Zeit in der tiefsten Winterzeit eine halb erfrorene Schlange. Weil er stets hilfsbereit war, wollte er im ersten Moment der Schlange helfen. Auf der anderen Seite wusste er aber auch, dass den Schlangen nicht zu trauen ist. Und darüber hinaus wusste er ebenfalls, dass Schlangen in der Kältestarre ja Monate überleben können. Also wollte er sie liegen lassen. Da kam die Frau des Bauern und herrschte ihn an, wie er denn diesem armen Wesen nicht helfen könne. Wenn er ihr nicht helfe, so würde sie es gleich dem Pfarrer erzählen. So nahm der Bauer die Schlange gegen seinen Willen an seine Brust, wärmte sie und gab ihr in seinem eigenen Hause Milch, damit sie zu Kräften kam. Und kaum war die Schlange nach einiger Zeit wieder bei Kräften und warm, biss sie dem armen Bauern in die Brust, sodass er tot zusammenhang.
1: Okay, wofür die Schlange symbolisch stehen kann, das ist ja klar. Aber was ist mit der Frau des Bauers?
2: Ja, also oberflächlich betrachtet kann man ja sagen, sie wollte nur helfen. Aber wollte sie helfen aus reiner Nächstenliebe, weil sie sich ja mit Giftschlangen so gut auskennt? Oder wollte sie doch lieber sich selber und vor allem auch dem Pfarrer gefallen?
1: Tja, das stelle ich mir aber schwierig vor, das zu unterscheiden. Hilfsbereitschaft ist ja auf den ersten Blick was Gutes.
2: Ja klar, absolut. Aber zu viel helfen wollen, das kann auch nach hinten losgehen, wenn es nur darum geht, sich moralisch überlegen zu fühlen und man darüber hinaus auch gar kein Gegengift für einen Schlangenbiss hat. So wie die Bauersfrau, die ihren Mann gleich beim Pfarrer verpfeifen wollte, wenn er die Schlange nicht aufnimmt. Also hütet euch nicht nur vor den Schlangen, die ihr euch ins Haus holt, sondern auch vor den Menschen, die gegen euren gesunden Menschenverstand argumentieren. Denn wer das Böse nicht sehen will, es leugnet und verharmlost, um als glorreicher Retter dann dazustehen, der trägt das Böse selber in sich.
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1: Tja, immer wieder eine Freude. Heute aus dem Iller Live Studio 2 aus dem Keller. Simon, was hast du heute dabei?
2: Heute habe ich ein Bier aus Südtirol dabei, von der Brauerei Batzen, eine Gose. Und das habe ich mitgebracht von der Jahreshauptversammlung der Biersommeliers in Bozen.
1: Okay.
2: Und ja, eine Gose, das ist ein Sauerbier gewürzt mit Koriandersamen und Salz.
1: Aha, also Sauerbier mit Koriander und Salz. Hört sich ja mal wieder ziemlich wild an. Da bin ich auf jeden Fall gespannt.
2: Ja, beim Einschenken gerade ist aufgefallen, das zischt zwar ziemlich und sprudelt mal und es gibt Schaum, aber der Schaum, der fällt auch sofort zusammen. Und ja, das ist halt bei Sauerbier leider manchmal so der Fall. Optisch nicht so schön, sehr trüb, etwas matt, helles Bier. Aber wenn wir jetzt reinriechen, dann hat das sowas säuerlich, frisch, fruchtiges. Mir fallen da erstmal helle Trauben ein, aber auch Apfel, Birne, bisschen sowas wie Mirabelle und ganz weit hinten, da stecken auch die Koriandersamen, die sind ja auch wirklich im Bier drin und da kommt noch so ein bisschen Würze mit dazu.
1: Es riecht richtig sommerlich, obwohl es ein Sauerbier ist, macht es richtig Lust auf den ersten Schluck.
2: Ja dann, zum Wohl.
1: Zum Wohle, Simon. Ja, sind wir gespannt drauf, wie das schmeckt heute.
2: Ja, und ich muss sagen, ich finde auch, das schmeckt gar nicht so sauer, wie man vielleicht denkt. Das hat schon eine Säure, aber sehr dezent. Diese Fruchtigkeit setzt sich hier fort, was wir schon in der Nase hatten. Alles sehr mild und weich im Mund, richtig geschmeidig, sehr schön. Und ja, auf jeden Fall ein sehr süßes Bier. Man neigt da fast dazu, sich so die Lippen ein bisschen abzustecken mit diesen süßen Früchten. Und auch, ja, wir haben ja Koriander und Salz drin. Mhm. Und dieses Salz, finde ich, ja, wenn man es weiß, dann kann man das schon rausschmecken. Aber das ist sehr im Hintergrund. Das ist jetzt nicht ein versalzenes oder sehr salziges Bier. Und ich finde sogar durch diese kleine Salznote, da wird es so ein bisschen erfrischend, oder?
1: Ja, schmecke ich auch so. Das Salz, das passt ganz gut zur Süße und den Früchten. Aber jetzt sag mal, das ist ja schon eine ziemlich verrückte Mischung, oder? Also Bier, Salz, Koriander und dann noch Sauer. Ist das ein neumodisches Biermischgetränk?
2: Ganz im Gegenteil. Die Gose, die kommt aus dem ostdeutschen Raum, aus Goslar und die ist bekannt seit dem 11. 12. Jahrhundert und man muss sich einfach vorstellen, damals war Bier noch ganz anders.
1: Okay.
2: Und hier sind bei der Gärung eben Milchsäurebakterien im Spiel, die machen das Bier sauer. Ja, und wenn man dann so ein saures Bier hat, dann liegt es ja auch irgendwie ein bisschen auf der Hand zu versuchen, da noch einen anderen Geschmack reinzukriegen. Und das haben die Menschen und die Brauer vor allem damals eben versucht mit Gewürzen, wie hier Koriander, mit Salz und drum. Ist die Gose tatsächlich ein uralter, sehr traditioneller, historischer Bierstil. Mhm. Und klar, solche Biere schaffen es dann auch immer in die modernen Brauereien, in die Richtung Craft Beer und eben sogar nach Südtirol, nach Bozen, zur Batzen Brauerei, von der wir hier die Gose im Glas haben.
1: Jawohl, danke dir Simon. 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
1: Wann starb Elvis Presley? Viele sind sich sicher, der King lebt. Tatsächlich starb Elvis Presley aber am 16. August 1977. Als Todesursache ging man zunächst von plötzlichem Herztod aus. Laut späteren Berichten korrigierte man die Todesursache allerdings auf Einnahme von zu vielen Medikamenten. Elvis wurde nur 42 Jahre alt.
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2: Ja, herzlich willkommen. Ment mit Mund, später hier Frau mit Hund, aber erstmal der Sohn vom alten Mund. Hier ist Stefan Mund.
3: Und John Ment.
2: Ja, schön, dass ihr dabei seid bei eurem neuen Podcast. Er hier und ihm sind normalerweise etwa 3 Stunden, runtergekürzt auf 20 Minuten. Der Rest ist immer justiziabel.
3: Ein Promi, 10 Sätze, wir fangen an. In diesem Fall bringt sie die Sätze zu Ende. Mhm. Ich freue mich wahnsinnig, sie ist heute dabei. Radiomoderatorin Gerlinde Jenicke. Hallo Gerlinde.
4: Hi, vielen Dank, dass ich bei euch sein darf. Bin sehr gespannt, was hier auf mich zukommt.
2: Ja, das kannst du auch. Radiolegendin, muss man ja sagen. Ne? Für dich wurde das Radio erfunden. Du hast 2017 den Deutschen Radiopreis bekommen als beste Moderatorin. On Air bei BB Radio am Morgen, der Kaiser und Gerlinde Jenicke, der neue Morgen für Brandenburg und Berlin und bei Uli Antenne. Schön, dass du überhaupt Zeit hast für uns.
4: Ich finde es ja Wahnsinn, was ihr über mich schon wisst. Also das hätte ich ja selber so gar nicht hingekriegt. Sehr
2: das,
4: toll.
2: Das Gerlindepedia, du, da haben wir nachgeguckt. Ja,
4: genau. Cool, ach wie schön. Ja, ich freue mich. Alles bis jetzt läuft.
2: Noch läuft.
3: Ja, Gerlinde, es ist mir ein inneres Blumenpflücken, dass wir uns beide unterhalten. Wir kennen uns schon. Weißt du das eigentlich?
4: Oh Gott, was ist denn passiert?
3: Eigentlich gar nichts Schlimmes. Wir hatten was an, aber ich kenne euch ja beide eigentlich von unter der Dusche. Also sowohl John als auch dich, ihr wart beide ganz oft beim Duschen dabei. Eure Stimmen zumindest. Im Radio, im Bad.
4: Also hattest du nichts an.
3: Ich hatte nichts an. Nein. Nein, pass auf, vielleicht erinnerst du dich noch. Es ist lange, lange her in Berlin. Ich bin ja Berliner. Habe ich in einem Café gearbeitet und da bist du zu Gast gewesen bei mir. Und dann haben wir uns beide über einen gemeinsamen Freund, den Frank Nitschmann, unterhalten.
4: Ich habe nämlich damals
3: mit dem Frank zusammen erst bei 104.6 auf der Stars for Free Bühne und später bei RS2 haben wir ein Projekt gehabt, was das Tanzen angeht, Dirty Dancing. Und ich war damals der Tanzlehrer, der mit dem Frank das gemacht hat. Daraus ist dann auch.
4: Ach, cool, ne? Das werde ich ihm auf jeden Fall erzählen. Ne? Da freut er sich. Der hat nie von dir gesprochen.
3: Tja. So ist er. Aber nein, wir haben uns leider Gottes auch irgendwann aus den Augen verloren. Ich habe dann den Weg in die Schweiz angetreten und nun ja.
2: Weißt du noch, wie das Café heißt?
3: Ja, die Welt ist dein Dorf. Das war das Café in der Königliche Gartenakademie in Lichterfelde.
2: Ah, okay. Mhm.
3: Da bist du zum Frühstücken gewesen. Das ist in den Gewächshäusern drin.
4: Ja, ja, das ist sehr schön dort.
3: Genau. Und da habe ich dich mal bedient und dann hatten wir eben über den Frank gesprochen und so weiter und so fort. Das ist aber sicher
4: schon. War ich freundlich?
3: Ja, sicher. Ja, absolut. Du hast sogar meine Freundschaftsanfrage bei Facebook dann angenommen. Also ganz verrückt. Also wir sind eigentlich voll Buddies.
4: Ja, total.
2: Ja, ich gehe dann mal, ne? Ihr braucht mich nicht mehr. Gerlinde, 10 Satzanfänge für dich. Du bringst sie zu Ende. Das ist das Konzept dieser Show. Und los geht es. Die 3 besten Horrorfilme sind für mich:
4: The Visit, S2 und Get Out.
2: Okay, was ist mit Shining? Habe ich jetzt gar nicht gehört.
4: Ja, Shining mag ich auch. Shining hat mir sehr durch Corona geholfen.
2: Ach, schön.
4: Mir ging's schlecht. Ich musste viel schlafen. Und das lief bei mir hoch und runter, weil mich das so beruhigt. Weil das so, da wird ja erst Angst. Am Ende geschrien, da bin ich immer schon eingeschlafen. Aber ja, ein schöner, beruhigender Horrorfilm, das stimmt.
2: Mein deutscher Radiopreis, den ich 2017 bekommen habe als beste Radiomoderatorin, der steht
4: auf meinem Schuhregal, neben anderen Dingen, die ich gewonnen habe in meinem Leben. Also er steht dort alleine, aber so sehe ich ihn immer.
2: Ach schön, ja. Ich werde wahnsinnig, wenn...
4: Oh Gott, haben wir so viel Zeit?
2: Ja, die nehmen wir uns.
4: Wenn einer pfeift, wenn einer summt, wenn einer schmatzt beim Essen, wenn einer laut atmet, dann werde ich wahnsinnig.
2: Da ist gerade in mir was zerbrochen.
3: Ja.
4: Wieso?
2: Weil ich gerne summe. Nee, es ist pfeifen gar nicht. Aber summen kommt schon mal vor.
3: Ja, oh, nee. Ich hatte mal eine Chefin, wo ich noch Tanzlehrer war, die hat immer gesagt, Männer, die pfeifen und Hähne, die krähen, den sollte man bei Zeiten den Hals umdrehen.
4: Ich liebe diese Frau. Oder? Das ist sehr klug.
3: Ja. Eine tolle Frau. Frau Monika Keller, Tanzschule Keller Berlin.
2: Ja, guck mal, haben wir die auch untergebracht.
3: Haben wir sie auch untergebracht.
2: Haben wir einen neuen Sponsor jetzt. Gerlinde, wenn Sport, dann...
4: Boxtraining bei Kalle im Keller.
2: Oh, du bist Boxerin?
3: Nur wenn Kalle pfeift.
2: Der kriegt er aufs Maul, ja.
4: Ich mache seit 12 Jahren Boxtraining bei meinem Trainer. Das ist der ehemalige Fitnesstrainer von Rocky Gianni. Also der kann auch mit verhaltensauffälligen Leuten sehr gut umgehen. Und der hat sein Gym im Keller und da gehen wir immer zusammen hin. Und die Nachbarin hat sich schon beschwert und hat gesagt, wenn ich nochmal so schreie, ruft sie die Polizei.
2: Boah. Okay.
4: Also ich finde, beim Sport kann man auch laut werden.
2: Ja, muss man doch auch.
3: Aber weiß ihr, dass ihr Sport eigentlich macht, die gute Frau?
2: Ja. Okay. Ja, logisch. Ja. Zuletzt totgelacht habe ich mich.
4: Oh, wahrscheinlich über mich selber. Ich weiß nicht mehr, in welcher Situation. Totgelacht.
2: Du hast dich beim, du hast gesummt und gepfiffen gleichzeitig.
4: Oh Gott, nee, nee. Ich, ja, da habe ich über mich selber gelacht, weil, also der, wir haben schon vorhin über ihn gesprochen, der heute mein Chef ist, Frank Nitschmann.
2: Ja.
4: Der hat, darüber darf man eigentlich nicht lachen, der hat hinten keine Haare mehr.
3: Ja, das war damals schon
2: Hubschrauberlandeplatz.
4: Keine Haare mehr. Und er ist ja jetzt mein Chef und er hat mir irgendwie morgens ein Foto geschickt vom Sonnenaufgang und hat gesagt, das kann ich kurz ruhig mal erzählen und er, dass die Sonne so schön scheint. Und da habe ich gesagt, wir haben ein ganz schönes Bild von unserem Hörer Klaus Tonsur bekommen. Und er wusste sofort, dass er gemeint ist mit Tonsur. es ist ja für einen Mann schrecklich. Das ist so, als würde er mich Renate Orangenhaut nennen. Das ist ja auch nicht besonders freundlich.
2: Ja, aber wir Männer haben ja oft so Fohlahini, ne? So vorne lang, hinten nix. Also das ist ja.
4: Das hat er, genau. So ein Knie.
3: Ja, aber wenn sie tröstet, irgendwann kommen die Haare dafür aus den Ohren und aus der Nase.
2: Ja.
4: Das tröstet mich natürlich sehr, weil wie könnte ich ohne ihn leben, wenn er keine Haare in Nase und Ohren hätte?
3: Oder?
2: Der Kaiser und Gerlinde Jenicke, der neue Morgen für Brandenburg und Berlin, sollte man auf gar keinen Fall einschalten, weil
4: Die Kollegen einen richtig hassen, wenn alle schlechte Laune haben und dann kommt dieser eine gut gelaunte Kollege rein. Deswegen sollte man die Show auf gar keinen Fall hören, weil man dann gute Laune bekommt und die ganzen Kollegen sagen, der war früher mal so schlecht drauf und jetzt lacht der nur noch.
2: Ja. Großartig.
3: Da könnte man ja auch Shining gucken, dann damit die Stimmung wieder ein bisschen kippt.
4: Nee, das ist ja nur zum Einschlafen.
2: Ach so. Shining gibt's nur zum Einschlafen.
3: Ah, genau. Werde ich meinen Sohn auch mal vorspielen.
2: Nein, nochmal kurz Rewind und dann hörst du dir das am besten nochmal an. Meine größte Macke ist,
4: dass ich niemals die Toilette abschließe, egal wo ich bin. Also, es ist mir sehr unangenehm, aber ich habe so eine Angst, dass ich eingeschlossen bin und nicht mehr rauskomme, dass ich nie abschließe. Und es ist irre, aber jedes Mal, wenn ich aufs Klo gehe, fällt 3 Sekunden später irgendjemand ein, dass er auch muss. Und dann sitze ich da und sage, hallo, es ist besetzt.
2: Ja, und wenn sich da noch jemand draufsetzt, aber, ist auch doof, ne?
3: Ja, aber du kannst doch die Tür auflassen, dann sieht man gleich, dass besetzt ist.
4: Aber das ist meine Macke. Und ich kann mich nicht auf warme Stühle setzen.
3: Ja,
4: also wo einer drauf gesessen hat, der mir seinen Platz anbietet, vergiss es, ich gehe da nicht drauf.
3: Ja, das.
2: Das kann man auch mit Punkt 1 verbinden. Warme Klobrillen sind auch nicht schön.
3: Oh nein. Oh,
4: setzt euch auf die Klobrille, auf fremde Klobrillen, das finde ich interessant. Fall.
2: Ich habe immer meine eigene dabei.
3: Ja. Ja, John, aus der Nummer kommst du gerade nicht raus.
2: Klobrillen, Mensch, ich habe einen Laden, muss man gucken.
4: Das ist sehr lustig. Ja.
2: Gerlinde, mein Hund Miley liebt es, wenn
4: sie unbeaufsichtigt etwas zu essen findet, was sie stehlen kann.
2: Ah, okay.
4: Also wenn ich dabei bin, macht sie es nicht, aber sobald ich den Raum verlasse, ist alles weg. Und das ist ihr Schönstes.
2: Ah. Was niemand von mir wissen sollte, ist
4: dass ich, wenn ich ins Bett gehe, ein Pflaster auf dem Mund habe, eine Schlafmütze aufsetze, Klebestreifen im Gesicht habe gegen Falten, das Pflaster auf dem Mund ist gegen Schnarchen und gegen einen dicken Hals, gegen ein Doppelkinn, meinen Bauch mit Frischhaltefolie umwickle, weil das den Bauchumfang weniger machen soll und Zwiebeln in die Socken stecke, weil das fürs Immunsystem gut ist. Und es klingt jetzt hanebüchen, aber es ist wirklich wahr und deswegen bin ich auch Single, weil
3: ich bin auch froh, dass du das für dich behältst.
4: Ihr habt ja gesagt, was keiner wissen soll über mich. Da musste ich sagen. Ich sage ja immer die Wahrheit. Das ist ja das große Problem.
2: Aber ich habe das Gefühl, dass du abends länger brauchst, um dich fertig zu machen, als morgens.
4: Das stimmt. Ja. Es ist sowas von die Wahrheit.
2: Irre. Großartig. Ja. Aber sehr ehrlich, sehr offen. Gerlinde Jenicke, wenn ich mal wiedergeboren werden sollte, dann als?
4: Eine Frau, die echte lange Haare hat und keine Extensions haben muss wie ich, damit ich den ganzen Tag meine Haare bürsten könnte. Weil ich liebe das Gefühl, Haare gebürstet zu bekommen, aber es geht ja nicht, weil es immer hängen bleibt in den Extensions.
2: Ah, okay. Ja. Da stelle ich mir gerade so eine Fiona vor von Shrek, ne, so mit schönen langen Haaren, die so dann...
4: Ja, sowas. Oder als Star-Violistin. Könnte ich mir auch vorstellen. Nicht schlecht. Würde mir auch gefallen.
2: Auch nicht schlecht, ne?
4: Ja.
2: Nicht schlecht.
4: Violinistin.
2: Gerlinde, meine 10 Sätze sind leer gesetzt. Ich bin
4: durch,
2: aber der Stefan hat noch welche.
3: Ja, ich habe ja auch noch 10.
2: Ja, Stefan hat noch 10.
3: Genau.
4: Nochmal 10?
3: Ja, nochmal 10, natürlich.
2: Hau raus.
3: Wir sind ja nicht zum Spaß hier. Okay. Gerlinde, das perfekte Wochenende.
4: Ich stehe auf, gehe mit meiner Nachbarin und Freundin wandern und schlafe dann bis abends und gehe dann ins Kino und gucke mir einen neuen, sehr guten Horrorfilm an.
3: Klingt fantastisch.
4: Mhm. Ja.
3: Jetzt kommt's, meine Lieblingsfrage. Das peinlichste Erlebnis in einer Live-Sendung war?
4: Also ich soll den Satz richtig beenden, ne? Aber ich erzähle die Geschichte jetzt einfach.
2: Mach.
4: Ich habe mal das Mikrofon offen gelassen, als ich mit meinem Hund gesprochen habe. Also... Es lief auch noch Werbung. Das ist natürlich ganz richtig schlecht, wenn man in der Werbung was sagt. Aber es war so. Soll ich es kurz erzählen?
2: Ja, bitte.
4: Also, eine Kollegin kam rein und sagte, ich bin mal kurz weg. Ich muss zum Airchecking. Und das heißt ja in Radiosprache, dass man sich seine Sendung nochmal anhört mit jemandem, der besser weiß, wie man es noch hätte besser machen können. Also so wie, da wird dann halt gecheckt, ob die Sendung gut war vom Chef, ne? Mhm. Und das heißt dann Aircheck. Und sie meinte, ich gehe mal kurz zum Airchecking. Und dann ging sie raus und machte die Tür zu. Und ich sagte zu meinem Hund, guck mal, die macht das, was du auch so gerne machst. Die macht Arschlecking. Und irgendwann so, aber erst nach 3 Minuten oder so, kam jemand rein und meinte, der Mikro ist noch offen. Naja, es war mir sehr unangenehm.
2: Oh.

0: weh, wie wenn ich im Kettenkarussell rausfliege. Und ja, deswegen mache ich nur die bodennahen Fahrten auf dem Rummel, aber Breakdance ist das Beste und da würde ich gerne 17 Mal können.
1: Was ist mit Entenangeln?
0: Kann
1: ist
0: ich
1: auch
0: so
1: sehr
0: gut.
1: Spannend.
0: Das ist, ich bin sehr zielsicher. Wir zittern die Hände dann immer vor Aufregung.
1: Duck Hunter.
2: Ne? 17 Mal Breakdance.
1: Okay. 17 Mal ist cool, ja. Wir drücken dir die Daumen, dass das mal klappt.
0: Vielen Dank.
2: Ich habe Angst vor.
0: Ersticken. Jo. Also ich, deswegen mache ich zum Beispiel die Klotür auch nicht zu. Also, naja, es ist so.
2: Das so schlimm?
0: Das ist meine schlimmste Angst. Dass einer mich im Boden eingräbt und da habe ich leider zu viele Horrorfilme gesehen, im Boden eingräbt und dann so Sand draufschmeißt.
1: Ja, Edgar Allan Poe hatte ja immer diese Angst davor, bei lebendigem Leib beerdigt zu werden, denn das ist ja in ganz vielen Geschichten noch. Ja, ja.
0: Ganz das viele, ist meins.
1: Die Hälfte seiner
0: dann
1: Storys geht darum.
0: Dann habe ich eine intellektuelle Angst, das ist ja toll.
1: Dann musst du mal deine Sendung einladen, Edgar Allan Poe. Ja. Nein, aber es lohnt sich sehr. Der ist wirklich genau das, was du gerade sagst.
2: Ja, ach, toll. Angst vor dem Ersticken. Gut. Mein nächster Urlaub
0: wird wahrscheinlich nach Amerika sein mit meinem Vater. Wir fahren einmal im Jahr in Urlaub zusammen und gehen campen und wollen nochmal meine Tante in Kalifornien besuchen. Die ist schon sehr alt, könnte das letzte Mal sein. Und dann fahren wir dort lang und haben Cowboy-Hüte auf und den Ellbogen aus dem Fenster.
1: Macht die Taylor Swift so ein bisschen, ne?
2: Sehr schön.
0: Ja, ja, mein sehr Vater. Cool. Nee, aber ja.
2: Da beneide ich dich genau sehr. So. Ich Howdy. Hatte auch das Glück, letztes Jahr waren wir sehr lange in Amerika unterwegs. Es war ein Traum, auch in Kalifornien, von San Francisco bis San Diego und den Roadtrip runter. Es war
0: ja, das.
2: Einfach oh gigantisch, den Highway One. Muss natürlich toll. Wieder kehrt machen irgendwann unterwegs. Der ist nicht ganz offen, aber es lohnt sich trotzdem alle Male.
1: Ja, aber das Wichtigste ist natürlich, bei so einem Trip sind wir uns einig, auch die Musik. Ne? Da muss ja auch die Musik im Auto stimmen.
2: Na, rate mal, was wir im Auto gehört haben, als wir in San Francisco waren.
1: Freddie Quinn.
2: Fast. Fast.
3: Einfach Junge, so. Ja. Komm bald wie.
0: Das ist sehr lustig.
2: Genau. If you go into San Francisco, selbstverständlich.
0: Oh, be sure to wear some flowers in your hair.
2: Und es ist wirklich, jeder Satz aus diesem Lied kann ich 1:1 sagen. Schön. Es stimmt.
0: Ich liebe auch San Francisco.
2: Ja, absolut. Meine Lieblingsstadt in Kalifornien.
0: Cool.
2: Gerlinde, ich hasse es.
0: Wenn ich nicht einhalten kann aus irgendwelchen Gründen, was ich versprochen habe, weil ich ein extrem zuverlässiger Mensch bin und das also auch wirklich vor mir hertrage, dass ich das bin. Und wenn ich was vergesse oder nicht so nach Plan mache, wie ich es mir gewünscht habe, dann bin ich sauer. Dann würde ich sagen, ja, dann hasse ich das.
2: Ja.
1: Mhm.
0: Oder halt pfeifen, aber ich weiß nicht, ob mehrfach Antworten möglich sind.
2: Es geht immer, man kann auch mehrfach antworten. Okay. Ich würde gerne mal
0: in einem Haus wohnen.
1: Oh,
2: mach doch.
0: Im Wald, am See.
1: Ah, ach wie schön.
2: Da gibt es auch das wieder einen Horrorfilm bestimmt, oder?
1: Nee, da gibt es ein Lied.
2: Ah, da gibt es nee, ein Lied.
0: Also,
2: Haus
0: ja,
2: am See.
0: Also, ja, nee, also das ist schon wirklich krass, weil da hätte ich natürlich Angst, weil das genau das Setting wäre aus allen Horrorfilmen, eben, die ich gerne gucke.
1: Wollte ich gerade sagen.
0: Und genau so möchte ich halt wohnen, ne? Aber ich müsste eben das Risiko eingehen, dass ich da weggemeuchelt werde.
1: Ja. Oh, weißt du, was ich in Horrorfilmen hasse? Wenn es so still ist, wir stellen uns jetzt dein Haus am See vor, es ist so dunkel und plötzlich fliegt vorne ein Vogel los. Wo du einfach sagst, es ist gar nichts Gruseliges passiert, aber ich habe mich so erschrocken gerade eben. Oh, das hasse ich.
0: Das ist voll gut, das liebe ich. Ich erschrecke auch gerne Leute. Also zum Beispiel morgens, wenn noch keiner am Sender ist und der Kaiser geht aufs Klo und kommt raus, dann schmeiße ich mich auf ihn rauf. und dann lache ich lange.
1: Ja, cool.
0: Hab ich und dann sage ich immer, es ist wie Yoga. Erst tut's weh und dann tut's gut, ne? Und dann muss er sagen, ja, stimmt.
2: Großartig. Da würde ich gerne mal Mäuschen spielen. Hm. Der schönste Tag
0: ich
2: in diesem
0: mal filmen und euch schicken.
2: Unbedingt.
0: Ja, bitte.
2: Nein, der schönste Tag in diesem Jahr war?
0: Als mich BB Radio gefragt hat, ob ich gerne die Morgenshow moderieren möchte.
2: Und hätte ich um einen Monatslohn wetten müssen, hätte ich geschworen, du wirst das sagen mit diesem Tag.
0: Wirklich?
2: Ja, wirklich. Ich habe große Freude. Weißt du, die Gerlinde war immer da am Morgen, immer unter der Dusche, wie ich schon gesagt habe. Und plötzlich war sie weg.
1: Plötzlich war nur noch die Dusche
2: plötzlich
1: da.
2: Plötzlich war nur noch die Dusche da.
1: Auch trostlos.
2: Und dann waren da andere plötzlich unter meiner Dusche. Ja. Weißt du?

0: Hat mir nicht gepasst.
1: Ja, klasse.
2: Ja, ja, aber nee, ich habe mich wirklich gefreut.
1: Ihr klingt auch super, ihr zwei.
2: Ja?
1: Ja, so wie wir beide. Aber ihr klingt wirklich super. Der Kaiser und du, ihr macht das richtig schön zusammen.
2: Aber das ist aber lieb. Ja, das sage ich dem.
1: Ja, man merkt das, dass ihr euch mögt, dass ihr euch versteht und dass ihr euch kennt. Das ist so ganz harmonisch und trotzdem hat es so eine Spannung, die Spaß macht.
2: Echt?
1: Ja, ist richtig schön.
2: Also das hören wir sehr gerne. Vielen Dank.
0: Das ist wirklich also cool. Absolut. Zwei Radio-Urgesteine und John, meine, du machst ja schon länger Radio, als es Radio überhaupt gibt.
2: Aber also das muss ich mal zurückgeben. Ihr klingt auch fantastisch.
0: Dankeschön.
2: Ich möchte baden in euren Stimmen und ja, und da liegen bleiben. So an so einem Samstag.
0: Im Haus am See.
2: Ja.
0: Ja.
1: Jetzt nicht pfeifen, Stefan, dann machst du alles pfeifen. Kaputt.
0: Ich weiß. So, dann habe ich jetzt noch, mein größter Horror ist.
2: Dass mein Vater und mein Hund und meine Mutter sterben.
0: Oh ja. Das ist ja gerade ein Brett, ja.
2: Das ist für mich das Schlimmste. Ich sage immer, ich habe letztens zu meinem Vater gesagt, wenn er merkt, dass es jetzt vorbeigeht, möchte er mich bitte in sein Auto einladen und wir fahren wie bei Thelma und Louise zusammen über die Klippe. Oh. Und das wollte er aber auch nicht.
1: Nee.
2: Er sagt, es ist normal, dass Kinder nach ihren Eltern sterben. Ja, so und da habe ich gesagt, aber es ist total unfair, weil du bist alt und eh bald tot. Ja, aber ich muss noch mein ganzes Leben lang ohne dich zurechtkommen. Wie soll das passieren? Also das ist wirklich mein schlimmster Horror, dass meiner Familie oder meinem Hund was passiert. Ich muss davon ausgehen, dass mein Hund nicht mehr 100 Jahre alt wird, die ist ja schon 14.
1: Ja.
2: Aber manchmal gucke ich sie an und sage ihr, du darfst nie sterben. Und bis jetzt hat es ja funktioniert.
1: Ja, eben. Also das ist ja die gute Nachricht. Aber es ist halt die Reihenfolge, die dann doch irgendwie richtig ist, ne, und die man dann doch einhalten sollte, biologisch.
2: Man muss es einhalten eigentlich. Ja, aber also im Moment, ich bin noch dankbar, dass noch alle da sind.
1: Ja, das ist schön. Genieß es einfach.
0: Ich wünsche es dir, dass es auch ganz, ganz, ganz, ganz viele Jahre noch so bleibt.
1: Da schließe ich mich an.
0: Eine letzte Frage habe ich noch, liebe Gerlinde. Ich liebe Berlin, weil?
2: Ich weiß, dass diese Stadt all meine Geheimnisse kennt und ich so gerne all ihre Geheimnisse kennen würde, aber ich wahrscheinlich nie hinter alle kommen werde, weil diese Stadt so groß, bunt, vielfältig und aufregend ist, dass es mir nie langweilig werden wird und dass ich immer wieder neue Dinge entdecken werde. Also das ist wirklich das große Glück, Ur-Berlinerin zu sein, weil ich halt wirklich viel schon kenne und die Stadt auch nicht als zu groß, zu dreckig, zu wild wahrnehme, weil wenn man was jeden Tag sieht, kriegt man natürlich die Veränderung nicht so krass
0: mit. Das ist so.
1: Gerlinde, wir können nur sagen, vielen, vielen Dank für die letzten 20 Minuten, die wir ganz
2: tief... Ist es schon vorbei? Kann ich bei euch wohnen?
1: Ja, wir durften ganz tief in dein Leben schauen, wir alle zusammen, auch die Hörer unseres Podcasts und Hörerinnen. Wir sagen dir ganz lieben Dank, wünschen dir ganz viel Erfolg, auch für deine weitere Radiokarriere, dass du noch ganz viele Reisen machst nach Kalifornien mit der Familie, mit dem Hund. Dass du ganz wenig Leute hörst, die summen und pfeifen und dass dir niemand auf dem Hauptbahnhof die Toilettentür aufmacht, während du da gerade zugange bist.
2: Oh mein Gott, wie gut seid ihr denn?
0: Und möge jeder Stuhl, auf dem du Platz nimmst, kalt sein.
1: Ja, genau.
2: Oh, ihr seid ja richtig gut.
1: Ja, die nächsten...
2: Verneige mich.
1: Das tun wir auch. Vielen, vielen Dank, Gerlinde Jenige, Radiolegendin. Die nächsten 2 Wochen übrigens, jetzt schon mal als Tipp, am besten nichts essen. Denn in 2 Wochen bekommt ihr die besten Ernährungstipps für euch, exklusiv hier im Podcast von Deutschlands bekanntestem Ernährungsexperten Patrick Heitzmann.
0: Und damit bin ich wieder dran.
1: Ja, natürlich.
0: Bitte. Wir sind schon wieder einen Tag näher an der Rente, lieber John.
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11: Wann wurde der erste Corona-Fall in Deutschland bekannt? In Deutschland wurde der erste Fall einer Infektion mit SARS-CoV-2 am 27. Januar 2020 gemeldet. Der erste Lockdown begann dann am 27. März des Jahres.
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1: Und das heute mit einem, der ist richtig engagiert beim SVK in vielen Bereichen, Chris Müller.
3: Hi, servus.
1: Servus, wir sprechen in dieser Folge natürlich über das, was du für den SV Kirchdorf an der Iller machst. Fußball, große Begeisterung natürlich bei dir, ein Megathema. Aber du bist heute auch für das Thema Infrastruktur, Gebäude zuständig, stellvertretender Vorsitzender beim SVK. Erstmal spulen wir zurück. Wie bist du nun in den Verein reingekommen? Was war denn so der erste Kontakt?
3: Ja, das war bei mir eigentlich ganz klassisch, wie jeder normale in so einen Verein reinkommt. Ich bin gebürtig quasi aus Kirchdorf, da aufgewachsen, Kindergarten, alles Mögliche. Und dann kommt man natürlich irgendwann mal Richtung Sportverein, klar. Als kleiner Bub natürlich Fußball, Leichtathletik, Kinderturnen, so die klassischen Einstiegsabteilungen, die man da durchmacht. Und so hat sich das jetzt eben immer weiterentwickelt. Und da bin ich natürlich auch hängen geblieben.
1: Fußball damals Bambini angefangen, oder?
3: Genau, ja.
1: Ja, also ganz, ganz klein sozusagen und Torschützenkönig gewesen oder viele ja. Tore geschossen oder was war so deine Position?
3: Nee, gar nicht. Also ich war zum Anfang tatsächlich so ein bisschen unter dem Radar. Also ich war gar nicht so der mega Sportliche oder der, wo da rausgestochen ist. Ich bin immer so ein bisschen mitgelaufen.
1: Ja.
3: Das hat sich dann im Laufe der Jahre durch viel Training tatsächlich ein bisschen geändert. Aber Positionen, alles mögliche. Also ich war schon Torwart, Stürmer, das ist nicht so erfolgreich. Darum bin ich letztendlich dann auch in der Abwehr gelandet.
1: Okay, Fußball, Leichtathletik hast du auch angesprochen. Was hast du da gemacht?
3: Auch ganz klassisch einfach alles, also Allround, Weitwurf, Hochsprung, Sprint, Weitsprung, sämtliche Sportarten, die sie da anbieten. Kann ich natürlich auch jedem empfehlen, gerade auch für Fußballer, auch im jungen Alter, super Training für Körper, für Bewegung, sollte man auf jeden Fall machen.
1: Wie schaut's denn, wenn wir nochmal aufs Thema Fußball schauen, da aktuell aus, so bei den Kleinen, bist du da noch irgendwie unterwegs oder? Was machst du da aktuell in der Fußballabteilung?
3: Nee, bei den Kleinen bin ich tatsächlich gar nicht so unterwegs. Ich krieg's immer so ein bisschen mit, was passiert. Klar, ich habe die Stadionsendung ein bisschen gemacht, und auch von den Ergebnissen her kriege ich das schon mit, aber ich bin hauptsächlich bei der Aktive unterwegs. Dann noch so ein bisschen als Spieler, wenn man jemanden braucht, als Aushilfstrainer, wenn mal die Trainer im Urlaub sind oder dann halt eigentlich ganz viel drumherum.
1: Also auf jeden Fall Sonntagnachmittag, wenn Heimspiel ist oder auch wenn es samstags ist, dann bist du auf jeden Fall draußen.
3: Sicher.
1: Im Dr. Hans-Liebhardt-Stadion. Ja. Und SVK, was bedeutet das für dich? Es gibt ja viele Vereine hier außenrum bei uns im Illertal, aber warum hast du damals da angefangen, bist dabei geblieben an dem Verein?
3: Anfang, wie gesagt, ist man halt in den Heimatverein gegangen, aber das ist inzwischen auch mehr wie ein Heimatverein geworden. Also es ist die Heimat an sich geworden. Ja. Da hat man die Freunde kennengelernt, der Freundeskreis, der ist bis heute geblieben. Geht natürlich die Überlegung nicht irgendwo in einen anderen Verein zum Wechseln, sondern da will man mit seinen Kumpels kicken. In dem Verein bleiben und da hat ihm der Verein natürlich schon einiges geboten und das will man jetzt auch ein bisschen wieder zurückgeben.
1: Und Ehrenamt ist ja was, das macht man nebenher in der Freizeit. Du bist da ziemlich engagiert beim SVK. Wir sprechen auch gleich noch über das Thema Gebäudeinfrastruktur. Was ist so das, wo du sagst, wenn du vom Arbeiten heimkommst, hey, ich habe jetzt da Bock drauf, noch was zu machen für meinen Heimatverein?
3: Ja, eben hauptsächlich, weil ich auch jahrelang davon profitiert habe. Ja, dann will ich das eben wieder zurückgeben. Bestimmt 10, 15 Jahre lang einfach das Angebot genutzt und habe da dann schon auch mitgekriegt, was das für ein Aufwand ist, der hinter den Kulissen betrieben werden muss, dass die Jungs ihr Hobby machen können und ihren Spaß haben können. Ja. Und das zurückzugeben, das ist eigentlich der Hauptantrieb.
1: Ja. Und gefeiert wird ja auch beim SVK.
3: Ab und zu.
1: Das eine oder andere Bierle.
3: Ab und zu gibt es das tatsächlich. Hab ich gehört.
1: Wir schauen jetzt auf ein spannendes Thema. Stadion, Gebäude, das ist so eine Leidenschaft. Da bist du stellvertretender Vorsitzender sozusagen für das Thema Infrastruktur, Gebäude. Wie schaut denn das aus? Wie muss man sich das vorstellen? Was machst du da am Laptop? Was machst du da für Termine? Wie ist da so dein Alltag im Ehrenamt?
3: Ja, also ich versuche mich rundherum eigentlich um dieses Gebäude zu kümmern. Mal so ein bisschen angefangen, vielleicht ist es in den 70er Jahren mal gebaut worden und war da schon ein Highlight in der ganzen Region. Ja, so ein Riesenstadion mit so einer Tribüne dran, das hat nicht jeder. Ja, das ist relativ einzigartig im Umkreis. Das war mal tatsächlich so eine Art Wahrzeichen. Ja. Das ist jetzt ein bisschen eingeschlafen die letzten Jahre und jetzt versuchen wir einfach das wieder aufzupäppeln, dass es wieder das darstellen soll, was es mal war. Und da gibt es viel zum Tun. Also von darum schauen, dass warm Wasser am Wochenende da ist, wenn die Heizung mal wieder ausfällt, bis planen, wo muss man wieder was reparieren, sanieren, ist alles mit dabei.
1: Und das Coole ist auch, finde ich, an der Tribüne, wenn man da ganz oben steht, hat einen mega Ausblick aufs Spielfeld. Da ist noch eine alte Sprecherkabine, da ist nicht mehr viel los. Aber du hast ja auch schon so Ideen, Pläne, was man da oben auch noch machen könnte. Ja? Da ist nämlich schon ein bisschen Platz.
3: Ja, da ist riesig Platz, der leider viel zu wenig genutzt wird. Die Tribüne können wir am Sonntag nicht immer so ganz füllen, dass bis da oben jeder Platz besetzt ist. Aber ja, da kann man richtig coole Area draus machen, wenn man da ein bisschen zumachen kann, so eine Art Raum reinmachen kann. Mit einer Top-Aussicht über das ganze Stadion natürlich, das wird schon was hermachen.
1: Wenn wir uns das mal ein bisschen räumlich vorstellen, also man geht an der Tribüne hochwärts, hat in der Mitte ungefähr diese Sprecherkabine, die nicht mehr genutzt wird, und die Fläche. Wie würdest du das gestalten? Farblich, vom Mobiliar her, oder wenn es so nach deinen Vorstellungen geht, wie wird das da oben ausschauen in Zukunft?
3: Ja, farblich ist klar, da gibt es nur Blau-Weiß für den SVK, da gibt es keine anderen Farben. So eine Art Sportheim, würde ich einfach sagen. Einfach das einlädt, da zum Bleiben, miteinander zusammen zum Sitzen, auch mal sein oder andere Bierchen zum Trinken, auch mal zum Diskutieren, ja, was bei uns so ein bisschen fehlt, weil wir so einen Raum gar nicht haben. Und das natürlich in so einem Ambiente, in so einem Umkreis zu machen, hoch oben über dem Sportplatz mit Aussicht auf das ganze Stadion, das wäre natürlich schon der Hammer.
1: Was wären da so die Steps, die Schritte, die man gehen muss, damit sich da in der Richtung was bewegt?
3: Ja, natürlich braucht man da als erstes mal ein Einverständnis mit der Gemeinde, ja, die ja Eigentümer von dem Gebäude ist, ob sowas überhaupt möglich ist. Wovon wir jetzt mal grundsätzlich natürlich ausgehen. Dann geht es an Sachen Planung, ja, was muss man da für Genehmigungen einholen, dass man sowas überhaupt machen kann, was braucht man für Gewerke, muss da Wasser rauf, muss Strom rauf, wie kann man die Raumsituation an sich lösen, macht man Massivwände oder macht man es mit Holzständer oder wie wenn man ein normales Haus bauen wird tatsächlich.
1: Und dann schaut es da oben richtig gut aus und dann wäre es natürlich cool, wenn der SVK ohne aufsteigen wird und irgendwann in der zweiten Liga vielleicht auch mal in der ersten Liga spielt, um mal ein bisschen zu träumen.
3: Ja, so weit können wir natürlich gern träumen.
1: Wir haben schon Heidenheim hat es ja auch irgendwie geschafft.
3: Ja, die sind ein bisschen größer vom Stadion, ähnlich würde ich behaupten.
1: Aber ist da irgendwie so, weil du bist ja ein Fußballer aus Leidenschaft, Abwehr war so die Lieblingsposition, schaust dir die Spiele auch an, beziehungsweise bist da auch so als Trainer aktiv, wenn die anderen im Urlaub sind, hast du gesagt. Ist da auch sowas, wo du sagst, ja, du willst den Verein mal ein paar Klassen höher sehen oder bist du da momentan so zufrieden, wie es läuft?
3: Ja, grundsätzlich, glaube ich, träumt da jeder Kirchdorfer davon, mal die Mannschaft ein, zwei Klassen höher zu sehen. Ja. Und vor allem halt das Wichtige mit den Kirchdorfer Jungs. Ja, umso höher man raufkommt, umso dünner wird natürlich die Luft. Sieht man auch in andere Vereine, dann kommen noch Leute von außen, was jetzt grundsätzlich nicht schlecht ist, aber ja, so Bezirksliga, vielleicht auch mal Landesliga irgendwann mal, das wäre natürlich schon eine richtig coole Sache, wenn wir das mal schaffen würden. Sind wir momentan noch ein bisschen entfernt, aber träumen ist ja erlaubt.
1: Was denkst du, was wäre nötig, wenn wir sagen wollen, okay, wir wollen also sportlich auch noch professioneller auf dem Platz agieren? Natürlich Kohle, klar, Geld, aber was wäre wichtig?
3: Ja, die Kohle ist gar nicht unbedingt, die Manpower finde ich wichtiger. Ja, umso mehr Leute um so eine Mannschaft rum sind, sei es im Trainerstaff oder auch in der Vorbereitung, Betreuer, was auch immer, umso mehr drum sind, umso mehr können sich die Jungs auf Fußball konzentrieren, haben bessere Bedingungen zum Trainieren, im Spieltag bessere Bedingungen. Das wird schon einiges ausmachen, wenn sie sich einfach Fußball konzentrieren können und nicht nur Nebengeräusche, da sind wieder, keine Ahnung, die Tore nicht aufbaut oder sowas, müssen wir vor dem Spiel nur schnell machen oder ja. Die falsche Trikotfarbe an und solche Geschichten. Und das lebt natürlich von der Manpower, die drumherum ist.
1: Jetzt haben wir schon viel gehört über den SVK, Chris, und in der nächsten Folge, da sprechen wir mal über die krassesten Stories beim SV Kirchdorf an der Iller aus dem Fußballbereich, die viele SVKler kennen, viele aber auch noch nicht. Das sind wirklich Sachen, die muss man sich unbedingt reinziehen. Danke dir und bis zur nächsten Folge.
3: Sehr gerne, danke auch.
1: Tja, und an der Stelle danke nochmal an unseren Sponsor. 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
2: Es ist der Start in eine neue Woche nach einer langen Fußballnacht und damit einen schönen Montag zusammen. Hier ist das Daily Update. Heute vor 57 Jahren schrieb die Menschheit Geschichte. Apollo 11 landete am 20. Juli 1969 auf dem Mond. Neil Armstrong setzte etwas später als allererster Mensch seinen Fuß auf die Mondoberfläche. Armstrongs berühmter Satz ging danach um die Welt. Ein kleiner Schritt für einen Menschen, aber ein riesiger Sprung für die Menschheit. Millionen verfolgten das Spektakel damals live vor dem Fernseher und auch heute wird noch reichlich darüber gestaunt. Vielleicht inspiriert von der Mondlandung hob heute vor 5 Jahren Amazon-Gründer Jeff Bezos mit seiner Raumfahrtfirma Blue Origin selbst ins All ab. Die Kapsel erreichte 100 Kilometer Höhe und sorgte für rund 10 Minuten Schwerelosigkeit. Mit an Bord sein Bruder Mark, eine 82-jährige Raumfahrtpionierin und der damals 18-jährige Oliver Diemen. Die älteste und der jüngste Mensch, die bis dahin ins All geflogen sind und Geschichte der privaten Raumfahrt geschrieben haben. Heute startet der Sänger Seal seine Deutschland-Tour, die den Namen Celebrating 30 Plus Years of the Classic Albums 1 and 2 lautet. Los geht's in Köln und danach macht der britische Sänger noch Station in Berlin, Hamburg und Winterbach.

Mit Hits wie Kiss from a Rose bringt Seal die Songs seiner ersten beiden Erfolgsalben zurück auf die Bühne. Wir wünschen jetzt schon mal viel Spaß bei den Shows von Seal. Heute vor 44 Jahren brüllte sich ein Song an die Spitze der US-Charts, den jeder schon beim Intro erkennt. Eye of the Tiger von Survivor blieb gleich 6 Wochen an der Spitze der Charts. Geschrieben wurde der Rockklassiker extra für den Film Rocky 3 und bis heute reicht oft schon das legendäre Gitarrenriff, damit sofort das Kopfkino startet.

0: Ein Song, der einfach seit Jahrzehnten für Motivation und auch Gänsehaut sorgt. Wir sagen Danke für 44 Jahre Musikgeschichte. Und das war das Daily Update vom 20. Juli. Übrigens, heute ist Weltsprungtag. Die Idee dahinter? 600 Millionen Menschen sollen gleichzeitig in die Luft springen, damit sich die Erde in ihrer Umlaufbahn ein bisschen verschiebt. Wissenschaftlich kompletter Unsinn, aber wenn wir wirklich mal 600 Millionen Menschen gleichzeitig zu derselben Sache bewegen könnten, ja, dann wäre es wahrscheinlich wieder nur eine Rabattaktion im Discounter. Sven Weikamm, Daily Redaktion.
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2: Ja, das ist ja wir schon wieder.
3: Schon wieder. Und das ist also heute ja extra gruselig.
2: Ja, natürlich, weil heute ist ja Freitag, der 31. Oktober. Wir erscheinen am Feiertag. Aber ist nicht eigentlich jeder Tag, an dem wir erscheinen, ein Feiertag?
3: Sollte auf jeden Fall staatlich anerkannt werden.
2: Ja, ich denke auch, weil heute ist ja Halloween, das wisst ihr natürlich. Aber heute ist auch Reformationstag, das ist ja viel wichtiger. Und der ist ein gesetzlicher Feiertag in Hamburg, in Bremen, Niedersachsen und Schleswig-Holstein. Da hat ja Luther seine Dinger da irgendwie an die Wand gedonnert. Also soll zumindest darauf hinweisen, dass da irgendwas Wichtiges stattgefunden hat. Ich meine, er hätte es ja auch einfacher haben können, indem er einfach... Aber egal.
3: Aber da wäre er seiner Zeit deutlich voraus gewesen. Ja. Aber ich glaube, es ist wie mit allen Feiertagen, John. So wirklich weiß kein Mensch mehr, worum es überhaupt geht, außer vielleicht Weihnachten und Ostern.
2: Ja.
3: Und alles andere wird einfach dankend angenommen.
2: Es ist ja auch eigentlich völlig egal, weil Hauptsache man hat frei, oder? Das ist doch eigentlich das Allerwichtigste.
3: Außer du arbeitest so wie ich in einem Business, wo wir davon leben, dass die anderen frei haben.
2: Ja, stimmt. Du bist ja in der Gastronomie in Fitznau tätig, in der Nähe von Luzern.
3: Wer nichts wird, wird, wird.
2: Ja, und ich bin sehr froh, dass du uns nicht zugeschaltet bist, sondern dass wir tatsächlich im Studio sitzen.
3: Schon
2: mit unserem Gast, der auch schon da ist. Und wir sind wahnsinnig stolz. Ihr habt seine Stimme. Die kennt ihr natürlich. Die habt ihr gehört. Zum Beispiel im Yellowstone-Ableger 1883, wo er den James Dutton spricht. Die Hauptrolle.
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2: Ihr liebt ihn unter anderem auch als Sprecher des wirklich super lustigen Films. Willkommen bei den Sties.
5: Die Möbel im Busch? Was macht er mit den Möbeln im Busch? Die nimmt man doch nicht mit in den Urwald.
2: Ja, und natürlich auch, ich sag mal, Martin Freeman in Fargo mit Billy Bob Thornton, einer der Zwerge bei The Hobbit von Peter Jackson, der kleine Nick. Und jetzt synchronisiert er sich selbst. Michael Lott, herzlich willkommen.
6: Ja, hi, moin.
3: Hallo Michael, schön, dass du bei uns bist.
6: Ja, danke für die Einladung. Ja,
2: schön, dass du Zeit hast überhaupt.
6: Ja.
2: Und ich dachte immer, was mal ein geiler Job wäre, Asynchronsprecher. So, wo es nie passt.
6: Ja, es gibt ja so einen wunderbaren Schauspielerwitz. Ich weiß nicht, ob ihr den kennt. Irgendwie,
3: Hau raus.
6: Frag mich mal, was ich beruflich mache.
3: Was machst du beruflich?
6: Schauspieler. Frag mich mal, was mein Problem ist.
3: Was ist Timing. Mein Problem?
2: Ja, das ist aber so.
6: Also,
2: geil.
6: Das wäre auch so asynchronmäßig, ne?
2: Ja. Du bist Schauspieler, Theater, Fernsehen, Kino, Hörspiele, sprichst Computerspiele, Deus Ex, Fallout, bist Station Voice bei vielen Radiosendern, unter anderem natürlich auch bei dieser Station hier.
7: Radio Hamburg.
2: Ja, das warst du jetzt, ne? Das warst du, das bist du.
3: Das klingt ja hocherotisch sogar noch dazu.
6: Ja, natürlich.
2: Und er hat alle Facetten, das ist so unglaublich. Ja. Diese Stimme ist einfach fantastisch. Vor allen Dingen der Mann dahinter.
6: Ja, danke.
2: Wirklich großartig. Gib uns doch, bevor wir unserem Konzept frönen, was wirklich trostlos ist, wo wir Sätze beginnen und unser Gast sie beendet, gib uns doch mal einen kleinen Blick hinter die Kulissen. Wir hatten vor einigen Folgen Patrick Bach tatsächlich hier bei uns, der ja auch bei Herr der Ringe den Samwise Gamgee synchronisiert hat. Und er hat uns schon einen kleinen Blick hinter die Kulissen gegeben. Wie ist das eigentlich, wenn man jetzt so, ich sag mal 1883, ist ja ein Riesenerfolg. Du sprichst Tim McGraw, der in den USA Milliarden von CDs, Alben verkauft.
6: Seine Frau übrigens, die ist ja auch eine große Künstlerin. Ja. Also seine Frau gespielt hat.
2: Ja,
6: die beiden sind tatsächlich ein Paar. Ne?
2: Ach, okay.
6: Die waren ein Paar und sind ein Paar. Sind verheiratet, also ist ein echtes Paar gewesen.
2: Wow.
6: Ja, und die ist auch großartige Country-Sängerin, ist mega erfolgreich auch in den USA.
2: Ich liebe Tim McGraw und so einem Menschen die Stimme zu geben, ist natürlich fantastisch. Wie funktioniert das? Also du kommst ins Studio, also wirklich unsere Hörerinnen und Hörer haben ja so gar keine Ahnung. Die hören eine Stimme, ordnen die zu, verlieben sich natürlich auch in die Stimme. Die wird ja sofort einer Schauspielerin oder einem Schauspieler zugeordnet. Aber wie muss man sich das in der Praxis vorstellen? Wie kommst du da rein, da ist ein Bildschirm und dann machst du das oder lernst die Texte auswendig? Wie
6: geht das? Also ich gehöre noch so zur alten Garde. Ich gucke mir das vorher an. Also ich gucke mir mindestens eine Folge, das war ja eine Miniserie, gucke ich mir vorher an und dann um die Figur kennenzulernen und so. Und ich habe auch ein Casting natürlich gemacht. Also wurden viele Leute darauf gecastet und so. Ich habe es dann gewonnen und bin es dann geworden und so. Aber bei keinem Casting dachte ich schon, oh nee, das passt. Also weil irgendwie war der mir nah, weil er auch, ich spürte so irgendwie, der hat eine Menge Gefühl, eine Menge Herz irgendwie und auch hat sich da reingeschmissen in diese Rolle und so. Und das habe ich versucht dann irgendwie auch rüberzubringen ins Deutsche. Und es hat mir sehr viel Freude gemacht, auch die ganze Serie, weil ich fand die emotional, die hat mich auch bewegt und alle Zuschauer, ne? Also mir ging es natürlich genauso wie allen Fans dieser Serie und ja, toll, einfach schön. Hat Spaß gemacht, ja. Und dann, aber dann lese ich immer so Sachen auch vorher und so und klar. Und die Texte lernt man ja immer stückweise auswendig dann. Also die sehe ich dann entweder auf dem Bildschirm oder direkt vor mir papiermäßig oder auf dem iPad. Und und dann gucke ich mir den an und lerne das aber tatsächlich auswendig, geht aber ganz schnell bei mir. Das ist angelernt, das mache ich nun schon ein paar Jahre.
2: Eben.
6: Geht ganz ratzfatz bei mir und dann spiele ich das richtig. Frei. Ja, also vor dem Mikrofon. Also natürlich muss ich mich an Synchronpunkte da halten und so, weil dann Pausen sind oder sogenannte Labiale. Das ist dann ein B, P und solche, so das sind so diese Lauter und die so müssen, ja, da verschließt sich der Mund eben und die muss ich auch treffen mit bestimmten Wörtern dann. Das kann man ziehen, also man kann ja hin und her schieben, ein bisschen hinterher im Schnitt, aber das sind so Synchronfeinheiten und so ein bisschen Technik ist eben auch dabei.
2: Ja? Aber was man in dem Ausschnitt auch gerade eben gehört hat, ist, mit wie viel Emotion du da reingehst.
6: Ja, klar.
2: Das bewegt einen dann oder dich dann doch wahrscheinlich auch selbst in dem Total. Augenblick, wo du sprichst. Ne?
6: Total. Also diese Schlussszene mit seiner Tochter dann, das ist da bin ich auch ganz nah am Wasser gebaut.
3: Das muss man also auch im spielen, Studio. Die Emotionen.
6: Ja, das muss man natürlich spielen. Und dann ist man auch wirklich, ich habe dann solche Tage dann auch, wenn ich dann abends aus dem Studio gehe oder so oder nach ein paar Stunden, wann auch immer, dann bin ich auch leer. Also das ist, da spielt man sich leer. Also weil wir ja auch wirklich spielen vom Mikrofon. Also wir spielen, das geht gar nicht anders. Deshalb sind auch, ich glaube, 90% der Leute, die synchron machen, sind Schauspieler.
2: Im Podcast der Astor Film Lounge habe ich mal gehört, da war die Synchronstimme von Tom Cruise und die hat gesagt, im Grunde spricht er nur das nach, was Tom Cruise vorspricht. Also er gibt da nicht so sein, vielleicht nicht so sein eigenes mit dazu, sondern er orientiert sich an der Vorlage und versucht die ziemlich, ziemlich genau zu treffen.
6: Das ist auch richtig so. Natürlich muss man sich an der Vorlage orientieren. Will so gut sein wie das Original.
2: Ja.
6: Ja? So, manchmal sind wir auch besser.
2: Genau.
6: Ja, es ist wirklich so. Also ich habe so oft Leute synchronisiert, wo ich dachte, oh nee, das spielt er jetzt aber. Boah. wirklich. Und dann versuche ich das besser zu machen. Ja, so. Und bei guten Leuten wie Tim McGraw oder so, weißt du, dann versucht man daran zu kommen. Aber ich habe dem auch, ja, natürlich gibt man dem was Eigenes. Also weil das Gefühl kommt ja aus mir jetzt in dem Moment, wenn ich vor dem Mikrofon spiele. Und er hat es mir dann leicht gemacht, weil ich finde, er hat das ganz toll gemacht und auch ganz toll gespielt und war eine super Vorlage für mich. Aber na klar, kommt was Eigenes rein. Also deshalb sehe ich das ein bisschen differenzierter. Ich finde, man bringt schon was Eigenes mit rein.
2: Ja, und ich finde deine Facetten auch so großartig. Hörspiel auf der einen Seite, Station Voices für Radiostationen auf der anderen Seite und dann diese ganz normale Art zu sprechen, auch wie natürlich bei Willkommen bei den Stieß und diese Geschichten sich da einzufrieren. Ja, so ganz normal irgendwie, ohne, ich glaube, als Station Voice hast du richtig Druck drauf, ne? Da man mit den 12 Hoden irgendwie da so richtig tief, ne? Das Kiwi. Und ansonsten aber dieses wunderbar sympathische, normale, was du so hast, das ist einfach großartig.
6: Ja, vielen Dank.
2: Ja, unser Konzept, wir beginnen Sätze, du beendest sie.
3: Ja, ganz einfach und unumstößlich dieses Konzept und ich darf heute beginnen. Ich habe gewonnen. Ich habe den längeren gehabt, das Streichholz. So. Lieber Michael, 1991 hast du in deinem ersten Tatort mitgespielt. Mhm. Tod eines Mädchens hieß dieser. Unfassbar ergreifend auch deine Rolle in Stauffenberg.
2: Ja. Mhm.
3: Und
2: Wahnsinn.
3: Was dir, Michael Lott, bei Dreharbeiten den meisten Spaß macht, ist?
6: In Rollen einzutauchen. Immer was anderes zu spielen.
3: Ja.
6: Jemand anders darzustellen, ist für mich das Größte.
3: Also Stauffenberg ist zum Beispiel für mich so ein Ding, ich meine, man weiß ja, wie es ausgeht. Ja, man kennt ja die Geschichte von Stauffenberg, ging halt echt in die Hose. Ja,
2: aber du weinst da am Schluss so.
6: Ja, das ist auch
2: unfassbar.
3: Und man hofft immer wieder, jetzt, diesmal klappt's.
2: Bescheuert.
6: Aber das ist schön, dass ihr euch gerade daran erinnert, weil ich habe da auch ganz starke Erinnerungen dran. Wir haben ja tatsächlich gedreht im Bändlerblock original, also den ganzen Showdown in Anführungsstrichen, also die Erschießung und auch viele Sachen und auch in diesem Hof. Und das war ein Sommertag, in dem wir gedreht haben und voll, der ganze Hof mit Soldaten in diesen Uniformen. Wir waren alle in diesen Uniformen. Es war Totenstille, also im Team. Es war ein ganz ruhiges Arbeiten, weil wir alle irgendwie angefasst waren. Und dann standen die Kollegen zur Erschießung dann wirklich an der Originallinie, die es ja auch da noch gibt. Die sieht, ist so eingelassen mit Kupfer im Boden, wenn man das besucht. Das ist ein tolles Dokumentationszentrum.
2: Ich habe

0: viel darüber geredet, immer, ja, der hat die Bombe dann falsch dahingestellt und weil ist rausgegangen und und. Nein, das sind ja Menschen, die wussten, dass es schief geht. Es gibt zum Beispiel einen, wenn man sich damit beschäftigt, Frontesco, der war der Initiator dieser Geschichte, der war zur Zeit dieses Attentats, war der an der Ostfront und der hat zum Beispiel im Vorwege gesagt, bei den geheimen Treffen in Berlin hat er immer gesagt, wir werden mit diesem Attentat keinen Erfolg haben. Wahrscheinlich. Es wird nicht klappen. Das ist einfach zu viele Komponenten, ja. Können schief gehen. Es wird nicht klappen. Aber wir müssen das tun, damit die nachfolgenden Generationen nicht sagen, es hat keiner versucht.
1: Okay.
0: Das hat eine solche Größe. Boah, ja, und ja, ich meine, die haben alle das Leben ihrer Familien aufs Spiel gesetzt. Auch ja, Stauffenberg.
1: Natürlich.
0: Der hat, glaube ich, 3 Kinder gehabt, seine Frau, die wusste natürlich davon. Ja. Zum Glück haben die alle überlebt, aber das war wirklich nur Glück, weil man kannte ja Hitler, wenn er, ne, dann hat er einfach, hat er die auch umgelegt. Also, die haben alle auch das Leben ihrer Familien und Angehörigen riskiert. Und der von Tresco, der hat dann an der Ostfront, als er gehört hat, dass es gescheitert ist, da wusste er ja klar, ihnen kommen sie natürlich auch auf die Schliche, der hat sich dann auf eine Granate geschmissen und dann Selbstmord gemacht im Wald. Aber so, die haben alle gewusst, das wird unser Ende sein, das wird nicht klappen. Aber dieser Mut und auch für uns, für unsere Generation heute oder auch die folgenden Generationen nach dem Krieg, war das ja wirklich so. Weil man konnte sich bis heute ja immer, ja, es gab die Weiße Rose, und es gab Stauffenberg. Es gab Menschen in Deutschland, die natürlich viele andere noch die Widerstand geleistet haben. Die will ich jetzt, kann man jetzt alle gar nicht aufzählen. Ja, aber das ist doch super wichtig gewesen. Und das war uns dann so bewusst, dass wir auch eine Geschichte erzählen von einem Mann, der sehr mutig war.
2: Umso schlimmer ist es bei diesen mutigen Menschen, dass es immer noch so viele Vollpfosten draußen gibt, die diesem Ideal von früher hinterherlaufen und der Meinung sind, zu der Zeit war doch eigentlich alles viel besser und wir möchten das doch. Das ist einfach traurig und es tut mir so leid, dass die bei der Gehirnvergabe einfach Kreide holen waren oder wie sagt man so schön.
1: Irgendwie sowas. Ich habe aber so ein bisschen auch das Gefühl, Michael, dass du gerade jetzt, was diesen Film angeht, auch wirklich sehr gut vorbereitet warst.
0: War ich.
1: Weil die Geschichte, die du gerade erzählt hast, war mir gar nicht bekannt.
2: Nee, überhaupt nicht.
0: Nee, also das war, ich habe mich tatsächlich sehr gut vorbereitet. Also ich hatte mich, Geschichte hat mich immer interessiert, war auch tatsächlich, wollte ich mal studieren. Habe ich immer gesagt, das mache ich in der Rente. Wenn ich in Rente bin, gehe ich doch nochmal zur Uni. Weiß ich nicht, vielleicht mache ich das sogar. Aber das war immer mein Thema und so. Ich komme auch aus einer Generation, ich habe tatsächlich einen Vater gehabt, der auch noch im Krieg war mehrere Jahre und sein Bein verloren hatte, Granatsplitter im Kopf hatte und sehr früh verstorben ist, als ich 10 Jahre alt war. Und meine Mutter auch noch mit einer Vergangenheit, auch weil meine Urgroßmutter auch Jüdin war. Und so. Also ich habe so ein geteiltes durch meine Eltern irgendwie, das war immer Thema in meinem Leben, diese Zeit, dieser Nationalsozialismus. Das hat mich mein Leben lang beschäftigt aus vielerlei Gründen. Und ja, klar, dann habe ich mich natürlich auch bei dem Stauffenberg-Film natürlich damit beschäftigt. Und Joe Beyer hat damals Regie gemacht und so. Ich weiß noch, dann habe ich mich mit dem in München getroffen irgendwie und darüber geredet und so, weil die Rolle war ja jetzt ja gar nicht groß, aber die war auch eben durch den Schluss doch, ja, auch wichtig, weil.
1: Ganz wichtig.
0: Ja, ne, weil das eben, ja, das ist, dieses Weinen da am Schluss, das ist schon, das war ein Statement. Deutschland.
1: Das war ein Statement.
0: Ja, einmal, Deutschland, ne, trauert.
1: Ja, ja. Ne? Ich fand das unglaublich. Ja. Also, auch einer dieser Filme, falls ihr, liebe Hörer und Hörerinnen und Hörer, die noch nicht gesehen habt, was ich mir nicht vorstellen kann, aber wenn ihr ihn noch nicht gesehen habt, dann macht es bitte unbedingt, Stauffenberg. Michi Lott spielt da mit. Michi Lott als Gast heute bei uns im Podcast Er hier und Imsen. Es ist Freitag, wir sind für euch da. Freuen uns wahnsinnig, dass du da bist. Du hast eben Halloween auch. Du hast diese Stimme, hätte ich gerne. Ist mir gerade aufgefallen.
2: Die mit den 12
0: Uhr. Du hast doch eine schöne, mein Gott.
1: Ja, aber nee, das, oh Gott.
0: Ja.
1: Das ist schon.
2: Dieser Mensch ist einfach nie zufrieden.
1: Ich durfte ja auch mal synchronisieren, aber das ist wirklich ganz leider. Bei Baywatch Berlin der Sendung mit Pamela Anderson.
0: Ja, super geil.
1: Durfte ich mal einen Außenreporter sprechen, der am Strand irgendjemand interviewt. Und der Sprecher von David Hasselhoff war damals noch in der Regie tätig. Ja. Und ich wurde angerufen von Studio
0: Hamburg.
1: Und ich wurde angerufen von Studio Hamburg. Ein Frank Lüthe, weiß ich noch wie heute, der mich fragte, ob ich schon mal Synchro gemacht hätte. Ich sage, das ist mein zweiter Vorname.
0: natürlich, wir können ja grundsätzlich alles. Kannst du das? Natürlich kann ich das.
1: Logisch.
0: Natürlich.
1: Ich hatte gar keine Ahnung. Das haben die auch relativ, da ist er wieder, der Asynchronsprecher.
0: Ja, genau.
1: Das haben die dann auch relativ schnell rausgehabt, dass ich irgendwie nicht so das kann. Und haben mich dann wirklich an die Hand genommen und haben mich da durchgeführt. Und das hat einfach großen Spaß gemacht. Ja, wir beginnen Sätze und du beendest sie. Und jetzt geht's mal um was ganz Besonderes, nämlich um Urlaub.
2: Ja, wenn du Zeit findest, Urlaub zu machen, dann zieht es dich am liebsten
0: ans Meer.
2: Ja.
0: Ja, ist so. Aber die Berge ebenso. Also das ist bei mir tatsächlich sehr ausgewogen. Ich war im Frühjahr jetzt in Südtirol, war da wandern und bin Fahrrad gefahren und es war wunderschön. Also fahre sofort wieder hin. Nächstes Jahr haben wir uns gleich vorgenommen, irgendwie machen wir wieder. Und ansonsten habe ich tatsächlich, oder haben wir, meine Familie, wir haben eine kleine Wohnung an der Ostsee oben.
2: Oh, sehr schön.
0: In Großenbrode. Das ist direkt vor Fehmarn.
1: Ja, wollte ich gerade sagen.
0: Und die haben wir schon seit ewigen Jahren und das ist immer schön. Also da fährt man ja eine Stunde, anderthalb Stunden hin und man ist sofort da und sofort im Urlaub. Ich bin auch in diesem Ort zu Hause irgendwie, weil natürlich der ist ganz klein, kleines Dorf und ja, ist einfach nett. Wir fühlen uns auch zu Hause.
1: Die Kino-Spätvorstellung beginnt da schon um 15 Uhr. Das ist sehr, sehr klein. Also
0: ja,
1: spätestens.
0: Ja, also meistens noch einen Tick früher. Ja, also so Mittagsvorstellung.
1: Aber ich kenne das, weil ich liebe Fehmarn auch, weil mit der Mannschaft haben wir öfter dort ein Fußballcamp gemacht.
0: Ah ja, cool.
1: Da
0: ja,
1: im Jugendlandheim, ja, das gibt es glaube ich nicht mehr. Aber da sind wir dann mit der Mannschaft entweder vom TSV Duwe 08 oder SC Poppenbüttel sind wir da hingefahren und haben da immer an großen Brunnen gesagt, guck mal, das sieht aber auch schön aus da. Ne? Mhm. Ach, herrlich.
2: Die Ostsee ist einfach schön. Ich war ja auch mit meiner Familie und mit meiner Mutter über ihren Geburtstag in Ahlbeck Mitte Oktober.
0: Ach, schön da,
2: und
0: ja.
2: Immer wieder schön. Einfach ein Traum. Und die Seebrücken, jede Seebrücke wird gestürmt und dann wird das Kaffeekuchenangebot inhaliert.
1: Insulinspritze
2: hinterher. Ja, hinterher Insulinspritze. Aber einfach toll. Aber ich bin noch nicht ganz einverstanden mit deinem nächsten Urlaubsziel mit Südtirol. Denn es gibt was noch viel schöner ist als Südtirol und Berge hat. Das ist die Schweiz.
0: Die ist wirklich schön.
2: Ne? Die ist so schön, dass ich da gar nicht mehr weg wollte.
0: Das kann ich sehr gut nachvollziehen. Ein Freund von mir hat in Zürich gewohnt und den habe ich mehrmals besucht. Und der war begeisterter Motorradfahrer, war ich auch viele, viele Jahre. Jetzt fahre ich nicht mehr, aber der hatte so mehrere in der Garage stehen auch. Also hatte die freie Auswahl. Dann, ach, nehme ich die Harley, nehme ich eine BMW oder was. Und dann sind wir durch die Gegend gefahren. Ja, und so habe ich auch das Land kennengelernt. Ja. Also wir haben dann auch manchmal dann irgendwo übernachtet über mehrere Tage und so. Und die Schweiz ist wunderschön. Ja,
1: seid ihr mal nach so einem Luzern auch einen Abstecher gemacht oder?
0: Luzern war ich sicherlich auch, muss ich überlegen jetzt. Ja, bestimmt, ja. Ja, ich habe auch in Schweiz gedreht, ich habe mal Zürich-Krimi habe ich gedreht. Genau. Ja.
1: Michael Lott, Gast bei uns im Podcast Erhi und Imsen und in Riechweite jetzt der schönste Duft auf der Welt, den du kennst, ist?
0: Das habe ich gerade gedacht. Der Duft von meinem Hund. Nein. Nee, nicht wirklich. Nein. Der schönste Duft der Welt. Ja, weiß ich nicht. Meine Frau tatsächlich.
1: Ach, schön.
2: Ja, mit dieser tiefen Stimme auch noch dazu.
0: Das ist so, das ist so, das kann einen schon betören. Also, ich weiß, als meine Frau mir dann doch mal etwas näher kam, als ich sie kennenlernte und mich so verliebte, dachte ich, also es macht tatsächlich was. Ja, also total, auch bei uns Menschen. Das ist und ebenso auch umgekehrt. Also man spürt auch zum Beispiel, wenn etwas unangenehm ist, ein Duft auch von irgendeinem Menschen so nicht so, dann spürt man auch. Aber so gerade glaube ich so geschlechtlich ist das irgendwie, glaube ich, noch tatsächlich auch ein Faktor.
1: Ja, das ist halt
0: eine Anziehung oder so.
1: Genau, und es ist auch kein künstlicher Duft. Mensch riecht so, wie er riecht. Ne? Ja, und das ist schön.
2: Ihr habt doch sicherlich auch das Buch von Patrick Süskind gelesen oder den Film gesehen, oder? Das Parfum. Ja.
0: Also, habe ich auch übrigens synchronisiert.
2: Das ist in meiner Liste aufgetaucht.
0: Ja, also was genau? David Wenham habe ich synchronisiert. Das ist auch ein bekannter Schauspieler irgendwie und der hat, weiß ich nicht, was hat der denn noch gespielt? Da, ich weiß nicht, fällt mir gerade auch nicht ein, aber ich habe das tatsächlich auch synchronisiert.
2: Ja, ich finde ihn einfach unfassbar, also Wahnsinn.
0: Toller Film, ja.
2: Toll und auch bildgewaltig dargestellt, schon am Anfang dieser Dreck, wo er unter
0: die Umständen Anfangssequenz, diese ersten 10 Minuten sind großartig. Die blasen einen weg. Und ich habe nie gedacht, das Buch habe ich ja auch verschlungen. Es war großartig. Patrick Süskind, ich liebe den. Ja. Und da habe ich gedacht, das kann man filmisch nicht darstellen. Aber ich finde, das ist
2: gut gelungen.
1: Aber ich glaube, das haben auch viele gedacht bei Herr der Ringe unter Umständen, dass das nicht funktioniert.
0: Stimmt.
1: Oder auch der Hobbit, wo du ja auch den Zwerg synchronisiert hast.
0: Der ganz übrigens, James Nesbitt war das den ich jetzt gerade wieder synchronisiere mit einer Serie auf Netflix. Die kommt im Herbst, Runaway heißt die. Ja, und ein toller Kollege aus England. Und
1: Super.
2: Weiß man eigentlich, wenn man sich für eine Synchronrolle entscheidet oder wenn man sich auf eine Synchronsprecherrolle bewirbt, weiß man dann eigentlich, wie groß das schon ist oder wird? Oder ist das recht zeitgleich mit dem Erscheinungsdatum in dem Produktionsland oder?
0: Ja, also rechtzeitig. Also gibt kaum Versatz noch. Mhm. Also manchmal sogar auch wirklich zeitgleich. Also okay. Ich mache jetzt gerade diese Runaway zum Beispiel, gerade in Berlin, synchronisiere ich gerade und es kommen immer noch mal wieder neue Bilder rein, also nochmal neue Schnittversionen. Das heißt, es ist ganz hot, also wirklich mit der heißen Nadel gestrickt, so dass wir auch dann immer wieder mal was neu synchronisieren müssen. Also weil Klammerteile, so ganz kleine, nee, hat sich doch nochmal im Schnitt verändert, dann muss ich das nochmal neu synchronisieren. Ja. Also es ist sehr zeitnah. Und ich glaube, dass der auch weltweit dann diese Serie dann auch bei Netflix rauskommt. Also parallel Deutschland überall.
1: Bin sehr gespannt.
0: Ja, die ist ganz schön. Das ist auch eine Romanverfilmung, Krimi-Geschichte und so. Das geht um, ich spreche da die Hauptrolle oder James Nesbitt spielt da die Hauptrolle. Gibt es eine Krimi-Geschichte, ganz kurz erzählt, ohne zu spoilern. Seine Tochter, die verschwindet und er ist auf der Suche nach seiner Tochter. Und die ist drogenabhängig und ja, das ist eine heiße Geschichte, ja.
1: Ich bin ja wirklich, ich bewundere ja total, was alles so aktuell an tollen Geschichten läuft. Wenn ich mir jetzt zum Beispiel dieses Taylor Sheridan-Universum angucke, 1883, du hast synchronisiert, 1923 mit Harrison Toll, Ford, Yellowstone, aber auch Oops, Lioness zum Beispiel, dieser Ableger auch von Taylor Sheridan, eine Terrorgeschichte, die mit Western gar nichts zu tun hat. Mit Nicole Kidman, mit Morgan Freeman, also ist einfach so herausragend, super besetzt auch und auch wirklich nur die Creme de la Creme der Stimmen, die man so mag. Und ich erinnere mich, ich habe früher gerne auch Hörspiele gehört, in den 70er Jahren, wo so Leute wie Wolfgang Kieling und so gesprochen haben.
0: Kieling.
1: Gerd Düffner, weißt du, Menschen, die wirklich auch einen wahnsinnigen Ausdruck hatten. Da brauchtest du auch kein Bild.
0: Tolle Schauspieler. Ich meine, weil du gerade Kieling sagst, was für ein Don.
1: Wahnsinn.
0: Also ein Schauspieler, ein Don, wirklich, also großartig. Ja, und die haben alle so zum Beispiel Wolfgang Kieling, weißt du, hat auch zum Beispiel Sesamstraße gemacht. Ja. Also das waren ja wirklich große Schauspieler und so, die auch überall im Kino oder was abwärts damals mit Götz George noch und so, weil Wolfgang Kieling ja auch mit am Start, weil einer der Figuren, die in diesem Fahrstuhl saßen, war ein Film, der spielte nur im Fahrstuhl fast, Und und das waren große Charakterdarsteller, großartig.
1: Und ich habe diese Stimmen alle gehört, tatsächlich das waren 5 oder 6 CDs in Der Name der Rose.
0: Ach, wie toll.
1: Weißt Bescheid?
0: Ja, klar.
1: Alter, das ist so großartig.
0: Ist geil. Das ist,
1: Boah, also wenn ihr unsere Hörerinnen und Hörer mal die Möglichkeit habt, das nochmal zu hören, Der Name der Rose, so auf so einer längeren Autofahrt, sag ich jetzt mal. Ne?
0: Kann man machen.
2: Ist davon, oder wenn man mit der Bahn durch Hamburg gerade fährt, ist auch eine
1: Da gibt es ja Leute.
0: Ja, da muss man auch, gerade wenn man Busersatzverkehr hat.
2: Busersatzverkehr, da kannst du den Namen der Rose hören.
0: Zeit. Ja. Das musst du ja lauter machen, weil der Nebengeräusche ein bisschen...
1: Leute, wir geben dir ein paar Stichworte und du sagst einfach spontan, was dir dazu einfällt. Erstes Stichwort USA.
0: Fahre ich nicht mehr hin. Mhm. Tatsächlich nicht. Ich bin ein großer USA-Freund und ich habe auch vor ein paar Jahren einen Film gemacht in den USA und so und ich liebe Amerika, ganz ehrlich. Ja. Ich bin ein großer Fan davon. Ich habe heute noch meine Harley in der Garage stehen, die fahre ich seit 40 Jahren.
1: Mit einem Schal aus Leichen.
0: aber jetzt, wie gesagt, ich fahre im Moment kein Motorrad mehr seit ein paar Jahren. Ich verkaufe meine Harley nicht. Ja. Also das werde ich auch nie in meinem Leben. Ich habe meine Frau dann gesagt, jetzt kannst du die doch eigentlich verkaufen. Sag ich, pass auf. Mein Schatz, die Harley war vor dir da. Und wenn du Pech hast, ist sie nach dir auch noch da. Ne? Also ich meine, es war ein
2: Witz. Aber das sagst du nur mit Sicherheitsabstand.
0: Da behaupte ich mich schon. Nein, aber das ist wie gesagt, also aber ich habe einfach mit den USA, jetzt ist es für mich kein Reiseland mehr. Interessanterweise, ich habe ein Hotel in New York, wo ich mal untergekommen bin und das habe ich geliebt, ein tolles Hotel. Und das ist immer ausgebucht. Immer. Also egal, wenn ich angefragt habe, ausgebucht. Jetzt bekomme ich von denen regelmäßig Post. Jeden Monat. Ja, wir haben Special Winter Offer und so. Was weiß ich. Du kriegst jetzt andauernd Angebote. Also weil da gibt es Kapazitäten. Ich nehme an, dass der Tourismus in den USA rapide zurückgegangen ist. Die große Probleme haben werden. Ja. Und auch haben. Also es hat sich da schon eine Menge verändert. Ich kann im Moment dieses Land nicht bereisen. Ich will auch nicht abgelehnt werden. Es ist ja auch so, dass ich auf Insta dann tatsächlich mal Sachen like, wenn sich irgendwie jemand lustig macht über unseren Clown da, diese orangene Birne. Ja. Das ist wirklich, und da lache ich mich weg, da habe ich Spaß dran. Ja, also da gibt es ja tolle Leute, die da ihn nachmachen und so, und das ist wirklich sehr amüsant. Und natürlich like ich das immer, aber ich habe Angst, wenn ich da hinfliege, dass sie dann mein Handy nehmen und sagen, ja, du bist ja hier, genau, hier.
1: Ja, genau.
0: Und dann gabst du wieder abfliegen oder so. Also das geht alles gar nicht. Dieses Land entwickelt sich wirklich Richtung Diktatur, Autokratie. Ja. Das ist ganz übel, aber ich habe neulich Steve Bannon gehört, sein Einflüsterer, und der sagte ganz klar, 28 ist Trump auf jeden Fall wieder ein Präsident. So oder so, hat er gesagt.
1: So oder so?
0: Ja, wirklich. Er hat gesagt, wir haben einen Plan.
2: Das ist abartig.
0: Und dieser Plan, der existiert. Ich meine, guck mal, der ist jetzt ein halbes Jahr im Amt. Hört mal, das ist irgendwie, und der hat das ist alles geplant. Jeder Zug, jeder Schachzug, das ist alles minutiös geplant. Also
1: Leute, die ausgetauscht werden.
0: Ja, also alles. Es ist alles geplant. Und Trump ist die Galionsfigur, aber die Planer, auch der Thiel, ne, das sind ja Macher im Hintergrund, die haben einen Plan. Das ist einfach, diese ganzen Tech-Milliardäre, ich finde es beschämend zum Beispiel, ich bin, sage ich ganz ehrlich, auch ein Apple-User und so, aber ich meine, wie man da, wenn man dann guckt, wie die alle da bei ihm am Tisch sitzen und sich einschleimen, warum?
1: Unangenehm.
0: Ja. Warum? Die haben Milliarden auf den Konten. Die haben so eine solche Macht durch ihre Technik und so, was sie entwickelt haben über Jahrzehnte. Das haben die doch gar nicht nötig. Auch Zuckerberg nicht. Der hat das doch gar nicht nötig.
2: Doch, mehr Macht.
0: Ja, genau, mehr Macht. Mhm. Und dass sie diese Gier haben, das finde ich schon auch wirklich ekelhaft.
2: Ja. Kommen wir zu was Schönem.
0: Stichwort
2: 2, Lieblingsauto.
0: Da habe ich mehrere. Ja, ich sag mal, im Moment ist es ich fahre Defender.
1: Geil.
0: Ja, geil. Ich hatte immer einen alten, den habe ich viele, viele Jahre gefahren und jetzt habe ich den neuen. Und der ist geil. Weil er sitzt.
2: Der ist aber auch noch so ein Koffer, ne?
0: Der hat auch einen Koffer. Ja, ist immer noch groß und so, riesig eigentlich sogar. Also ich glaube, Fridays for Future würden den nicht so toll finden. Aber
2: doch, wenn du das spezielle Symbol, die Initialen von Greta Thunberg, das GT hinten draufstehen hast, dann geht's.
0: Ach, okay. Ja,
2: GT muss draufstehen.
0: Dann ich muss doch nochmal Free Palestine draufschreiben. irgendwie sowas. Ich weiß nicht. Aber das finde ich ist ein geiles Auto. Und dann auch Porsche, sage ich auch ganz klar. Immer noch. Bin ich auch tatsächlich gefahren. Ich habe, mich da, 911er. Klassisch.
1: Der klassische.
0: Ja, ich hatte zwei irgendwie. Und auch das habe ich tatsächlich gelassen vor ein paar Jahren. Weil ich so dachte, ich bin ja auch ein paar Tage älter geworden und ich will mich nicht irgendwann da rausschälen. Mhm. So, weißt du, wenn du so alte Herren siehst, da bin ich noch weit von entfernt. Weißt du, wenn die da rauskommen und dann denkst du auch so, oh. Und ich habe auch gemerkt, dass ich tatsächlich, obwohl ich mein Leben lang immer gerne schnell gefahren bin, und tue ich auch heute noch, aber es hat sich verändert. Also ich muss heute nicht mehr mit 2,50 irgendwie über die Autobahn kacheln, das ist mir alles, den Druck habe ich nicht mehr irgendwie überhaupt nicht mehr.
2: Ja, aber wenn es dich beruhigt, der Generationsfrage wegen, ich habe mir sagen lassen, du kriegst tatsächlich gezeigt, wie man sich aus so einem Auto elegant rein und raus bewegt. Ja? Da gibt es einen richtigen Leitfaden tatsächlich. Okay. Und weil bei John weiß ich ja, was seine Lieblingsautos sind. Ich war ja einmal mit ihm bei seinem Autodealer seines Vertrauens und da stand John,
0: hast du den noch? Hast du deinen?
1: Nee, den Mustang habe ich verkauft tatsächlich. 67.
2: Aber da standen so viele von denen und ich sagte, ich hatte die ganze Zeit eine feuchte Unterhose.
0: Ja, verstehe ich. Oh. Ich habe den so ja geliebt.
1: Ja, von der dir. War auch schön. Ja, das ist dieses Blubbern, was so sympathisch ist. Ne? Was die Leute an der Ampel, machen sie ihre Scheiben runter.
0: Ja, und nur um Daumen den Sound. Hoch. Ja, ist einfach ein Achtzylinder, ist einfach was Geiles.
2: Dann gibt es welche, die davon eine E-Variante fahren. Stellt euch das mal vor.
1: Ja, aber nicht vom 67er.
2: Nein, das
1: ist ja unbewusst.
2: Schon, aber vom Mustang generell.
1: Ja, ja, das geht gar nicht.
2: SUV, auch Porsche, Mustang keine und dann noch E. Also bitte.
0: Nein, also das sind alles so Dinge, das geht nicht.
2: Nein.
1: Lotti, Synchronsprecher muss es immer geben, weil...
0: Weil es eine Kunst für sich ist. Ich befürchte aber, dass das aufhört. Ich glaube, dass das der Synchronberuf oder auch der Beruf des Synchronschauspielers oder so, das wird ein Ende finden. Aber ich kann es auch begründen, weil ich habe letztes Jahr oder dieses Jahr lief ein Film von mir, Hubs hieß der, irgendwie im Kino. Ein Knastfilm, wirklich ein guter Film und kommt jetzt sicherlich auch auf irgendwelchen Streamern demnächst oder so. So weltweit soll der auch rauskommen.
1: Hubs.
0: So. Hubs, genau. Und da hat mir der Produzent dann was geschickt. Anfang des Jahres hat er gesagt, ja, hier, guck mal, Michi, jetzt habe ich dich da auf Englisch gemacht. Hör da mal rein, bist du damit einverstanden? Und ich gesagt, was hast du gemacht irgendwie? Ja, sagt er, ich muss dich natürlich fragen, ob du das mit einverstanden bist. Dann schickt er mir so einen Ausschnitt von dem. Da spreche ich perfekt amerikanisches Englisch. Und das Verrückte ist, die Stimmung, also auch mein Spiel, das war nicht nur meine Stimme, sondern auch die Emotionen, die ich da transportiert habe in der Szene, ist 1:1 übertragen worden. Und jetzt kommt's noch schlimmer. Ich habe den so ein bisschen mit Hamburger Dialekt gespielt, ja, also so ein bisschen, der hatte so eine norddeutsche Färbung, meine Figur. Und auch das haben die übernommen. Ja, und da habe ich wirklich gedacht, okay, das ist das Ende vom Synchron.
1: Das haben sie aber doch mit deiner Einwilligung gemacht, oder?
0: Ja, ja, klar, mit meiner Einwilligung. Und gut, dann das habe ich mir natürlich bezahlen lassen.
1: Ja, logisch.
0: Klar. Aber da war mir klar, dass Brad Pitt die nächsten Jahre Brad Pitt spricht.
1: Ja, okay.
0: Auch auf Deutsch, Polnisch, whatever.
1: Ja.
0: Das wird so kommen. Also wahrscheinlich nicht in Deutschland, weil da das deutsche Publikum ist gewöhnt an die Stimmen der der Stars.
1: Total.
0: Genau, und das wird sich auch nicht ändern die nächsten 10 Jahre.
2: Das hat uns
0: der
2: Patrick Bach auch schon gesagt, dass es wohl also Deutschland extrem Vorreiter im Synchronsprechen ist
0: wir
2: und
0: sind
2: auch
0: die
2: eine Professionalität an den Tag legt, die seinesgleichen sucht.
0: Das stimmt, das ist so, deshalb wird es auch bei uns noch viel länger dauern. Es gibt ja auch viele, wir haben da eine Schauspielgewerkschaft, die wehrt sich auch. Ist alles gut. Aber es ist nicht aufzuhalten. Also das ist nicht aufzuhalten. Also du kannst heute auch, ich sag auch, wenn Leute heute Schauspieler werden wollen, sage ich, ach, das überlegt euch mal.
1: Ja.
0: Weil es ist so schwer geworden. Also der Beruf ist auch, aber welcher Beruf ist heute nicht schwer. Ja. Also jeder Jugendliche oder junge Mensch, der heute anfängt, einen Job zu machen. Ich weiß, vor ein paar Jahren war es noch auch KI-mäßig, weißt du, da Programmierer. Wenn du Programmierer warst, hast du doch, weißt du, ausgesorgt.
1: Ja, klar.
0: Super.
1: Ja, klar.
0: Heute sagen die Firmen, Programmierer einstellen, kann das nicht KI machen? Ja, und schon heute, über die Hälfte machen das.
1: Ja.
0: Da macht die, programmiert die KI. Also wir werden wahrscheinlich die nächsten Jahre, es wird sich viel verändern. Wir müssen mit der Zeit gehen, klar. Es gilt ja auch für Texte, für Zeitungen und. Es gilt ja für ganz viele Bereiche, für Autos. Ich meine, auch die Roboter werden sich weiterentwickeln, rasend schnell. Es wird humanoide Roboter geben, die Autos bauen. Das ist kein Future. Und wir haben doch früher, weißt du noch, in den 80er Jahren.
1: Haben wir geguckt, haben wir der 1 haben wir.
0: Wollte ich gerade sagen, du weißt so, da haben wir doch immer gelacht. Das ist so, weißt du, so Maschinen erobern die Welt. Nein, wir sind davon. Die Zeit ist jetzt.
2: Ja, und wenn man nur mal rational als KI an die Sache rangeht, was ist denn die größte Bedrohung für den Planeten,
0: wenn
2: die rechnet?
0: Es ist so.
2: Irgendwann ist eine rationale Rechnung, wer bedroht diesen Planeten? Die KI soll es richten.
0: Ja,
1: und man sagt
0: der Mensch. Wir sind die KI muss ja irgendwann drauf kommen. Ich meine, wir zerstören diese Erde. Das ist so. Das sind wir.
1: Das waren wir aber schon immer, ne?
0: Das waren wir schon immer.
2: Erfolgreich. Also wir haben immer besser geworden.
0: Oder wie Jane Goodall, die Gott hab sie selig, diese Affenforscherin, die jetzt auch sagte, wurde sie ja gefragt irgendwie, was ihr Lieblingstier ist. Und dann sagt sie, ja, alle sagen jetzt wahrscheinlich, denken jetzt so, dass Affen, Schimpansen meine Lieblingstiere sind. Sagt sie, nein. Die sind auch scheiße. So wie wir Menschen. Nein, die sind auch manchmal linkisch. Die fressen ja auch so, die greifen an, die führen Kriege im Dschungel. Also die Schimpansen sind uns so nah, dass sie auch scheiße sind manchmal. Mhm. Also auch schlecht gelaunt oder all diese Dinge. Arschlöcher halt.
1: Ja.
0: Nicht immer. Nein, auch reizvoll und nett und auch liebenswürdig und so, ganz klar. Aber sie sagt, ihre Lieblingstiere sind Hunde.
1: Ach, okay.
0: Ja, weil Hunde eben das alles, die sind so 1:1.
1: Ja, aber Hunde können auch tierisch nerven. Also wir haben
0: das
1: ja auch einen Hund, die Emma und so, und die hat dauernd Hunger und ist nie zufrieden. Also ist echt nervig. Wir machen immer eine Spritze dabei, falls wir sie mal einschlafen wollen.
2: Sie drückt sich halt auch nicht klar aus.
1: Ja, macht Sinn. Das ist ganz trostlos. Ja, also ich habe schon oft gedroht, habe gesagt, noch einmal so ein Ding.
0: Und so ein Ding. Und hier. Ne?
1: Genau. Schön. Ja. Wir haben jetzt natürlich noch eine Überraschung.
2: Ja, wir haben noch eine Überraschung. Und lieber John, du müsstest dich dafür jetzt einfach mal rausbewegen, damit die Überraschung reinkommen kann.
0: Oh Gott, Hilfe.
2: Jetzt kann dir keiner mehr helfen.
0: Eine Ex-Freundin von mir, bitte.
2: Eine,
0: okay.
1: Schlimmer.
0: Okay. Du musst dich ja mal besuchen in Luzern, ne?
2: Ja, tatsächlich. Also es ist einfach ein Traum.
0: Es ist schön,
2: Es ist schön. Ich wollte damals nur eine Saison machen in der Schweiz.
0: Ja.
2: Und
0: wann bist du hingezogen?
2: 2016 bin ich in die Schweiz gegangen. Und dann bin ich am Vierwaldstätter See in dem beschaulichen Örtchen Fitznau gelandet. Und da habe ich den John kennengelernt, weil er ja eng verbunden ist mit der Schweiz und mit diesem Hotel, wo ich arbeite. Mhm. Und dann ist daraus wirklich eine brauchbare, schöne Freundschaft geworden. Und dann kam diese Idee mit diesem Podcast.
0: Ja, super. Macht ihr
3: Seid ihr bereit?
2: Wir immer. Ja, gut, dann allzeit bereit, immer bereit, hieß es früher.
3: Bitte
0: schön. Mega. So, das glaube ich gar nicht.
2: Doch,
0: so,
2: glaubst du.
0: Mann, Lott. Alte Hütte.
2: Mein Gott, Emotionen
0: vor bei sehen. Er hier und
4: Wie geil
0: ihm
4: ist
0: sind.
4: Das denn? Ich glaube 6, 7, 8 Jahre, das letzte Mal im Edeka zwischen Pasta und Dosensuppen. Da haben wir uns im Gang festgequetscht.
0: Oh, wie schön.
4: Und
0: das
4: da stimmt,
0: das weiß
4: gesagt,
0: ich doch, das weiß ich nur.
4: Ja, siehst du?
0: Ja klar, da erinnere ich mich tatsächlich dran.
3: Hier, der Joachim Redka ist das.
0: Komm her.
3: Der Porter
0: Legende. Komm zu mir hier. Oder komm hier, oder geh mal ran hier. Setz dich mal hin. Ich stoß dazu. Setz dich hin.
4: Ja, aber
0: Sandy Dohl.
4: Nee, ich kann auch stehen.
0: Sandy Dohl.
4: Ich setz mich nicht hin. Ich
0: nee, steh doch. Guck mal, da gehen wir beide vor Gigo. Das kennen wir doch auch noch.
2: Ja,
0: das kriegen wir auch zu zweit hin.
2: Ach, ist das schön. Und ich bin live dabei bei dieser Reunion. Hallo Joachim,
4: ich kenne mal eben
2: sehr.
4: Kurz die Flote, ja.
2: Schön, das mit anzusehen und ihr.
0: Ich mag, wir machen jetzt Podcast, ne? Der Mann sieht einfach gut aus.
2: Jetzt fehlt ja nur noch Julia Leischik.
0: Julia Leischik.
2: Die uns sagt, vermisst, wir haben uns wiedergefunden. Das ist unfassbar. Schön.
1: Ja. Das Lustige ist wirklich, Michi, dass Joachim ja gestern noch eine Geschichte erzählt hat, die auch was mit Walde zu tun hat. Ah, und mit deinem Schauspieltalent. Joachim, würdest du bitte diese Geschichte auch den Hörern von Erhi und Imsen bitte nochmal erzählen?
5: Ja, das ist ja wie bei frühen Gemälden. Da hat man eine frühe Phase. Die frühe Phase, Schauspielphase, die hast du meiner Meinung nach wunderbar ausgelebt. Legendär beim Matthias mal, wo Thomas Walde gekotzt hat. Das fand er scheiße.
1: Der Programmdirektor von Radio Hamburg damals?
5: Ja, die fressen und saufen und das alles schon seit Jahrhunderten. Du hast dich vor das Rathaus gesetzt, als Bettler verkleidet.
0: Habe ich als Bettler?
5: Ja, okay, ja. Und du hast damals, da musst du dich dran erinnern.
0: Ja.
5: Und du wolltest wissen, wie die darauf reagieren. Und meiner Meinung nach hast du kaum was bekommen von denen.
0: Nee, das stimmt.
5: Ja. Und das haben wir anschließend, haben wir sie so fertig gemacht über den Sender, über diese Geizigkeit von Menschen, die wirklich genug haben.
0: Ja, ja.
5: Aber das war eine Idee. Ich glaube, Walde hat dich angestiftet, aber ich glaube, die hat dir unglaublich Spaß gemacht.
0: Das hat mir auch unheimlich Spaß gemacht. Und das Schönste war, weißt du nicht, ob du dich daran erinnerst, ich habe nochmal so eine Aktion gemacht. Da habe ich mich verkleidet als nach der Maueröffnung, 89, war so geil, habe ich mir eine Fopo-Uniform ausgeliehen.
2: Oh, schön.
0: Pass auf, und dann bin ich hier durch Hamburg gelaufen. Da war noch gar nicht Wiedervereinigung, gab's doch gar nicht, ne? Da habe ich hier Autos aufgeschrieben. So, ne? Und dann sind die Leute stehen geblieben. Dann haben die immer gesagt, jetzt kommen die schon hierher vom Osten aus der DDR und schreiben hier auf, das ist ja mal eine Frechheit. Aber keiner hat gewagt, mich anzusprechen. Ich habe die auch immer angeguckt. Haben sie irgendwie ein Problem? Und so, ne? Und so. Und dann bin ich auf dem Rathausmarkt auch gelandet und bin da über den Rathausmarkt gegangen mit der Fobo-Uniform. Und auf einmal, du, zack, kam zivil. Startschuss, wumm, klickten die Handschellen, dann haben die mich abgeführt, du.
2: Oh.
0: Weil Tragen fremder Uniformen in einem anderen Land, also oder hier in Deutschland, also Uniformen aus anderen Ländern, DDR gab es ja noch, das ist strengstens verboten. Dann wurde ich auf die Wache geführt, dann habe ich Walde angerufen. Sag ich, pass auf, Doktor, ihr müsst mich mal auslösen hier. Ich sitze hier, die haben mich hier eingebuchtet hier. Kriege ich eine Anzeige und so. Und dann hin und her und so, dann wurde das erklärt. Ach, aber es war so lustig. Solche Sachen, stimmt.
2: So Idee muss man erstmal kommen.
0: Ja, wir haben früher, ganz ehrlich, was haben wir für Sachen gemacht?
2: Ja,
0: im Radio, oder John?
2: Ja, natürlich.
0: Also wir haben, das ging alles.
1: Wir haben auch wild plakatiert mit Wahlplakaten von mir. Geben Sie sich seine Stimme, stand da drauf. Und dann korrupt, inkompetent, das waren dann so meine Merkmale. Und die ganze Stadt war zugekleistert mit Plakaten von Radio Hamburg.
0: Ja, war super.
1: So als Bürgermeister oder Kanzler.
2: Das könnte sogar funktionieren, weil die Leute sagen, warum nicht? Warum nicht John Mann?
0: Oh, John Mann, natürlich.
2: Weil die anderen, die Profis, die kannst du ja gut auf Lokalebene Hamburg, geht das immer noch, glaube ich.
0: Naja, aber jetzt nach dem letzten Votum, glaube ich, hätte man gegen Chancher auch eine Chance.
1: Natürlich, und grob inkompetent hätte ich auch Präsident der USA werden können.
0: Ja, also definitiv.
2: Ist
0: doch klar.
2: Alles möglich.
0: Eigentlich können wir uns doch alle
2: bewerben. Aber dafür müsstest du dir dann noch einen Jahresvorrat an Bräunungscreme zulegen.
1: Ja, das stimmt natürlich.
5: Ich bin da der Meinung, da habt ihr vielleicht schon drüber gesprochen, aber ich will es dir trotzdem nochmal sagen, nachdem du ja dein Schauspieltalent jetzt anders auslebst.
0: Ja,
5: Ich habe die natürlich. Ich habe den weggemerkt eben. Ne? Also,
0: fummelt hier immer so.
5: Ja,
0: an
5: ja,
0: immer
5: ja
0: so, fusselt immer so an mir rum.
5: Ja, das ist so ein bisschen weg hier.
0: Nee, ist gut.
5: Und ich verfolge dich natürlich.
0: Ja.
5: Das letzte Mal habe ich mir in der Mediathek nochmal Nord-Nord-Mord angeguckt.
0: Ja.
5: Sylt, da
0: läuft so, ja, die Dünen.
5: Und natürlich sehe ich immer Soko Potsdam.
0: Ja,
5: wo du der verlassene Mann bist und auf der Suche und so.
0: Ja,
5: und
0: jetzt habe ich ja eine Freundin da.
5: Ist jetzt schon weiter.
0: Ja, ich habe schon eine Freundin. Ja.
5: Das macht das ja ganz spannend.
0: Die ist übrigens auch Podcasterin, jetzt ohne Scheiß.
1: Ach, wirklich?
0: Das ist wirklich wahr.
1: Die weißt du, wie ihr Podcast heißt?
0: Nee, wir haben das fiktiv erfunden.
1: Ach so, das ist
0: eine Show. Also die Rolle ist, sie ist eine Podcasterin und interviewt mich als Chef dieser Soko Potsdam. Und so kommen wir dann, ich bin schockverliebt in diese Frau und so, das ist eine ganz süße Geschichte.
2: Podcast, fast ein Zungenbrecher. Meine Geburtsstadt übrigens, Potsdam, da bin ich groß geworden.
0: Geil, ich liebe Potsdam.
2: Ich auch.
5: Hört man noch.
2: Hört man noch.
0: Nee, hört man nicht.
2: Aber ich kann auch anders.
0: Ja. Das dachte ich mir. Das ist auch, ja, das ist ja, aber Potsdam, Brandenburg ist auch nochmal was komplett anderes als Berlin. Ja, das ist, ist auf jeden Fall eine Reise wert im Gegensatz zu Berlin. Das ist, also von wegen das Berlin, ist, Reise, bleiben Sie zu Hause. Aber Potsdam ja, auf jeden Fall lohnt sich.
2: Das ist ja faszinierend. Also ich habe es ja auch gelesen, dass du auch Dialekte sprichst und das ist, finde ich, fast noch bewundernswerter als Sprachen sprechen zu
1: die
2: können.
1: Die Stieß zum Beispiel.
2: Ja. Die Stieß, also ja, die Stieß, wer die Stieß nicht gesehen hat, der hat was verpasst. Das ist ja etwas, John und ich, wir haben auf der Couch gelegen und uns krüppelig gelacht und haben es versucht, uns so zu unterhalten. Es ist unmöglich, jedenfalls nicht ohne Stottern. Nee. Also man muss sich, aus S wird Sch und aus Sch wird S, mach das mal, red ja, mal so.
0: Das war wirklich, ich habe das ja mit Herbst damals synchronisiert.
1: Ja, Christoph Maria. Also,
0: Christoph Maria Herbst und ich, wir beide haben die Hauptrollen ja gesprochen und es war so lustig, weil wir ja auch nicht wussten, ob das funktioniert. Also diese, weil der Film war in Frankreich ja ein Mega-Renner, war der erfolgreichste Film, glaube ich, bis heute. Und dann haben wir dann das in Deutschland hier auf dem Tisch gehabt. Beate Glöckner hat Regie gemacht und eine tolle Synchronregisseurin, die auch zum Beispiel der mit dem Wolftanz gemacht hat und so, Synchronregie. Ja. Großartige Frau und hat auch das Dialogbuch geschrieben und dann haben wir das zusammen entwickelt und diese Sprache dafür und wir waren so unsicher, ob das klappt, ob das funktioniert, ob die Menschen das annehmen. Und da gab es die Premiere von dem Film in Berlin und dann waren Konsulat, Botschafter waren eingeladen und unter anderem auch Daniel, wie heißt er, Daniel Brun, wollte ich fast sagen, auf jeden Fall der Produzent und auch der andere Buhn. Hauptdarsteller.
1: Ah ja, okay.
0: So, Danny Boon. Da. Ja, Danny Boon natürlich. Genau. Danny Boon war ja auch da und so. Und Danny Boon saß im Kino und dann hat er immer die ganze Zeit Leute angerufen, hat immer das Handy hochgehalten, weil das Kino sich weggeschmissen hat und der nicht glauben konnte, dass ein französischer Dialekt, ich meine, in Frankreich, die versteht keiner. Nee. In Frankreich versteht die kein Mensch, wenn die Stie reden so. Und dann hat er sich nicht vorstellen können, dass dieser Film in Deutschland funktioniert und der hat natürlich funktioniert. Und dann waren wir danach noch essen und haben noch ein Glas Wein getrunken. Und wir waren auf jeden Fall, es war ein lustiger Abend. Feuchtfröhlich und auch mit Konsulat und Botschafter und so. Und die waren auch gut dabei. Wir haben einen sehr lustigen Abend gehabt. Unter anderem haben wir dann erfahren von Danny Boon, dass er diese Szene, wo die beiden so betrunken dann die Post austragen. Ja,
1: herrlich.
0: Ja, da haben sie irgendwann original einen Drehtag haben sie richtig einen sich reingezogen und so, weil dann standen sie an der Brücke, wollten sie da runterpinkeln, dann kam aber nichts und dann haben sie gesagt, ah, wir müssen da ja irgendwie ein bisschen nachlegen und so, haben die nochmal ein Bier gezischt und so, auf jeden Fall waren die völlig Hacke.
1: Das an ist dem so Drehtag, geil.
0: Das war original. Das ist also so was geil. Haben wir denn erfahren? Das ist so lustig und es war ein wunderschöner Abend und der Film war ja auch in Deutschland mega erfolgreich.
1: Ja, super. Zu Recht. Und auch absolut. Wirklich, man sagt ja heute gut gealtert, dann wenn du ihn jetzt so, 2008 war das ja, ist schon ein bisschen
0: ja, her. Ja, lange her.
1: Wenn du ihn heute guckst, ist immer noch geil. Hat nichts verloren. Nein, von seinem Charme. Auch diese Liebesgeschichte ist so ergreifend. Ist so wirklich. Süß. Das ist echt so ganz, ganz entzückend.
0: Eine meiner Lieblingsszenen aus diesem Film ist ja immer, wenn er in den Norden fährt.
1: Am Schild vorbei.
0: Der Polizist, ja. Wenn er dann immer so langsam fährt auf der Autobahn. Ja. Sie fahren viel zu langsam. Ja, ich muss irgendwie nach Dingsdag im Norden. Ach Gott, fahren Sie weiter und so. Ja, armer Mann und so. Ne? Also ist immer dieser Polizist so super.
2: Ja, und auch herrlich, wenn er am Eingang, Ortseingangsschild durchkommt. Wutsch.
0: Sofort Regen. Das kennen wir Hamburger natürlich, das ist ja, so Landesgrenze von Hamburger. Normal, völlig und wusch, kommt die Dusche.
1: Ja, ja. Also, vielen, vielen Dank auch an dich, Joachim.
2: Sind wir schon wieder fertig?
1: Joachim Beredka wird auch mal Special Guest sein bei uns als Reporterlegende hier bei Erhi und Imsen. Michael Lott, vielen Dank, dass du dir die Zeit genommen hast.
0: Oh Mensch.
2: Es war uns ein inneres Blumenpflücken, wie ich so gerne sage.
1: Wenn man sich so lange nicht gesehen hat und sich dann mal wieder trifft, das ist ein ganz besonderer Moment.
2: Ich darf live dabei sein bei dieser Reunion. Das ist wow.
1: Ja, ist wirklich schön. Wir haben, kleiner Blick in die Zukunft, in 14 Tagen, Steven Gätjen tatsächlich bei uns im Podcast.
0: Schön.
1: Ich weiß nicht, ob er Joko und Klaas mitbringt, muss er auch gar nicht, aber auf jeden Fall freuen wir uns sehr auf dich, Steven. Und die letzten Worte dieses Podcasts, das ist mittlerweile gesetzt, schon seit etwas über einem Jahr, so lange gibt es uns ja schon, die gehören natürlich dir, lieber Stefan.
2: Richtig. Und wieder ein Tag näher an der Rente.
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4: Wie viele Menschen leben auf der Erde? Die Weltbevölkerung liegt aktuell mit Stand 2020 bei 7,8 Milliarden. Zum Vergleich, 1950 waren es nur 2,5 Milliarden Menschen, die auf der Erde lebten. Und laut Prognosen der Vereinten Nationen rechnet man im Jahr 2050 mit einer Weltbevölkerung von über 9,7 Milliarden Menschen.
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2: Es ist der Start in eine neue Woche nach einer langen Fußballnacht und damit einen schönen Montag zusammen. Hier ist das Daily Update. Heute vor 57 Jahren schrieb die Menschheit Geschichte. Apollo 11 landete am 20. Juli 1969 auf dem Mond. Neil Armstrong setzte etwas später als allererster Mensch seinen Fuß auf die Mondoberfläche. Armstrongs berühmter Satz ging danach um die Welt. Ein kleiner Schritt für einen Menschen, aber ein riesiger Sprung für die Menschheit.
3: It's one small step for man.
2: Millionen verfolgten das Spektakel damals live vor dem Fernseher und auch heute wird noch reichlich darüber gestaunt. Vielleicht inspiriert von der Mondlandung hob heute vor 5 Jahren Amazon-Gründer Jeff Bezos mit seiner Raumfahrtfirma Blue Origin selbst ins All ab. Die Kapsel erreichte 100 Kilometer Höhe und sorgte für rund 10 Minuten Schwerelosigkeit. Mit an Bord sein Bruder Mark, eine 82-jährige Raumfahrtpionierin und der damals 18-jährige Oliver Diemen. Die älteste und der jüngste Mensch, die bis dahin ins All geflogen sind und Geschichte der privaten Raumfahrt geschrieben haben. Heute startet der Sänger Seal seine Deutschland-Tour, die den Namen Celebrating 30 Plus Years of the Classic Albums 1 and 2 lautet. Los geht's in Köln und danach macht der britische Sänger noch Station in Berlin, Hamburg und Winterbach.

Mit Hits wie Kiss from a Rose bringt Seal die Songs seiner ersten beiden Erfolgsalben zurück auf die Bühne. Wir wünschen jetzt schon mal viel Spaß bei den Shows von Seal. Heute vor 44 Jahren brüllte sich ein Song an die Spitze der US-Charts, den jeder schon beim Intro erkennt. Eye of the Tiger von Survivor blieb gleich 6 Wochen an der Spitze der Charts. Geschrieben wurde der Rockklassiker extra für den Film Rocky 3 und bis heute reicht oft schon das legendäre Gitarrenriff, damit sofort das Kopfkino startet.